0: Umsätze erhöhen. Erfüllt der Konzern Ziele wie die Pünktlichkeitsquoten nicht, müsse sich das auf die Gehälter von Bahnmanagern auswirken, sagte der CDU-Politiker der Bild am Sonntag. Die Idee hatte auch schon sein Vorgänger Schnieder. Der Bund bereitet derzeit eine neue Finanzierungsvereinbarung mit dem Staatsunternehmen vor. In Birmingham kämpfen Europas beste Leichtathletinnen und Leichtathleten um die EM-Titel. Auch das deutsche Team hofft auf mehrere Medaillen. Irina Gneb aus der Sportredaktion.
1: Allen voran Yemesi Mabry, die Kugelstoß-Olympiasiegerin, ist die heißeste Kandidatin auf das erste deutsche Edelmetall. Mabry ist eine von nur zwei Europäerinnen, die dieses Jahr schon über 20 Meter gestoßen haben. Und sie selbst ist guter Dinge, dass sie vorne mitspielen kann. Außerdem wird Europas schnellste Frau gesucht, natürlich mit Gina Lückenkämper. Die Europameisterin von München über die 100 Meter ist nach einem Zeckenbiss allerdings zuletzt nicht in Topform gewesen. Auch zwei deutsche Medaillenhoffnungen sind zu sehen. Für Hindernisläuferin Gesa Krause und Hammerwerfer Merlin Hummel geht es um die Qualifikation fürs Finale.
0: Das waren die Nachrichten. Das Wetter in Deutschland: bewölkt, im Süden und Osten vereinzelt Schauer und Gewitter. Tiefstwerte 22 bis 12 Grad. Tagsüber heiter und sonnig, von der Nordsee bis nach Mecklenburg-Vorpommern Regen und Gewitter möglich. Höchstwerte 20 Grad auf Langeoog bis 36 Grad in der Südpfalz. Am Dienstag freundlich bei 18 bis 34 Grad. Es ist jetzt 2.03 Uhr.
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3: Heute Nacht mit Tobias Führenbach. Hallo. Wir starten mit Musik von Joseph Haydn in diese Stunde hier im ARD-Nachtkonzert. Und zwar hören wir seine Sinfonie S-Dur, Hoboken 143, die den Beinamen Merkur bekommen hat. Il Giardino Armonico unter der Leitung von Giovanni Antonini.

Im Originalklang unterwegs Il Giardino Armonico. Unter der Leitung von Giovanni Antonini präsentierten sie diese Sinfonie Es-Dur aus der Feder von Joseph Haydn. Der Ritter Roland verliert den Verstand, weil seine Liebe zu Angelika unerwidert bleibt. Emotionaler Ausnahmezustand in der Oper Rolando Furioso von Antonio Vivaldi, der rasende Roland. Und da hören wir jetzt einen Auszug, und zwar die Arie des Ruggiero im ersten Akt. Er singt hier: Durch dich allein, meine süße Geliebte, wird diesem Herzen Frieden und Labung zuteil werden. Magdalena Koschina und das Venice Baroque Orchestra unter der Leitung von Andrea Macon.

Magdalena Koschena, die Mezzosopranistin, flankiert von dem Venice Baroque Orchestra unter Andrea Maccon. Das war ein Auszug aus Der rasende Roland, der Oper von Antonio Vivaldi, die Arie des Ruggiero im ersten Akt. 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Unser nächster Akt jetzt ist das Violinkonzert Nummer 2, D-Moll von Max Bruch. Antje Weithas und die NDR-Radio-Philharmonie sind zu hören. Am Pult hier Hermann Bäumer.

großes Violinkonzert, großes Finale. Das hier war das Konzert Nummer 2 D-Moll von Max Bruch, Antje Weithaas und die NDR Radio Philharmonie zu erleben unter der Leitung von Hermann Bäumer. Hier im ARD Nachtkonzert als nächstes Landschaften und Meeresbilder, eine wunderbare Sammlung von 12 Stücken von Jacques Coquelin, präsentiert hier von Michael Korstig.

Michael Korstig präsentierte die Landschaften und Meeresbilder, die Sammlung von Jarl Kuckler. 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Jetzt erwartet uns die Tapiola Sinfonietta unter der Leitung von Jean-Jacques Kantorow. Präsentieren die Musikerinnen und Musiker die Sinfonie Nummer 2 A-Moll des französischen Komponisten Camille Saint-Saëns.

Sinfonie Nummer 2, A-Moll von Camille Saint-Saëns, die Tapiola Sinfonietta spielte unter dem Dirigat von Jean-Jacques Kantorow. Kurz vor 4 Uhr ist es hier im ARD-Nachkonzert. Zum Abschluss dieser Stunde nur noch Musik der leichten Hand von Jacques Offenbach.

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1: Um 4 Uhr mit Katja Kindermann. Wenige Wochen vor der Landtagswahl in Sachsen-Anhalt hat Linken-Chef Pantisano die Möglichkeit in den Raum gestellt, dass seine Partei die dortige CDU unterstützt. Im Sommerinterview mit dem ZDF sagte er, die Linke habe in den letzten Jahren gezeigt, dass sie Verantwortung für dieses Land übernehme. Aus Berlin, Dietrich Karl Meurer.
2: Noch vor wenigen Wochen verglich Luigi Pantisano die CDU mit der AfD und warf ihr faschistische Politik vor. Im ZDF-Sommerinterview schlägt der linken Co-Chef nun deutlich andere Töne an.
3: Wir haben in den letzten Jahren als Linke gezeigt, dass wir Verantwortung für dieses Land übernehmen.
4: Also ja.
3: Vor allem dann, wenn es darum geht, die AfD zu verhindern, an die Macht zu kommen. Das machen wir in Thüringen, in Sachsen. Das haben wir auch in Sachsen-Anhalt gemacht.
2: Eine Unterstützung des CDU-Politikers Sven Schulze schließt Pantisano nicht aus. Die CDU, die bislang eine Zusammenarbeit mit der Linken ablehnt, fordert er auf, Verantwortung zu übernehmen.
1: Die US-Regierung zeigt sich angesichts der jüngsten Forderungen des Iran gelassen. Präsident Trump sprach in einem Interview mit dem Nachrichtenportal Axios von einem Schachspiel. Aus der Nachrichtenredaktion Mai Beermann.
5: Es wird sich regeln, es regelt sich immer, sagte Trump. Offenbar setzt der US-Präsident auf den Faktor Zeit. Der Iran sei wirtschaftlich in einer sehr schlechten Lage, die Inflation sei enorm und das Regime habe kein Geld, um seine Truppen zu bezahlen, so Trump. Er räumte ein, wir verhandeln nur halbherzig mit ihnen. Zu den vom Iran gestellten Bedingungen gehören das Ende der US-Seeblockade, der Abzug der US-Streitkräfte aus der Region, die vollständige Aufhebung aller Sanktionen gegen den Iran sowie Entschädigungszahlungen.
1: Der Bundesverband der deutschen Binnenschifffahrt warnt angesichts des anhaltenden Niedrigwassers vor einer Zweiteilung des Rheins. Verbandschef Schwanen sagte der Rheinischen Post, am wichtigen Pegel Kaub werde im Laufe der Woche erstmals ein einstelliger Wert erwartet. Bei einem derart niedrigen Wasserstand könnten Güterschiffe dort nicht mehr passieren. Der Rhein wäre damit nicht mehr durchgängig befahrbar. In Großbritannien beginnt heute die Leichtathletik-Europameisterschaft. Bis Sonntag kämpfen Athletinnen und Athleten aus fast 50 Nationen um Medaillen. Das deutsche Team darf sich in mehreren Disziplinen Hoffnungen auf Edelmetall machen. Unter anderem gilt Zehnkampf-Weltmeister Leo Neugebauer als Favorit. Im Weitsprung ist Malaika Mihambo eine aussichtsreiche Kandidatin für eine Medaille. Das waren die Nachrichten. Das Wetter in Deutschland. Tagsüber heiter und sonnig, von der Nordsee bis nach Mecklenburg-Vorpommern Regen und Gewitter möglich. Höchstwerte 20 Grad auf Langeoog bis 36 Grad in der Südpfalz. Morgen dann freundlich, im Süden Schauer und Gewitter möglich. Die Temperaturen liegen dann bei 18 bis 34 Grad. Und am Mittwoch in der Mitte und im Süden zeitweise sonnig, die Temperaturen dann 19 bis 36 Grad. Die Zeit, es ist jetzt 4.03 Uhr.
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6: Diese Ausgabe mit Tobias Föhrenbach. Hallo, herzlich willkommen. Ja, zu Beginn dieser Stunde ein langer Name, und zwar der vom französischen Cellisten und Komponisten Jean-Baptiste Aimé Joseph Chanson. Ja. Der hat ein Cellokonzert geschrieben in D-Dur und Valentin Raduziu und das Württembergische Kammerorchester Heilbronn haben das Ganze eingespielt unter der Leitung von Ruben Gazarian.

Tolle Entdeckung, das Violoncello-Konzert D-Dur von Jean-Baptiste Aimé Joseph Chanson mit Valentin Raduziu und dem württembergischen Kammerorchester Heilbronn zu erleben unter der Leitung von Ruben Gazarian. Als nächstes im ARD-Nachkonzert, ein Name, der häufiger auftaucht in den Programmen, Georg Philipp Telemann nämlich. Sein Quartett A-Dur schrieb er für Traversflöte, Violine, Viola da Gamba bzw. Violoncello und Basso Continuo. Ein Fall für das Ensemble Florilegium.

Die Formation Florilegium präsentierte das Quartett hier in A-Dur von Georg Philipp Telemann. 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Snegorotschka, das Schneeflöckchen. Es sehnt sich danach, den Menschen zu begegnen. Zu verheißungsvoll klingen die Lieder des Hirten Lell, die sie in der Ferne hört. Das ist Ausgangspunkt der Geschichte, die Nikolai Rimski-Korsakow 1882 als Oper entwickelte, genauso wie seine Faszination für das Fantastische. Ja, und Peter Tschaikowski hat sich diesem Werk ebenfalls angenommen. Schneeflöckchen lernt, da die Menschen kennen und mit ihnen menschliche Empfindungen, Leidenschaft, Liebe, Eifersucht. Sie begibt sich damit jedoch in höchste Lebensgefahr. Sonnengott Jarilo wird sie als Opfer einfordern. Das ist die berührende Geschichte und das hier ist die Bühnenmusik von Peter Tschaikowski zu diesem Schauspiel. Wir hören das Sinfonieorchester Göteborg unter der Leitung von Neeme Järvi.

Das Schneeflöckchen mitten im Sommer hier im ARD-Nachtkonzert. Das war die Bühnenmusik zum Schauspiel Snegurotschka, komponiert von Peter Tschaikowski. Neeme Järvi dirigierte das Sinfonieorchester Göteborg. 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
1: Um 5 Uhr mit Katja Kindermann. Wenige Wochen vor der Landtagswahl in Sachsen-Anhalt hat Linken-Chef Pantisano die Möglichkeit in den Raum gestellt, dass seine Partei die dortige CDU unterstützt. Im Sommerinterview mit dem ZDF sagte er, die Linke habe in den letzten Jahren gezeigt, dass sie Verantwortung für dieses Land übernehme. Aus Berlin, Dietrich Karl Meurer.
2: Noch vor wenigen Wochen verglich Luigi Pantisano die CDU mit der AfD und warf ihr faschistische Politik vor. Im ZDF-Sommerinterview schlägt der linken Co-Chef nun deutlich andere Töne an.
3: Wir haben in den letzten Jahren als Linke gezeigt, dass wir Verantwortung für dieses Land übernehmen.
4: Also ja.
3: Vor allem dann, wenn es darum geht, die AfD zu verhindern, an die Macht zu kommen. Das machen wir in Thüringen, in Sachsen. Das haben wir auch in Sachsen-Anhalt gemacht.
2: Eine Unterstützung des CDU-Politikers Sven Schulze schließt Pantisano nicht aus. Die CDU, die bislang eine Zusammenarbeit mit der Linken ablehnt, fordert er auf, Verantwortung zu übernehmen.
1: Die Monate Juni und Juli waren in Westeuropa so heiß wie noch nie seit Beginn der Wetteraufzeichnungen. Das hat der EU-Klimadienst Copernicus mitgeteilt. Die Durchschnittstemperatur betrug demzufolge gut 21,6 Grad. Das ist fast 2,8 Grad über dem langjährigen Juni-Mittelwert von 1991 bis 2020. Auffällig war ein ausgeprägtes Temperaturgefälle von West- nach Osteuropa und Skandinavien, wo es wesentlich kühler war. Der Klimadienst hob auch die Reihung von 4 Hitzewellen seit Mai hervor. Die US-Regierung zeigt sich angesichts der jüngsten Forderungen des Iran gelassen. Präsident Trump sprach in einem Interview mit dem Nachrichtenportal Axios von einem Schachspiel. Aus der Nachrichtenredaktion Marei Beermann.
5: Es wird sich regeln, es regelt sich immer, sagte Trump. Offenbar setzt der US-Präsident auf den Faktor Zeit. Der Iran sei wirtschaftlich in einer sehr schlechten Lage, die Inflation sei enorm und das Regime habe kein Geld, um seine Truppen zu bezahlen, so Trump. Er räumte ein, wir verhandeln nur halbherzig mit ihnen. Zu den vom Iran gestellten Bedingungen gehören das Ende der US-Seeblockade, der Abzug der US-Streitkräfte aus der Region, die vollständige Aufhebung aller Sanktionen gegen den Iran sowie Entschädigungszahlungen.
1: In Großbritannien beginnt heute die Leichtathletik-Europameisterschaft. Bis Sonntag kämpfen Athletinnen und Athleten aus fast 50 Nationen um Medaillen. Für das deutsche Team tritt unter anderem Zehnkampf-Weltmeister Leon Neugebauer an. Im Weitsprung ist Malaika Mihambo eine aussichtsreiche Kandidatin für eine Medaille. Das waren die Nachrichten. Das Wetter in Deutschland. Tagsüber heiter und sonnig, von der Nordsee bis nach Mecklenburg-Vorpommern Regen und Gewitter möglich. Höchstwerte 20 Grad auf Langeoog bis 36 Grad in der Südpfalz. Morgen freundlich, im Süden Schauer und Gewitter möglich, 18 bis 34 Grad. Die Zeit, es ist jetzt 5:03 Uhr.
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6: Mit Tobias Führenbach, ich wünsche Ihnen einen schönen Montagmorgen und einen guten Start in die neue Woche.

Ein sonniger Auftakt hier in dieser Stunde im ARD-Nachtkonzert. Jules Fay Young und das Orchestra Sinfonica de Barcelona y Nacional de Catalunya mit dem Auftakt zum Concierto de Aranjuez, ein ganz berühmtes Gitarrenkonzert von Joaquín Rodrigo. Das ist das ARD-Nachtkonzert und da gibt es jetzt Musik zum Entdecken und zwar von der schwedischen Komponistin Laura Netzel. Wir hören den zweiten Satz aus ihrem Klavierkonzert E-Moll mit Peter Fries Johansson und dem Sinfonieorchester Göteborg.

Peter Friese Johansson und das Sinfonieorchester Göteborg unter der Leitung von Ryan Bancroft mit dem zweiten Satz aus dem Klavierkonzert E-Moll der schwedischen Pianistin Laura Netzel hier am Montagmorgen im ARD-Nachtkonzert. Und da geht's weiter mit Musik von Antonio Vivaldi. Sein D-Dur-Konzert schrieb er für zwei Violinen,

Die Tafelmusik des Baroque Orchestras Toronto unter Gene Lemon mit dem Konzert für zwei Violinen, zwei Violoncelli, Streicher und Basso Continuo, D-Dur von Antonio Vivaldi. Jetzt wird's etwas lasterhaft und zügellos, denn die nächste Orchestersuite hat den Titel The Rake, kann man übersetzen mit Der Wüstling. Das Ganze zusammengestellt hier von Roger Quilter, dem britischen Komponisten. Und da gehen wir kurz mal die Stationen durch. Es geht los mit einem Tanz auf dem Fest. Dann tritt eine sorglose Dame auf, ein spaßiger Freund kommt hinzu. Eine Verlockung heißt es dann im vierten Satz. Und zum Abschluss gibt es den Mitternachtsrummel. Das Ganze jetzt zu erleben mit dem tschechoslowakischen Radiosinfonieorchester Bratislava unter der Leitung von Adrian Lieper.

The Rake, der Wüstling, die Orchestersuite von Roger Quilter. Adrian Lieper dirigierte das tschechoslowakische Radiosinfonieorchester Bratislava. Hier im ARD-Nachtkonzert. 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Und da haben wir jetzt am Montagmorgen Musik von Georg Friedrich Händel für Sie rausgesucht. Und zwar sein Hafenkonzert B-Dur mit der spanischen Hafenistin Marisa Robles. Sie konzertiert zusammen mit der Academy of St. Martin in the Fields.

Himmlische Grüße von Marisa Robles und der Academy of St. Martin in the Fields unter Iona Brown. Das war das Hafenkonzert B-Dur von Georg Friedrich Händel hier im ARD-Nachkonzert. Kammermusik von César Franck als nächstes. Seine Sonate A-Dur schrieb er für Violine und Klavier. Und da hören wir uns den Finalsatz an mit Joshua Bell und Jean-Yves Thibaudet. Guten Morgen.

Joshua Bell, Violine und Jean-Yves Thibaudet, Klavier im Dialog, ein kleiner Auszug aus der Sonate A-Dur von César Franck. Soweit das heutige ARD-Nachtkonzert. Mit einer weiteren wunderbaren Formation geht's heute aus dieser Sendung raus, nämlich mit dem David Orlowski-Trio. Tobias Führenbach bedankt sich bei Ihnen fürs Einschalten. Ich wünsche Ihnen einen guten Start in den Montagmorgen. Gerne auf bald wieder. Ciao, tschüss.

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1: Guten Morgen, Montag, der 10. August ist heute. Ich hoffe, Sie sind gut durch die Nacht gekommen. Ja, und was sich da getan hat, wie es draußen aussieht in der Welt heute früh, dazu bringen wir Sie auf den neuesten Stand mit den 6 Uhr Nachrichten. Und die hat Florian Zelt für uns.
2: Schönen guten Morgen. Humanitäre Helfer in Krisengebieten sind immer größeren Gefahren ausgesetzt. Bundesinnenminister Dobrindt will die Drohnenabwehr ausbauen. In Großbritannien beginnt die Leichtathletik-Europameisterschaft. Und das Wetter. Viel Sonne, später in Baden-Württemberg Schauer und Gewitter bei maximal 28 Grad auf der Schwäbischen Alb und höchstens 36 Grad an der Deutschen Weinstraße. Im vergangenen Jahr sind weltweit 350 Helfer bei humanitären Einsätzen getötet worden. Das geht aus Zahlen der Aid Worker Security Database hervor, die von den Regierungen Kanadas und Australiens finanziert wird. Die Einzelheiten von Christian Haug aus der SWR Nachrichtenredaktion.
3: Allein im Gazastreifen wurden im vergangenen Jahr 186 humanitäre Helferinnen und Helfer getötet. Die zweithöchste Opferzahl wird mit 71 aus dem Sudan gemeldet. Mehr als 300 Helferinnen oder Helfer wurden weltweit bei ihrer Arbeit verletzt, 235 weitere entführt. Der Sprecher der SOS-Kinderdörfer, Boris Breyer, sagte dem Redaktionsnetzwerk Deutschland, trotz der massiven Belastung hielten die Helfer in schlimmsten Situationen die Fahne der Menschlichkeit hoch. Eigentlich seien sie durch das humanitäre Völkerrecht geschützt, doch in der Realität seien sie immer wieder Angriffen ausgesetzt. Das sei ein nicht hinnehmbarer Zustand, der enden müsse, so Breyer. Bis 2022 hatte die Zahl der pro Jahr getöteten Helfer zwischen 110 und 140 gelegen. Seitdem hat sie sich im Schnitt mehr als verdoppelt.
2: Erstmal keine Angriffe und stattdessen wirtschaftlicher Druck. US-Präsident Trump hat sich nach den neuesten Forderungen des Iran gelassen gezeigt. Trump sprach von einem Schachspiel, das sich regeln lassen werde. USA-Korrespondentin Giselle Ucker.
4: Noch vor einer Woche hatte US-Präsident Donald Trump mit neuen massiven Angriffen auf den Iran gedroht. Dann setzte er seine Drohung wieder aus, weil eine Vereinbarung zur Wiedereröffnung der Straße von Hormuz kurz bevorstünde. Seit dem Wochenende stellt das iranische Regime allerdings neue Forderungen an die USA. Darauf angesprochen reagiert Trump in einem Telefongespräch mit dem Nachrichtenportal Axios gelassen. Er wolle auf wirtschaftlichen Druck setzen und sich nun zurückhalten. Die US-Regierung warte ab, verhandle momentan nur halbherzig und beobachte den Iran. Das Land sei in einer schlechten Verfassung, habe kein Geld mehr und leide unter der enormen Inflation. Dazu trägt auch die von den USA verhängte Blockade iranischer Häfen bei. Der Forderung Irans, die Blockade aufzuheben, scheint Trump nicht nachgeben zu wollen. Experten sind allerdings skeptisch, ob Trumps neue Strategie aufgeht und wirtschaftlicher Druck allein den Iran zu einer Kapitulation am Verhandlungstisch zwingen kann.
2: Das US-Verteidigungsministerium hat die Rüstungsindustrie des Landes dazu aufgerufen, effektiver zu arbeiten. Entsprechende Berichte hat das Pentagon bestätigt. Vorher hatten amerikanische Medien immer wieder davon berichtet, dass die Waffenreserven der Vereinigten Staaten wegen des Irankriegs entscheidend abgenommen hätten. Laut einem Bericht der Washington Post fordert das Verteidigungsministerium von der Industrie, innerhalb von 3 Wochen Pläne für schnellere Liefertermine oder eine gesteigerte Produktion vorzulegen. Bundesinnenminister Dobrindt will die Drohnenabwehr in Deutschland ausbauen. Laut einem Bericht der Bild am Sonntag soll die Zahl der Spezialkräfte des gemeinsamen Drohnenabwehrzentrums von Bund und Ländern verdoppelt werden. Die Einzelheiten von Sven Weingärtner.
5: Bislang sind es 150 hochspezialisierte Einsatzkräfte in der erst Ende vergangenen Jahres aufgestellten Antidrohneneinheit. Künftig sollen es 300 sein. Auch die Zahl der Stützpunkte soll laut Zeitung von 4 auf 8 verdoppelt werden. Im Alarmfall können die Spezialkräfte schneller an möglichen Einsatzorten wie Flughäfen, militärischen Einrichtungen oder Logistikknoten sein. Dobrindt will zudem, dass in Deutschland mehr zur Drohnensicherheit geforscht wird. Das Wettrüsten erfordere eigene Forschungseinheiten, um Schritt halten zu können, so Dobrindt in der Bild am Sonntag. Am Flughafen Leipzig-Halle hatte ein Mitarbeiter in der Nacht zum Mittwoch in der Nähe mehrerer ukrainischer Frachtflugzeuge eine mit Sprengstoff beladene Drohne entdeckt. Polizisten entschärften den Sprengsatz.
2: Westeuropa hat in diesem Jahr den heißesten Juni und Juli seit Beginn der Aufzeichnungen erlebt. Die Durchschnittstemperatur für die beiden Monate lag bei 21,62 Grad und damit über dem bisherigen Rekord aus dem Jahr 2022, wie der Klimawandeldienst des EU-Programms Copernicus mitteilte. Ungewöhnlich ist es den Angaben nach auch, dass es seit Mai mittlerweile 4 extreme Hitzewellen gegeben hat. Und auch die Weltmeere waren im Juli so aufgeheizt wie noch nie in dieser Jahreszeit. Die Gewerkschaften in Deutschland sind gegen eine Änderung des Arbeitszeitgesetzes. Der stellvertretende DGB-Chef Körzel sagte, wer den 8-Stunden-Tag angreife, spiele mit dem Feuer. Vorher hatte Arbeitgeberpräsident Dulger gefordert, Deutschland brauche eine wöchentliche Höchstarbeitszeit wie fast überall in Europa. Ein 8-Stunden-Tag sei veraltet. Union und SPD haben in ihrem Koalitionsvertrag vereinbart, die Möglichkeit einer wöchentlichen Höchstarbeitszeit zu schaffen. In Großbritannien beginnt heute die Leichtathletik-Europameisterschaft. Bis Sonntag kämpfen die Athletinnen und Athleten aus fast 50 Nationen um Medaillen. Hoffnungen darauf macht sich das deutsche Team in mehreren Disziplinen. Sportreporter Martin Roschitz berichtet.
6: Birmingham ist bereit, ebenso das deutsche Team. 12 Medaillen sind drin für den DLV. Ein Goldregen wie bei der Heim-EM 2022 in München ist aber nicht unbedingt zu erwarten. Die größten Medaillenhoffnungen ruhen auf den etablierten Stars. Weitspringerin Malaika Mihambo geht als Titelverteidigerin an den Start. Auch Zehnkampf-Weltmeister Leo Neugebauer gehört zu den Goldkandidaten. Für einen gelungenen Auftakt will Kugelstoß-Olympiasiegerin Yemisi Mabry sorgen. Auch im Laufbereich ist das DLV-Team bestens aufgestellt. Frederik Ruppert ist als Europarekordler Topfavorit über 3000 Meter Hindernis. Die Sprintstaffeln müssen allerdings ohne den schnellsten Deutschen auskommen. Owen Ansah wird nur im Einzel über 100 und 200 Meter starten, weil er nachträglich disqualifiziert werden könnte. Dem Hamburger droht wegen einer mutmaßlich verweigerten Dopingprobe eine lange Sperre. Ansah will sich mit juristischen Mitteln dagegen wehren.
2: Und das waren die Nachrichten. Das Wetter in Baden-Württemberg und Rheinland-Pfalz. Der Tag startet mit viel Sonne. Am Nachmittag sind in Baden-Württemberg Schauer und Gewitter möglich. Die Temperaturen erreichen höchstens 28 bis 36 Grad. Morgen überall sonnig und trocken bei ähnlichen Temperaturen. Nur in der Pfalz sinken sie unter 30 Grad. Weiter anhaltende Dürre und hohe Waldbrandgefahr. Und sonnig und heiß wird es auch am Mittwoch und am Donnerstag. Die Zeit, es ist 6.07 Uhr.
7: Florian Zelt, vielen Dank. Sie hören SWR Kultur am Morgen mit Martin Gramlich am 10. August. Grüße Sie. Ja, in den Nachrichten am Wetter haben wir es am Ende gehört. Trockenheit bleibt uns erhalten. Die Trockenheit und das Niedrigwasser durch die Trockenheit machen uns auch nach wie vor zu schaffen. In vielen Flüssen und in Seen sind die Pegel auf Rekordtiefs gefallen. Das ist für die Schifffahrt ein Problem. Auch Schwimmen im See macht oft nur noch bedingt Spaß. Und natürlich ist das Niedrigwasser auch ein Problem für Fische. Doch zumindest dagegen lässt sich ein bisschen was tun, zum Beispiel mit einer Fischambulanz. Wie die funktioniert, schauen wir uns gleich an.

0: Das Thüringische Kammerorchester aus Weimar haben wir hier gehört mit einer Ouvertüre zum Singspiel Erwin und Elmire, komponiert von Anna Amalia, der Herzogin von Sachsen-Weimar. 6.12 Uhr ist es. Hohe Temperaturen, kein Regen. Die Trockenheit hat Europa fest im Griff. Die Waldbrandgefahr ist nach wie vor extrem hoch. In den Flüssen machen Rekordtiefstände der Schifffahrt enorme Probleme. Und auch für die Fische sind die niedrigen Pegel ein Problem, denn wegen des warmen Wetters sinkt auch der Sauerstoffgehalt in vielen Gewässern. In den Niederlanden versucht eine Gruppe von Anglern und freiwilligen Helfern zumindest ein bisschen Abhilfe zu schaffen. Mit einer mobilen Fischambulanz fahren sie zu Seen und zu Flüssen, um Fische umzusiedeln. Für SWR Kultur am Morgen hat Sarah Lopez die Fischambulanz bei einem Einsatz begleitet.
1: Okay, ja. Jan van de Bovenkamp ist im Stress.
2: Das hier ist jetzt Rush Hour. Ja.
1: Der Niederländer in der schwarzen Anglerhose steht hinten auf einem Truck und wirft zappelnde Fische in einen großen weißen Behälter.
2: Oh, Sander, Brasse, noch eine Brasse.
1: Die Fische kommen aus einem großen Teich in der Nähe von Zwolle im Osten der Niederlande. Und in dem geht es den Fischen wegen der extremen Trockenheit aktuell gar nicht gut.
2: Zu wenig Wasser, keine Strömung, keine Bewegung und keine Wasserpflanzen. Die Wasserpflanzen, die liegen jetzt auf dem Trocknen. Und das sind die Sachen, die die Sauerstoff im Wasser bringen.
1: Gemeinsam mit einer Gruppe von Freiwilligen rettet Jan van de Bovenkamp heute Fische. Sie sollen raus aus dem Teich mit zu wenig Sauerstoff und stattdessen in die Eifel. In dem Fluss ist der Pegelstand höher und es gibt deutlich mehr Sauerstoff. Jan van de Bovenkamp kommt vom niederländischen Angelverband Sportfish Uni und er bekommt aktuell immer wieder Anrufe, weil es in Gewässern nicht mehr genug Wasser gibt, so wie in dem Teich bei Zwolle.
2: Normalerweise würde man das hier überhaupt nicht sehen, weil es ist weit vom normalen Verkehr. Aber es

0: van de Bovenkamp, der sie in den großen weißen Tank absetzt, dem Sauerstoff zugeführt wird.
1: Jetzt aber. Eine Kanone.
0: Auch William van der Veen hilft als Freiwilliger mit. Der Hauptgrund ist, ich möchte nicht, dass die Fische leiden. Die Fische sind ja fast auf dem Trockenen. Es gibt immer weniger Wasser und sie sterben langsam. Das möchte ich verhindern. Aktuell sind die insgesamt rund 150 freiwilligen Fischretter mit der Fischambulanz besonders oft im Einsatz. Die niederländischen Behörden haben die zweite von drei Warnstufen ausgerufen, tatsächliche Wasserknappheit. Diese Stufe gab es schon mehrere Jahre nicht mehr und das macht Jan van de Bovenkamp Sorgen.
2: Es kommt kein Regen. Vorläufig haben wir ja 3, 4, 5 Wochen, wo wir sicher sind, es gibt nicht viel Regen. Und dann muss man eingreifen. Dann muss man dafür sorgen, dass die Fische auch leben bleiben.
0: Der große weiße Behälter auf dem Truck ist voll mit Fischen. Los geht die kurze Fahrt rüber zur Eifel.
2: Das ist ein Regenwasserfluss. Da ist noch viel Wasser drin, also das ist gesunde Umständigkeiten für den Fisch. Jetzt setzen wir die zurück in offenem Wasser.
0: Dutzende Eimer voll mit Fischen leeren Jan van de Bovenkamp und die Freiwilligen heute aus.
2: Wir haben Brassen gesehen, wir haben Karpfen gesehen, wir haben Barsch, Schleie, Zander, Rotauge, Hecht, also viele Sorten.
0: Auch wenn der Einsatz heute ein Erfolg ist. Die Situation in den Niederlanden ist gerade so angespannt, so viele Gewässer haben Wasser verloren, dass die Fischambulanz nicht immer überall sein kann.
2: Das tut auch richtig weh, wenn man Fische tot sieht. Aber ja, leider muss man damit umgehen.
0: Jan van de Bovenkamp hofft auf Regen. Bis der kommt, wird er weiter mit der Fischambulanz durch die Niederlande fahren und versuchen, so viele Fische zu retten wie möglich.
3: So machen wir das.
4: Mit einer Fischambulanz versuchen Freiwillige in den Niederlanden die Folgen der Hitze und der Trockenheit für Fische abzumildern. Unsere Reporterin Sarah Lopez war bei einem Einsatz der Fischambulanz dabei. 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

0: So eine Predigt lässt man sich doch auch am frühen Morgen schon gefallen, beziehungsweise so einen Prediger. The Preacher hieß dieser Titel von und mit dem Pianisten Horace Silver und den Jazz Messengers. 6.21 Uhr, schönen guten Morgen.
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0: Und das führt uns heute in die DDR, den deutschen Teilstaat, in dem nach dem Zweiten Weltkrieg Antifaschismus Staatsdoktrin war. Faschismus, Rassismus, Ausländerfeindlichkeit, für all das sollte es im sozialistischen Teil Deutschlands keinen Platz geben. Das war der Anspruch, die Theorie. Die Praxis, die sah anders aus. Das zeigen zum Beispiel die Ereignisse, die am 10. August 1975, also heute vor 51 Jahren, begannen.
2: Erfurt, Hauptstadt des gleichnamigen Bezirks im Süden der DDR. August 1975. Es ist die Zeit der internationalen Gartenbauausstellung. Und dann passierte
3: das erste rassistische Pogrom in Deutschland insgesamt nach 1945.
2: Es begann am 10. August 1975. Die Staatsmacht hatte das für unmöglich gehalten. Rassismus? Nicht in der DDR, nicht bei der neuen Generation. Also erfährt niemand davon. Die Staatsmacht aber lässt sich genau informieren.
4: Am 10., 11., 12. und 13. August 1975 kam es in den Abend- und Nachtstunden im Stadtzentrum von Erfurt zu erheblichen Störungen der öffentlichen Ordnung und Sicherheit, indem sowohl junge DDR-Bürger wie auch in Erfurt lebende algerische Werktätige wechselseitig rowdyhafte Ausschreitungen provozierten.
2: So steht es in den Unterlagen des Ministeriums für Staatssicherheit. Seit ihrer Gründung mangelt es der DDR an Arbeitskräften. Sie suchte deshalb Arbeitskräfte aus den sogenannten Bruderländern Polen und Ungarn, Vertragsarbeiter. Die Arbeitsverträge wurden nicht mit den Arbeitern, sondern mit den jeweiligen Herkunftsländern geschlossen. 1974 mit Algerien. Die neuen Arbeitskräfte wurden, so gut es geht, separiert, um möglichst wenig Kontakt mit Einheimischen zu haben. Die viel gefeierte internationale Solidarität sollte ja nicht dazu führen, dass sich Menschen unterschiedlicher Länder tatsächlich begegnen.
4: 11.8. Gegen 23.15 Uhr stellte eine Gruppe von Erfurter Bürgern, vorwiegend Jugendliche, 12 auf dem Weg ins Wohnheim befindliche Algerier vor der Hauptpost. Sicherheitsorgane geleiten die algerischen Bürger ins Hauptpostamt und veranlassen ihren gedeckten Abtransport, Hinterausgang, in Richtung Wohnheim. Inzwischen ist die Gruppe auf 150 Personen angewachsen. Es wird provokatorisch die Herausgabe der Algerier verlangt, die man laut Zwischenrufen und Sprechchören totschlagen bzw. hängen will. Ihre Zielsetzung kommt auch darin zum Ausdruck, dass solche Rufe erfolgen wie »Schlagt die Bullen tot«.
2: Vorab kursierten die üblichen Gerüchte. Algerier würden junge Frauen verfolgen, es hätte eine Vergewaltigung und gar einen Mord gegeben. Nichts davon stimmte, aber alles wurde von einigen gern geglaubt. Die Staatssicherheit erkannte den Rassismus der Täter. Die Obrigkeit wollte das nicht hören. Der Historiker Dr. Harry Weibel.
3: Es gab bis zu diesem August 1975 in der DDR einen latenten und einen offenen Rassismus, der sich vorwiegend richtete gegen Arbeiter, die aus den benachbarten Staaten der DDR als Gastarbeiter, aber eben auch als Pendler aus Polen zum Beispiel in den Betrieben der DDR gebraucht wurden.
2: Am Ende der tagelangen Ausschreitungen, so vermerkte es das Ministerium für Staatssicherheit, befanden sich 31 Personen in Haft. Gegen 9 weitere wurden Ordnungsstrafverfahren eingeleitet. Bis zu 300 Jugendliche waren an den Ausschreitungen beteiligt.
3: Diese Pogrome waren dadurch gekennzeichnet, dass zum ersten Mal in der DDR ein Wohnheim ausländischer Arbeiter gewalttätig angegriffen wurde. Diesem ersten Angriff folgten weitere 39 bis zum Ende der DDR.
2: 1988 führte das Leipziger Zentralinstitut für Jugendforschung im Auftrag der SED eine Untersuchung zum Rechtsradikalismus unter DDR-Jugendlichen durch. Ein Ergebnis: der Aussage, der Nationalsozialismus hatte auch seine guten Seiten, stimmten 12% der befragten Jugendlichen zwischen 14 und 18 Jahren zu.
0: Das Zeitwort in SWR Kultur am Morgen war das von Thomas Klug. Bis zu den Kurznachrichten um 6:30 spielt uns das Helsinki Barockorchester noch Musik des schwedischen Komponisten Johanna Grell, der sich im 18. Jahrhundert in seinen Kompositionen oft auch an der damals enorm populären Musik der Mannheimer Schule orientiert hat.

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2: Dass der Status des Partnerseins im Sinne der Gleichberechtigung schnell einmal kippt, wenn eben die entsprechende Leistung nicht erbracht wird.
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3: Mit Martin Gramlich, schön, dass Sie dabei sind. 6.30 Uhr, 6:30, 6:30 ist es, Zeit für das Neueste vom Tag, jetzt in den Nachrichten.
4: Mit Florian Zelt, schönen guten Morgen. Humanitäre Helfer in Krisengebieten sind immer größeren Gefahren ausgesetzt. Bundesinnenminister Dobrindt will die Drohnenabwehr ausbauen. In Rheinland-Pfalz beginnt heute wieder die Schule. Und das Wetter, viel Sonne, später in Baden-Württemberg Schauer und Gewitter bei 28 bis 36 Grad. Im vergangenen Jahr sind weltweit mindestens 350 Helfer bei humanitären Einsätzen ums Leben gekommen. Das geht aus Zahlen der Aid Worker Security Database hervor. Die Einzelheiten von Klaus Regineck.
5: Laut dem Bericht ist die Zahl der getöteten Helfer im Vergleich zu 2024 nur leicht gesunken. Damals kamen 387 von ihnen ums Leben. Traurig auch, mehr als die Hälfte wurden im vergangenen Jahr im Gazastreifen getötet. Darüber hinaus wurden weltweit 322 Helfer verwundet und 235 entführt. Der Sprecher der SOS-Kinderdörfer Breyer verwies darauf, dass die Helfer offiziell durch das Völkerrecht geschützt sind. Dass sie trotzdem immer wieder angegriffen würden, sei nicht hinnehmbar und müsse sich ändern, sagte Breyer dem Redaktionsnetzwerk Deutschland.
4: Bundesinnenminister Dobrindt will die Drohnenabwehr in Deutschland ausbauen. Laut einem Bericht der Bild am Sonntag soll die Zahl der Spezialkräfte des gemeinsamen Drohnenabwehrzentrums von Bund und Ländern verdoppelt werden. Die Einzelheiten von Sven Weingärtner.
6: Bislang sind es 150 hochspezialisierte Einsatzkräfte in der erst Ende vergangenen Jahres aufgestellten Antidrohneneinheit. Künftig sollen es 300 sein. Auch die Zahl der Stützpunkte soll laut Zeitung von 4 auf 8 verdoppelt werden. Im Alarmfall können die Spezialkräfte schneller an möglichen Einsatzorten wie Flughäfen, militärischen Einrichtungen oder Logistikknoten sein. Dobrindt will zudem, dass in Deutschland mehr zur Drohnensicherheit geforscht wird. Das Wettrüsten erfordere eigene Forschungseinheiten, um Schritt halten zu können, so Dobrindt in der Bild am Sonntag. Am Flughafen Leipzig-Halle hatte ein Mitarbeiter in der Nacht zum Mittwoch in der Nähe mehrerer ukrainischer Frachtflugzeuge eine mit Sprengstoff beladene Drohne entdeckt. Bundespolizisten entschärften den Sprengsatz.
4: Westeuropa hat in diesem Jahr den heißesten Juni und Juli seit Beginn der Aufzeichnungen erlebt. Die Durchschnittstemperatur für die beiden Monate lag bei 21,62 Grad und damit über dem bisherigen Rekord aus dem Jahr 2022, wie der Klimawandeldienst des EU-Programms Copernicus mitteilte. Und auch die Weltmeere waren so aufgeheizt wie noch nie in dieser Jahreszeit. Wegen des Niedrigwassers könnte der Rhein schon bald nicht mehr durchgehend befahrbar sein. Der Bundesverband Deutsche Binnenschifffahrt geht davon aus, dass der Wasserstand bei Kaub im Laufe der Woche zu niedrig sein wird für Gütertransporte. Die Wasserstraße wäre damit zweigeteilt. Nach wie vor möglich ist die Binnenschifffahrt ab Köln flussabwärts Richtung Niederlande und im Süden an den Nebenflüssen Neckar, Mosel, Main und dem Main-Donau-Kanal. Nach 6 Wochen Sommerferien beginnt heute in Rheinland-Pfalz wieder die Schule. Für mehr als 550.000 Schülerinnen und Schüler und mehr als 45.000 Lehrkräfte. Mit Beginn des neuen Schuljahres startet auch der Rechtsanspruch auf eine Ganztagsbetreuung für alle Kinder der ersten Klasse. Aus der Redaktion Landespolitik in Mainz, Petra Wagner.
7: Alle Kinder der ersten Klasse haben somit Anspruch auf eine 8-stündige Betreuung inklusive Unterricht an 5 Werktagen. Bis auf 4 Wochen gilt der Anspruch auch für die Ferien. Die Betreuung wird von den Kommunen organisiert, kann in der Schule sein, aber auch in einer städtischen Einrichtung wie in einem Hort. Die Teilnahme ist freiwillig, ebenso ist es möglich, die Kinder nur für 1 oder 2 Tage bei der Betreuung anzumelden. Schon heute gibt es laut Bildungsministerium in Rheinland-Pfalz für alle Altersstufen Ganztagsangebote. Jedes Kind, das in Rheinland-Pfalz einen Ganztagsplatz nutzen möchte, könne dies tun, sagte Bildungsministerin Eiling Hüttig.
4: Und das waren die Nachrichten. Das Wetter in Baden-Württemberg und Rheinland-Pfalz. Erst überall sonnig, am Nachmittag sind in Baden-Württemberg Schauer und Gewitter möglich. Die Temperaturen erreichen maximal 28 Grad auf der Schwäbischen Alb und höchstens 36 Grad an der Deutschen Weinstraße. Und ähnlich bleibt das auch in den kommenden Tagen bis mindestens am Donnerstag. Es ist 6.34 Uhr.
3: Florian Zelt, vielen Dank. Der Pianist Igor Levit ist im August bei den Salzburger Festspielen zu erleben. Morgen Abend und dann Ende August nochmal. Ende September gibt er dann hier im Südwesten Konzerte. Er ist im Allgäu, er spielt in Sonthofen, auch in Bad Wörishofen und dann in der Tauberphilharmonie in Weikersheim. Das Konzert habe ich gesehen, ist allerdings schon vollkommen ausverkauft. Aber hier in SWR Kultur morgen ist Igor Levit jetzt schon zu hören mit dem schnellen Schlusssatz aus Beethovens Klaviersonate Nummer 6.

0: Gurlewitt mit Musik von Ludwig van Beethoven. 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Es ist sehr erstaunlich, wie unterschiedlich Orte, Regionen oder auch Inseln im Mittelmeerraum betroffen sind von Migration. Die spanische Exklave Ceuta zum Beispiel, der Versuch von vielen tausend Menschen aus Marokko dorthin zu gelangen, war ja großes Thema in den Nachrichten vor 10 Tagen. Auch von griechischen Inseln wie Kreta oder italienischen wie Lampedusa gab und gibt es immer wieder Berichte von überfüllten Aufnahmelagern. Auf der Insel Malta dagegen, die wie Lampedusa zwischen Tunesien und Sizilien liegt, werden inzwischen kaum mehr Asylanträge gestellt. Maltas Regierung sieht ihre Migrationspolitik als Vorbild für das gemeinsame europäische Asylsystem, das ja jetzt im Frühsommer in der EU in Kraft getreten ist. Wie die maltesische Migrationspolitik konkret aussieht, das hat sich unsere Reporterin Lisa Weiß vor Ort zeigen und erklären lassen.
1: Malcolm Cotaia ist Migrationsbotschafter für die maltesische Regierung und sichtlich zufrieden. 2019 seien noch über 3000 Migrantinnen und Migranten auf der kleinen Mittelmeerinsel angekommen, erklärt er. Bis Ende vergangenen Jahres sei die Zahl der irregulären Ankünfte um ungefähr 93% zurückgegangen, so Cotaia. Nur, woran liegt das? Was Malcolm Cotaia jedenfalls immer wieder betont: Viele der Maßnahmen, die die EU mit dem neuen gemeinsamen europäischen Asylsystem beschlossen hat, seien in Malta schon lange geltendes Recht. Beschleunigte Asylverfahren zum Beispiel oder ein Screening der Neuangekommenen. Zusätzlich sieht sich Malta auch bei Abschiebungen als Vorreiter. Zur Bereitschaft zur Ausreise könnte auch beitragen, dass Migrantinnen und Migranten in Malta während der Dauer ihres Asylverfahrens meistens inhaftiert sind. Es wird immer individuell bewertet, Fall für Fall, als ein Mittel letzter Instanz. Aber die Realität ist, dass es sich bei den derzeitigen Migrationsströmen um Personen handelt, die nie beabsichtigt haben, nach Malta zu kommen und nicht in Malta bleiben wollen. Daher bewerten wir das so, dass ein höheres Risiko des Untertauchens besteht, wenn diese Personen nicht in Haft sind. Bis zu einem Dreivierteljahr bleiben Asylbewerberinnen und Asylbewerber in Malta in Haft. Offiziell Menschenrechtsorganisationen wie Aditus sagen, teilweise seien die Menschen noch viel länger eingesperrt. Carla Camilleri ist Anwältin. Sie arbeitet für die maltesische NGO Aditus und sagt, in den letzten Jahren sei in Maltas Migrationspolitik deutlich strikter geworden, mit teilweise dramatischen Folgen. Camilleri nennt ein Beispiel. Kinder von anerkannten Flüchtlingen, die in Malta völlig legal aufgewachsen sind und zur Schule gehen, würden mittlerweile häufig inhaftiert, sobald sie 18 werden. Aufenthaltstitel und sein Schutz basieren auf dem Elternteil und diese Rechte werden auf die Kinder übertragen. Sobald diese Kinder 18 werden, sind sie nicht mehr von ihren Eltern abhängig. Sie verlieren damit im Grunde sowohl ihren Schutzstatus als auch ihre Aufenthaltserlaubnis. Das heißt, wenn sie erwachsen werden, müssen sie zum Beispiel ein Studierendenvisum beantragen oder einen eigenen Asylantrag stellen. Und Asylbewerber landen in Malta im Normalfall eben erstmal in Haft. Auch bei der Seenotrettung im Mittelmeer halte sich Malta mittlerweile einfach raus, meint Camilleri. Wir haben festgestellt, dass die Regierung restriktiver auslegt, was ein Boot in Seenot ist. Für sie ist ein Boot in Seenot nicht einfach ein Boot, das um Hilfe bittet oder ein Boot, das im Wasser treibt. Es muss sich in einem Zustand sehr großer Not befinden. Wir sehen auch, dass NGOs bei der maltesischen Rettungsleitstelle anrufen und diese nicht antwortet. Migrationsbotschafter Malcolm Cotaia sagt dazu, man beurteile jeden Fall einzeln. Private Seenotrettungsorganisationen seien keine kompetente Stelle, um zu beurteilen, ob ein Boot Hilfe brauche oder nicht. Was man auf jeden Fall verbiete, dass Schiffe privater Seenotrettungsorganisationen in Malta anlegen und Migrantinnen und Migranten an Land bringen. Warum? Erstens kann kein Schiff einfach eigenmächtig beschließen, Migranten aufzunehmen. Aus unserer Sicht wirken NGO-Schiffe leider als Pull-Faktor für irreguläre Migration und agieren sehr häufig, oder haben früher agiert, fast wie ein Taxiservice zwischen Libyen und Europa, was für uns völlig inakzeptabel ist. Auch das dürfte dazu beitragen, dass Malta so wenige Asylanträge zu bearbeiten hat. Für Anwältin Carla Camilleri ist Maltas restriktives Vorgehen nicht der richtige Weg. Und sie ist skeptisch, dass Malta als Land wirklich davon profitiert. Weil Malta so wenige Menschen aus dem Meer rettet, könnte der Inselstaat Migrantinnen und Migranten aus anderen EU-Ländern aufnehmen oder Ausgleichszahlungen leisten müssen. Auch das sei nämlich Teil des Solidaritätsmechanismus beim neuen gemeinsamen europäischen Asylsystem, sagt Camilleri.
0: Malta, die Mittelmeerinsel fast ohne Migranten. Über die recht strikte maltesische Migrationspolitik und über die Kritik daran hat Lisa Weiß berichtet. Hier in SWR Kultur am Morgen.

0: der Pianist Jean-Yves Thibaudet und das English Chamber Orchestra mit Musik aus dem Film Stolz und Vorurteil. Es ist 7:15 am Montagmorgen. Steinerne Macht, so haben wir unsere Sommerserie überschrieben, in der wir hier in SWR Kultur am Morgen über die Sommerwochen hinweg in loser Folge Denkmäler, Statuen und Skulpturen besichtigen und die Geschichten erzählen, die damit verbunden sind. Eine Mops-Statue in Stuttgart haben wir schon besucht, genauso wie eine Papst-Statue von Johannes Paul II. Auf den Kapverdischen Inseln. Zum Denkmal heute bringt uns jetzt ein Postbus auf den Simplonpass im Schweizer Kanton Wallis, wo ein unübersehbarer Steinadler wacht.
1: Simplonpass, Simplonblick.
2: Das Postauto hält am höchsten Punkt der Passstraße, die Napoleon einst für seine Artillerie bauen ließ. Militärgeschichte hat den Simplonpass geprägt.
1: Der Simplonadler ist das Wahrzeichen.
2: Es ist ein wuchtiges Denkmal. 9,30 Meter, also haushoch, thront der Steinadler über der historischen Alpenstraße zwischen dem Städtchen Brieg im Wallis und dem italienischen Domodossola. Unübersehbar, mitten in alpiner Fels- und Graslandschaft, 2005 Meter über dem Meeresspiegel.
3: Auf diesem Geländerücken, man nennt den hier im Dialekt den Kalberrücken, da wo die Kälber weiden. Und hier auf diesem Kalberrücken wollte der Künstler seinen Adler sehen.
2: Renato Arnold kennt sich aus. Er ist pensionierter Geschichtslehrer und stammt aus dem Dorf Simplon. Ein schmaler Weg führt hinauf zum Steinadler, in den der Name seines Schöpfers eingraviert ist.
3: Erwin Friedrich Wau, also als V, weil das geht besser, wenn man es in Stein hauen will, geht V besser als U. Baumann, das ist der Künstler, der Bildhauer, der die Pläne gemacht hat.
2: Danach mauerten dann die Soldaten der Schweizer Gebirgsbrigade 11, die im Zweiten Weltkrieg auf dem Simplon die Grenze zu Italien bewachten, den steinernen Vogel, den Adlerblick in Richtung Süden gerichtet.
3: Von da wären ja dann entweder die Italiener oder im schlimmsten Fall die Deutschen sogar gekommen. Und darum hat man dann eben versucht, hier etwas entgegenzusetzen.
2: Am 10. September 1944 wurde der Granitvogel dann eingeweiht. Über 80 Jahre später, an diesem sonnigen Julitag, begeistert er ein Touristenpaar aus Österreich, Sepp und Helga.
4: Wunderschön, ja, haben Sie gut gemacht.
5: Faszinierend, aber das ist eine Energie am Berg herum und Granit ist für mich sowieso ein Traumstein.
4: Als Mahnmal finde ich das richtig in Ordnung, einfach damit, dass man das einfach weiß, da war was.
2: Was auch mal war, das ist eine Inschrift am Sockel der gigantischen Adlerstatue.
3: Die Inschrift, die der damalige Kommandant der Gebirgsbrigade 11 verfasst hat, lautete wie folgt. In der Freiheit der Berge steht es, ein wuchtiges Mal aus hartem Granit. Ein Gedenken treuer Pflichterfüllung, ein Sinnbild harter Manneszucht, ein dauerndes Mahnen, willig und wach zu sein für unsere Freiheit.
2: Renato Arnold liest aus einem Buch vor, denn am Simplonadler ist die viel zitierte Inschrift verschwunden.
3: Die ist weg, die Tafel, die existiert nicht mehr. Die ist vermutlich eventuell da mal gewesen, da wo die vier Löcher da sind.
2: Sagt der Lokalhistoriker und zeigt auf den steinernen Sockel des Vogels. Aber wann genau und warum die mahnenden Worte des Brigadekommandanten entfernt wurden, weiß Arnold nicht.
3: Also das geht zurück, vielleicht sogar in die zweite Hälfte des 20. Jahrhunderts, würde ich meinen.
2: Auch der Chef des regionalen Tourismusbüros, das die historische Inschrift auf seiner Webseite zitiert, kann leider nicht weiterhelfen.
6: Vielen Dank für Ihre spannende Anfrage bezüglich der bekannten Inschrift von Oberstbrigadier Hans Bühler. Ob und wann der ausführliche Leitgedanke physisch am Denkmal angebracht war, lässt sich aus meinen historischen Quellen leider nicht eruieren.
2: Nichts Genaues weiß man nicht, auch beim Schweizer Verteidigungsministerium in Bern. Man könne die Anfrage derzeit leider nicht beantworten, heißt es in einer kurzen Mail. Und so bleibt das Schicksal der historischen Inschrift wohl bis auf Weiteres das Geheimnis des Simplonadlers.
0: Der monumentale Steinadler auf dem Simplonpass und die verschwundene Inschrift. Darüber hat Katrin Hondel berichtet für unsere Sommerserie Steinerne Macht, was Statuen erzählen.

0: Das Südwestdeutsche Kammerensemble mit einer Tarantella für einen Adolf Blanc. 6.52 Uhr, Sie hören SWR Kultur am Montagmorgen. Es ist in vieler Hinsicht ein Neustart, den Ungarn gerade vollzieht. Nach 16 Jahren unter der autoritären Führung von Ex-Premierminister Viktor Orban und seiner Fidesz-Partei nach dem Regierungswechsel zu Peter Modior. Wie kompliziert dieser Neustart sein kann, zeigt auch das aktuelle Durcheinander um das Amt des Staatspräsidenten. Der Orban-treue letzte Amtsinhaber, der konnte im Juni nur per Verfassungsänderung abgesetzt werden. Die Nachfolgerin, die Modio dann vorgeschlagen hatte, wollte das Amt gar nicht haben. Jetzt scheint dann doch ein Nachfolger gefunden. Der ehemalige Präsident des Obersten Gerichtshofs Buko könnte schon morgen zum neuen ungarischen Präsidenten gewählt werden. Das ist ein Beispiel für die Umbrüche in Ungarn nach dem Regierungswechsel. Ein anderes ist die Medienlandschaft, die inhaltlich jetzt zwar wieder mehr Möglichkeiten hat, aber dafür finanziell vor großen Herausforderungen steht, so wie die große Tageszeitung, die unsere Korrespondentin Silke Hane besucht hat.
1: Peter Nemeth steht in der leeren Redaktion der linken Tageszeitung Nebsava. Traurig sei der Anblick dieser Tage, sagt der Chefredakteur. Gerade ist Energiekrise, die Mitarbeiter arbeiten im Homeoffice. Doch wenn es schlecht läuft für die Nebsavar, könnte der kleine Newsroom bald für immer verwaist bleiben. Gerade laufen Gespräche mit einem Investor. Wenn diese scheitern,
2: merkst du nicht,
1: dann wird Nebsavar eingestellt. Ich sehe jedenfalls nicht, dass der jetzige Eigentümer die Zeitung allein weiterführen möchte. Die Nebsavar, gegründet 1873, war die größte unabhängige politische Tageszeitung, die in Ungarn unter Viktor Orban noch gedruckt wurde. Ein außergewöhnlicher Sonderfall. Als einzige regierungskritische Zeitung erhielt sie über Jahre staatliche Werbegelder. Ich behaupte nicht, dass das ein normales oder gesundes System war, aber es sicherte einerseits das Überleben der Nebsavar und andererseits konnten wir tatsächlich genau die Zeitung machen, die wir machen wollten. Gleichzeitig wussten wir, sollte es einmal Wahlen geben, bei denen Fidesz verliert, könnte die Nebsavar in Schwierigkeiten geraten. Und so kam es. Schon 2025 stellte die Orban-Regierung die indirekte Finanzierung der Zeitung ein. Es gab keine Anzeigen mehr. Nemeth reagierte darauf, indem er nicht mehr für Druck und Vertrieb zahlte, denn das erledigte ebenfalls ein Fidesz-nahes Unternehmen. Die Druckerei hat der Nebsavar nun gekündigt. Seitdem erscheint die Zeitung nur noch online. Es ist ein Beispiel von vielen für die enormen Umbrüche im ungarischen Mediensystem, sagt Pavol Szalai, der bei Reporter ohne Grenzen das Büro für Mittel- und Osteuropa leitet. Ungarn beginnt jetzt bei Null. Die Situation ist so außergewöhnlich, weil wir in Europa in den vergangenen Jahrzehnten eigentlich keinen Präzedenzfall für den Ausstieg eines Landes aus einem autoritären System haben. Die Fidesz-Partei hatte die Medien in den 16 Jahren ihrer Regierungszeit unter ihre Kontrolle gebracht. Quasi alle Regionalzeitungen wurden in eine parteinahe Stiftung überführt, die öffentlich-rechtlichen Medien ebenfalls direkt von der Regierung gelenkt. All das bricht jetzt zusammen. Was folgt, ist größtenteils noch unklar. Für Pavol Szalai ist das Chance und Auftrag zugleich.
3: It's an opportunity for Hungarian media.
1: Es ist eine Chance für die ungarischen Medien, einen großen Sprung nach vorn zu machen und den gesamten Medienmarkt wirklich zu modernisieren, damit er den Wünschen und Bedürfnissen der Bürgerinnen und Bürger entspricht. Aber das können sie nicht ohne konstruktives Handeln der Regierung erreichen. Der öffentlich-rechtliche Rundfunk soll angeblich nach dem ungarischen Nationalfeiertag am 20. August wieder den Nachrichtenbetrieb aufnehmen. Die gesetzliche Grundlage ist laut Reporter ohne Grenzen solide. Für andere Medien entsteht ein neuer Fördertopf. Das dürfe aber nicht zu neuen Abhängigkeiten führen, so Szalai. Für ihn ist es noch keine ausgemachte Sache, dass sich der neue Ministerpräsident Peter Modior nicht auch in die Berichterstattung von Medien einmischt. So kommentierte Modior etwa Personalpläne öffentlich-rechtlicher Sender, woraufhin die revidiert wurden. Der Lackmustest für wirklich unabhängige Medien ist für Pavol Szalai von Reporter ohne Grenzen daher: Wir werden sie dann als unabhängig betrachten, wenn sie die Regierung von Peter Modior kritisieren.
0: Die Medienlandschaft in Ungarn erlebt nach dem Regierungswechsel einen Umbruch. Manche sprechen auch von einem Neustart. Hintergründe waren das von unserer Korrespondentin Silke Hane. Bis zu den 7 Uhr Nachrichten gibt es jetzt noch Musik mit dem Ensemble G-Strings und einer tollen Version von George Gershwins Fascinating Rhythm.

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1: Guten Morgen, Montag, der 10. August. Und was sich getan hat seit gestern, was heute Wichtiges kommt, das hören wir jetzt in den 7 Uhr Nachrichten.
2: Mit Florian Zelt. Guten Morgen. Humanitäre Helfer in Krisengebieten sind immer größeren Gefahren ausgesetzt. Bundesinnenminister Dobrindt will die Drohnenabwehr ausbauen. Der Rhein könnte wegen des Niedrigwassers schon bald nicht mehr durchgehend befahrbar sein. Und das Wetter. Viel Sonne, später in Baden-Württemberg Schauer und Gewitter bei 28 bis 36 Grad. Im vergangenen Jahr sind weltweit 350 Helferinnen und Helfer bei humanitären Einsätzen getötet worden. Das geht aus Zahlen der Aid Worker Security Database hervor, die von den Regierungen Kanadas und Australiens finanziert wird. Die Einzelheiten von Christian Haug.
3: Allein im Gazastreifen wurden im vergangenen Jahr 186 humanitäre Helferinnen und Helfer getötet. Die zweithöchste Opferzahl wird mit 71 aus dem Sudan gemeldet. Mehr als 300 Helferinnen oder Helfer wurden weltweit bei ihrer Arbeit verletzt, 235 weitere entführt. Der Sprecher der SOS-Kinderdörfer, Boris Breyer, sagte dem Redaktionsnetzwerk Deutschland, trotz der massiven Belastung hielten die Helfer in schlimmsten Situationen die Fahne der Menschlichkeit hoch. Eigentlich seien sie durch das humanitäre Völkerrecht geschützt, doch in der Realität seien sie immer wieder Angriffen ausgesetzt. Das sei ein nicht hinnehmbarer Zustand, der enden müsse, so Breyer. Bis 2022 hatte die Zahl der pro Jahr getöteten Helfer zwischen 110 und 140 gelegen. Seitdem hat sie sich im Schnitt mehr als verdoppelt.
2: Das US-Verteidigungsministerium hat die Rüstungsindustrie des Landes dazu aufgerufen, effektiver zu arbeiten. Entsprechende Berichte hat das Pentagon bestätigt. Vorher hatten amerikanische Medien immer wieder davon berichtet, dass die Waffenreserven der Vereinigten Staaten wegen des Irankriegs entscheidend abgenommen hätten. Laut einem Bericht der Washington Post fordert das Verteidigungsministerium von der Industrie, innerhalb von 3 Wochen Pläne für schnellere Liefertermine oder gesteigerte Produktion vorzulegen. Bundesinnenminister Dobrindt will die Drohnenabwehr in Deutschland ausbauen. Laut einem Bericht der Bild am Sonntag soll die Zahl der Spezialkräfte des gemeinsamen Drohnenabwehrzentrums von Bund und Ländern verdoppelt werden. Die Einzelheiten von Sven Weingärtner.
4: Bislang sind es 150 hochspezialisierte Einsatzkräfte in der erst Ende vergangenen Jahres aufgestellten Antidrohneneinheit. Künftig sollen es 300 sein. Auch die Zahl der Stützpunkte soll laut Zeitung von 4 auf 8 verdoppelt werden. Im Alarmfall können die Spezialkräfte schneller an möglichen Einsatzorten wie Flughäfen, militärischen Einrichtungen oder Logistikknoten sein. Dobrindt will zudem, dass in Deutschland mehr zur Drohnensicherheit geforscht wird. Das Wettrüsten erfordere eigene Forschungseinheiten, um Schritt halten zu können, so Dobrindt in der Bild am Sonntag. Am Flughafen Leipzig-Halle hatte ein Mitarbeiter in der Nacht zum Mittwoch in der Nähe mehrerer ukrainischer Frachtflugzeuge eine mit Sprengstoff beladene Drohne entdeckt. Polizisten entschärften den Sprengsatz.
2: Westeuropa hat in diesem Jahr den heißesten Juni und Juli seit Beginn der Aufzeichnungen erlebt. Die Durchschnittstemperatur für die beiden Monate lag bei 21,62 Grad und damit über dem bisherigen Rekord aus dem Jahr 2022, wie der Klimawandeldienst des EU-Programms Copernicus mitteilte. Ungewöhnlich ist den Angaben nach auch, dass es seit Mai mittlerweile 4 extreme Hitzewellen gegeben hat. Und auch die Weltmeere waren so aufgeheizt wie noch nie in dieser Jahreszeit. Wegen des Niedrigwassers könnte der Rhein schon bald nicht mehr durchgehend befahrbar sein. Der Bundesverband Deutsche Binnenschifffahrt, kurz BDB, geht davon aus, dass der Wasserstand bei Kaub im Laufe der Woche zu niedrig sein wird für Gütertransporte. Die Einzelheiten von Dagmar Freudenreich.
5: Damit wäre der Rhein zweigeteilt. Nach wie vor möglich ist die Binnenschifffahrt ab Köln flussabwärts Richtung Niederlande und im Süden an den Nebenflüssen Neckar, Mosel, Main und dem Main-Donau-Kanal. Am wichtigen Pegel Kaub, wo die Fahrrinne besonders flach ist, werden im Laufe der Woche erstmals nur einstellige Werte vorhergesagt. Der niedrige Wasserstand stellt die Binnenschiffer vor große Probleme, weil ihre Schiffe deutlich weniger Ladung transportieren können. Heute soll es im Bundesverkehrsministerium eine Krisensitzung geben. BDB-Geschäftsführer Schwanen sagte der Rheinischen Post, dass dort der verstärkte Einsatz von Lkw und Zügen für den Gütertransport diskutiert werden soll. Erste Bundesländer wie Rheinland-Pfalz und das Saarland haben das Lkw-Fahrverbot an Sonn- und Feiertagen schon gelockert.
2: Die Gewerkschaften in Deutschland sind gegen eine Änderung des Arbeitszeitgesetzes. Der stellvertretende DGB-Chef Körzel sagte, wer den 8-Stunden-Tag angreife, spiele mit dem Feuer. Vorher hatte Arbeitgeberpräsident Dulger gefordert, Deutschland brauche eine wöchentliche Höchstarbeitszeit wie fast überall in Europa. Ein 8-Stunden-Tag sei veraltet. Union und SPD haben im Koalitionsvertrag vereinbart, die Möglichkeit einer wöchentlichen Höchstarbeitszeit zu schaffen. In Großbritannien beginnt heute die Leichtathletik-Europameisterschaft. Bis Sonntag kämpfen Athletinnen und Athleten aus fast 50 Nationen um Medaillen. Und Hoffnung darauf macht sich auch das deutsche Team in mehreren Disziplinen, wie Sportreporter Martin Roschitz berichtet.
6: Birmingham ist bereit, ebenso das deutsche Team. 12 Medaillen sind drin für den DLV. Ein Goldregen wie bei der Heim-EM 2022 in München ist aber nicht unbedingt zu erwarten. Die größten Medaillenhoffnungen ruhen auf den etablierten Stars. Weitspringerin Malaika Mihambo geht als Titelverteidigerin an den Start. Auch Zehnkampf-Weltmeister Leo Neugebauer gehört zu den Goldkandidaten. Für einen gelungenen Auftakt will Kugelstoß-Olympiasiegerin Yemisi Mabry sorgen. Auch im Laufbereich ist das DLV-Team bestens aufgestellt. Frederik Ruppert ist als Europarekordler Topfavorit über 3000 Meter Hindernis. Die Sprintstaffeln müssen allerdings ohne den schnellsten Deutschen auskommen. Owen Ansah wird nur im Einzel über 100 und 200 Meter starten, weil er nachträglich disqualifiziert werden könnte. Dem Hamburger droht wegen einer mutmaßlich verweigerten Dopingprobe eine lange Sperre. Ansah will sich mit juristischen Mitteln dagegen wehren.
2: Und das waren die Nachrichten. Das Wetter in Baden-Württemberg und Rheinland-Pfalz. Der Tag startet überall mit viel Sonne, aber am Nachmittag sind in Baden-Württemberg Schauer und Gewitter möglich. Die Temperaturen erreichen maximal 28 Grad auf der Schwäbischen Alb und höchstens 36 Grad an der Deutschen Weinstraße. Morgen überall sonnig und trocken bei ähnlichen Temperaturen. Nur in der Pfalz sinken die Werte auf unter 30 Grad. Weiter anhaltende Dürre und hohe Waldbrandgefahr. Und sonnig und heiß wird es auch in den kommenden Tagen bis mindestens am Donnerstag. Es ist 7.07 Uhr.
1: Florian Zelt, Dankeschön. Sie hören SWR Kultur am 10. August mit Martin Gramlich. Schönen guten Morgen. Und hier hört jetzt die Flötistin Danielle Siegel noch einmal tief Luft für den ersten Satz aus einem Flötenkonzert von Giuseppe Sammartini. Und dabei wird Danielle Siegel begleitet von dem Ensemble, das sie auch mitbegründet hat, das Ensemble Musica Alta Ripa.

0: Die Landtagswahlen im Osten rücken näher und über den Wahlkampf in Sachsen-Anhalt, wo am 6. September gewählt wird, ist auch schon viel berichtet worden, vor allem vermutlich, weil die AfD dort eine absolute Mehrheit erreichen könnte. Über Mecklenburg-Vorpommern, wo die Wahl 2 Wochen später stattfindet, am 20. September, ist bisher noch nicht so viel berichtet worden, aber auch dort hat die AfD Aussichten, stärkste Partei zu werden, aber auch die SPD mit der derzeitigen Ministerpräsidentin Manuela Schwesig macht sich noch Hoffnung. Vergangene Woche ist Manuela Schwesig in die heiße Phase des Wahlkampfs gestartet und ab heute ist sie auf Wahlkampftour durchs Bundesland. An der Universität Rostock untersucht eine Arbeitsgemeinschaft von Wissenschaftlerinnen und Wissenschaftlern die politischen Bedingungen und Hintergründe des Wahlkampfs, darunter auch der Politikwissenschaftler Dr. Jan Müller. Herr Müller, grüße Sie.
1: Hallo.
0: Herr Müller, nach einer neuen Umfrage kommt die SPD in Mecklenburg-Vorpommern auf 29% der Stimmen, hinter der AfD mit knapp 36%. Wie realistisch sind denn die Hoffnungen, die Frau Schwesig sich macht, Ministerpräsidentin zu bleiben?
1: Ah, die sind durchaus hoch, vor allem auch höher im Vergleich zu Sachsen-Anhalt. Die SPD hat es in vergangenen Wahlkämpfen immer geschafft, nochmal aufzuholen und auch Rückstände aufzuholen. Natürlich ist es dieses Jahr eine besondere Situation mit der starken AfD, die ja auch bei Bundesumfragen vorne liegt. Aber die Hoffnung ist nicht völlig unbegründet.
0: Okay, aber die SPD muss möglicherweise in Mecklenburg-Vorpommern nicht nur auf die eigene Stärke setzen, sondern auch darauf hoffen, dass die Linke und die Grünen nicht schwächeln und zumindest über die 5%-Marke kommen.
1: Ja, das ist aber auch das Fund, mit dem die SPD immer wuchern konnte hier im Land. Sie kann nach Mitte rechts und Mitte links Bündnisse schließen. Klar, bei den Grünen haben wir ein großes Fragezeichen, aber auch eine mögliche Einbindung oder Tolerierungsoption mit der CDU sind ja nicht ganz ausgeschlossen oder zumindest wird darüber hinter geschlossenen Türen auch schon gesprochen. Also die Möglichkeiten, Mehrheiten zu schmieden, das ist auf jeden Fall etwas, was die SPD in Mecklenburg-Vorpommern immer konnte.
0: Schauen wir uns mal das Thema Beliebtheit der Spitzenkandidaten an. Frau Schwesig gilt als recht beliebt in Mecklenburg, mehr als der AfD-Spitzenmann live Erik Holm. Dabei gibt es ja auch bei Frau Schwesig so ein paar kritische Punkte, zum Beispiel was ihre Haltung oder die ihrer Landesregierung zur Nord Stream 2-Pipeline für russisches Gas angeht. Ist das noch ein Thema oder kratzt das nicht an ihrer Beliebtheit?
1: Das kratzt an ihrer Sicht außerhalb des Bundeslandes und vor allem in überregionalen Medien war das in der Legislatur, vor allem im Zusammenhang mit dem Untersuchungsausschuss auch immer ein Thema, aber hier im Land wurde das gar nicht so hochgekocht. Das Größte, was sie hat das Image der Landesmutter. Also sie steht vertrauenswürdig, zuverlässig und setzt sich auch gegenüber der Bundesregierung, wo ja auch ihre eigene Partei mit drin ist, für die Menschen in Mecklenburg-Vorpommern ein und dieses Image, das spielt sie sehr stark.
0: Was sind denn für die Wählerinnen und Wähler in Land in Mecklenburg-Vorpommern die wichtigen Themen?
1: Na, natürlich das klassische Landtagswahlenthema ist die Bildung, aber dahinter kommt dann auch schon Wirtschaft und Arbeitsplätze. Und ja, das ist natürlich in einem Sommerwahlkampf nicht ganz so gut zu vermitteln, wo auch manchmal über Tourismus und große Hotels gesprochen wird. Aber natürlich so, dass die Menschen bewegt, Lebenshaltungskosten. Das merkt man in den Programmen, das sieht man zum Teil auch schon auf den ersten Wahlplakaten und da wird jetzt die Diskussion noch stärker werden.
0: Sie haben gerade schon gesagt, also die SPD

0: und versucht natürlich Rot-Rot anzugreifen, aber ja, es mangelt so an Themen und Personal.
1: Welche Rolle spielt denn die Bundespolitik, also die niedrige Zustimmung zur Arbeit der schwarz-roten Bundesregierung oder auch so strittige Themen wie Rentenreform?
0: Ja, da sieht man, glaube ich, zwei Effekte. Also natürlich auch Manuela Schwesig versucht dort die Kürzungspolitik in Berlin zu kritisieren, versucht sich da in verschiedenen punkten einzusetzen, wie auch die anderen Ostministerpräsidenten, was wir vor kurzem erlebt haben. Aber auch Daniel Peters hat schon vor einigen Monaten deutlich gemacht, als es um die Krankenkassensache ging, dass er da der Bundesregierung nicht zustimmt. Also ja, versucht man sich abzusetzen und natürlich die Interessen der Wählerin so gut wie es geht in den Mittelpunkt zu stellen. Aber natürlich ist klar, am Ende wird das in Berlin entschieden und hier vor Ort und in Schwerin hat man dann weniger Macht und kann auch im Bundesrat natürlich mit 3 Stimmen nicht viel bewegen.
1: Was könnte am Ende den Ausschlag geben für den Wahlausgang, speziell wie er bei der Wahl am vorne landet?
0: Ja, ich denke, das ist schon eine Frage der Persönlichkeiten sein wird. Wir werden einen hyperpersonalisierten Wahlkampf von Manuela Schwesig sehen. Ja, am Ende, wenn die Strategie der SPD so aufgeht, dann ist es erfolgsversprechend, weil eben die AfD auch mit diesem Duo, also Live-Erik Holm als Gegenkandidat gegen Manuela Schwesig in ihrem Wahlkreis, der aber nicht auf der Landesliste auch Nummer 1 steht, wo man so eine Doppelspitze hat, die erstmal noch gut zusammen funktioniert, aber wo man halt immer nie genau weiß, ja, wer soll es dann am Ende machen, sollte die AfD vielleicht doch noch einen Sprung nach vorne machen.
1: Der Jan Müller, Politikwissenschaftler von der Uni Rostock zum Wahlkampf in Mecklenburg-Vorpommern, der jetzt in die heiße Phase geht. Die noch amtierende Ministerpräsidentin Manuela Schwesig von der SPD geht ab heute auf Tour durchs Land, möchte natürlich auch nach der Wahl am 20. September weiter Ministerpräsidentin bleiben. Herr Müller, danke Ihnen sehr.
0: Bitte.

0: Einer der größten Erfolge des Sängers Charles Aznavour, der Chanson Hier Encore. Es gab weltweit viele Aufnahmen und Übersetzungen des Lieds. Hier eine Version mit der Sängerin Elina Duni und dem Gitarristen Rob Luft. Die beiden haben schon viele Alben gemeinsam aufgenommen und spielen den Sommer über jetzt auch bei Festivals in ganz Europa, von Großbritannien bis in die Türkei, einmal quer durch. Im Herbst sind sie dann auch hier bei uns im Südwesten zu erleben, Ende Oktober beim Enjoy Jazz Festival in Heidelberg. Malen mit der Kamera und fotografieren mit dem Pinsel. So vielleicht lässt sich die Arbeit der Künstlerin Simone Litschka aus dem Südschwarzwald beschreiben. Simone Litschka kombiniert Malerei auf Metallplatten und Fotokunst. Und dafür ist sie gestern ausgezeichnet worden mit dem Naturenergieförderpreis. Großer Preis, der alle 2 Jahre verliehen wird, im Wechsel mit dem Landespreis für bildende Kunst. Inhaltlich haben es Simone Litschka die Berge angetan, Bergwelten, wo die Erde den Himmel berührt, so heißt auch die Ausstellung, die gestern im Rahmen der Preisverleihung in Bernau im Schwarzwald eröffnet worden ist. Und für SWR Kultur Morgen hat Matthias Zeller die Ausstellung zusammen mit der Preisträgerin angeschaut.
1: Aus der Ferne könnte man Simone Litschkas Gemälde fast für Schwarz-Weiß-Fotografien von Berglandschaften halten. Alpine Berggipfel mit spitzen Zacken, immer weiß, schneebedeckt. Aus der Nähe betrachtet fällt ein leichter Blaustich auf und dass es sich um Ölfarben handelt, und zwar auf Aluminiumplatten. Anders als bei der Leinwand kann die Farbe hier nicht aufgesaugt, dafür aber korrigiert werden. Die Kombination von Ölfarbe und Metallplatte sorgt außerdem für einen silbrigen Schimmer und nicht nur das, sagt die Künstlerin Simone Litschka.
2: Die Platte reflektiert, der Betrachter spiegelt sich auch selbst darin, auch ich als Künstlerin spiegel mich beim Prozess mit auf der Platte und die Veränderung des Lichts wird in ganz besonderer Art und Weise auch zurückgeworfen.
1: Simone Litschkas Werk dreht sich um die Natur. Berge haben es der heute 54-Jährigen von klein auf angetan. Geboren ist sie in Mannheim, aber dann in Hasel im Südschwarzwald aufgewachsen. Zu den Schweizer Alpen war es nicht weit. Nach dem Abitur und noch vor dem Kunststudium kamen Reisen in die Berge Russlands und Kirgistans hinzu. Typisch für ihre Werke ist eine gewisse Unschärfe, als ob ein Schleier über den Bildern liegen würde.
2: Diese Unschärfe, ich glaube, dabei fasziniert mich vor allem auch das, man hat was, was einerseits greifbar ist, aber es entzieht sich dem Auge dann auch wieder. Zum Beispiel durch Nebel oder weil es eine Spiegelung ist im Wasser und durch die Bewegung im Wasser ist dann doch wieder auch so eine Unschärfe mit reinkommt. Und dieses Wechselspiel, glaube ich, mag ich sehr gerne, also zwischen dem Greifbaren und dem, was sich dem Auge entzieht.
1: Ein Raum der Ausstellung im Bernauer Hans-Thoma-Museum ist Litschkas Fotoserie Lichtspiegelungen gewidmet. Inspiriert hat sie dazu Anfang der 2000er Jahre, als sie in Berlin studiert und dort auch ihr Atelier hatte, ein Schlüsselerlebnis. Sie trug auf einem Gemälde mehrere Firnisse, also Schutzschichten auf.
2: Ich habe an einer Landschaft gemalt, die 2,50 Meter auf 2 Meter war, also sehr groß. Das heißt, währenddem ich diese Firnissen aufgetragen habe, und ich weiß nicht, bei der wievielten Schicht, hat das plötzlich so extrem gespiegelt, dass ich selbst in diesem Bild zu sehen war. Und dieser Moment hat mich sehr fasziniert, denn ich war die Malerin, den Pinsel noch in der Hand und gleichzeitig das Modell, aber auch der Betrachter von diesem Bild. Und in dem Moment habe ich mir dann die Kamera geschnappt und angefangen zu fotografieren und teilweise auch zu filmen, wie ich an diesem Bild arbeite und gleichzeitig in diesem Bild erscheine.
1: Die Freiburger Kunsthistorikerin Antje Lechleiter brachte das in ihrer Laudatio auf die Preisträgerin so auf den Punkt. Simone Litschka malt keine Orte, sondern das, was sie mit uns machen. Und tatsächlich, so vertraut die Berglandschaften den Betrachtenden auch vorkommen mögen, sie sind keine Abbilder konkreter Landschaften. Simone Litschkas Schlüsselerlebnis im Berliner Atelier griff Antje Lechleiter ebenfalls auf.
3: Für mich ist das Entscheidende, dass sie eigentlich die ist, die mit der Kamera malt und mit dem Pinsel fotografiert. Denn das sind zwei Bereiche, die für sie untrennbar verbunden sind. Und man sieht das auch innerhalb ihrer Malerei. Und ebenso bei der Fotoserie mit dem Titel Lichtspiegelungen.
1: Für diese Lichtspiegelungen hat Simone Litschka ihre glänzenden und spiegelnden grün-blauen Landschaftsgemälde fotografiert. aber eben nicht drinnen, sondern draußen, um die Spiegelungen einzufangen, die das Sonnenlicht bestimmt.
2: Diese Bilder habe ich dann auch wieder mitgenommen auf meine Reisen und habe Landschaften, Personen, auch Architektur darin spiegeln lassen. Und wenn der Moment genau richtig ist, also in der einen Hand das Bild, in der anderen Hand die Kamera und dann der Lichteinfall stimmt, entsteht eben ein Bild, was sozusagen ich und das Licht gemeinsam gemalt haben. Und in dem Moment drücke ich dann ab und habe ein Foto, also wieder ein materialisiertes Lichtbild. Und diese Fotos lasse ich dann eben auf Alu-Dibond aufziehen.
0: Die Künstlerin Simone Litschka ist mit dem Naturenergie-Förderpreis ausgezeichnet worden in Bernau im Schwarzwald. Und dort sind ihre Werke jetzt auch zu sehen bis Anfang Oktober in der Ausstellung Bergwelten. Für SWR Kultur am Morgen hat Matthias Zeller uns Eindrücke davon verschafft. Bis zu den Nachrichten um 7:30 gibt es jetzt noch Kammermusik mit dem Klenke-Quartett. Das sind vier Frauen, die sich beim Studium an der Musikhochschule in Weimar zusammengefunden haben und inzwischen seit 35 Jahren in unveränderter Besetzung zusammenspielen. Das muss man erstmal schaffen. Auf ihrer Internetseite beginnen die vier Musikerinnen das Jubiläum, indem sie ältere Ensemble-Fotos jetzt noch einmal neu nachgestellt haben. Sehr lustig. Wir hören das Klenke-Quartett jetzt mit den Schlussminuten aus einem Quartett, das Franz Schubert mit 16 komponiert hat.

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3: Mit Martin Gramlich, 7:30 ist es. Grüße Sie und gebe weiter an den Nachrichtenüberblick für das Neueste vom Tag.
4: Mit Florian Zelt. Guten Morgen. Binnenschiffer warnen vor einer Zweiteilung des Rheins infolge des Niedrigwassers. Humanitäre Helfer in Krisengebieten sind immer größeren Gefahren ausgesetzt. In Rheinland-Pfalz beginnt heute wieder die Schule und das Wetter viel Sonne, später in Baden-Württemberg Schauer und Gewitter bei 28 bis 36 Grad. Wegen des Niedrigwassers könnte der Rhein schon bald nicht mehr durchgehend befahrbar sein. Der Bundesverband Deutsche Binnenschifffahrt, kurz BDB, geht davon aus, dass der Wasserstand bei Kaub im Laufe der Woche zu niedrig sein wird für Gütertransporte. Die Einzelheiten von Dagmar Freudenreich.
5: Damit wäre der Rhein zweigeteilt. Nach wie vor möglich ist die Binnenschifffahrt ab Köln flussabwärts Richtung Niederlande und im Süden an den Nebenflüssen Neckar, Mosel, Main und dem Main-Donau-Kanal. Am wichtigen Pegel Kaub, wo die Fahrrinne besonders flach ist, werden im Laufe der Woche erstmals nur einstellige Werte vorhergesagt. Der niedrige Wasserstand stellt die Binnenschiffer vor große Probleme, weil ihre Schiffe deutlich weniger Ladung transportieren können. Heute soll es im Bundesverkehrsministerium eine Krisensitzung geben.
4: Westeuropa hat in diesem Jahr den heißesten Juni und Juli seit Beginn der Aufzeichnungen erlebt. Die Durchschnittstemperatur für die beiden Monate lag bei 21,62 Grad und damit über dem bisherigen Rekord aus dem Jahr 2022. Das hat der Klimawandeldienst des EU-Programms Copernicus mitgeteilt. Und auch die Weltmeere waren demnach so aufgeheizt wie noch nie in dieser Jahreszeit. Im vergangenen Jahr sind weltweit mindestens 350 Helfer bei humanitären Einsätzen ums Leben gekommen. Das geht aus Zahlen der Aid Worker Security Database hervor. Die Einzelheiten von Klaus Regineck.
6: Laut dem Bericht ist die Zahl der getöteten Helfer im Vergleich zu 2024 nur leicht gesunken. Damals kamen 387 von ihnen ums Leben. Traurig auch, mehr als die Hälfte wurden im vergangenen Jahr im Gazastreifen getötet. Darüber hinaus wurden weltweit 322 Helfer verwundet und 235 entführt. Der Sprecher der SOS-Kinderdörfer Breyer verwies darauf, dass die Helfer offiziell durch das Völkerrecht geschützt sind. Dass sie trotzdem immer wieder angegriffen würden, sei nicht hinnehmbar und müsse sich ändern, sagte Breyer dem Redaktionsnetzwerk Deutschland.
4: In Rheinland-Pfalz beginnt heute nach den Sommerferien wieder der Unterricht. Ab diesem Schuljahr wird der Rechtsanspruch auf Ganztagsbetreuung schrittweise eingeführt und gilt erst einmal für Kinder in der ersten Klasse. Die rheinland-pfälzische Bildungsministerin Eiling Hüttig von der CDU sagte in SWR aktuell, die Eltern könnten sehr sicher sein, dass die Ganztagsbetreuung in Rheinland-Pfalz flächendeckend angeboten werde.
7: Ich bin ja neu in Rheinland-Pfalz, aber eines habe ich am Anfang sofort erfahren, dass es auch jetzt schon so ist, wenn Eltern eine Ganztagsbetreuung für ihr Kind möchten, ist das auch gewährleistet. Wir haben an über 90% der Grundschulen Ganztagsbetreuung und da bin ich eigentlich sehr froh drüber. Insofern kann ich sagen, ist Rheinland-Pfalz da vielen anderen Bundesländern durchaus voraus.
4: Schon seit 2002 werde die Ganztagsbetreuung in Rheinland-Pfalz ausgebaut, sagte Eiling Hüttig. Dafür habe das Land seitdem mehr als 2 Milliarden Euro investiert. Im englischen Birmingham beginnt am Vormittag die Leichtathletik-Europameisterschaft. Bis Sonntag werden Medaillen in 50 Wettbewerben vergeben. Unter den deutschen Medaillenhoffnungen sind Kugelstoßerin Yemisi Mabry aus Mannheim, Weitspringerin Malaika Mihambo aus Heidelberg und der Mainzer Speerwerfer Julian Weber. Neu ist unter anderem eine gemischte Staffel über 4x100 Meter. Athleten aus Russland und Belarus sind weiter ausgeschlossen. Und das waren die Nachrichten. Das Wetter in Baden-Württemberg und Rheinland-Pfalz. Erst überall sonnig. Am Nachmittag sind in Baden-Württemberg Schauer und Gewitter möglich. Die Temperaturen erreichen höchstens 28 Grad auf der Schwäbischen Alb und maximal 36 Grad in der Deutschen Weinstraße. Und ähnlich bleibt es auch in den kommenden Tagen, bis mindestens am Donnerstag. Die Zeit, das ist 7.34 Uhr.
3: Florian Zelt, vielen Dank. Sie hören SWR Kultur am Montagmorgen. Hexenwahn, das klingt wie etwas aus dem Mittelalter, aber Hexenwahn, Hexenverfolgung, das ist in manchen Ländern bis heute eine furchtbare Realität. Das hören wir gleich von einer Frau, die sich im Inselstaat Papua-Neuguinea seit Jahren gegen Hexenverfolgung engagiert. Die Schweizer Ordensschwester Lorena Jenal schildert uns ihre Eindrücke hier gleich im Gespräch.

0: Das Ensemble El Mundo mit Renaissance-Musik von Marco da Galliano. Sie hören SWR Kultur am Morgen am 10. August. 10. August, das ist seit einigen Jahren ein internationaler Gedenk- und Aktionstag gegen Hexenwahn. Hexenwahn, Hexenverfolgung, das ist gerade für uns hier in Europa ein Problem der Vergangenheit. Aber in vielen Ländern in Süd- und Mittelamerika, in Afrika, auch in Südasien ist Hexenverfolgung auch heute noch ein Problem, auch in pazifischen Inselstaaten wie Papua-Neuguinea. Der Fall einer Frau, die dort in ihrem Dorf als Hexe beschuldigt und gefoltert wurde, war auch der Anlass dafür, einen Tag gegen den Hexenwahn ins Leben zu rufen. Die Schweizer Ordensschwester Lorena Jenal hat diesen Fall vor rund 15 Jahren miterlebt und setzt sich seitdem ein für Frauen, Männer und Kinder, die in Papua-Neuguinea als Hexen verfolgt werden. Und darüber berichtet sie auch morgen bei der Eröffnung einer Ausstellung zu diesem Thema in Mainz. Und hier in SWR Kultur am Morgen berichtet sie uns jetzt auch davon, Schwester Lorena, wie haben Sie diesen Fall, der zu diesem Aktionstag schlussendlich geführt hat, der Fall von Christina, so heißt die Frau, wie haben Sie den erlebt?
1: Das war schrecklich. Die hat man wirklich wie an einem Kreuz gefesselt und wirklich verbrannt, wie das auch im Mittelalter war. Und man wollte einfach ein Geständnis von ihr, dass sie eine Hexe ist. Und sie sagte, wie die meisten Frauen, ich habe keine Ahnung, wovon ihr sprecht. Ich weiß nicht mehr, wie man das machen könnte. Und dann wurde sie gefoltert, bis sie nicht mehr konnte.
0: Wen treffen diese modernen Hexenjagden? Welche Personen oder welche Gruppen sind da besonders gefährdet?
1: Die Gruppen, die am meisten gefährdet sind, sind leider starke Frauen, wie die Christina eine war, die wissen, was sie wollen, die auch ein gesundes Selbstwert und eine gesunde Einschätzung über sich selber haben, die auftreten können, die Geschäfte machen, die auch Lehrerinnen werden möchten, die auch einen Beruf ergreifen, die einfach wissen, was sie wollen. Und in einer patriarchalischen Gesellschaft passt das nicht so gut rein. Und dann werden sie gleich einmal als Hexen abgestempelt.
0: Sie haben viele betroffene Frauen wie Christina begleitet. Wie konnten Sie diesen Frauen helfen? Wie geht man gegen diesen Hexenwahn vor?
1: Also zuerst einmal müssen wir das physische Leid, die Wunden, die Verbrennungen, die Hauttransplantationen und so weiter bis zu gynäkologischen Eingriffen im Spital durchführen, dass sie wieder auf die Beine kommen. Und dann arbeiten wir an ihrem seelischen Leid, an den psychischen und traumatisierten Aspekten. Die gingen ja durch die Hölle. Da machen wir Therapie, zum Beispiel auch Schreitherapie. Da muss einfach alles raus. Für uns ist es ein Gesetz, dass nichts unterdrückt werden darf.
0: Haben Sie auch schon Probleme bekommen, weil Sie Frauen geholfen hatten, die manche als Hexen angesehen und verfolgt haben?
1: Oh ja, 100-mal mit dem Messer am Hals, mit der Waffe auf der Brust, mit den schönen Übernamen. Du bist eine Oberhexe und du bist die Advokatin des Teufels und so weiter und so fort. Aber wissen Sie, das ist ganz normal, weil die wissen ja, was sie machen, ist nicht richtig. Die Männer wissen ja das auch. Da müssen wir dann uns selber auch vernünftig verhalten und auch daran denken, dass diese Männer, die auch die Folterer, Hilfe brauchen, auch unsere Hilfe, dass wir die nicht so leichthin verurteilen, dass wir auch die ernst nehmen und auch bei ihnen noch den guten Funken sehen, der nicht mehr funktioniert und den wieder rausholen. Da wird man dann kreativ und fantasievoll auf die gute Art und Weise.
0: Welche Möglichkeiten sehen Sie da, um solche Praktiken von Hexenverfolgung, wenn schon vielleicht nicht zu beenden, aber doch zu bekämpfen und zum Verschwinden zu bringen langsam?
1: Da gibt es die Möglichkeit, an Bildung zu glauben, auch immer wieder zu zeigen, dass wir nicht den Menschen verurteilen, dass der Mensch im Mittelpunkt steht und dass wir helfen, zu erklären, warum wir die Frauen schützen, weil das eben nicht Hexen sind, sondern unsere Mütter, unsere Schwestern. Und das geht nur durch Bildung. Ganz einfache, alltägliche Dinge, die wir positiv bewerten in der ganzen Misere drin.
0: Heute, am 10. August, ist der internationale Tag gegen Hexenwahn, der leider auch im 21. Jahrhundert noch in vielen Ländern anzutreffen ist. Eine Ausstellung zu diesem Thema findet ab morgen im Abgeordnetenhaus des Rheinland-Pfälzischen Landtags in Mainz statt. Und die Ordensschwester Lorena Janal wird zur Eröffnung morgen Abend auch über ihre Erfahrungen berichten. Und einen Eindruck hat sie uns schon hier vermittelt in SWR Kultur am Morgen. Schwester Lorena, danke und alles Gute für Ihre Arbeit.
1: Auch alles Gute Ihnen und danke fürs Zuhören.

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0: Der Gitarrist David Tenenbaum mit einem Stück aus Claude Debussys Suite Children's Corner, 7.49 Uhr gleich für Sion SWR Kultur am Morgen. Und wir schauen in die Feuilletons, die Kulturseiten der Zeitungen und im Netz. Und die beschäftigen sich heute unter anderem mit der Frage, warum sich Ende Juli, Anfang August, vor 10 Tagen, auf einmal zehntausende Menschen versucht haben, von Marokko aus die spanische Exklave Ceuta zu erreichen. Auf der Suche nach der Antwort auf die Frage, warum sich so viele auf einmal gleichzeitig auf den Weg gemacht haben, führt eine Spur ins Netz zu großen Plattformen und Konzernen wie TikTok oder Meta. Denen wirft die EU-Kommission jetzt vor, Falschinformationen verbreitet zu haben. Und damit beginnt mein Kollege Christian Batzlen auch seine heutige Kulturmedienschau.
1: Die Digitalkommissarin der EU, Henna Virkkunen, gibt auch TikTok und Meta eine Mitschuld an der jüngsten Fluchtbewegung nach Ceuta. Das berichtet Zeit Online. Auf den Plattformen der Konzerne hätten sich Falschinformationen verbreitet. Videos und Nachrichten erweckten den Eindruck, die sonst streng gesicherte Grenze sei plötzlich offen. Auch von Unterkünften und einer möglichen Weiterreise auf das spanische Festland war die Rede. Nach einem Treffen mit Vertretern von Meta und TikTok kritisierte Virkkunen, die Unternehmen hätten nicht entschieden genug dagegen gehandelt. Die Plattformen müssten dies aber, um die Integrität des digitalen Raums zu wahren, insbesondere in Krisensituationen, zitiert der Spiegel die Kommissarin aus einem Post auf X. Sie fordert mehr Überwachung und eine engere Zusammenarbeit mit Faktenprüfern. Und auch die EU selbst will reagieren. Soziale Netzwerke sollen künftig genauer beobachtet werden. Im Gespräch ist ein Frühwarnsystem, das solche gefährliche Dynamiken im Netz schneller erkennt. Und auch der WDR-Journalist Georg Restle gerät wegen Ceuta in die Kritik. Wie die Jüdische Allgemeine berichtet, hat der Restle auf X einen Text der US-Zeitschrift The Nation geteilt. Darin wird die Lage in Ceuta als Teil der Bemühungen eines US-amerikanisch-israelisch-marokkanischen Bündnisses bezeichnet, eine progressive europäische Regierung zu schwächen. Felix Schottland von der Synagogengemeinde Köln und Mitglied im WDR-Rundfunkrat beschwerte sich daraufhin beim Sender. Solche Aussagen könnten, zitiert ihn die Jüdische Allgemeine, das Vertrauen in die journalistische Unabhängigkeit des WDR beschädigen. Auch die CDU-Politikerin Serap Güler wurde auf X deutlich. Sie warf Restle vor, Verschwörungstheorien zu verbreiten. Georg Restle selbst weist den Antisemitismusvorwurf ausdrücklich zurück. Er habe auf eine geopolitische Analyse zu Ceuta hinweisen wollen. Das Zitat kommentarlos zu posten sei allerdings ein Fehler gewesen. Und der WDR, der teilt diese Einschätzung und betont zugleich, an Restles persönlicher Integrität bestehe keinerlei Zweifel. Die Popmusikerin Dua Lipa teilt seit langem sehr erfolgreich ihre Buchtipps per Newsletter. Stars haben eigene Leseclubs und auch der Schauspieler Jakob Elordi erzählt am Rande des roten Teppichs gern von seiner Lieblingslektüre. Alle coolen Menschen lesen, heißt es bei Zeit Online. Und wer es noch nicht tut, der will zumindest so aussehen. Kennen Sie das Phänomen des Performative Reading? Es passt so herrlich ins Sommerloch, aber auch ins Freibad und überall, wo derzeit Menschen aufeinandertreffen in entspannter Atmosphäre und sich präsentieren. Menschen, meist männlich, schreibt Zeit Online, die demonstrativ in Büchern schmökern, ja dieses inszenieren. Bücher als Statussymbol also, und je mehr gelesen wurde, desto besser. Das New Yorker Magazin Cabinet richtete daher kurzfristig eine Book Handling Agency ein. Dort konnten Menschen ihre jungfräulichen Bücher abgeben, um kurz darauf mit abgenutzten Exemplaren wieder nach Hause zu fahren. Es sind Männer, die so tun, als wären sie links, intellektuell und feministisch. Irgendwas also, was gut bei Frauen ankommen soll, weiß der Spiegel, der ebenfalls dieses Phänomen aufgreift. Man möchte vor allem cool zeigen, ich bin nicht am Handy, ich scrolle nicht, ich lese.
0: Ja, ist doch schön, wenn Lesen als etwas gilt, mit dem man angeben kann. Die Kulturmedienschau war das von und mit Christian Batzlen. Bis zu den 8 Uhr Nachrichten bzw. zum Wort zum Tag davor bringt uns der Pianist Marian Lapsanski mit einem Satz aus einer Klaviersuite in A-Dur von Antonín Dvořák.

0: Das Wort zum Tag mit Alfred Rempe, Katholische Kirche.
1: Der Mann muss einen speziellen Humor gehabt haben. Oder ist das nur Legende? Geschmacklos mögen manche es finden, dass da einer mit Feuer gequält wird bis zum Tod und hat angeblich dem Henker zugerufen, er soll ihn jetzt mal rumdrehen, weil die andere Seite auch Hitze braucht. Laurentius hieß er und war Diakon in der frühen römischen Christengemeinde, zuständig für die Caritas-Aufgaben. Und ob er wirklich im Feuer gestorben ist oder einen anderen Märtyrertod erleiden musste, auch sonst besaß Laurentius offensichtlich einen abgrundtiefen Humor. Den hat er auch dem Kaiser gegenüber bewiesen. Die Geschichte, und die ist ungleich wichtiger, die Geschichte geht so. Diakon Laurentius verwaltete die Kasse der Christengemeinde. Und irgendjemand hatte dem Kaiser hinterbracht, diese Kasse ist reich gefüllt. Der Kassenwart soll das gefälligst rausrücken, ordnet der Kaiser an. Laurentius bekommt 3 Tage Frist und nutzt die kurze Zeit. Er verschenkt das wenige Geld, das noch da ist, an die Armen der Stadt. Die gab es auch damals reichlich. Am 3. Tag ließ er sie alle zusammenkommen und zeigte sie dem Kaiser vor. Da ist der ganze Reichtum der römischen Christengemeinde. Logisch, dass der Herrscher sich ausgetrickst gefühlt hat. Und abnehmen konnte er den Christen diesen besonderen Reichtum kaum. Dann hätte er die ganzen sozialen Probleme selbst am Knie gehabt. War damals schon eher unerwünscht. Laurentius hat also schon im 4. Jahrhundert gezeigt, was Papst Franziskus dann in den vergangenen Jahren wieder so wichtig war. Den Armen, den Benachteiligten, den Menschen am Rande soll die Kirche sich zuwenden. Denen soll die Aufmerksamkeit der Christen gelten. Für die sollen sie und ihre Kirche da sein. Wer wirklich keine und keinen Armen in der eigenen Umgebung kennt, darf etwa mit Spenden helfen für die Benachteiligten nah und fern. Oder mal mit einem freundlichen Wort für den Menschen neben sich anfangen, der dir sonst eigentlich egal geblieben wäre. Menschen am Rand nennt man sie, aber sie sind Gottes Reichtum für die Welt. Bitte wenden heißt dann, dich ihnen bitte zuwenden. So kriegt das angeblich letzte Wort des Märtyrers Laurentius einen ganz neuen Klang bis in unsere Zeit herüber. Zu Recht ist er einer der beliebtesten Heiligen aller Zeiten. Und wer Lorenz oder Laurenz oder Laurentius heißt, Glückwunsch zum Namenstag. Von Alfred Rempe, Trier, von der Katholischen Kirche.
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3: Schönen Montagmorgen, der 10. August, es ist 8 Uhr und wir bringen Sie auf den neuesten Stand mit den Nachrichten.
4: Mit Florian Zelt. Guten Morgen. Binnenschiffer warnen vor einer Zweiteilung des Rheins infolge des Niedrigwassers. Humanitäre Helfer in Krisengebieten sind immer größeren Gefahren ausgesetzt. In Großbritannien beginnt die Leichtathletik-Europameisterschaft. Und das Wetter. Viel Sonne heute, später in Baden-Württemberg Schauer und Gewitter bei 28 bis 36 Grad. Wegen des Niedrigwassers könnte der Rhein schon bald nicht mehr durchgehend befahrbar sein. Der Bundesverband Deutsche Binnenschifffahrt, kurz BDB, geht davon aus, dass der Wasserstand bei Kaub im Laufe der Woche zu niedrig sein wird für Gütertransporte. Die Einzelheiten von Dagmar Freudenreich.
5: Damit wäre der Rhein zweigeteilt. Nach wie vor möglich ist die Binnenschifffahrt ab Köln flussabwärts Richtung Niederlande und im Süden an den Nebenflüssen Neckar, Mosel, Main und dem Main-Donau-Kanal. Am wichtigen Pegel Kaub, wo die Fahrrinne besonders flach ist, werden im Laufe der Woche erstmals nur einstellige Werte vorhergesagt. Der niedrige Wasserstand stellt die Binnenschiffer vor große Probleme, weil ihre Schiffe deutlich weniger Ladung transportieren können. Heute soll es im Bundesverkehrsministerium eine Krisensitzung geben. BDB-Geschäftsführer Schwanen sagte der Rheinischen Post, dass dort der verstärkte Einsatz von Lkw und Zügen für den Gütertransport diskutiert werden soll. Erste Bundesländer wie Rheinland-Pfalz und das Saarland haben das Lkw-Fahrverbot an Sonn- und Feiertagen schon gelockert.
4: Westeuropa hat in diesem Jahr den heißesten Juni und Juli seit Beginn der Aufzeichnungen erlebt. Die Durchschnittstemperatur für die beiden Monate lag bei 21,62 Grad und damit über dem bisherigen Rekord aus dem Jahr 2022, wie der Klimawandeldienst des EU-Programms Copernicus mitteilte. Ungewöhnlich ist es den Angaben nach auch, dass es seit Mai mittlerweile 4 extreme Hitzewellen gegeben hat und auch die Weltmeere waren so aufgeheizt wie noch nie in dieser Jahreszeit. Der Gesundheitspolitiker der Grünen Dahmen hat die Bundesregierung aufgefordert, einen nationalen Hitzeschutzplan aufzustellen. Im gemeinsamen Morgenmagazin von ARD und ZDF sagte er, der Staat müsse angesichts der vielen Hitzetoten dringend reagieren.
6: Wo ist denn das ganze Geld des Sondervermögens für Infrastruktur und Klimaschutz hingegangen, was zusätzliche Investitionen in Kühlungsprogramme, in Verschattungsprogramme, in das Verbessern unserer Infrastruktur gehen sollte? Es kann doch nicht sein, dass wir in Deutschland nur Verbrenner-PKWs mit Klimaanlagen ausstatten können, aber eben Krankenhäuser, Pflegeeinrichtungen, Schulen, Universitäten, Kindergärten alle nicht.
4: Der Gesundheitspolitiker der Grünen Dahmen im gemeinsamen Morgenmagazin von ARD und ZDF. Der Chef des Kieler Weltwirtschaftsinstituts Scholarik fordert ein komplettes Umdenken bei den Investitionen in die Bundeswehr. In einem Interview mit der Süddeutschen Zeitung wirft er Verteidigungsminister Pistorius vor, zu viel Geld für veraltete Waffensysteme auszugeben, statt konsequent auf moderne Kriegsführung umzustellen. Die Bundeswehr müsse mehr auf Robotik, Drohnen und Satellitentechnik setzen und weniger auf Panzer und Fregatten. Scholarik schlägt außerdem einen zentralen Koordinator im Kanzleramt vor. Das Verteidigungsministerium sei zu langsam und überfordert mit der Modernisierung der Armee. Minister Pistorius hatte eine ähnliche Kritik schon vor Wochen zurückgewiesen. Im vergangenen Jahr sind weltweit 350 Helfer bei humanitären Einsätzen getötet worden. Das geht aus Zahlen der Aid Worker Security Database hervor, die von den Regierungen Kanadas und Australiens finanziert wird. Die Einzelheiten von Christian Haug.
7: Allein im Gazastreifen wurden im vergangenen Jahr 186 humanitäre Helferinnen und Helfer getötet. Die zweithöchste Opferzahl wird mit 71 aus dem Sudan gemeldet. Mehr als 300 Helferinnen oder Helfer wurden weltweit bei ihrer Arbeit verletzt, 235 weitere entführt. Der Sprecher der SOS-Kinderdörfer, Boris Breyer, sagte dem Redaktionsnetzwerk Deutschland, trotz der massiven Belastung hielten die Helfer in schlimmsten Situationen die Fahne der Menschlichkeit hoch. Eigentlich seien sie durch das humanitäre Völkerrecht geschützt, doch in der Realität seien sie immer wieder Angriffen ausgesetzt. Das sei ein nicht hinnehmbarer Zustand, der enden müsse, so Breyer. Bis 2022 hatte die Zahl der pro Jahr getöteten Helfer zwischen 110 und 140 gelegen. Seitdem hat sie sich im Schnitt mehr als verdoppelt.
4: Die Gewerkschaften in Deutschland sind gegen eine Änderung des Arbeitszeitgesetzes. Der stellvertretende DGB-Chef Körzel sagte, wer den 8-Stunden-Tag angreife, spiele mit dem Feuer. Vorher hatte Arbeitgeberpräsident Dulger gefordert, Deutschland brauche eine wöchentliche Höchstarbeitszeit wie fast überall in Europa. Ein 8-Stunden-Tag sei veraltet. Union und SPD haben im Koalitionsvertrag vereinbart, die Möglichkeit einer wöchentlichen Höchstarbeitszeit zu schaffen. In Großbritannien beginnt heute die Leichtathletik-Europameisterschaft. Bis Sonntag kämpfen Athletinnen und Athleten aus fast 50 Nationen um Medaillen. Und Hoffnung darauf macht sich das deutsche Team in mehreren Disziplinen, wie Sportreporter Martin Roschitz berichtet.
8: Birmingham ist bereit, ebenso das deutsche Team. 12 Medaillen sind drin für den DLV. Ein Goldregen wie bei der Heim-EM 2022 in München ist aber nicht unbedingt zu erwarten. Die größten Medaillenhoffnungen ruhen auf den etablierten Stars. Weitspringerin Malaika Mihambo geht als Titelverteidigerin an den Start. Auch Zehnkampf-Weltmeister Leo Neugebauer gehört zu den Goldkandidaten. Für einen gelungenen Auftakt will Kugelstoß-Olympiasiegerin Yemisi Mabry sorgen. Auch im Laufbereich ist das DLV-Team bestens aufgestellt. Frederik Ruppert ist als Europarekordler Topfavorit über 3000 Meter Hindernis. Die Sprintstaffeln müssen allerdings ohne den schnellsten Deutschen auskommen. Owen Ansah wird nur im Einzel über 100 und 200 Meter starten, weil er nachträglich disqualifiziert werden könnte. Dem Hamburger droht wegen einer mutmaßlich verweigerten Dopingprobe eine lange Sperre. Ansah will sich mit juristischen Mitteln dagegen wehren.
4: Und das waren die Nachrichten. Das Wetter in Baden-Württemberg und Rheinland-Pfalz. Der Tag startet mit viel Sonne. Am Nachmittag sind in Baden-Württemberg Schauer und Gewitter möglich. Die Temperaturen erreichen höchstens 28 Grad auf der Schwäbischen Alb und maximal 36 Grad an der Deutschen Weinstraße. Morgen überall sonnig und trocken bei ähnlichen Temperaturen. Nur in der Pfalz sinken sie unter die 30-Grad-Marke. Sonnig und heiß wird es auch am Mittwoch und am Donnerstag. Die Zeit gleich 8.07 Uhr.
3: Florian Zelt, vielen Dank. Sie hören SWR Kultur am Montagmorgen am 10. August mit Martin Gramlich. Ich grüße Sie und mit einem der, zumindest für meine Begriffe, schönsten Bossa-Songs überhaupt, Aguas de Marasó von Antonio Carlos Jobim. Das ist eigentlich in jeder Aufnahme ein tolles Stück, aber die schönste ist ganz sicher die, in der Jobim selbst singt, zusammen mit der Sängerin Elis Regina und speziell gegen Ende des Songs, wenn die beiden sich nur noch einzelne Worte zusingen. Das sind wirklich magische Momente.

0: Danke, was Jim. So von Antonio Carlos Jobim und Alice Regina, der SWR Kultur am Morgen am 10. August. Heute, erster Schultag in Rheinland-Pfalz nach den Sommerferien und mit dem neuen Schuljahr, beginnt heute auch der Anspruch auf eine Ganztagsbetreuung in Grundschulen. Rechtlicher Hintergrund ist das Ganztagesförderungsgesetz, das schon vor 5 Jahren beschlossen wurde. Jetzt beginnt die Umsetzung, und zwar zuerst für die Kinder in der ersten Grundschulklasse. Schrittweise sollen dann auch die anderen Klassen dazukommen. In Rheinland-Pfalz heißt das also konkret Betreuung für rund 40.000 Erstklässlerinnen und Erstklässler 8 Stunden täglich, 5 Tage die Woche. Rheinland-Pfalz sieht sich dafür ganz prinzipiell gut gerüstet für diese Anforderungen, aber es gibt auch Kritik an der Praxis, die von heute an gelten soll, und darüber wollen wir sprechen. Am Telefon ist dazu Christiane Herz aus dem Vorsitzendenteam der Gewerkschaft Erziehung und Wissenschaft GEW Rheinland-Pfalz. Frau Herz, guten Morgen.
1: Ja, guten Morgen.
0: Frau Herz, die Bildungsministerin Ute Eiling-Hüttich sagt, jedes Kind, das ein Ganztagesangebot nutzen möchte, kann das in Rheinland-Pfalz tun. Sieht sie das etwas zu optimistisch oder ist das doch eine realistische Sicht?
1: Ja, die Zahlen liegen uns natürlich nicht vor. Da müssen wir jetzt mal die berühmten 100 Tage abwarten. Aber grundsätzlich gehen auch wir davon aus, dass es zahlenmäßig genug Plätze geben wird.
0: Die Ganztagesbetreuung zu schaffen, ist Aufgabe der Kommunen, der Städte und Gemeinden. Wie klappt das aus Ihrer Sicht oder wie viel Personal, Mittel und Räume fehlen da möglicherweise noch, um diesen Rechtsanspruch dann doch auch flächendeckend und lückenlos zu ermöglichen?
1: Ja, das ist natürlich für die Kommunen ein großer Kraftaufwand und viele sehen sich hier finanziell nicht gut genug gerüstet. Von daher haben auch wir die Sorge, dass viele dieser die Personalisierung an vielen Stellen eben aus dem Niedriglohnsektor gestemmt werden wird und am Ende qualifiziertes Fachpersonal fehlen wird.
0: Für die Personalkosten für Räume, für Mensen beispielsweise, auch gibt es auch Geld vom Bund. Der zahlt an Rheinland-Pfalz eine 3-stellige Millionensumme, konkret 182 Millionen Euro über 4 Jahre. Den Rest zahlen die Kreise und die Kommunen als Mitträger. Ist das aus GEW-Sicht ausreichend Unterstützung vom Bund und sind die Kreise und Kommunen überhaupt in der finanziellen Lage, den Rest dann auch zu tragen?
1: Also je nachdem, in welcher Region wir uns Rheinland-Pfalz befinden, ist es nicht ausreichend. Und Kommunen melden uns zurück, dass sie das eben nicht gut werden schaffen können, nicht qualitativ gut genug.
0: Qualität ist ein Stichwort, auf das auch die Bildungsministerin Eiling-Hüttich bei den Kollegen von SWR aktuell angesprochen wurde im Interview. Und da hat sie das hier gesagt.
2: Also oberste Priorität hat sowohl für die Kommunen wie auch natürlich für das Ministerium und die Regierung, dass die Qualität stimmt. Das heißt, wenn wir jetzt als Land sagen, wir wollen natürlich auch die Kommunen mit entlasten, wir würden also den Fokus legen auf schulischen Ganztag, in dem werden wir natürlich Fachkräfte auch unterbringen. Und was die Träger anbelangt, ist mir bislang eigentlich nur untergekommen, dass wir auch da sehr hohe Qualität haben, denn die legen natürlich auch Wert darauf, dass das nicht einfach nur eine reine Betreuung ist, Blatt hinlegen, Stift hinlegen, mal, sondern dass man sich wirklich mit den Kindern beschäftigt. Insofern sind wir von beiden Seiten, sowohl Seiten der Kommunen als auch des Landes, sehr daran interessiert, dass die Qualität ganz hoch gehalten wird.
0: Also Bildungsministerin Eiling-Hüttich ist ganz zuversichtlich, was die Qualität anbelangt, im Gespräch mit SWR aktuell. Frau Herz, wie sieht die GEW das? Also wie steht es um die Qualität des Ganztagsangebots? Gibt es da beispielsweise genug Fachkräfte, die auch pädagogisch geschult sind? Oder wird das doch auch viel Notbehelf?
1: Also es gibt in den Ganztagsbetreuungen eben nicht genug Fachkräfte, die pädagogisch geschult sind, sondern das ist häufig Personal, was eben nicht aus dem pädagogischen Bereich kommt. Selbstverständlich sind diese Menschen bemüht und gewillt und kümmern sich um die Kinder und beschäftigen sich mit den Kindern. Aber dennoch sehen wir hier vor allen Dingen auch für Kinder, die wirklich viel mehr Unterstützung brauchen und Förderbedarf haben, die Notwendigkeit, dass wirklich ausgebildete Fachkräfte dort eingesetzt werden. Und dafür reicht eben diese Finanzierung nicht. Wir haben im Moment die gute Situation in Anführungszeichen gut, dass wir Lehrkräfte haben, die keine Planstelle bekommen. Das gibt hier Überhänge und die wären sehr gut einsetzbar.

0: ganz genau anschauen, wie das gestaltet werden kann. Aber in den Ferien ist es tatsächlich das Problem, erstens mal stehen auch die Gebäude gar nicht uneingeschränkt zur Verfügung, denn in den Ferien finden dort auch Arbeiten statt, in den Schulgebäuden und so weiter. Und wie das in den Ferien gestaltet wird, da sehen wir wirklich große Probleme, auch für Kinder zum Beispiel mit Beeinträchtigungen, die an kleinen Schulen zur Schule gehen. Wie soll das gestaltet werden? Wie werden die transportiert? Wo werden die möglicherweise zusammengefasst? Wie ist die Eingliederungshilfe? Wo sind die vertrauten Bezugspersonen für diese Kinder? Also diese Dinge, vor allen Dingen auch die Ferienbetreuung und wie das qualitativ gestaltet werden kann, sind noch gar nicht ausdefiniert.
1: Also einige offene Fragen noch, wenn jetzt mit dem neuen Schuljahr in Rheinland-Pfalz ab heute auch der Anspruch auf eine Ganztagesbetreuung in Grundschulen beginnt, jetzt erstmal in der ersten Klasse. In SWR Kultur am Morgen war das Christiane Herz aus dem Vorsitzenden-Team der Gewerkschaft Erziehung und Wissenschaft Rheinland-Pfalz. Frau Herz, danke Ihnen sehr.
0: Vielen Dank Ihnen.

0: Die Heidelberger Sinfoniker mit einem Satz aus Sinfonie Nummer 11 von Josef Haydn, SWR Kultur am Montagmorgen. Die knappen Kassen zwingen die Kommunen zu Sparmaßnahmen und da trifft es vielerorts auch Bibliotheken. Für manche sind Büchereien im digitalen Zeitalter ja eh nicht mehr so richtig zeitgemäß. Gäbe ja auch die Möglichkeit, Lesestoff digital auszuleihen in elektronischen Bibliotheken. Dabei sind Bibliotheken gerade im ländlichen Raum abseits der Städte nicht nur wichtig, um sich mit Lesestoff zu versorgen, sondern oft eben auch wichtige Orte für Bildung, für Kulturveranstaltungen oder um sich zu begegnen. So wie die Bücherei Altbach in der Nähe von Stuttgart. Sie bekommt in diesem Jahr die Auszeichnung Bibliothek des Jahres Baden-Württemberg. Ja, und wie der Alltag in der Altbacher Bücherei aussieht, das hat sich meine Kollegin Sophia Volkhardt für uns angeschaut.
1: Bunt und nass. Das Kinderferienprogramm verwandelt die Bücherei Altbach in einen Raum des kreativen Ausprobierens. Heute wird gebatikt. In mehreren Eimern hängen weiße T-Shirts oder Taschen, die mit unterschiedlichen Farben und individuellen Mustern in Unikate verwandelt werden.
2: Kannst du mir mal diese zwei Wäscheklammern da geben, bitte?
3: In der Mitte so weiß.
2: Das ist die Frage, wie weit wir es jetzt reinhängen. Möchtest du es bis...
1: Die Angebote des Ferienprogramms sind vielfältig. Vom Basteln über Spielvormittage bis hin zum Roboterprogrammieren ist alles dabei. Büchereimitarbeiterin Juliane Karg erklärt, worum es ihr bei der Entwicklung des Programms geht.
2: Kreativität ist in unserer Zeit sowieso wichtig, gerade Kindern auch nahezulegen, weil ja vieles über Bildschirme funktioniert und da das Gehirn nicht so vielseitig gefordert wird, als wenn man mit den Händen was macht oder als wenn man liest und sich Geschichten ausdenkt zum Beispiel.
1: Die Kinder dürfen sich in der Bücherei die Hände schmutzig machen und ihrer Kreativität freien Lauf lassen. Clara und Luisa sind seit Jahren immer wieder gern beim Ferienprogramm dabei.
4: Es macht Spaß und wenn man sich die Zeit vertreiben will, zum Beispiel in den Ferien, wenn man jetzt nicht zum Beispiel in die Schule gehen muss, dann ist halt schon langweilig und deswegen gehe ich öfters in die Bücherei.
5: Also das war jetzt... Ich glaube, mein zweites Mal Batiken.
4: Ich finde es auch schön eingerichtet. Ich finde die Leute, die da arbeiten, nett.
1: In der Bücherei ist auch am Morgen viel los. Während draußen vor der Türe die Stände auf dem Wochenmarkt in der Sonne brutzeln, ist es drinnen noch angenehm kühl. Zwischen limettengrünen Säulen liegen und sitzen Kinder und schmökern auf bequemen Bänken und Sesseln in Büchern, während die Eltern neuen Lesestoff suchen. Auch für sich.
6: Wir kommen eigentlich jede Woche, wenn die Kinder Nachschub brauchen für die Leseratten.
7: Es ist sehr gemütlich hier und die Kinder treffen immer Freunde aus dem Kindergarten, aus der Schule. Das ist wirklich total schön hier.
1: Auf die Auszeichnung als Bibliothek des Jahres Baden-Württemberg sind Büchereileiter Thomas Dürr und seine Mitarbeiterin sehr stolz.
8: Es gibt keinen Tag gerade, wo wir keine Gratulation bekommen. Also das ist wirklich sehr schön.
1: Überzeugt hat die Jury das Leitmotiv der Bücherei, wonach Menschen nicht dadurch ein Nachteil entstehen darf, dass sie in einem ländlich geprägten Raum mit weniger kulturellen Angeboten leben. Um diesem Leitmotiv Rechnung zu tragen, hat Büchereileiter Dürr das Haus nicht nur zu einem unverzichtbaren Begegnungsort in der 6000-Seelen-Gemeinde gemacht, er hat es auch bestens vernetzt.
8: Wir haben eigentlich mit jeder Einrichtung hier Kooperationen, mit dem Jugendhaus, mit der Ganztagsbetreuung, mit der Grundschule, mit allen Kindergärten. Das ist wirklich das Hauptmerkmal unserer Arbeit hier und auch, dass wir einfach so viele unterschiedliche Angebote haben.
1: Die Angebote richten sich natürlich nicht nur an Kinder und Jugendliche, sondern auch an Erwachsene, die vor allem die Workshops oder die Vorträge zu aktuellen Themen wie etwa KI schätzen.
9: Also da kann man immer wieder neue Leute kennenlernen und ich finde es toll.
10: Das finde ich halt so cool, auch für ältere Kinder gibt es dann so Sachen, dass einfach die ganze Kindheit irgendwie begleitet wird mit der Bücherei, mit den ganz vielen Aktivitäten, die hier anbieten und deswegen finde ich es auch einfach so einen ganz tollen Anlaufpunkt.
1: Auch für die Mitarbeiterinnen bleibt die Arbeit hier abwechslungsreich. Waltraud Jakob-Buri an der Ausleihe erinnert sich an eine nette Begegnung.
11: Das waren zwei Jungs, ungefähr 8 oder 9 Jahre alt. Ich war allein an der Theke, kamen zu mir und haben gesagt, Frau Buri, haben Sie was über Sex? Und dann sind wir in die Aufklärungsecke gegangen, haben wir ja für Kinder separat und da waren die ganz begeistert. Sie wollten es aber nicht ausleihen und nach Hause mitnehmen, sondern haben gesagt, das lesen Sie nur in der Bücherei. Daheim ist Ihnen das zu peinlich.
1: Und nicht zuletzt sind es natürlich auch die sehr engagierten Mitarbeitenden, die dafür sorgen, dass die Bücherei in Altbach und ihr Angebot so gut angenommen wird.
10: Die Auszeichnung hat mich extrem gefreut, weil ich schon ganz lange den Eindruck habe, dass hier einfach nicht nur Dienst nach Vorschrift gemacht wird, sondern auch so geschaut wird über den Tellerrand, was ist in der aktuellen Zeit irgendwie relevant, wie können wir da unseren quasi Bildungsauftrag wahrnehmen als Bücherei. Und da finde ich, das machen die ganz, ganz toll. Das merkt man, dass sie wirklich mit Herzblut auch irgendwie dabei sind.
9: Und man kümmert sich um einen einfach.
0: mehr als nur Bücher, auch ein sozialer Anlaufpunkt. Die Bücherei Altbach bei Stuttgart ist Bibliothek des Jahres in Baden-Württemberg. Meine Kollegin Sophia Volkhardt hat uns dorthin geführt.

0: die Kölner Akademie mit Musik von Johann Melchior Molter. Es wird ein großes Naturspektakel werden. Am frühen Mittwochabend verdeckt der Mond die Sonne. In manchen Regionen in Europa, zum Beispiel in großen Teilen Spaniens, ist das Ganze als totale Sonnenfinsternis zu erleben. Dort verschwindet die Sonne vollständig hinter dem Mond. Hier in Deutschland sehen wir eine partielle Sonnenfinsternis. Da verdeckt der Mond nur gut 90% der Sonne. Wichtig ist trotzdem, dass man sich das Ganze auf keinen Fall mit bloßem Auge anschaut. Das kann schwere Schäden hervorrufen, sondern deswegen ist das heute auch schon zwei Tage vorher Thema bei uns in SWR Kultur Morgen, sich noch eine spezielle Schutzbrille besorgt. Und auf was man dabei achten muss, sagt uns meine Kollegin Juliane Ort.
1: Die Brillen sollten gut sitzen und die Augen so abdecken, dass kein Sonnenlicht an den Seiten eindringen kann. Die Brillen bestehen in der Regel aus Pappe mit einer speziellen Folie. Die Folie darf auf gar keinen Fall verkratzt sein oder Risse aufweisen. Und die Brille sollte der Norm entsprechen. Das ist die DIN EN ISO 123122. Und sie sollte eine CE-Kennzeichnung haben, was bedeutet, dass sie die geltenden EU-Anforderungen erfüllt. Diese Schutzbrillen gibt es unter anderem in Geschäften für Astronomiebedarf, außerdem bei einigen Optikern und Buchhandlungen. Die Preise variieren stark und starten bei etwa 99 Cent. Alternativ kann man sich aus einem Karton und einem Stück Transparentpapier eine einfache Lochkamera basteln. Anleitungen findet man im Internet.
0: Also, das ist eine Möglichkeit, Lochkamera bauen oder Schutzbrille besorgen, wenn Sie nicht schon eine haben. Und dann steht dem Spektakel am frühen Mittwochabend nichts im Wege. Schon vorher beginnt ein anderes Spektakel, nämlich schon morgen die Reit-WM in Aachen. Und die wird auch begleitet von einer Tierwohldebatte. Das ist Thema jetzt auch gleich im Anschluss in der heutigen Folge von Das Wissen. Tierschutz im Reitsport, was Pferde leisten und wann sie leiden, heißt dann das Thema. Das war unsere Frühsendung SWR Kultur am Morgen für heute. Redaktion Christian Batzlern und Julia Rübisch. Technik Jan Patschek. Ich bin Martin Gramlich. Ihnen einen schönen Tag.
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3: Leipzig, Januar 2026, Weltcup-Turnier im Springreiten. Ein Grauschimmel fliegt mit viel Luft zwischen Bauch, Beinen und Balken über das Hindernis. Geordnet im Absprung, die Ohren nach vorn. Als wäre Pennywise, so heißt der Wallach unter der Schwedin Sophia Westborg, neugierig auf den nächsten Sprung. Aber wie geht es dem Tier wirklich? Im Leistungssport ist der Druck groß, gerade auch auf die Pferde. Und der Reitsport sorgt immer wieder für brutale Schlagzeilen.
4: ReiterInnen, die Pferde schlagen. Blutende Pferde, die nicht automatisch von einer internationalen Springprüfung ausgeschlossen werden. Das Pferd als Sportpartner oder Sportgerät. In den Kommentarspalten auf Social Media liest man immer wieder, Pferdesport ist Tierquälerei. Aber stimmt das wirklich oder geht Leistungssport auch mit zufriedenen Pferden?
3: Auch beim Weltcup-Turnier in Leipzig wird es eine traurige Nachricht geben. Der Hengst Dagani muss nach einem Unfall eingeschläfert werden. Am 11. August startet in Aachen die Reit-WM. Und über den Sport hinaus wird diskutiert, was darf Pferden im Wettkampfalltag zugemutet werden?
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3: Kaum ein Tier steht dem Menschen so nah wie das Pferd. Und kein anderes muss gleichzeitig so viel für ihn leisten. Die Pferd-Mensch-Beziehung ist heikel. Das sagt Andreas Brenner. Er ist Philosoph und Professor an der Universität Basel. Seit vielen Jahren beschäftigt er sich mit Tierethik und der Frage, wie Menschen Tiere wahrnehmen und welche Vorstellungen sie dabei auf sie übertragen.
6: Da wir das Tier nicht eins zu eins verstehen, wir Menschen verstehen uns ja auch nie eins zu eins, aber doch mehrheitlich etwas mehr als die Tiere, weil das Verständnis hier noch komplexer, noch schwieriger ist, ist ja noch mehr Vorsicht geboten.
3: Andreas Brenner meint auch, das Pferd ist nicht das Missverständnis, sondern häufig der Mensch. Normalerweise könnten Pferde ihre Bedürfnisse ziemlich gut zeigen.
6: Man kann doch beobachten, so etwas wie Freude an einer Herausforderung oder Angst, also gerade die Angst, kommuniziert dann in der gleichen Weise, wie wir Menschen das auch tun, nämlich mit Nein.
3: Wenn das Pferd etwa vor einem Hindernis scheuen würde, läge es in der ethischen Verantwortung seines Reiters, entsprechend mit ihm umzugehen, sagt Andreas Brenner. In solchen Situationen zeige sich, wie die oft romantisierte Partnerschaft zwischen Tier und Mensch ins Wanken geraten könne.
6: Dass der Status des Partnerseins im Sinne der Gleichberechtigung schnell einmal kippt, wenn eben die entsprechende Leistung nicht erbracht wird.
3: Dann beginnt das Ziehen und Drücken. Auf mehr oder weniger feine Art versuchen die Reiterinnen und Reiter, dem Pferd zu sagen, wo und wie es weitergeht. Sie treiben mit den Sporen und bremsen gleichzeitig, im Sattel stehend, als würden sie sich an den Zügeln festhalten wie an Haltegriffen. Beim Weltcup-Turnier in Leipzig lassen sich solche Szenen häufiger beobachten, vor allem in den unteren Klassen und beim Nachwuchs. Das Pferd verweigert den Sprung. Reiter und Pferd ringen um den richtigen Moment vor dem Hindernis. Mal wirkt das beinahe mühelos, mal sieht es eher nach Auseinandersetzung aus als nach Harmonie.
7: Die Mutter hatte mal eine sehr schöne und sehr liebe Stute namens Cora. Da wurde ich auch oben drauf gesetzt, ich war 3 oder 4 Jahre alt oder so. Aber irgendwann, sie hatte auch so einen kleinen Nöck, machte sie eine scharfe Links- oder Rechtskurve und dann lag ich wieder unten. Und dann blieb sie aber sofort stehen und drehte sich zu mir um und mit einem Blick, der so zwischen Mitleid und Spott changierte, sah sie sich nach mir um und dachte, was machst du denn hier?
3: Schon mit etwa 15 Jahren hat Ulrich Raulf aufgehört zu reiten. Pferde aber haben ihn nie losgelassen. In seinem Buch Das letzte Jahrhundert der Pferde beschreibt er die Geschichte der Jahrtausende alten Beziehung zwischen Mensch und Pferd. Am Anfang ist die Mensch-Pferd-Beziehung vor allem eine Arbeitsbeziehung. Pferde helfen, in der Landwirtschaft, im Krieg. Sie sind für den Menschen Nutztiere.
7: Ich meine, wenn die ganz langsam daran geführt werden und man hält sie gut fest, man setzt ein Kind oder so auf sie und so, dann ist das anders. Dann geht das ganz sutsche. Aber wenn sich jemand irgendwie auf ein Pferd, was noch nie einen Reiter getragen hat, drauf setzt oder drauf springt gar, dann dreht das durch. Und der wird natürlich dann im weiteren Verlauf, also des Lernprozesses, wird dieser Reflex umgebaut, umkodiert, gebrochen. Die Amerikaner sagen ja, also für das Einreiten eines Pferdes, sagten breaking a horse.
3: Pferde leisten Erstaunliches. Aber nicht, weil sie sich beliebig zwingen lassen, sondern weil sie dem Menschen vertrauen. Sie reagieren auf den Menschen, erinnern sich, verweigern, kooperieren oder eben nicht.
7: Das war eben eine Arbeitsbeziehung von Menschen und Pferden. Das war der alte Bund. Der beruhte im Wesentlichen auf harten Notwendigkeiten. Arbeit, nützliche Tätigkeit, Krieg und so weiter. Heute arbeiten wir mit den Pferden anders. Also der neue Bund, den wir mit den Pferden geschlossen haben, der beruht mehr auf Freundschaft und hat stärker also Momente also von Rücksichtnahme.
3: Dass Menschen heute darüber streiten, was Pferden im Sport zugemutet werden darf, hat mit dieser langen Geschichte zu tun. Denn im Spitzensport, aber auch bei Freizeitreitern, ist vom alten Pakt vor allem eines geblieben. Der Anspruch, dass Pferde für Menschen Leistung bringen. Die Meinungen gehen stark auseinander, wie weit dieser Anspruch gehen darf. Bestes Beispiel, die sogenannte No-Blood-Rule. Im internationalen Springreiten galt lange ein einfacher Grundsatz: kein Blut am Pferd. Das bedeutete, war während eines Turniers Blut im direkten Einwirkungsbereich des Reiters zu sehen, also etwa am Maul des Tieres oder dort, wo Schenkelsporen oder Gerte auf das Pferd einwirken, bedeutete das sofortige Aus für Pferd und Reiter. Diese Regel hat der Weltreiterverband FEI Anfang 2026 geändert. Kritiker sagen, gelockert. Die FEI, die Fédération Équestre Internationale, ist der internationale Dachverband des Pferdesports. Seine Mitgliedsverbände aus aller Welt legen gemeinsam die Regeln für internationale Turniere fest. Und die neue Regel sagt, eine Blutspur ist nicht mehr allein ausschlaggebend für die Disqualifikation. Stattdessen beurteilen Offizielle und Tierärzte nun den Einzelfall. Die Deutsche Reiterliche Vereinigung, kurz FN, hat gegen die Regeländerung gestimmt. Die Bundestierärztekammer warnte vor möglichen Konflikten mit dem deutschen Tierschutzgesetz. Und auch der Tierarzt, der die neue Regel auf dem Weltcup-Turnier im Januar 2026 in Leipzig anwenden muss, hält sie für problematisch.
8: Dass wir Pferde mit Blut im vor allem im Einflussbereich des Reiters, das wäre also Maul, Sporenlage, haben, die aus einem Wettkampf kommen oder auch vor einem Wettkampf sind, die dann trotzdem an den Start gehen dürften.
3: Noch bevor das erste Pferd den Parcours betritt, beginnt Michael Köhlers Arbeit. Als leitender Turniertierarzt kontrolliert er in Leipzig im Stallbereich die Pferde. Viele von ihnen sind für das Turnier aus ganz Europa angereist. In Deutschland stünde das strenge Tierschutzgesetz über den Sportregularien der Verbände, sagt Michael Köhler. Als Turniertierarzt habe er trotzdem nicht das letzte Wort, wenn es darum ginge, ob ein Pferd starten dürfe oder nicht.
8: Leider nicht möglich, aber natürlich machen auch wir einen Bericht an die FI. Und wenn unsere Meinung, sei es bei einer Horse Inspection oder meist bei sowas, überstimmt ist, würde ich das auch natürlich immer anmerken, weil das natürlich, gerade wenn es um Tierwohl geht, sehr problematisch ist.
3: Mit der Regeländerung würde die Grenze des Erlaubten verschoben, sagt Michael Köhler, und der Druck erhöht auf die, die nun entscheiden müssten.
8: Ja, natürlich erzeugt das auch für den Tierarzt Druck. Und der Druck wird gegebenenfalls auch durch Reiter, Pferdebesitzer noch weiter erhöht werden, weil die wollen natürlich auch gerne reiten, wollen eine solche Entscheidung haben, dass das Weiterreiten möglich ist.
3: Für ihn ist trotzdem klar, sobald er Blut im Einflussbereich des Reiters sehen könne, sei für ihn die Grenze überschritten.
8: Am Ende ist es so, habe ich Blut, ob jetzt Scheuern, ob jetzt die leichte Spurmark, also eine Hautverletzung durch einen Sporen, bleibt es eine Wunde und es bleibt Blut im Einflussbereich. Und das wollen wir nicht. Wir möchten da kein Blut haben.
3: Warum wurde die eigentlich sehr klare No-Blood-Rule überhaupt geändert? Der Vorschlag dazu kam nicht vom Weltreiterverband FEI selbst. Er kam von der Interessenvertretung der internationalen Springreiter, dem International Jumping Riders Club, kurz IGRC. Bemerkenswert ist, während die Deutsche Reiterliche Vereinigung gegen die Lockerung stimmte und auch die Bundestierärztekammer sie kritisiert, sitzen in der Führung des IGRC ausgerechnet einige der bekanntesten deutschen Springreiter. Richard Vogel, einer der erfolgreichsten deutschen Springreiter der Gegenwart, reagierte auf eine Interviewanfrage von Das Wissen nicht. Ludger Bierbaum dagegen schon. Der viermalige Olympiasieger betreibt heute einen der bedeutendsten Springställe Europas und ist eine der einflussreichsten Persönlichkeiten des internationalen Springsports. Für ihn war die bisherige Regel vor allem eines: unverhältnismäßig. Die Geschichte der Regeländerung beginnt für Ludger Bierbaum mit den Olympischen Sommerspielen 2021.
9: Das fing an in Tokio bei den Olympischen Spielen, wo die Japaner, die ja als Host Nation da sich viele Jahre vorbereitet hatten auf die Olympischen Spiele, am Ende ein gutes Team hatten mit drei Reitern und dann gut lagen nach der ersten Runde und dann, weil es den Spurmark gab, der Reiter disqualifiziert wurde und damit die gesamten Medaillen, Hoffnungen, Träume von Japan dahin waren durch die Disqualifikation. Damals war die Regel so, war völlig klar, war trotzdem bitter für die Beteiligten und das war der Ursprung dieser Diskussion, die wir jetzt haben, oder dieser Regeländerung.
3: Ein sogenannter Spurmark, ein kleiner, blutiger Sporenabdruck an der Flanke des Pferdes. Für Ludger Bierbaum war die Disqualifikation zu hart.
9: Wenn man damals überlegt, hin und her, ist das verhältnismäßig, dieser Spurmark-Cut, der zur Disqualifikation sofort führt, von Olympischen Spielen, damit Ausschluss, oder ist es nicht verhältnismäßig? Und dann gab es die ersten, die gesagt haben, ist vielleicht ein bisschen hart und kann man nicht nur einer Person das überlassen, die das dann beurteilt, Spurmark, ja, nein, Disqualifikation, ja, nein, ist das nicht besser? Man kriegt da ein Panel, nicht nur der Steward, sondern auch ein Tierarzt oder auch der Chef der Jury, dass die zu dritt entscheiden.
3: Über Jahre diskutierten Juristen, Tierärzte und Funktionäre. Am Ende beschloss die FEI die neue Regel. Ludger Bierbaum sagt,
9: die Bestrafe ist verhältnismäßiger unter Umständen, wenn sie dann durch das Panel so objektiv beurteilt wird.
3: Und für die Pferde?
9: Es leidet kein einziges Pferd auf diesem Planeten mehr durch diese Regeländerung.
3: In Leipzig beim Weltcup-Turnier 2026 muss die neue Regel nicht angewendet werden. Sporenmarken gibt es nicht zu sehen. Lediglich eine Verwarnung wird ausgesprochen. Die Logik dahinter: weniger Automatismus beim ersten Vorfall, dafür härtere Konsequenzen bei Wiederholung. Der Weltreiterverband zählt bis Anfang Juli 2026 244 Verstöße gegen die neue No-Blood-Rule. Jeder dieser Fälle führte zu einer offiziellen Verwarnung. Vorübergehend gesperrt wurden allerdings nur 12 Reiterinnen und Reiter. Wie sich dieses Verhältnis erklärt, lässt die FEI auf Anfrage von Das Wissen offen. Die Zahlen zeigen, Verstöße werden geahndet, das Regelwerk greift. Wie die Bilanz einzuordnen ist, bleibt allerdings offen. Ludger Bierbaum sieht die Entwicklung differenzierter. Der viermalige Olympiasieger zählt zu den erfolgreichsten Springreitern der Welt. Zugleich stand auch er immer wieder wegen umstrittener Trainingsmethoden in der Kritik. Er wolle das Tier wohl nicht kleinreden, sagt Bierbaum. Gleichzeitig warnt er davor, einzelne Bilder und Akteure vorschnell zu verurteilen.
9: Ich setze schon voraus, dass die Gesellschaft oder wer auch immer da jetzt ein Urteil fällt, akzeptiert, dass die Pferde Athleten sind, dass sie wie Athleten gehalten werden, dass sie auch nicht eben das klassische Haustier sind, sondern das Nutztier sind, aus dem Agrarsektor kommen und damit Leistung erzielt wird. Ich füttere mein Pferd mit dem besten Futter. Ich sorge dafür, dass es wirklich gut versorgt wird, dass es gut beschlagen wird, dass es wie ein Athlet trainiert wird, dass es aufgebaut wird mit einem Ziel, irgendwann mal damit Erfolge zu erzielen.
3: Für den Schweizer Tierethiker Andreas Brenner steckt in dem Begriff Athlet bereits eine unzulässige Vermenschlichung des Pferdes.
6: Mit dem Begriff das Pferd als Athlet haben wir auf der sprachlichen Ebene eine Gleichstellung Mensch-Tier, weil die Menschen sich ja auch als Athleten bezeichnen. Wenn jetzt die Tiere auch als Athleten bezeichnet werden, unterstellt man bereits, dass sie, die Tiere, die gleiche Wahrnehmung und Erwartung und die gleichen Wünsche haben wie die Menschen. Also als Erste über die Ziellinie zu kommen, auf dem Treppchen zu stehen und gefeiert zu werden und so weiter. Und das sind Vermenschlichungen der Tiere, für die wir eigentlich keine Belege haben.
3: Zügel, Sporen, Gerte. Im Pferdesport heißen sie Hilfsmittel. Was man mit ihnen macht, nennt man Hilfen geben. Das klingt fürsorglich. Doch diese Hilfen sind immer wieder Teil vieler kleinerer und größerer Debatten. Was gilt noch als sportliche Einwirkung und was ist drüber? Wo beginnt Gewalt? Die Debatte um die Blutregel zeigt, wie unterschiedlich diese Grenze gezogen wird.
10: Okay, ja, also wir haben hier verschiedene Büroarten.
3: Ein Bürogebäude am Rande von Stuttgart. Eine Sitzecke. Es gibt Tee, vegane Weingummis, vegane Kekse stehen auf dem Tisch.
10: Naja, wir sind ja eine Tierrechtsorganisation und wenn jetzt einer hier sein Käsebrot auspacken würde, das wäre jetzt nicht im Einklang mit den Zielen unserer Organisation.
3: Hier sitzt Peter Deutschland, der deutsche Ableger einer der größten Tierrechtsorganisationen der Welt. Gegründet wurde sie Anfang der 1980er Jahre von der Britin Ingrid Newkirk. Für den Bereich Pferdesport ist Peter Höfgen zuständig. Er selbst hat nie auf einem Pferd gesessen. Seine Aufgabe ist es, Hinweise auf Missstände im Pferdebereich auszuwerten. Er prüft Videos, spricht mit Hinweisgebern und entscheidet gemeinsam mit seinem Team, welche Fälle bei Behörden angezeigt oder öffentlich gemacht werden.
10: Wir erhalten einen sehr hohen Anteil über Pferdemissstände und das sind Sachen, die Menschen draußen sehen im Pferdestall, auf der Koppel. Das sind Leute, die vielleicht eine Reitbeteiligung im Pferdestall haben und denen was auffällt.
3: Die Mehrzahl der Meldungen bezöge sich auf das Freizeitreiten, sagt er. Auf Reitställe etwa, in denen Pferde nicht gut gehalten wurden. Rund 20% betreffen den professionellen Reitsport. Hinweise von Turnierbesucherinnen oder Aufnahmen, die Menschen im Publikum gemacht hätten.
10: Gerade im Pferdesportbereich sind wir immer dankbar für Videomaterial. Wir wollen nämlich diese ganzen Meldungen auch dazu benutzen, um nicht nur um dem individuellen Tier in dem Moment zu helfen, sondern auch um den Leuten da draußen zu zeigen, was geht wirklich ab. Hier kriegt ihr einen Einblick hinter die Kulissen.
3: Im Frühjahr 2026 sorgte ein Fall international für Aufmerksamkeit. Peter Höfgen klappt seinen Laptop auf und zeigt ein Video.
10: Ein Beispiel war die Springreiterin Alessandra Reich. Die Videos haben gezeigt, wie sie bei mehreren Turnieren, es waren so 5, 6 verschiedene Turniere, hat sie ständig auf ihr Pferd eingehauen, hat auf die Flanke geschlagen, hat auf den Hals geschlagen, den empfindlichen Hals. Natürlich auch mit den Zügeln sehr unsanft an dem Pferd rumgerissen und rumgeruckt.
3: Peter stellte die Aufnahmen ins Netz. Außerdem erstattete die Organisation Anzeige.
10: Wir haben sie wegen des Verdachts auf Verstoß gegen das Tierschutzgesetz angezeigt. Bei diesem Fall Alessandra Reich, da war jetzt die Besonderheit, dass wir einen Fall in Deutschland hatten, den haben wir zur Strafanzeige gebracht. Dann war aber die Mehrheit der Fälle in Spanien. Wir haben da von hier aus gesehen, nicht so die Handhabe, dort die Behörden einzuschalten. Genau aus dem Grund haben wir uns eben auch nicht nur an die Behörden gewandt, an die Staatsanwaltschaft, sondern auch an die Pferdesportverbände, die FN, die Deutsche Reiterliche Vereinigung, die FEI.
3: Der österreichische Pferdesportverband sperrte die 29-jährige Springreiterin zunächst vorläufig. Alessandra Reich lebt und trainiert zwar in Deutschland, startet international aber für Österreich. Wenig später zog auch die Deutsche Reiterliche Vereinigung nach und verhängte ebenfalls eine vorläufige Sperre. Alessandra Reich wurde nicht nur angezeigt, sie wurde auch als Tierquälerin beschimpft, ist beleidigt und bedroht worden, nachdem die Videos von den Turnieren online verbreitet wurden. So erzählt es ihr Bruder. Der lässt ausrichten, Alessandra Reich lehne die Interviewanfragen von Das Wissen ab. Ihre Anwälte haben gegen die vorläufige Sperre der Deutschen Reiterlichen Vereinigung vor dem Landgericht Dortmund geklagt und im Eilverfahren Recht bekommen. Das zentrale Argument der Anwälte: Die Aufnahmen stammten von internationalen Turnieren. Während der Wettbewerbe aber habe niemand eingegriffen, Alessandra Reich weder verwarnt noch disqualifiziert. Erst Monate später tauchten die Videos im Internet auf und plötzlich folgte die Sperre.
11: Die FN hat mit Frau Reich kein Problem, sondern es geht um Vorgänge, wo mutmaßlich das Tierwohl gefährdet sein könnte. Dazu nehme ich jetzt in Person keine Stellung. Es geht hier um Videos, die uns zugespielt worden sind.
3: Dennis Peiler ist Generalsekretär der Deutschen Reiterlichen Vereinigung, des Dachverbands des Pferdesports in Deutschland. Sein Verband hatte Alessandra Reich vorläufig gesperrt. Aber wenn die Videos tatsächlich einen Regelverstoß zeigen, warum hat dann nicht schon während des Turniers jemand eingegriffen? Schließlich sind genau dafür die Regelhüter, sogenannte Stewards, da.
11: Stewards oder Richtern, die sind ja quasi unsere Exekutive für das Sportregelwerk vor Ort. Sie haben dafür Sorge zu tragen, dass das, was in unseren Richtlinien, in unseren Regularien niedergeschrieben ist, bestmöglich eingehalten und umgesetzt wird. Und stellen Sie fest, dass dort gegen unsere Regeln oder auch ganz gezielt gegen das Pferd agiert wird, müssen Sie einschreiten. So sehen es die Regeln vor. Also ich kann zu den Beweggründen der Offiziellen vor Ort jetzt nicht sagen. Ich war in der konkreten Situation nicht dabei.
3: Blick ins Regelwerk der Deutschen Reiterlichen Vereinigung macht deutlich, warum Dennis Peiler so vorsichtig formuliert. Die Gerte ist im Turniersport grundsätzlich erlaubt. Sie gilt als Hilfsmittel, als Verlängerung von Schenkel oder Arm. Entscheidend ist nicht, dass sie eingesetzt wird, sondern wie. Die FN verlangt, dass Hilfsmittel nur unterstützend eingesetzt werden. Schmerzen, Leiden, Schäden oder eine Überforderung des Pferdes sind die Grenze. Tatsächlich ist Alessandra Reich nicht der erste Fall, der eine Tierwohldebatte ausgelöst hat. Bei den Olympischen Spielen in Tokio 2021 gehen die Bilder der deutschen Fünfkämpferin Annika Zillikens und des Pferdes St. Boy um die Welt. Sie sitzt auf dem Pferd, weint und schlägt immer wieder zu. Kurz darauf im Interview mit Sport 1 sagt sie:
12: Ich denke schon, dass ich gut mit dem Pferd umgehen kann. Es ist schwierig, wenn man das Pferd nicht kennt und wenn vorher schon jemand anders drauf saß.
3: Im Sport findet Annika Zillikens damals viel Verständnis. Ihre Unterstützer verweisen auf Leistungsdruck, auf Pech mit dem zugelosten Pferd. Außerhalb des Sports werden dieselben Bilder völlig anders gedeutet. Die öffentliche Empörung ist so groß, dass nach den Spielen von Paris das Reiten aus dem olympischen Programm gestrichen wird. Auch der deutsche Olympiasieger Christian Kukuk geriet in die Kritik für sein Training mit sogenannten Schlaufzügeln. Dabei werden die Kopf- und Halsbewegung des Pferdes massiv begrenzt. Nachdem Videos davon aufgetaucht waren, entschuldigte sich Christian Kukuk auf einer Pressekonferenz Ende 2025 öffentlich für die Trainingsmethode.
13: Mein Kopf hat in dem Moment nicht gesagt, das ist jetzt die falsche Entscheidung. Und das habe ich verstanden, das tut mir leid.
3: Auf der Pressekonferenz sprach Christian Kukuk zwar von einem Fehler, er betonte aber, die Videoausschnitte vermittelten ein falsches Bild von seiner Beziehung zu dem Pferd mit dem sprechenden Namen Just Be Gentle, auf Deutsch sei einfach sanft.
13: Und ich glaube, sie hat mir das am Ende verziehen.
3: Es sei gefährlich, wenn die Öffentlichkeit den Profireitern vorgeben würde, wie sie mit den Pferden umzugehen habe, sagte Christian Kukuk außerdem. Dem widerspricht Peter Höfken, der Tierschützer von PETA in Stuttgart. Er hofft verstärkt auf schärfere Kontrolle des Reitsports durch die Öffentlichkeit.
10: Und Prozeduren, die schon seit Jahrzehnten und teilweise schon seit Jahrhunderten andauern, da müssen wir einen langen Atem mitbringen. Und dann freuen wir uns auch über kleine Erfolge, wenn es dann zum Beispiel mal zu einer Verurteilung kommt, die dann aber auch wieder was bewirkt in den Köpfen der Menschen, der Teilnehmer, aber auch der Öffentlichkeit.
3: Es scheint ein Dilemma. Sowohl die professionellen Reitsportler geben vor, sich gut um ihre Pferde zu kümmern und ihre Bedürfnisse zu kennen. Aber auch Tierschützer, etwa von PETA, meinen zu wissen, was Pferde angeblich am liebsten wollten. Nur, wie können wir als Menschen wirklich wissen, was Pferde wollen? Können sie verzeihen? Empfinden sie Partnerschaft so wie wir Menschen? Die Verhaltensbiologin Vivian Gabor erforscht seit Jahren, wie Pferde lernen, fühlen und mit Menschen kommunizieren. Sie bildet Trainerinnen und Trainer aus, für Freizeit und Spitzensport. Für sie beginnt das Problem dort, wo wir Pferde entweder vermenschlichen oder nur noch als Sportgerät betrachten.
14: Also man kann natürlich, wenn man grob mit ihnen umgeht, ein Flucht- und Beutetier hochgradig unter Stress setzen. Das dürfen wir nicht missbrauchen. Und da kann man unglaublich viel und muss man auch unglaublich viel beachten und eben nicht auf der einen Seite vermenschlichen, aber auf der anderen Seite eben auch nicht als Sportgerät sehen. Also dazwischen, also sie als Partner zu sehen, aber sie auch als Tiere zu belassen.
3: Ob Spitzensport einem Pferd grundsätzlich schade, lasse sich wissenschaftlich deshalb nicht beantworten. Entscheidend sei, welches Pferd vor einem stehe und wie der Mensch mit ihm umgehe, sagt Vivian Gabor. Fehler geschehen nicht nur aus Bosheit.
14: Ich glaube aber auch, dass es ganz viel ein Nichtwissen ist, wenn jemand unter Druck gerät, also ein Mensch. Ob es ein Turnier, ob es der Druck von außen, von den Stallfreundinnen ist, dass man die Humanpsychologie da nicht vergessen darf, dass wenn ein Mensch unter Stress steht, das natürlich dann weitergibt auf das Tier. Das heißt, eigentlich müsste jeder selber gucken, warum tue ich das gerade und warum habe ich gerade nicht die Zeit, mein Pferd adäquat auszubilden, sondern will es unter Druck vielleicht schneller, als es das Pferd im Moment kann.
3: Gerade im Spitzensport sei deshalb entscheidend, rechtzeitig zu erkennen, wann ein Pferd an seine Grenzen komme.
14: Und wir müssen für die Tiere mitentscheiden. Und das ist unsere ethische Verantwortung, auch in dem Moment zu sagen, geht es bei diesem Pferd in diesem Moment über die Grenze? Und dann eben nicht den, ich sage mal, sportlichen Egoismus des Menschen voranzustellen.
3: Kaum eine andere Sportart wie der Reitsport spricht so selbstverständlich von Freundschaft zwischen Tier und Mensch, von Vertrauen, von Partnerschaft. Aber der Sport zeigt auch immer wieder, wie aus dieser Nähe plötzlich Gewalt wird. Gerade deshalb empfinden viele die Bilder als so verstörend. Es kann ein und derselbe Mensch sein, der sein Pferd liebevoll versorgt und es unter Leistungsdruck schlägt. Die Empörung einer breiten Öffentlichkeit sorgt im Pferdesport für Regeländerungen. Rechtlich wird der Schutz von Tieren immer genauer formuliert. Für den Sport mit Pferden geht es um die grundsätzliche Frage: Wie viel Macht darf ein Mensch über ein Tier haben, das ihm vertraut?
5: Das Wissen.
3: Tierschutz im Reitsport. Was Pferde leisten und wann sie leiden. Von Jennifer Stange. Sprecherin Elisabeth Findeis. Redaktion Lukas Meyer-Blankenburg. Regie Günther Maurer.
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16: Um 9 Uhr mit Marc Wengsig. Schönen guten Morgen. Der Gesundheitspolitiker der Grünen, Dahmen, hat die Bundesregierung aufgefordert, einen nationalen Hitzeschutzplan aufzustellen. Im ARD-Morgenmagazin sagte er, der Staat müsse angesichts der vielen Hitzetoten dringend reagieren.
17: Wo ist denn das ganze Geld des Sondervermögens für Infrastruktur und Klimaschutz hingegangen, was zusätzliche Investitionen in Kühlungsprogramme, in Verschattungsprogramme, in das Verbessern unserer Infrastruktur gehen sollte? Es kann doch nicht sein, dass wir in Deutschland nur Verbrenner-PKWs mit Klimaanlagen ausstatten können, aber eben Krankenhäuser, Pflegeeinrichtungen, Schulen, Universitäten, Kindergärten alle nicht.
16: Für Diskussionen, ob für den Hitzeschutz vor allem Länder und Kommunen zuständig seien, habe er angesichts der dramatischen Situation kein Verständnis, so Dahmen. Alle seien aufgefordert, Leib und Leben der Menschen zu schützen. Die Monate Juni und Juli waren laut dem EU-Klimabeobachtungsprogramm Copernicus in Westeuropa so heiß wie noch nie seit Beginn der Wetteraufzeichnungen. Die Durchschnittstemperatur lag bei 21,6 Grad und damit fast 2,8 Grad über einem langfristigen Referenzwert. Es gäbe aber große Unterschiede. So herrsche in Deutschland zwischen dem Südwesten und dem Nordosten erhebliches Temperaturgefälle. Copernicus veröffentlicht seit 1950 Daten unter anderem zur Temperatur an der Erdoberfläche, zur Meereisdecke und zu Niederschlägen. Wegen des Niedrigwassers könnte der Rhein schon bald nicht mehr durchgehend befahrbar sein. Das sagte der Geschäftsführer des Bundesverband Deutsche Binnenschifffahrt Schwanen der Rheinischen Post. Es werde erwartet, dass der Wasserstand bei Kaub zwischen Koblenz und Mainz im Laufe der Woche zu niedrig sein wird für Gütertransporte. Die Wasserstraße wäre damit zweigeteilt. Heute soll es im Bundesverkehrsministerium eine weitere Krisensitzung geben. Der Chef des Kieler Weltwirtschaftsinstituts, Schularik, hat Verteidigungsminister Pistorius kritisiert. In einem Interview mit der Süddeutschen Zeitung wirft er dem SPD-Politiker vor, zu viel Geld für veraltete Waffensysteme auszugeben, statt die Bundeswehr konsequent auf moderne Kriegsführung umzustellen. Aus Berlin, Efi Seibert.
18: Schularik fordert ein komplettes Umdenken bei den Investitionen zur Verteidigungsfähigkeit. Er sagt, statt auf mehr Soldaten, mehr bemannte Fahrzeuge und mehr Kasernen müssen wir wo immer möglich auf KI, Robotik, Drohnen und Satellitentechnik setzen. Die 700 Milliarden Euro, die bis 2030 für die Modernisierung der Bundeswehr zur Verfügung stehen, drohten zu verpuffen, wenn sie weiter für Panzer, Fregatten und andere veraltete Technologien ausgegeben werden, meint der Wirtschaftswissenschaftler. Außerdem schlägt er einen zentralen Koordinator im Kanzleramt vor, der bei der Beschaffung Industrie-Startups und Ministerien zusammenbringt. Er hält das Verteidigungsministerium für zu langsam und überfordert mit dieser Aufgabe.
16: Durch illegale Tricks beim Mindestlohn entsteht nach Berechnungen des Deutschen Gewerkschaftsbundes hoher wirtschaftlicher Schaden. In den vergangenen 10 Jahren habe dies die arbeitenden Menschen, die Sozialkassen und den Staat bis zu 64 Milliarden Euro gekostet. Die Hälfte dieses Verlustes tragen demnach die Arbeitnehmer, weil sie nicht richtig bezahlt wurden. Der gesetzliche Mindestlohn wurde 2015 eingeführt. Er darf nur in wenigen Ausnahmefällen unterschritten werden, zum Beispiel bei Praktikanten. Zu den illegalen Tricks zählen etwa unbezahlte Arbeitszeiten oder Abzüge für vermeintliche Kosten. Im englischen Birmingham beginnt am Vormittag die Leichtathletik-Europameisterschaft. Bis Sonntag werden Medaillen in 50 Wettbewerben vergeben. Frauen und Männer aus 49 Nationen gehen an den Start. Athleten aus Russland und Belarus sind weiter ausgeschlossen. Unter den deutschen Medaillenhoffnungen sind Weitspringerin Malaika Mihambu aus Heidelberg und der Mainzer Speerwerfer Julian Weber. Neu ist unter anderem eine gemischte Staffel über 4x100 Meter. SWR-Nachrichten, Redaktion Peter Mühlfeit. Das Wetter in Baden-Württemberg und Rheinland-Pfalz. Heute streift uns eine schwache Kaltfront, ehe sich das nächste kräftige Hoch aufbaut. Die Vorhersage: heute Sonne und ein paar Wolken, meist freundlich. Vor allem im südlichen Baden-Württemberg am Nachmittag einzelne Schauer oder Gewitter möglich. 28 Grad im Hunsrück und bis 36 Grad in der Kurpfalz. Die weiteren Aussichten: in den nächsten Tagen viel Sonne und wenig Wolken. Kein Regen in Sicht. Morgen bis 33 Grad, danach noch etwas heißer. Die Zeit, es ist 9.05 Uhr.
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19: Menschen sind nicht gern allein. Schön, dass wir vieles gemeinsam tun können. Musik zum Beispiel. Als Profis oder Laien, mit Freunden und Fremden, Kollegen und Geschwistern. Zu zweit, zu dritt, zu vielen. Wohin trägt uns ein gemeinsamer Rhythmus? Wie gut muss man sich kennen, wenn zwei auf demselben Instrument spielen? Wie fühlt es sich an, wenn Hunderte ein Festival auf die Beine stellen? Darum geht es in dieser Musikstundenreihe über das Gemeinschaftliche in der Musik. In der ersten Folge um das organisierte Miteinander in Orchestern. Ich bin Silvia Sistermanns. Herzlich willkommen.

Ein Musikschnipsel aus Lautsprechern gibt das Zeichen. Gleich geht's los. Noch einmal am Kaltgetränk nippen, das Programmheft nicht vergessen, kurzer Blick auf die Konzertkarte, Block C, Reihe 11, Platz 4. Und dann in weiche Sitzpolster sinken, den Alltag loslassen, durchatmen, Applaus. 100 Musikerinnen und Musiker betreten die Bühne, einheitlich schwarz gekleidet. Heißt, jede und jeder im Orchester ist gleich wichtig. Jede und jeder nimmt sich mit persönlichen Vorlieben zurück. Keine roten Socken, kein Glitzerkleid. Denn hier und jetzt geht es nur um eines, ein packendes Musikerlebnis. Dafür folgen die 100 auf der Bühne geschlossen derjenigen, die jetzt zum Dirigentenpult eilt, die Hand der Konzertmeisterin schüttelt, sich vorm Publikum verbeugt, die Partitur aufschlägt. Ein auffordernder Blick in die Runde, Konzentration. Dann saust der Dirigentenstab durch die Luft und gibt das Zeichen.

Da sitzt jeder Schlag, jeder Triller, jeder Fanfarenstoß. 100 Musikerinnen und Musiker fühlen denselben Puls, dasselbe Tempo, steigern gemeinsam die Lautstärke und nehmen sie wieder zurück. Schichten Rhythmen in verschiedenen Geschwindigkeiten, lassen Klangfarben leuchten in »Short Ride in a Fast Machine« von John Adams. Wir haben gerade das Bournemouth Symphony Orchestra gehört, dirigiert hat die US-amerikanische Dirigentin Marin Alsop. Die ordnende Instanz, die den Takt, das Tempo, die Einsätze anzeigt, aber dem Orchester auch ihre künstlerische Vision vermittelt. Selten dürfte das Stück von John Adams während einer Probe solche Funken sprühen wie im vollbesetzten Konzertsaal. Denn erst mit Publikum entsteht die vielbeschworene Atmosphäre, die alle im Saal mitreißt. Oder die gespannte Stille, in der man die berühmte Stecknadel fallen hört. Klingt magisch. Wissenschaftler unter anderem vom Max-Planck-Institut für empirische Ästhetik Frankfurt wollten es gerne genauer wissen. Ihre Frage? Was passiert, wenn Menschen gemeinsam ein klassisches Konzert erleben? Lassen sich Zuschauer von Reaktionen anderer Zuschauer anstecken? Die Forscher suchen 100 Freiwillige und schließen sie vor ausgewählten Konzerten an Messgeräte an. Aufgezeichnet werden Körperbewegungen, Mimik, Herzschlag, Puls und Atemfrequenz. Ein verblüffendes Ergebnis: Herzschlag und Puls der vermessenen Besucher gleichen sich während eines Konzerts an. Sozusagen im Takt und Temperament der Musik. Was wir schon immer ahnten, Konzerte wirken gemeinschaftsbildend. Und jetzt? Ich würde sagen, runter vom heimischen Sofa und rein in den Konzertsaal.

Das Scherzo aus der vierten Sinfonie von Franz Berwald, das pulsiert und atmet klar und klangschön, gespielt vom San Francisco Symphony mit Herbert Blumstedt, der bei der Aufnahme Anfang der 90er Jahre Chefdirigent des amerikanischen Orchesters war. Heute ist der schwedische Dirigent fast 100 Jahre alt. Wenn er die Bühne betritt, erhebt sich das Publikum und applaudiert wertschätzend. Herbert Blumstedts Schritte bis zum Stuhl auf dem Podium sind nicht mehr leichtfüßig, aber seine Augen blitzen hellwach. Einen Taktstock braucht er schon lange nicht mehr. Herbert Blumstedt formt den Klang mit kleinen Gesten. Die Partitur hat er im Kopf und in jeder Körperzelle, wie die sechste Sinfonie von Carl Nielsen.

Die Humoreske aus der 6. Sinfonie von Carl Nielsen. Das San Francisco Symphony Orchestra spielte unter der Leitung von Herbert Blumstedt. Herbert Blumstedt war Chefdirigent vieler großer Orchester. In dieser Position leiten Dirigenten nicht nur einzelne Konzerte, sondern treffen wichtige Entscheidungen für das Saisonprogramm. Welche Werke gespielt, welche CDs produziert, welche Konzerttourneen geplant werden. Und weil sie anders als Gastdirigenten über mehrere Jahre mit ein und demselben Orchester arbeiten, prägen sie dessen Klang. Wenn sie wollen, können sie das mit Macht durchsetzen. Oder sie begegnen Orchestermusikern auf Augenhöhe. Dirigenten wie Herbert Blumstedt wählen den zweiten Weg. Das muss sehr kollegial sein, sagt er. Ich habe enorm Respekt für Orchester. Das sind 50 oder 100 Musiker, die sind alle Weltklasse. Sie haben Jahre investiert und Opfer gebracht. Orchester als hochqualifizierte Partner, so hält es der in den USA geborene Schwede schon, als so manche Kollegen noch mit einem despotischen Führungsstil Angst und Schrecken in Orchestern verbreiten. Kooperativ statt autoritär, das schont die Nerven bei allen Beteiligten und führt unterm Strich zu besseren Ergebnissen. Wer im Sinfonieorchester spielt, der bringt Höchstleistung im Kollektiv. Verpatzte Einsätze, verrutschte Töne, live vor Publikum kann nichts korrigiert werden. Die ganz große Kunst, wenn man nach einer emotionalen Achterbahnfahrt gemeinsam die Spannung hält, bis die Musik im Nichts verklingt, wie in Tschaikowskis 6. Sinfonie.

Keine Angst vor der Stille nach dem letzten Pianissimo, keine Regung auf der Bühne, kein Husten im Publikum. Stattdessen schwingt nach, was gerade fast 50 Minuten alle in Atem gehalten hat, die 6. Sinfonie von Peter Tschaikowski. Im vergangenen Dezember hat das SWR-Sinfonieorchester sie unter der Leitung von Juraj Vatschua in der Stuttgarter Liederhalle aufgeführt. Damit in einer Gemeinschaft alles rund läuft, müssen Aufgaben klar verteilt sein. Was im Dorf der Bürgermeister oder im Verein die Schatzmeisterin ist, das sind im Sinfonieorchester Konzertmeisterin und Stellvertreter, Stimmführer, Vorspielerin, Tutti-Spieler. Da will einer die erste Geige spielen, das sagt man so dahin, über Zeitgenossen, die gerne im Mittelpunkt stehen. Im Orchester spielen Konzertmeister die erste Geige und gleich nach dem Dirigenten haben sie in vielen Dingen tatsächlich das Sagen und sorgen für reibungslose Abläufe. Wann betritt das Orchester die Bühne? Wann setzen sich alle gemeinsam hin? Wann wird gestimmt? Wann verbeugen sich alle? Wann wird die Bühne wieder verlassen? Konzertmeister tragen Klangvorstellungen von Dirigenten für alle verbindlich in die Noten ein. Sie leiten im Konzert die ersten Geigen, spielen solistische Passagen. Und sie vermitteln, wenn es zwischen Dirigenten und Orchester mal knirscht. Da muss man nicht nur gut geigen können, sondern braucht auch soziale Kompetenzen. Manche Konzertmeister sind so berühmt wie namhafte Dirigenten. Guy Braunstein zum Beispiel. Mehr als 10 Jahre war er Konzertmeister der Berliner Philharmoniker. Musik machen ist ein Miteinander, sagt der Geigenvirtuose aus Tel Aviv. Ein unabhängiger Kopf, der mit seinem kleinen Sohn stundenlang Beatles hört und schließlich ein Konzert für Violine und Orchester schreibt, inspiriert von seinem Lieblingsalbum der Beatles, Abbey Road.

Einer, der sich aussuchen kann, mit wem und was er spielt, der Alleskönner auf der Geige Guy Braunstein. Ein selbst arrangiertes und komponiertes Konzert über das Abbey Road Album der Beatles hat er mit dem Orchestre Philharmonique Royale de Liège und der Dirigentin Alondra della Parra aufgenommen. Um das Gemeinschaftliche in der Musik geht es in der SWR Kultur Musikstunde und in dieser Folge um Regeln und Rituale in Orchestern. Wer da was zu sagen und zu regeln hat, das klingt für Außenstehende oft nach strenger Hierarchie. Aber anders kann eine Orchestergemeinschaft ja auch nicht funktionieren, oder doch?

Energiegeladen und präzise wie ein Schweizer Uhrwerk. Die Junge Deutsche Philharmonie spielte unter der Leitung von Peter Rundl die Sarabande aus Surrogate Cities von Heiner Goebbels. Das Stück hat sie vor vielen Jahren bei Heiner Goebbels in Auftrag gegeben. Zu ihrem eigenen 20-jährigen Jubiläum und zum 1200-jährigen Bestehen von Frankfurt am Main, wo Komponist und Orchester zu Hause sind. Die Junge Deutsche Philharmonie ist heute so jung und dynamisch wie bei ihrer Gründung Mitte der 70er Jahre. In dem Orchester spielen die besten Studierenden von deutschen Musikhochschulen. Wer 28 wird, muss gehen. Die Gründungsmitglieder der Jungen Deutschen Philharmonie waren gerade dem Bundesjugendorchester entwachsen und wollten ihre Belange selbst bestimmen, basisdemokratisch und ohne Chefdirigenten über Programme und Konzerte entscheiden. Damals ein Novum in der Orchesterlandschaft. Anfangs fahren sie noch den LKW mit ihren Instrumenten selbst, organisieren Unterkünfte, schreiben Programmhefttexte, machen die Öffentlichkeitsarbeit. Dafür sind heute Geschäftsführer und Projektmanager zuständig. Künstlerische Entscheidungen werden nach wie vor im Plenum diskutiert und entschieden. Manche warnen die Musikerinnen und Musiker vor einer unsanften Bauchlandung, wenn sie erst eine Stelle in einem traditionellen Sinfonieorchester bekommen und Schluss ist mit der Mitbestimmung. Viele gründen darum, nach ihrer Zeit in der Jungen Deutschen Philharmonie, neue basisdemokratische Orchester, darunter die Deutsche Kammerphilharmonie Bremen, das Ensemble Modern, das Ensemble Resonanz, das Freiburger Barockorchester und Concerto Köln, das auf alten Instrumenten und historisch informiert Musik des 18. und frühen 19. Jahrhunderts spielt.

Lange vergessen und von Concerto Köln vor einigen Jahren wiederentdeckt, der deutsche Komponist Henry Josef Riegel. Man spürt den rebellischen Funken in seiner Sinfonie, die er Ende des 18. Jahrhunderts in Paris schreibt, als Europa politisch aus den Fugen gerät. Weg vom feudalen Ständestaat hin zu demokratischeren Verhältnissen, in denen Menschenrechte endlich auf der Agenda stehen. Dieser revolutionäre Geist durchweht auch die Aufnahme von Concerto Köln. Ob es die Sinfonien von Riegel ins Repertoire des Orchesters und auf CD schaffen, das ist längst nicht ausgemacht, als der langjährige Flötist Martin Sandhoff die Partituren zur Probe mitbringt. Zum Glück sind die Kollegen schnell überzeugt. Bei anderen Projekten wird lange diskutiert, etwa ob das Orchester zu seinem 25-jährigen Jubiläum die sattsam bekannten Orchestersuiten von Johann Sebastian Bach einspielen soll, ausgerechnet. Die Musiker entscheiden, die barocken Dauerbrenner noch einmal von vorne aufzurollen. Dafür studieren sie historische Quellen und lassen barocke Flöten und Geigenbögen nachbauen. Alles, um dem federntänzerischen Duktus der französischen Suiten von Bach so nah wie möglich zu kommen.

Eine herausfordernde Partie für jeden Fagottisten, der auf einem originalen Instrument aus der Barockzeit spielt, hier virtuos gemeistert von Lorenzo Alpert von und mit Concerto Köln in der Orchestersuite Nummer 4 D-Dur von Johann Sebastian Bach. Mit oder ohne Dirigenten spielen? Die Frage entscheidet Concerto Köln von Projekt zu Projekt. Werner Erhardt, einer der Mitbegründer von Concerto Köln, beschreibt den Unterschied einmal so. Sobald ein Dirigent in der Mitte steht, besetzt er die Mitte und damit gucken alle auf ihn. Wenn er wegfällt, dann muss ein ganz feines Netz von Kontakten und Interaktionen entstehen zwischen den Musikern. Es ist kammermusikalisch, aber vergrößert kammermusikalisch. Und jeder muss fühlen, was seine Aufgabe ist in diesem Netz. Und das heißt, eine unglaubliche Wachsamkeit muss da sein. Unglaublich wach sind auch Musikerinnen und Musiker, die auf ihre Weise Konventionen im klassischen Musikbetrieb gegen den Strich bürsten. Zum Beispiel so. An die 30 Instrumentalistinnen gehen durch den Raum, stehen mit geschlossenen Augen auf Podesten, liegen auf dem Boden. Es gibt keine Stühle fürs Publikum, keine Notenpulte, keinen Dirigenten. Die Zuschauer wandern mit, ihre Klangeindrücke wechseln mit ihren Positionen im Raum. Die Musiker spielen auswendig, mal im Tutti, mal improvisieren sie über Themen von Schubert oder Schumann, Brahms oder Beethoven.

Irgendwie vertraut, aber auch wieder nicht. Free Eroica lautet der Titel. Das Stegreiforchester improvisierte über Beethovens dritte Sinfonie. Stegreiforchester, so heißt das Kollektiv von Juri de Marco, das ziemlich radikal mit Regeln und Ritualen bricht. Viele Musikerinnen und Musiker sind nicht nur klassisch ausgebildet, sondern bringen auch andere Erfahrungen mit aus der Rockmusik, dem Obertongesang, Klezmermusik oder Jazz. Oft wird improvisiert und da gilt, wie in jedem Gespräch, nur wenn man sich gegenseitig zuhört, wird es gut. Anders als im Gespräch funktioniert das in der Musik allerdings auch dann, wenn man verschiedene Sprachen spricht. Sprachen aus 27 Mitgliedsländern der Europäischen Union sprechen die Mitglieder des Europäischen Jugendorchesters EUYO. Beim gemeinsamen Mittagessen geht es bunt durcheinander. Bulgarisch und Dänisch, Maltesisch, Estnisch und Finnisch, Tschechisch, Kroatisch, Slowenisch, Französisch. Zweimal im Jahr packen 120 Jugendliche zwischen 16 und 26 Jahren aus der gesamten EU ihre Koffer und machen sich auf den Weg nach Grafeneck in Niederösterreich. Dort treffen sie sich zu Projektphasen. In Konzerten tragen sie blaue Schärpen mit gelben Sternen. Wenn sie dann beim Schlussapplaus aufstehen und sich umarmen, wird für einen Moment sichtbar, wofür die EU symbolisch steht: Einheit im Verschiedensein. Gemeinsame Werte und kulturelle Unterschiede, kein Widerspruch, sondern gelebte Demokratie.

0: Noch in der Nacht geht sie los, die Bergwanderung. Dann steigt die Sonne über die Gipfel in der Alpensinfonie von Richard Strauss. Die meisten Mitglieder im Europäischen Jugendorchester dürften das Werk für die CD-Produktion unter der Leitung von James Judd zum ersten Mal gespielt haben. Um das Gemeinschaftliche in der Musik geht es in dieser SWR Kultur Musikstunde. Nach dem Ausflug in den Makrokosmos Orchester taucht die nächste Folge in den Mikrokosmos Kammermusik. Welche Dynamik entsteht, wenn Freunde, Geschwister oder Ehepartner Streichquartette von Haydn oder vierhändig Klaviersonaten von Schubert spielen? Ich bin Sylvia Sistermans und freue mich, wenn Sie wieder dabei sind.
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2: Um 10 Uhr mit Marc Wengschek. Im Juni und Juli war es in Westeuropa so heiß wie noch nie seit Beginn der Aufzeichnungen. Das hat der EU-Klimadienst Copernicus mitgeteilt. Auch die Meere waren so aufgeheizt wie nie zuvor in dieser Jahreszeit. Aus der Nachrichtenredaktion Christiane Sütterle.
3: Genau 21,6 Grad betrug die Durchschnittstemperatur in Westeuropa. Damit lag sie 2,8 Grad über dem langjährigen Mittelwert. Copernicus erklärte, diese Zahlen spiegelten die außergewöhnlich lange Hitze in diesem Sommer wider. So habe es seit Mai 4 Hitzewellen in Westeuropa gegeben. Das sei außergewöhnlich. Regional gebe es große Unterschiede. In Deutschland herrsche zwischen dem Südwesten und dem Nordosten ein erhebliches Temperaturgefälle. Copernicus veröffentlicht seit 1950 Daten, unter anderem zur Temperatur und zu den Niederschlägen.
2: Die Bundesregierung sollte einen nationalen Hitzeschutzplan aufstellen. Das fordert der grünen Gesundheitspolitiker Dahmen. Er hat im ARD-Morgenmagazin gesagt, es könne nicht sein, dass in Deutschland nur Verbrennerautos mit Klimaanlagen ausstatten würden, Krankenhäuser, Pflegeeinrichtungen und Schulen aber nicht. Genau dafür sei das Geld aus dem Sondervermögen für Infrastruktur und Klimaschutz vorgesehen. Der Chef des Kieler Weltwirtschaftsinstituts Schularik fordert ein komplettes Umdenken bei den Investitionen in die Bundeswehr. In einem Interview mit der Süddeutschen Zeitung wirft Schularik Verteidigungsminister Pistorius vor, zu viel Geld für veraltete Waffensysteme auszugeben, statt konsequent auf moderne Kriegsführung umzustellen. Die Bundeswehr müsse mehr auf Robotik, Drohnen und Satellitentechnik setzen und weniger auf Panzer und Fregatten. Minister Pistorius hatte eine ähnliche Kritik schon vor Wochen zurückgewiesen. Der Ministerpräsident von Schleswig-Holstein, Günther, drängt auf eine bessere Abstimmung der Kompetenzen bei der Drohnenabwehr. Den Einsatz der Bundeswehr an Flughäfen halte er für unproblematisch, sagte Günther im Deutschlandfunk und bezog sich dabei auf den Drohnenvorfall in Leipzig.
4: So professionell, wie das gemacht ist, kann man sich kaum vorstellen, dass da nicht auch eine staatliche Infrastruktur hintersteckt. Und natürlich müssen wir dann bestmöglich aufgestellt sein, mit den besten Techniken auch eine Drohnenbekämpfung zu machen, mit Fangtechniken, mit Techniken, um eben auch die Sender entsprechend zu stören. Dafür müssen wir optimal aufgestellt sein und das geht nur im Schulterschluss zwischen Bund und Ländern.
2: In Schleswig-Holstein wurden in diesem Jahr bereits mehr als 30 Drohnen gesichtet. Das Land hat mehrere Bundeswehr- und Marinestützpunkte. Kiel ist außerdem wichtiger Standort der deutschen Rüstungsindustrie. Die Zahl der im Straßenverkehr verunglückten Kinder ist im vergangenen Jahr um 7% auf rund 29.300 gestiegen. Das hat das Statistische Bundesamt errechnet. 74 Kinder wurden im Straßenverkehr getötet. Die meisten von ihnen, nämlich 31, saßen bei dem Unfall in einem Auto. 13 starben bei einem Unfall auf dem Fahrrad. Erstmals wurden auch 4 Todesfälle mit Kindern auf E-Scootern registriert. Am häufigsten passieren Unfälle morgens auf dem Weg zur Schule. An der Ostküste Chinas ist ein schwerer Taifun auf Land getroffen. Der Sturm hat nach Angaben der Behörden Windgeschwindigkeiten von mehr als 150 Kilometer pro Stunde, führte zu starken Regenfällen und Überschwemmungen. In Shanghai stehen viele Züge und U-Bahnen still. Mehr als 1.300 Flüge wurden gestrichen. Schulen sind geschlossen und Berufstätige sollen möglichst von zu Hause aus arbeiten. Außerdem wurden an Chinas Ostküste mehr als 1 Million Menschen in Sicherheit gebracht. Im englischen Birmingham beginnt am Vormittag die Leichtathletik-Europameisterschaft. Bis Sonntag werden Medaillen in 50 Wettbewerben vergeben. Frauen und Männer aus 49 Nationen gehen an den Start. Athleten aus Russland und Belarus sind weiter ausgeschlossen. Unter den deutschen Medaillenhoffnungen sind Weitspringerin Malaika Mihambu aus Heidelberg und der Mainzer Speerwerfer Julian Weber. Neu ist unter anderem eine gemischte Staffel über 4x100 Meter. SWR-Nachrichten, Redaktion Peter Mühlfeit. Das Wetter in Baden-Württemberg und Rheinland-Pfalz. Heute streift uns eine schwache Kaltfront, ehe sich das nächste kräftige Hoch aufbaut. Die Vorhersage? Heute Sonne und ein paar Wolken, meist freundlich. Vor allem im südlichen Baden-Württemberg und Nachmittag einzelne Schauer oder Gewitter möglich. 28 Grad im Hunsrück und bis 36 Grad in der Kurpfalz. Die weiteren Aussichten. In den nächsten Tagen viel Sonne und wenig Wolken, kein Regen in Sicht. Morgen bis 33 Grad, danach noch etwas heißer. Die Zeit, es ist 10.05 Uhr.
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5: Und mein Name ist Martin Hagen. Guten Morgen und willkommen zu einer neuen Woche mit Treffpunkt Klassik. Wir gehen gemeinsam auf Pilgerfahrt und besuchen Wagner auf der einsamen Insel. Das sind die Themen von Treffpunkt Klassik heute in Kurzform. Und wir starten musikalisch in der Pilgerstadt für gleich drei Weltreligionen in Jerusalem. Gerusalemme Liberata heißt eine Oper des italienischen Komponisten Carlo Pallavicino, der im späten 17. Jahrhundert zu den erfolgreichsten Opernkomponisten Venedigs zählte. Er verarbeitet in seiner vorletzten Oper das gleichnamige Epos von Torquato Tasso, das noch etliche weitere Komponistenkollegen der Zeit zu Opern inspirierte, wie etwa Christoph Willibald Gluck, Claudio Monteverdi und Georg Friedrich Händel. Aus Carlo Pallavicinos Version hören wir einen kurzen Ausschnitt mit der Ouvertüre und der Arie der Armida. Die wird gesungen von der italienischen Sopranistin Francesca Lombardi-Mazzulli. Und es spielt das Pera-Ensemble unter Leitung des Oud-Virtuosen und Lautenisten Mehmet Cemal Yeşilçay.

0: Sie hören Treffpunkt Klassik in SWR Kultur und das war gerade ein Auszug aus der Oper Gerusalemme Liberata des italienischen Komponisten Carlo Pallavicino. Das Pera-Ensemble spielte unter Leitung von Mehmet Cemal Yeşilçay und die Solistin war die italienische Sopranistin Francesca Lombardi Mazzudi. Das Pilgern erfreut sich seit einigen Jahren wieder großer Beliebtheit. Es muss ja nicht immer gleich Jerusalem befreit werden, von wem auch immer. Das bevorzugte Pilgerziel heißt jetzt Santiago de Compostela in Spanien. Und dem dortigen Schutzpatron, dem heiligen Jakobus, ist seit einiger Zeit der Weltpilgertag gewidmet, der eben am letzten Sonntag im Juli begangen wird, um den 25. Juli herum, den Geburtstag des Apostels. Die Pilgermusik kann dabei auf eine besonders lange Tradition verweisen. Es gibt Pilgerlieder, die bis ins Mittelalter zurückreichen. Aber auch klassische Komponisten und spätere haben sich mit dem Pilgern auseinandergesetzt. Dazu kommen heutzutage noch spezielle Playlists, die mit Pilgermusik überschrieben sind und das Internet bzw. die Streaming-Plattformen fluten. Andrea Schwietzer mit einer kurzen Orientierung, was die Musik für religiöse Wanderer betrifft.
1: Ob mit oder ohne Musik, ob singend oder schweigend. Pilgern ist eine individuelle Sache. So erzählt der wohl berühmteste deutsche Pilgerer, Harpe Kerkeling, im Hörbuch zu seinem Bestseller »Ich bin dann mal weg«, dass er auf einer Wegstrecke alle Grand Prix-Siegertitel von 1973 bis heute gesungen hat. Und nicht nur die.
2: Zunächst einmal baue ich mich mit »Reich mir die Hand, mein Leben« von Mozart wieder auf. Mozart, so bilde ich es mir ein, macht meinen Körper gewissermaßen leichter und elastischer. Überhaupt, wenn ich merke, die Kräfte verlassen mich, singe ich laut vor mich hin.
1: Besonders deutsche Volkslieder bringen ihn nach vorne, erzählt Harpe Kerkeling weiter. Der Radetzky-Marsch von Johann Strauss habe ihn bis auf den Meseta-Pass gebracht. Einige klassische Komponisten haben sich in ihren Werken dezidiert mit dem Pilgern beschäftigt, etwa Richard Wagner. In seiner Oper Tannhäuser schließt sich der Held einer Gruppe von Pilgern an, die nach Rom unterwegs ist. Tannhäuser soll Buße dafür tun, dass er im Venusberg bei den heidnischen Göttern war. Die berühmte Musik des Pilgerchors ist so etwas wie der Kontrapunkt zur Venuswelt. Franz Liszt hat in seinen Années de Pèlerinage für Klavier Solo 40 Jahre seines Lebens musikalisch umgesetzt, angefangen um 1835. Liszt unterbrach seine Karriere als Klaviervirtuose und reiste in die Schweiz und nach Italien. Dort prägten ihn die atemberaubende Alpenkulisse, antike und christliche Kunst, die italienische Dichtung. Franz Liszts Jahre der Pilgerschaft sind also eine Art musikalisches Tagebuch, inspiriert von Natur, Kunst und Spiritualität.

0: so geografisch, sondern auch so von den verschiedenen Stimmungen. Also von großer Freude, von großem Jubel über das Ankommen, die Furcht vielleicht vor dem Teufel, der an der Ecke wartet, oder dem Tod. Genauso wie die wunderschöne Landschaftsbeschreibung, die eben auch in Musik gefasst ist. Also es ist einfach ein sehr, sehr farbenreiches Stück.
1: Florian Lohmann hat Path of Miracles kürzlich mit dem Collegium Vocale Hannover aufgeführt. Einige Chormitglieder waren selbst schon pilgernd unterwegs und spürten beim Singen unweigerlich die Verbindung zur eigenen Pilgererfahrung. Für Charlie war es
2: dieses Zen-Gefühl irgendwie und so eine Aufmerksamkeit und auch diese Abwechslung von sowas Repetitivem, vielleicht auch ein bisschen Langweiligem fast, aber dann auch wieder so total epische Momente, glanzvolle Momente, die irgendwie durchkommen. Da sehe ich mich auf jeden Fall da auch noch irgendwo so stehen auf einem Berg und über das Nebelmeer gucken, was auch immer so. Also ja, die Bilder tauchen auf jeden Fall auch mit auf.
1: Mitsängerin Inka war von der Musik so ergriffen, dass sie gleich Pilgerpläne geschmiedet hat.
3: Das Stück hat bei mir irgendeine Seite zum Schwingen gebracht, die ich vorher gar nicht so auf dem Schirm hatte. Ich habe mich in dieses Stück regelrecht verliebt und irgendwann ist daraus wirklich die Sehnsucht gewachsen, diese spirituelle Reise, die diese Musik bei mir angestoßen hat, auch mal umzusetzen.
1: Im Herbst wird sie zum ersten Mal auf dem Jakobsweg pilgern, in Portugal, entlang der Küste. Joby Talbot verwendet in Path of Miracles nicht nur 6 Sprachen, sondern auch unterschiedliche musikalische Einflüsse, unter anderem das Dum Pater Familias, das vermutlich älteste Pilgerlied überhaupt.
4: Herr Santiago, gütiger Santiago, lass uns weitergehen, lass uns höher gehen, Gott steh uns bei.
1: Das Pilgerlied zu Ehren des heiligen Jakobus ist im Codex Calixtinus, einer Sammlung von Handschriften aus dem 12. Jahrhundert, notiert. Und das liegt in der Kathedrale von Santiago de Compostela, am Zielort vieler Pilgerinnen und Pilger. Vor der Kathedrale hört man auch oft das Pilgerlied Utrea. Es bedeutet so viel wie »Lass uns weitergehen« und ist die Vertonung eines mittelalterlichen Pilgergrußes. Dem Utrea-Lied ist die Autorin Beate Steger schon oft begegnet. Als erfahrene Pilgerin hat sie mehrere Bücher und Artikel zum Thema geschrieben, auch zur Musik beim Pilgern. Historische Lieder, Mantren und traditionelle Kompositionen begleiten so manche Wegstrecke, erzählt sie. In der Heiligen Woche, von Palmsonntag bis Ostersonntag, finden sich zum Beispiel Bruderschaften zu Umzügen mit ortstypischer Musik zusammen.
5: Wenn man jetzt gerade in Galicien ist, da wird auch mit diesem galicischen Dudelsack musiziert. Und wenn man dann also zur Kathedrale von Santiago de Compostela kommt, da hat man dann manchmal auch Glück, dass eine besondere Gruppe da spielt. Die heißt Tuna de Derecho de Santiago de Compostela. Und die sind von Mai bis Oktober auch jeden regenfreien Abend dort. Eine Musikgruppe aus Studenten. Und das geht sogar zurück bis ins 16. Jahrhundert.
1: Eine 500 Jahre alte Tradition also. Neben CDs mit traditionellen Pilgerliedern finden sich heute auch unzählige Playlists im Netz. Sie alle wollen zum Pilgern animieren, mit Gitarren- und Klaviermelodien, Chill-Out-Musik oder beatlastigen Tracks. In Pilgerforen tauschen sich Menschen über ihre Lieblingsmusik aus und geben Tipps für motivierende Wanderlieder. Beate Steger läuft zwar selbst am liebsten ohne Musik, in der Gruppe singt sie dann aber doch.
5: Ich habe da auch oft ein Mantra dabei, das die Tina Turner gesungen hat mit den Kindern aus der Schweiz. Und das hat eine Wahnsinnskraft, dieses Lied. Das habe ich also auch mit einer Pilgergruppe gemacht. Und zwar in Frankreich, in der Nähe des Odilienbergs, in einem alten Kloster. Und das war sensationell.

Pilgermusik in Geschichte und Gegenwart, ein Beitrag von Andrea Schwietzer. Ja, und dazu passend habe ich jetzt in Treffpunkt Klassik noch ein ganz besonderes Pilgerlied aus dem Spätmittelalter für Sie. Der Titel lautet in modernem Deutsch »Wer das Elend bauen will«, wobei das Elend in dieser Zeit für das Fremde steht, abgeleitet

lateinischen alienus, also für das Ausland sozusagen. Die 24 Strophen des Liedes sind eine Art Reiseführer für den Pilgerweg nach Santiago de Compostela. Der beschreibt, wo der Weg entlang führt, was man alles dabei haben sollte, was einem wo erwartet und wovor man sich besser in Acht nimmt. Das reicht vom Regeln aller Geschäfte und Begleichen von Schulden vor der Abreise plus Testament, wer weiß, ob man wieder zurückkehrt, bis hin zur richtigen Ausstattung: Hut, Mantel, Flasche, gutes Schuhwerk, Pilgertasche und Pilgerstab. Und was der Pilger von damals sonst noch so alles wissen sollte. Für uns geht die Freiburger Spielleut den Pilgerweg voraus mit Wer das Elend bauen will. Für Sopran- und Instrumentalensemble, die Sopranistin ist Regina Kabis.

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Treffpunkt Klassik in SWR Kultur mit einem Pilgerreiseführer für Santiago de Compostela in Liedform aus dem 14. Jahrhundert. Das war Wer das Elend bauen will für Sopran- und Instrumentalensemble. Es musizierten, Spätmittelalter gerecht, die Freiburger Spielleut mit Sopranistin Regina Kabis. Unsere nächste Musik in Treffpunkt Klassik stammt aus dem Spätwerk des tschechischen Komponisten Bedřich Smetana und zeigt den alternden Komponisten in höchster Not. Es scheint, dass viel von Smetanas damaligem Seelenzustand, von seiner Verzweiflung wegen seiner Taubheit und wegen eines quälenden Nervenleidens direkt und ungefiltert in die Partitur seines zweiten Streichquartetts D-Moll eingeflossen ist. Das Resultat allerhöchste und vorher ungehörte Expressivität. Hier ist das Quartett für zwei Violinen, Viola und Violoncello, Nummer 2 D-Moll von Bedřich Smetana, gespielt von 4 Mitgliedern des SWR-Symphonieorchesters. Jermolaj Albiker und Jing Wen, Violine, Dirk Hegemann, Viola und Markus Tillier, Violoncello.

0: Sie hören Treffpunkt Klassik in SWR Kultur mit Martin Hagen am Mikrofon. Und das war gerade eines der letzten Werke des tschechischen Komponisten Bedoschech Smetana. Sein Quartett für zwei Violinen, Viola und Violoncello Nummer 2, D-Moll, aus dem Jahr 1883, spielten vier Mitglieder des SWR-Sinfonieorchesters in einem Mitschnitt eines Kammerkonzerts vom Dezember 2024 im Konzerthaus Freiburg. Am Mittwoch kommt endlich der Tag, auf den wir auch an dieser Stelle so lange hingearbeitet haben. Der 150. Jahrestag der Bayreuther Festspiele. Passend zum Jubiläum legt der Autor Stefan Mösch, seines Zeichens Dozent an der Hochschule für Musik Karlsruhe, einen mehr als 600 Seiten umfassenden Band vor, als Bilanz jahrelanger Forschungsarbeit. Titel: Bayreuth als Theater auf dem Weg zu einer Festspielgeschichte. Darin zeichnet er den Weg der Bayreuther Festspiele nach, vom eigentlich nur für die Aufführung eines einzigen Werkes, nämlich des Rings, des Nibelungen bestimmten Backsteinzweckbaus, hin zu einer Institution, vor allem auch einer der gesellschaftspolitischen Identitätsfindung. SWR Kultur Opernredakteur Bernd Künzig hat Stefan Möschs Buch gelesen.
1: Bayreuth als Theater ist keine jubilierende Geschichte des unaufhaltsamen Fortschritts in Sachen Wagner während 150 Jahren Bayreuther Festspiele. Genau das macht die Größe von Stefan Möschs intellektueller Redlichkeit aus. Er schont weder sich noch seine Leserinnen und Leser mit der oft grandiosen, meist aber auch abgründigen Festspielgeschichte. Sie ist so abgründig, wie es die deutsche Geschichte im 20. Jahrhundert auch ist. Wenn man das Buch einer historischen Methodik zuordnen wollte, dann würde man wohl von einem Beitrag zur Mentalitätsgeschichte sprechen. Stefan Mösch ist in die Archive gegangen, hat vielfach bislang kaum beachtete oder nicht zugängliche Dokumente ausgewertet. In sorgfältigen Analysen zeigt er anhand von Tondokumenten und den durch Dirigenten der ersten Stunden wie Felix Mottl annotierten Partituren, wie sich eine Bayreuther Musizier- und Inszenierungshaltung herausbildet und verändert. Er zeigt, wie Wagner-Gesang zu dem geworden ist, was Bayreuth als vokales Mekka stets gut zu verkaufen wusste. Politisch-ideologisch ist alles ineinander verflochten. Man konnte sich vielleicht bislang noch an der von Wagners Enkel Wieland verordneten Nachkriegsorder »Hier gilt's der Kunst« orientieren, doch nach Lektüre dieses Buches geht das nicht mehr. Eine Festspielgeschichte als reine Lehre der Wagner-Interpretation ist ein Irrweg. Es ist eine, die sich nicht nur in die gesellschaftlichen und politischen Widersprüche des deutschen 20. Jahrhunderts verstrickt, sondern diese auch mit hervorgerufen und institutionalisiert hat. Das erklärt den zunächst etwas kryptischen Titel Bayreuth als Theater. Es ist ein Theater im Sinne der Architektur, aber auch der Struktur, aus der heraus Musiktheater gemacht wird. Bayreuth ist ein staatlich immer wieder unterstützter Betrieb der Familie Wagner über mehrere Generationen hinweg. Als künstlerische Leiter inszenieren die Wagners in unterschiedlichen Rollen und Konzepten ihr eigenes Drama. Stefan Mösch korrigiert dabei Mythen. Zum Beispiel den Mythos der durch Wieland Wagner entrümpelten Nachkriegsfestspiele. Hier zeigt sein Gang in die Archive, die Lektüre der Festspieldokumente und der Briefwechsel. Wieland Wagner hat sich einerseits zur szenischen Erneuerung auf die durch die nationalsozialistische Ideologie verpönten Methoden von Psychoanalyse und kritischer Sozialtheorie gestützt. Andererseits will er das Publikum nicht verprellen. Und so wurzelt vieles dieser vorgeblichen Erneuerung noch immer im alten Bayreuth der Kaiserzeit und der nationalsozialistischen Umwandlung Bayreuths in ein Staatsfestival. Das betrifft nicht zuletzt die musikalische Kontinuität durch die Wiedereinladung musikalischer Leiter aus Vorkriegszeiten und Kriegsjahren. Dabei enthüllt Stefan Mösch einen veritablen Opernkrimi. Erstmals hatte das unveröffentlichte Tagebuch des Chorleiters Wilhelm Pitz und seiner Frau ausgewertet. Entdeckt hat er dabei das Wirken des sehr deutschen, autoritären Charakters in der deutschen Kunst. Das Arbeitsverhältnis des gefeierten Chorleiters zu seinem Regisseur und Leiter Wieland Wagner ist ein sadomasochistisches. Hier wird einer von einem angeblich radikal neudenkenden und inszenierenden Festspielleiter ausgebeutet und erniedrigt. Wie mechanische Arbeitssklaven bringt der Regisseur die Choristen für seine mathematisch abgezirkelte Bewegungsregie zum Einsatz. Einzelne Kapitel sind der Deutungsgeschichte der in Bayreuth seit 150 Jahren gespielten Werke gewidmet. Im Sinne einer synchronen Geschichtsschreibung werden unterschiedliche Werke Wagners in differenten und zeitlich weit auseinanderliegenden Interpretationsansätzen analysiert und verglichen, als Prinzip von Differenz und Wiederholung. Maßstäbe werden verschoben. Der sträflich unterschätzte Joseph Kalbert wird als einer der bedeutendsten Wagner-Dirigenten herausgestellt. Er musste im Schatten des intriganten und machtbewussten Hans Knappertsbusch verharren. In Sachen Geschichte der Wagner-Interpretation, vor allem der Vokalkunst, ist das Buch eine enorme Schatzkammer. Sie weist den Weg zu Tondokumenten, die man nicht sofort in Griffnähe hat, wenn man an den Bayreuther Klang denkt. Zum Beispiel an das fein gesponnene Legato von Katharina Ligenza, der Isolde der 1970er Jahre, in der von Carlos Kleiber geleiteten legendären Aufführung von Tristan und Isolde. Dieser Weg zu einer Festspielgeschichte ist auch einer der historischen Verluste. Denn wiederkehren werden diese Verhältnisse nicht. Das ist auch das Fazit des gewaltigen Buches, das den Zeitstrahl dieser Festspielgeschichte am Ende in die Zukunft schiebt, wenn Stefan Mösch mit Blick auf das Bayreuth aus dem Geist Richard Wagners und der Umorientierung vom Neubayreuth der Nachkriegszeit bilanziert.
2: 75 Jahre, dann der Neustart von 1951, seitdem noch einmal 75 Jahre. Gewiss sind die Zäsuren nicht so eindeutig, wie die Zahlen suggerieren. Inhaltlich hat die Vorstellung aber etwas Verlockendes. Ein neues, ein drittes Bayreuth wird nicht 2026 anfangen. Es hat bereits begonnen. Novalis, von dessen Denken sich vieles bei Wagner wiederfindet, sagt es so: Der Begriff der Identität muss den Begriff der Tätigkeit enthalten, des Wechsels in sich selber. Die Frage ist immer nur, wie?
1: Wer an einer neuen, durchaus kritischen Perspektive auf die Bayreuther Festspiele interessiert ist, der findet auf diese Frage in Stefan Möschs brillant geschriebenem Buch vielgestaltige und unbedingt lesenswerte Antworten.
0: Bernd Künzig mit seiner Buchrezension für Treffpunkt Klassik. Der Band von Stefan Mösch, Bayreuth als Theater auf dem Weg zu einer Festspielgeschichte, ist erschienen im Verlag Bärenreiter Metzler, umfasst 674 Seiten und kostet 49,99 Euro. Und wir hören hier in Treffpunkt Klassik noch etwas Festspielmusik von Richard Wagner, und zwar sinfonische Auszüge aus der Götterdämmerung. Morgendämmerung und Ausschnitte aus der Szene Siegfried Brünnhilde sowie Siegfried Reinfahrt. Es spielen die Hamburger Sinfoniker unter Leitung von Jeffrey Tate.

0: SWR Kultur Treffpunkt Klassik mit Musik von Richard Wagner. Das waren sinfonische Auszüge aus seiner Oper Götterdämmerung, und zwar Morgendämmerung, Ausschnitte aus der Szene Siegfried Brünnhilde und Siegfrieds Rheinfahrt. Gespielt von den Hamburger Sinfonikern mit Dirigent Jeffrey Tate.
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0: Sie hören Treffpunkt Klassik in SWR Kultur. Mein Name ist Martin Hagen und das war gerade ein kurzes Stück Kammermusik des US-amerikanischen Filmmusikkomponisten John Williams. Seine Far and Away Suite für Flöte, Violoncello und Klavier zum gleichnamigen Film aus dem Jahr 1992, deutscher Titel In einem fernen Land, spielten für uns die amerikanische Flötistin Sarah Andon, ihre Landsmännin Cecilia Zern am Violoncello und der italienische Pianist Simone Petroni. Ja, ob in ein fernes Land, ob auf Pilgerfahrt oder gleich auf eine einsame Insel, was da wohl als einziges mitnehmen, wird immer wieder gern gefragt. Aber was wie eine harmlose Frage klingt, ist natürlich viel mehr. Ein fieser Charaktertest, bei dem die Auswahl des jeweiligen Inselartikels ganz tief blicken lässt. So auch bei dem SWR-Kultur-Kolumnisten und Kabarettisten René Südow.
1: Unlängst wurde ich gefragt, was ich auf eine einsame Insel mitnehmen würde. Dabei bin ich gar nicht so der Typ für einsame Inseln. Irgendwo in der Karibik rumhängen, jeden Tag Strand, Sonne, Kokosnuss, für mich eine entsetzlich langweilige Vorstellung. Und schlecht für den Teint. Robinson Crusoe war nach 28 Jahren auf der Insel so ausgezehrt und faltig, wenn der gelächelt hat, sah er aus wie eine Jalousie. Nein, auf eine Insel bringen mich keine 10 Pferde. Und wenn ich Lust auf ein einsames Eiland habe, kann ich ja auch nach Hallighoge fahren. Vielleicht bin ich hier aber auch ungerecht und die Frage war im übertragenen Sinne gemeint. Die einsame Insel als Bild für das Ausklinken aus dem Alltag, als Pausenmoment in all dem Getöse. Das kenne ich natürlich. Ich ziehe mich dann allerdings nicht auf eine einsame Insel zurück, sondern in mein inneres Clubhaus. Dort gibt es eine kleine Bibliothek mit einem großen Fenster, von dem aus man auf unendliche Felder und einen See blicken kann. Im Hintergrund läuft eine Schallplatte mit leichtem Knistern, irgendeine uralte Aufnahme von Wilhelm Kempf oder Arthur Rubinstein. Vielleicht ertönt noch von irgendwoher Miles Davis Flügelhorn. Sie merken schon, Musik ist die wichtigste Komponente in meinem inneren Clubhaus. Unzählige Studien belegen, dass Musik wohltuend für Körper und Geist ist. Am beeindruckendsten fand ich eine Studie der Universität Toronto, in der Angstpatienten, die zuvor jahrzehntelang Medikamente einnehmen mussten, besonders erfolgreich mit Musik behandelt werden konnten. Entscheidend war hier die Länge der abgespielten Musik. Waren 10 Minuten zu kurz, zeigten Längen über 30 Minuten keine signifikante Verbesserung oder Forschungsergebnisse. Die optimale Länge, bei der Angstpatienten sich entspannten und einhellig erklärten, dass ihre negativen Gefühle verschwanden, lag bei 24 Minuten. Was lernen wir daraus? Jeder von uns sollte sich in diesen Zeiten multipler Krisen und Belastungen ab und zu mal in sein oder ihr inneres Clubhaus zurückziehen oder von mir aus auch auf eine einsame Insel und eine Einheit 24 Minuten Musik zu sich nehmen. Rein medizinisch natürlich. Ohne Risiken und Nebenwirkungen, absolut rezeptfrei und wenn es nach mir ginge, auch von der Krankenkasse bezuschusst. Stücke in ziemlich exakt dieser Länge wären zum Beispiel Mozarts Klavierkonzert Nummer 10 in S-Dur oder Sibelius Sinfonie Nummer 7. In diesem Sinne, bleiben Sie gesund.
0: Ja, und wir folgen hier in Treffpunkt Klassik natürlich der Wellness-Empfehlung von René Südow und hören Wolfgang Amadeus Mozarts Konzert für zwei Klaviere und Orchester S-Dur, Köchelverzeichnis 365 alias 10. Klavierkonzert, in der Fassung mit Klarinetten, Pauken und Trompeten und genau in der empfohlenen Dosierung von 24 Minuten. Mit zum Wohlbefinden tragen bei das Klavierduo Thal Grothäusen und das Münchner Rundfunkorchester mit Dirigent Bruno Weil.

Treffpunkt Klassik in SWR Kultur mit einer geballten Ladung Wellness von Wolfgang Amadeus Mozart. Sein Konzert für zwei Klaviere und Orchester S-Dur, Köchelverzeichnis 365, in der Fassung mit Klarinetten, Trompeten und Pauken, spielte für uns das Klavierduo Thal Grothäusen gemeinsam mit dem Münchner Rundfunkorchester unter Leitung von Bruno Weil. 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Kurz vor Schluss von Treffpunkt Klassik möchte ich noch die Gelegenheit nutzen und an eine große Sängerin und Schauspielerin des 20. Jahrhunderts erinnern. Renate Holm wäre heute 95 Jahre alt geworden. Die Karriere der deutsch-österreichischen Sängerin dauerte mehr als ein halbes Jahrhundert und sie war nicht nur ein Filmstar im Nachkriegsdeutschland, sondern hat auch bis ins hohe Alter hinein auf allen bedeutenden Bühnen der Welt gesungen. 2022 ist Renate Holm mit 90 Jahren in Wien verstorben und wir hören sie jetzt bis zum Schluss von Treffpunkt Klassik noch in einer ihrer Paraderollen als Adele in der Operette Die Fledermaus von Johann Strauss mit dem Lied Mein Herr Marquis. Begleitet wird Renate Holm von den Wiener Philharmonikern unter Dirigentenlegende Karl Böhm. Zuvor sagt aber noch schnell Tschüss, ihr Martin Hagen. Danke fürs Zuhören und bis morgen, wenn Sie mögen.

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1: 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Retro-Pop-Spaß in Trier. Das Veranstaltungsformat 10 Bands, 10 Minuten hat eine klare Struktur. 10 regionale Bands haben jeweils 10 Minuten Zeit, einen Song zu covern von der Doppel-CD Bravo Hits 8 aus dem Jahr 1994. Darauf finden sich Perlen unterschiedlichster Stilrichtungen, von Disco und Techno bis zu Blödsinn von Stefan Raab und Pop-Klassikern wie Summer in the City. Mal schauen, was die Lokalmatadoren draus machen. Am Start unter anderem Eisbär, Nullpunkt und Dorfterror. 10 Bands, 10 Minuten, kommenden Samstag um 18 Uhr in der Skatehalle Trier. Italienische Fotografie in Sindelfingen. Das Urlaubs- und Sehnsuchtsland mal ganz anders gesehen, nämlich von innen. Diese den Horizont erweiternde Perspektive bietet die Ausstellung No Place Like Home. Vor allem die Beschreibung von Orten und Landschaften ist ein Merkmal italienischer Fotografie. Das geht bis zu bekannten Ferienorten am Meer. Mit dem Unterschied, dass auf diesen Bildern große Explosionen das Strandidyll ad absurdum führen. Italienische Fotografie seit 1960, noch bis Sonntag im Schauwerk Sindelfingen.
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1: Westside Story in Schwäbisch Hall. Ende der 1940er Jahre überzeugt der New Yorker Choreograf Jerome Robbins Leonard Bernstein davon, den Stoff von Romeo und Julia in die Gegenwart zu holen. Als Bandenkrieg zwischen ethnisch verfeindeten Jugendgangs. Bernsteins raffinierte Musik verschmilzt Elemente der damaligen Avantgarde zu einem neuen, eingängigen Sound. Es entstehen unkaputtbare Welthits, die vielfach inszeniert wurden. Zuletzt auch als Hollywood-Film von Steven Spielberg. Westside Story am Freitag, Samstag und Sonntag jeweils um 20.30 Uhr bei den Freilichtspielen in Schwäbisch Hall.
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4: Um 12 Uhr mit Marc Wengschek. Die Monate Juni und Juli waren in Westeuropa so heiß wie noch nie seit Beginn der Wetteraufzeichnungen. Laut dem EU-Klimawandeldienst Copernicus lag die Durchschnittstemperatur für die beiden Monate bei 21,6 Grad Celsius und damit fast 2,8 Grad über dem Durchschnitt des Zeitraums von 1991 bis 2020. Sabrina Fritz dazu aus Brüssel.
5: Vor allem der Juni war sehr heiß und trocken. Dies habe zu den verheerenden Waldbränden in Frankreich und Spanien beigetragen. Die Durchschnittstemperatur im Juli lag unter den Rekordwerten der vergangenen Jahre. Im Süden Europas war es zwar sehr heiß, im Osten und Norden dagegen eher normal. Nach Angaben der Klimaexperten lag die Durchschnittstemperatur in Westeuropa damit in diesem Sommer bislang bei 21,6 Grad und hat einen neuen Rekordwert erreicht. Sorge bereiten den Wissenschaftlern auch die niedrigen Wasserpegel der Seine in Frankreich, des Rhein und der Donau. Diese hätten Auswirkungen auf die Wasser- und Stromversorgung. Die Wassertemperatur der Meere erreicht ebenfalls einen neuen Rekord. Sie betrug im Durchschnitt 21 Grad.
4: Der Deutsche Bauernverband fordert, dass die Politik mehr gegen Trockenheit und Hitze unternimmt. Generalsekretärin Sabet sagte, die landwirtschaftlichen Betriebe bräuchten einen Instrumentenkasten, um sich dem Klimawandel anpassen zu können. So müsse zum Beispiel der Landschaftswasserhaushalt, also der Wasserkreislauf in einer Region, gestärkt werden. Außerdem müsse das Risikomanagement verbessert werden. Im Schwarzwald drohen wegen der anhaltenden Trockenheit zunehmend Quellen zu versiegen. In der Gemeinde Feldberg im Kreis Breisgau-Hochschwarzwald müssen erste abgelegene Bauernhöfe bereits per Tanklaster mit Trinkwasser versorgt werden. Die Höfe hatten bisher auf Wasser aus ihren eigenen Quellen zurückgegriffen. Der Bund fördert die Binnenschifffahrt mit zunächst 70 Millionen Euro. Dazu gibt es ein neues Förderprogramm. Mit dem Geld soll die Branche auf emissionsfreie oder emissionsarme Antriebe und die dafür notwendige Infrastruktur umstellen können, wie Bundesverkehrsminister Bilger mitteilte. Gefördert werden auch Investitionen in Hafeninfrastruktur, wie zum Beispiel Lade- und Tanksysteme für alternative Kraftstoffe wie Wasserstoff oder Methanol. Ziel ist laut Bilger auch, mehr Güter- und Personenverkehr auf die Wasserstraßen zu verlagern. Baden-Württemberg will das Sonn- und Feiertagsfahrverbot für Lastwagen aussetzen. Ein Sprecher des Landesverkehrsministeriums sagte, das Verbot würde ab kommenden Wochenende aufgehoben. Die Regelung gelte dann bis Ende September. Baden-Württemberg reagierte damit auf Lieferschwierigkeiten in der Schifffahrt, die wegen anhaltenden Niedrigwassers nicht mehr reibungslos funktioniert. Rheinland-Pfalz und andere Bundesländer hatten sich schon Ende vergangener Woche dazu entschieden, das Sonntagsfahrverbot für Lkw auszusetzen. Der Handelsverband und die Gewerkschaft der Polizei fordern strengere Maßnahmen gegen Ladendiebstahl. In einem gemeinsamen Positionspapier verlangen sie unter anderem eine offene Videoüberwachung und Schwerpunktanwaltschaften. Aus einer Studie des handelseigenen Forschungsinstituts EHI geht hervor, dass der Schaden durch Ladendiebstahl in diesem Jahr so hoch ausfällt wie noch nie. Mehr als 4,3 Milliarden Euro gehen dem Handel demnach durch gestohlene Ware verloren. Die meisten Produkte würden von Kunden gestohlen, weit weniger von Beschäftigten oder Lieferanten. Forscher wollen untersuchen, wie sich die bevorstehende totale Sonnenfinsternis auf Navigation und Kommunikationssysteme auswirkt. Das Deutsche Zentrum für Luft- und Raumfahrt plant Messungen in der Ionosphäre, also zwischen 60 und 1000 Kilometern Höhe über der Erde. Dieser Bereich spielt eine Rolle für viele technische Anwendungen. So könnten etwa elektromagnetische Wellen durch Veränderungen in der Ionosphäre beeinflusst werden und damit auch die Kommunikation von U-Booten. Die totale Sonnenfinsternis zieht am Mittwochabend über Teile der Nordhalbkugel hinweg. In Deutschland wird eine partielle Sonnenfinsternis zu sehen sein. SWR-Nachrichten, Redaktion Konstanze Schierer und Christin Beith. Das Wetter in Baden-Württemberg und Rheinland-Pfalz. Heiße und vom Westen her etwas feuchtere Luft bestimmt unser Wetter. Am Nachmittag meist sonnig, im südlichen Baden-Württemberg einige Quellwolken und vereinzelt Gewitter. 28 Grad im Westerwald und 36 Grad in der Main-Tauber-Region. In den nächsten Tagen viel Sonnenschein und wenig Wolken, kein Regen in Sicht. Die Zeit, es ist 12.05 Uhr.
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2: Mit Bernhard Seiler. Guten Tag. Der Iran stellt neue Forderungen zur Straße von Hormus und stärkt die Rolle der Revolutionswächter im Land. Zur geplanten Steuerreform ist ein erster Entwurf der Bundesregierung bekannt geworden und der sorgt für viel Kritik. Und von Trockenheit und Niedrigwasser war auch das Koblenzer Sommerfest Rhein in Flammen betroffen. Das sind drei unserer Themen bis halb eins. Los geht's mit dem Nahen Osten. Da haben sich am Wochenende einige Entwicklungen ergeben, die den Konflikten mit dem Iran und in Gaza eine neue Richtung geben könnten. So hat der Iran neue Forderungen zur Öffnung der Straße von Hormus erhoben, die für die USA wohl inakzeptabel sein werden, unter anderem Abzug der Streitkräfte, Entschädigungen und Aufhebung der Sanktionen. Diese Forderungen kommen aus dem Nationalen Sicherheitsrat, der einen neuen Vorsitzenden hat, den ehemaligen Kommandeur der iranischen Revolutionsgarden, Mohsen Rezai. Und in Israel hat Regierungschef Netanyahu einen Plan des Friedensrats von US-Präsident Trump für den Gazastreifen zurückgewiesen, nachdem Trump den Ende Juli noch gefeiert hatte. Wir wollen das alles nun einordnen mit Uwe Lüb, unserem Korrespondenten für den Iran und die Türkei. Fangen wir mit dem Iran an, der sich im Konflikt mit den USA offenbar an einem ziemlich langen Hebel sieht. Die Revolutionswächter festigen ihren Einfluss durch den Chefwechsel im Sicherheitsrat. Dieser stellt Forderungen zur Öffnung der Straße von Hormus, die ziemlich umfangreich sind. Wie stark kann sich der Iran momentan fühlen?
6: Also ob das Regime das wirklich guten Gewissens kann, das ist ja mal eine eigene Frage. Aber am Vorgehen der Mächtigen in Iran lässt sich schon ablesen, dass man sich in Teheran offenbar sehr stark fühlt. Und das hängt eben zusammen mit diesem großen Hebel Straße von Hormus, den das Regime nicht aus der Hand geben will und wohl auch nicht aus der Hand geben wird. Man weiß, dass es für die Weltwirtschaft gelinde gesagt eine Zumutung ist, diese Passage zu blockieren. Und das Regime fühlt sich meines Erachtens auch deshalb stark, weil es all die Drohungen aus den USA, das Land werde enthauptet, Infrastruktur werde zerstört und so weiter, all diese Drohungen hat man im Regime mehr oder weniger an sich abprallen lassen. Und tatsächlich kommt ja derzeit aus den USA nichts dergleichen, das Iran beunruhigen könnte. Das war ja monatelang anders.
2: In der Tat, aus den USA kommt gerade nicht so viel, nachdem Präsident Trump angekündigt hat, den Iran erstmal nicht weiter anzugreifen, wo schon gemutmaßt wurde, dass ihm die Raketen ausgehen. Nun die Forderung aus dem Verteidigungsministerium in Washington, die Rüstungsindustrie solle ihre Produktion hochfahren. Was wirft denn das für ein Licht auf die Position der USA in diesem Konflikt?
6: Ja, es ist natürlich eine Art Blackbox. Wir können da nicht so ganz genau reingucken. Wir wissen nicht, wie militärisch stark die USA derzeit noch sind. Sowohl was Angriff, aber vor allem offenbar eben Verteidigungsfähigkeiten anbelangt. Es soll ja zu heftigen Auseinandersetzungen gekommen sein zwischen US-Präsident Donald Trump und Verteidigungsminister bzw. Kriegsminister Pete Hegseth. Und den macht Trump ja dafür verantwortlich, dass Lücken zu drohen scheinen im Abwehrarsenal zumindest der USA. Ganz konkret wohl geht es um Patriot-Abwehrraketen. Die Rüstungsfirma Lockheed Martin, die hat ja im Juli einen Auftrag über 7 Jahre bekommen in Höhe von rund 50 Milliarden Euro. Und zwar für den Bau von Abwehrraketen. Das lässt darauf schließen, dass ein Mangel vorhanden ist. Und dazu kommt dann eben auch diese Forderung, die Produktion von Rüstungsgütern zu beschleunigen. Und zu alledem, wenn gleich ins Bild passend, kommen Äußerungen von Trump, man wolle im Moment bezüglich Iran eher abwarten, setze auf wirtschaftlichen Druck. Der ist in Iran aber ja schon groß. Das ist er schon seit vielen Jahren. Und da frage ich mich tatsächlich, was soll denn jetzt passieren, was all die Sanktionen über Jahre hinweg nicht bewirkt haben und all das zusammengenommen. Das zeichnet eben ein Bild der USA in Bezug auf Iran, ja, ich würde sagen, der Ratlosigkeit.
2: Die Straße von Hormus, die ist immer noch quasi dicht. Der Iran stellt nun Forderungen, die die USA ganz offensichtlich nicht erfüllen werden. Wie könnte denn nun eine Lösung in dieser Situation aussehen, dass diese wichtige Schifffahrtsroute endlich wieder geöffnet werden kann?
6: Ja, wenn man das mal wüsste, dann, ich glaube, wer da einen Weg vorzeichnen kann, der dann auch beschritten werden kann von beiden Seiten, der hat dann wahrscheinlich wirklich den Friedensnobelpreis verdient. Man muss sicherlich aufeinander zugehen und zwar nicht nach dem Motto wie bisher, mach du erst mal und dann ziehen wir vielleicht nach. Man muss anders handeln, man muss verhandeln, klare Schritte verabreden, dass etwa beide Seiten etwas zu einem verabredeten Zeitpunkt gleichzeitig umsetzen. Aber all das ist im Moment in weiter Ferne. Es gibt nach wie vor wohl den Austausch von Botschaften über Vermittler, aber es gibt eben de facto keine Verhandlungen. Das Ganze ist nach meinem Eindruck in einer ziemlichen Sackgasse.
2: Ebenfalls am Wochenende wurde bekannt, dass die Türkei, Pakistan und Saudi-Arabien ein Beistandsabkommen geschlossen haben. Im Prinzip wie Artikel 5 des NATO-Vertrags. Sollte eines der Länder angegriffen werden, werde das als Angriff auf alle drei gewertet. Die Türkei ist ja auch NATO-Mitglied, also in beiden Bündnissen nun. Entsteht nun mit diesem neuen Bündnis ein zusätzlicher wichtiger Akteur im Iran-Konflikt?
6: Das kann man so sehen. Also zumindest ist das ja eine klare Botschaft an Iran und zwar des Misstrauens und seid vorsichtig. Wenn man sich jetzt diese drei Länder anschaut, dann könnte Iran das auch als Bedrohung empfinden. Wir sprechen über Pakistan, das Land ist Atommacht. Die Türkei unterhält eine der größten Armeen der Welt, die zweitgrößte in der NATO und Saudi-Arabien hat im Zweifel einfach das Geld. Und dazu kommt, alle drei stehen in gutem Austausch, in gutem Kontakt mit den USA. Man könnte meinen, dass Pakistan jetzt quasi durch eine Art Parteinahme, die als gegen Iran gerichtet gesehen werden könnte, dass Pakistan jetzt also als Vermittler ausfällt. Aber so wollen das alle drei Länder nicht sehen. In dem Zusammenhang übrigens interessant, heute Vormittag kam die Meldung, dass iranische Vertreter nach Pakistan eingeladen wurden für Gespräche. Und zwar Außenminister Araghchi und Parlamentspräsident Ghalibaf, also quasi die bisherigen Chefverhandler. Ob es da nun um mehr gehen soll als das pakistanisch-iranische Verhältnis oder ob es um einen neuen Anlauf für Verhandlungen mit den USA geht, das ist unklar.
2: Schauen wir zum Schluss noch Kurz auf den Israel-Gaza-Konflikt, da hatte der von US-Präsident Trump gegründete Friedensrat einen Plan vorgelegt, den Trump als Durchbruch gefeiert hatte. Israels Premier Netanyahu hatte ihn kritisiert und am Wochenende hat er ihn nun klar abgelehnt. Also an dieser Stelle läuft es auch nicht nach Trumps Wünschen.
6: Das kann man so sagen. Und jetzt ist die Frage, wie geht es weiter mit diesem Plan oder ist er schon in Anführungszeichen tot? Also gute Aussichten gibt es da nicht. Netanyahu sagt ja, ein Abzug aus Gaza, den werde es nicht geben vor einer völligen Entwaffnung der Hamas. Zumindest sind jetzt dann also viele Gespräche und Überzeugungsarbeit nötig. Und man muss sehen, Netanyahu hat im Oktober eine Wahl zu bestehen. Da kann er jetzt eigentlich gar nicht auf diesen Plan eingehen. Möglicherweise ist aber das letzte Wort noch nicht gesprochen. Ich denke, dass Donald Trump auf Benjamin Netanyahu einwirken wird, um seinen Trumps Erfolg, als den er ihn sieht, doch noch feiern zu können.
2: Einschätzungen von Uwe Lüb, unserem Korrespondenten für den Iran und die Türkei. Wir haben gerade schon über den Gaza-Krieg gesprochen und dort werden auch immer wieder humanitäre Helfer zu Opfern. Eigentlich sind ja Menschen, die in solchen Konflikten Hilfe leisten, besonders geschützt durch das humanitäre Völkerrecht. Nach den Genfer Konventionen gelten Helfer als Teil der Zivilbevölkerung, solange sie nicht aktiv an Kampfhandlungen teilnehmen. Angriffe auf sie sind damit strikt verboten und gelten als Kriegsverbrechen. Dennoch kommt jedes Jahr eine erschreckend hohe Zahl von Helfern in Konflikten zu Tode. Vergangenes Jahr waren es weltweit 350 Mitarbeiter von Hilfsorganisationen, die bei ihrer Arbeit in Konfliktregionen getötet wurden. Das geht aus Zahlen der Aid Worker Security Database hervor. Allein im Gazastreifen waren es 186 Getötete. Dazu kommen weltweit hunderte Verwundete und entführte Helfer. Dr. Parnian Parvanta ist Vorstandsvorsitzende von Ärzte ohne Grenzen. Frau Parvanta, die meisten getöteten Helfer gab es auch vergangenes Jahr wieder im Gazastreifen. Wie schätzen Sie die Situation dort ein?
7: Guten Tag.
2: Die meisten getöteten Helfer gab es im vergangenen Jahr wieder im Gazastreifen. Wie schätzen Sie die Situation dort ein?
7: Ja, die Situation im Gazastreifen ist verheerend. Wir sehen, dass trotz eines sogenannten Waffenstillstands seit Oktober 2025 der Genozid an den PalästinenserInnen voranschreitet, weitergeht. Und das sehen wir eben auch, wie Sie gerade berichtet haben, daran, dass humanitäre Hilfe unmöglich gemacht wird, dass humanitäre Helfer angegriffen werden, dass Krankenhäuser angegriffen werden, sodass den Menschen auch der Zugang zu medizinischer Versorgung verwehrt wird.
2: In welchen anderen Konflikten kommen denn ebenfalls sehr viele Helfer ums Leben?
7: Wo wir leider auch immer wieder Völkerrechtsbrüche sehen und den Angriff auf humanitäre Helfer ist der Sudan, der heute eine der größten humanitären Katastrophen weltweit seit über 3 Jahren, ein Bürgerkrieg, in dem auch das Völkerrecht immer wieder missachtet wird, humanitäre Hilfe angegriffen werden, Krankenhäuser, Krankenwagen angegriffen werden. Aber auch aktuell im Libanon sehen wir, dass humanitäre Hilfe und Krankenhäuser angegriffen werden, dass Kolleginnen uns berichten, dass sie Umwege fahren müssen, um Patientinnen in Krankenhäuser zu bringen, aus Sorge, dass sie unterwegs angegriffen werden, weil sie das immer wieder erleben mussten.
2: Es werden nicht nur Helfer bei ihrer Arbeit getötet, sondern es werden auch viele verletzt. 322 waren es vergangenes Jahr nach dieser Zählung. Und insbesondere im Westjordanland. Was ist da das Problem im Speziellen?
7: Im Speziellen ist das Problem, dass wir eine zunehmende Aushöhlung des Völkerrechts sehen. Wir sehen, dass Staaten es vorwiegend sind, die Helferinnen, Krankenhäuser, Krankenwagen angreifen, obwohl das Völkerrecht das ganz klar verbietet, dass Krankenhäuser und medizinisches Personal angegriffen werden. 80% der Angriffe auf medizinisches Personal finden durch Staaten statt. Und das haben Sie gerade ja erwähnt, Gazastreifen, Westjordanland sehen wir hier ganz besonders. Und zum einen sind es Staaten, die angreifen und dann sind es aber auch Staaten, die nicht verurteilen, wenn Verurteilungen nur selektiv stattfinden und das Völkerrecht nur selektiv erwähnt wird, findet eine Doppelmoral statt, die das auch gestattet, die es ermöglicht, die Aushöhlung des Völkerrechts und die Angriffe auf medizinische Helferinnen. Und das ist ein Risiko, was wir weltweit wahrscheinlich mit langwierigen Konsequenzen sehen, wenn dem nicht Einhalt geboten wird.
2: Da höre ich bei Ihnen also den Appell raus an andere Staaten, solche Vorfälle auch wirklich ganz deutlich zu verurteilen.
7: Da hören Sie ganz klar den Appell raus, auch an die Bundesregierung, hier keine Doppelstandards geltend zu machen. Dass, wenn das Völkerrecht, sei es in der Ukraine, im Sudan oder im Gazastreifen und Westjordanland und Libanon gebrochen wird, das klar zu benennen und hier nicht selektiv zu agieren. Wenn wir an Länderregierungen anfangen, das Völkerrecht selektiv zu nutzen, dann wird es zu einer Aushöhlung kommen. Und das birgt Gefahren für humanitäre Helfer. Das birgt aber vor allem Gefahren für die Menschen vor Ort. Das birgt vor allem Gefahren für die schwangeren Frauen, die nicht mehr ein Krankenhaus besuchen, für die Kinder, die nicht mehr versorgt werden können, für die Verletzten, für die Menschen mit chronischen Erkrankungen, die in Krankenhäusern und auf dem Weg in Krankenhäusern in Gefahr sind. Und da sehe ich

0: einem grausigen Moment des Zweiten Weltkrieges wurde das Völkerrecht auferlegt, dem wir zugestimmt haben, den Regierungen zugestimmt haben, dass Regierungen, die das unterschrieben haben, wie auch die deutsche Regierung, da nicht einheitlich dahinterstehen, wirkt das ein Risiko und eine Gefahr für die gesamte Welt, weil wenn wir anfangen, das Völkerrecht an einer Stelle auszuhöhlen, wird das auch an anderen Orten Risiken birgen. Gleichzeitig bin ich nicht hoffnungslos. Ich sehe weltweit in über 70 Ländern der Welt meine Kolleginnen, die selbst betroffen sind, die selbst Familie verloren haben, Haus verloren haben, ja, ihre Zukunft in Gefahr sehen, die aber tagtäglich aufstehen und ihre PatientInnen versorgen, ihre Mitmenschen versorgen und füreinander da sind. Von daher gibt es auch die Menschen, die für das Völkerrecht, für den humanitären Gedanken weiterkämpfen.
1: Dr. Parnian Parvanta, sie ist Vorstandsvorsitzende von Ärzte ohne Grenzen in Deutschland. Wir kommen zur Innenpolitik. Große Entlastungen hatte Bundesfinanzminister Lars Klingbeil versprochen. Vor allem Bezieher kleinerer und mittlerer Einkommen sollten profitieren von einer großen Steuerreform. Nun ist ein erster Gesetzentwurf für diese Reform bekannt geworden und daran gibt es viel Kritik von vielen Seiten. Aus der Opposition sowieso, aber auch aus der Union, vom Steuerzahlerbund und von der Deutschen Steuergewerkschaft. Mario Kubina aus unserem Hauptstadtstudio. Worum geht es bei den Plänen von Bundesfinanzminister Klingbeil im Kern?
2: Also das wichtigste Ziel von Finanzminister Klingbeil, das ist, er will die Steuerzahlerinnen und Steuerzahler unterm Strich um rund 10 Milliarden Euro entlasten. Und zwar vor allem die, die ein eher geringes oder ein mittleres Einkommen haben. Ein Beispiel, eine Familie mit zwei Kindern und mit einem Einkommen von so um die 60.000 Euro im Jahr. Die könnte in Zukunft etwa 600 Euro mehr pro Jahr in der Tasche haben. Konkret ist zum Beispiel das geplant. Der Grundfreibetrag soll steigen, also das ist der Betrag, auf den gar keine Einkommensteuer fällig wird. Dann soll es mehr Kindergeld geben und wer an Sonn- und Feiertagen arbeitet, und das sind ja im Schichtdienst gar nicht so wenige, wer das macht, der soll in Zukunft mehr Geld steuerfrei verdienen können.
1: Wie will denn Klingbeil diese Entlastungen finanzieren?
2: Ja, der Finanzminister will natürlich verhindern, dass durch diese Steuerreform Löcher in den Bundeshaushalt gerissen werden. Und deshalb schlägt er vor, dass Topverdiener mehr zahlen als bisher. Also ab 280.000 Euro brutto pro Jahr, da sprechen wir wirklich eher über Spitzenverdiener, da soll in Zukunft ein Steuersatz von 47% fällig sein. Das ist die sogenannte Reichensteuer. Und der bestehende Satz von 45%, der soll früher greifen als bisher. Ab einem Jahreseinkommen nämlich von 250.000 Euro. Außerdem will Klingbeil bestimmte Steuervergünstigungen noch herunterfahren. Da geht es zum Beispiel um die steuerliche Absetzbarkeit von Handwerkerleistungen.
1: Und was sagen nun die Kritiker?
2: Ja, der Koalitionspartner Union, der hätte sich insgesamt mehr Entlastungen gewünscht. Und auch der Bund der Steuerzahler findet, das reicht alles nicht, was der Finanzminister da vorlegt. Ein Punkt, der in den letzten Tagen für besonders viel Kritik gesorgt hat, der betrifft Vereine. Wenn Vereine steuerpflichtig sind, dann soll eine bestimmte Vergünstigung eingedampft werden, so will das der Finanzminister jedenfalls. Geplant ist, dass bei solchen Vereinen schon ab einem Gewinn von 1.000 Euro Einkommensteuer fällig wird. Bisher liegt diese Grenze etwas höher. CDU, CSU und auch die AfD kritisieren die Pläne. Tenor, da werde an der falschen Stelle gespart. Allerdings, das SPD-geführte Finanzministerium, das zielt damit nicht auf ehrenamtliches Engagement ab, sondern auf Vereine und Verbände, die wirtschaftliche Interessen verfolgen. Also gemeint sind damit zum Beispiel Profisportverbände oder Lobbygruppen.
1: Wie geht's denn jetzt weiter?
2: Ja, bis jetzt sprechen wir über einen ersten Gesetzentwurf und der macht gerade hier in Berlin unter Journalisten die Runde. Und das Finanzministerium, das stimmt sich jetzt natürlich noch mit anderen Ministerien ab und auch Verbände werden da in den nächsten Wochen noch einbezogen. Im Herbst soll das Ganze dann ins Kabinett gehen, damit die Bundesregierung insgesamt einen Beschluss zur geplanten Steuerreform fassen kann. Und danach ist dann der Bundestag am Zug. Und da sind natürlich immer noch Änderungen möglich. Das Ziel von Schwarz-Rot ist jedenfalls, Anfang nächsten Jahres soll das Gesetz zur Steuerreform in Kraft treten.
1: Informationen von unserem Hauptstadtkorrespondenten Mario Kubina. Hitze, Trockenheit und Niedrigwasser betreffen zurzeit praktisch alle Bereiche unseres Lebens.

0: und da ist das große Koblenzer Sommerfest rein in Flammen, das am Wochenende zu Ende ging, keine Ausnahme. Das Highlight war wie jedes Jahr das Abschlussfeuerwerk mit Drohnenshow am Samstag, das nach Angaben der Koblenz Touristik rund 80.000 Besucher gesehen haben. Aber diesmal hatte es an diesem Feuerwerk starke Kritik gegeben, eben wegen der Trockenheit. Und wegen des Niedrigwassers musste der Schiffskonvoi auf dem Rhein ausfallen. SWR-Reporterin Ursula Bartzen hat das Feuerwerk miterlebt. Wie war denn da die Stimmung?
1: Die Stimmung war gut. Ich hatte den Eindruck, dass die Drohnenschau und auch das Feuerwerk bei den Leuten sehr gut ankam. Dazu lief ja dann auch noch die passende Musik. Man konnte bei der Show zwar nicht jedes Motiv gut erkennen, aber am Ende gab es dann doch ordentlich Beifall. 80.000 Besucher und Besucherinnen haben das Spektakel gesehen. Das sind etwas weniger als im vergangenen Jahr. Dazu meinte Jan Morrison von der Koblenz Touristik, das liege wohl vor allem daran, dass die rechte Rheinseite für Züge momentan gesperrt ist, denn die meisten Besucher würden mit der Bahn anreisen. Vielleicht war es dem einen oder anderen auch einfach zu heiß.
0: Gegen das Feuerwerk hatte es Proteste gegeben wegen der Trockenheit und weil Wasser gespart werden soll. Die Grünen in Koblenz hatten sogar eine Petition gestartet und viele Unterschriften gesammelt. Könnte die Kritik auch ein Grund gewesen sein?
1: Das Thema Feuerwerk hat hier in Koblenz seit Wochen die Gemüter wirklich erhitzt. Auch in den sozialen Medien ging es rund, da wurde sogar zum Boykott der Veranstaltung aufgerufen. Dass deswegen aber weniger Besucher gekommen sind, glaubt Jan Morrison von der Koblenz Touristik nicht. Man muss dazu wissen, dass es unabhängig von dem Wetter strenge Sicherheitsmaßnahmen rund um das Feuerwerk gibt. Die Feuerwehr bereitet dafür jedes Jahr alles vor, um mögliche Brände im felsigen Hang unterhalb der Festung schnell zu löschen. Kleine Brände gab es auch schon öfter, auch in diesem Jahr hat es an 5 Stellen gebrannt. Die Feuer seien aber innerhalb weniger Minuten gelöscht worden, hat mir der Einsatzleiter Mike Maxeiner gesagt.
2: Es wirkt halt sehr spektakulär, weil es auch anlässlich Rheinflamme große Aufmerksamkeit genießt.
0: Hitze, Trockenheit und Niedrigwasser werden wir immer wieder haben in Zukunft. Denkt die Stadt bzw. die Koblenz Touristik denn darüber nach, das Konzept von Rhein in Flammen zu ändern, vielleicht aufs Feuerwerk zu verzichten?
1: Die Stadt will auf jeden Fall am bisherigen Konzept mit Abschlussfeuerwerk und Schiffskonvoi festhalten. Fachlich würde da auch nichts dagegen sprechen, sagte mir Jan Morrison. Rhein in Flammen sei ein echtes Jahreshighlight für die Stadt und für das Abschlussfeuerwerk gäbe es ja auch die entsprechenden Sicherheitsvorkehrungen. Und was dazu kommt, Rhein in Flammen ist auch ein wichtiger Wirtschaftsfaktor für Koblenz. So viele Besucherinnen und Besucher an einem Wochenende, das hat Koblenz sonst nicht. Und die lassen ja auch einiges an Geld in der Stadt, in den Gaststätten, Kneipen oder auch Hotels.
0: Informationen von Ursula Bartzen über das Sommerfest Rhein in Flammen, das in diesem Jahr ebenfalls von Hitze und Niedrigwasser betroffen war. Und zu großen Problemen führt das Wetter natürlich auch in der Landwirtschaft. Nach wochenlanger Trockenheit wird der Futtermangel für viele Landwirte zum drängenden Problem. In einem ersten Schritt hat Baden-Württemberg deshalb für Biobauern den Katastrophenfall im Sinne des europäischen Ökorechts ausgerufen. Landwirtschaftsministerin Marion Gentges von der CDU erklärt, warum.
3: An vielen Stellen ist so, dass die Landwirte schon seit einigen Wochen das Futter verfüttern, was sie für den Winter zurückgelegt hatten und wo man auch weiß, das wird nicht bis ins nächste Frühjahr erhalten. Deshalb machen wir uns auch intensive Gedanken, wie wir die landwirtschaftlichen Betriebe unterstützen können und die dürfen sich versichert sein, sie werden nicht allein gelassen. Wir haben zunächst den Katastrophenfall ausgerufen. Das geht insbesondere darum, dass Biobetriebe dann einen Antrag stellen können, dass aufgrund dieses Katastrophenfalls sie auch konventionell erzeugtes Futter zukaufen können, weil das Biofutter noch einmal schwerer zu kriegen ist. Voraussichtlich wird sich das Kabinett in der nächsten Woche in einem Umlauf damit befassen, bestimmte Fakt 2, also bestimmte Förderflächen, auf denen Blühmischung ausgebracht sind, dass wir die freigeben, um Futterfrüchte anzubauen. Mich an den Finanzminister gewandt, um Steuerstundungen zu prüfen, damit man mehr Liquidität hat, um Futter zu kaufen, dass es auch einfach teuer ist.
0: Baden-Württembergs Landwirtschaftsministerin Marion Gentges von der CDU. Wenn man von Totalverweigerern spricht, meint man oft Menschen, die nicht arbeiten wollen. Aber viele Verweigerer gibt es offenbar auch bei den Arbeitgebern, nämlich bei den Lohnzahlungen. Der gesetzliche Mindestlohn soll Arbeitnehmerinnen und Arbeitnehmer eigentlich vor zu niedrigen Löhnen schützen. Trotzdem wird er nicht immer eingehalten. Laut Deutschem Gewerkschaftsbund wurde in den vergangenen 10 Jahren die riesige Summe von 64 Milliarden Euro von den Arbeitgebern zu wenig bezahlt. Thorsten Weig aus unserer Wirtschaftsredaktion, wo ist dieser Schaden entstanden?
4: Ja, der ist dieser Schaden von diesen 64 Milliarden Euro, die Arbeitgeber laut der DGB-Studie zu wenig bezahlt haben, ist sowohl bei Arbeitnehmern, aber eben auch beim Staat entstanden. Konkret geht es da um die Jahre von 2015 bis 2024. Seit der Einführung des Mindestlohns im Jahr 2015 haben laut der Studie jedes Jahr durchschnittlich etwa 2 Millionen Beschäftigte nicht den Lohn bekommen, der ihnen rechtlich eigentlich zusteht. Und das ist etwa ein Drittel der Menschen, die in Deutschland zum Mindestlohn beschäftigt sind. Ja, betroffen sind vor allem Menschen im Gastgewerbe, im Handel und in der Landwirtschaft. Besonders häufig trifft es auch Frauen, Teilzeit- und geringfügig Beschäftigte sowie Arbeitnehmerinnen und Arbeitnehmer in Ostdeutschland.
0: Wie wird denn der Mindestlohn umgangen?
4: Das ist ein ganzer Blumenstrauß an Tricks und krimineller Energie, immer mit dem Ziel, weniger zahlen zu müssen. Bei den Menschen, die sowieso schon am wenigsten verdienen. Und das sind dann häufig falsch berechnete Arbeitszeiten oder auch die Möglichkeit der Scheinselbstständigkeit.
0: 64 Milliarden Euro, das ist eine riesige Summe. So viel ist durch Umgehungen beim Mindestlohn entstanden. Vielen Dank für die Informationen, Thorsten Weig.
4: Gerne.
0: Aus unserer Wirtschaftsredaktion.
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6: mit Julian Burmeister. Ich grüße Sie.

0: es macht Spaß und wenn man sich die Zeit vertreiben will, zum Beispiel in den Ferien, wenn man jetzt nicht zum Beispiel in die Schule gehen muss, dann ist halt schon langweilig und deswegen gehe ich öfters in die Bücherei.
1: Bei Langeweile einfach in die Bücherei. Ja, hat das Kind denn kein Smartphone, auf dem es stundenlang daddeln kann? Sie merken schon, es gibt noch Hoffnung für unsere Gesellschaft, wenn Büchereien nicht nur vorhanden und geöffnet sind, sondern auch noch genutzt werden. Wie hier gehört in Altbach, wohin sogar der Preis zur Bibliothek des Jahres Baden-Württemberg vergeben worden ist. Das ist eines unserer heutigen Kulturthemen. Außerdem reisen wir gedanklich zurück in die Jungsteinzeit und erfahren, was aktuelle Ausgrabungen im Rhein-Main-Gebiet zutage gefördert haben. Dazu in etwa 8 Minuten mehr.

0: Kinder, die ihre eigenen Lieder singen, gut, das ist jetzt vielleicht nichts Besonderes. Das hört man vielleicht mal immer wieder. Und anstatt die erwachsenen Texter und Komponisten die Kinder dann aber auch ins Studio zu schicken, ja, wo kommen wir denn da hin? Darum geht es jetzt aber in der Mainzer Liederwerkstatt. Dort schreiben und produzieren Kinder eigene Songs und verschaffen ihren persönlichen Gedanken somit Gehör. Florian Zimmermann hat die Proben am Staatstheater in Mainz besucht.
1: Gemeinsames Wachwerden auf der Probebühne des Staatstheaters Mainz. Ankommen in der Liederwerkstatt. Im weitläufigen hellen Raum mit hohen Wänden und Deckenfenstern, zwischen Kulissenteilen und Klavier wärmen sich die Kinder auf. Körper, Stimme und Kopf. Mittendrin Rebecca Gebert und Arno Kruckenberger. Sie ist Theatervermittlerin, er Dekanatskantor der Evangelischen Kirchengemeinde Mainz-Innenstadt. In ihrer Liederwerkstatt, einer Kooperation zwischen Theater und Kirche, kommen die 6- bis 18-jährigen Kinder und Jugendlichen einmal pro Woche zusammen und schreiben gemeinsam an Songs.
2: Wir wollen irgendwann Lieder schreiben. Mal schauen, was ist in der Lebenswelt von den Kindern los? Was für Fragen sind da? Und tauchen die in den Liedern auf, die es schon gibt? Ich glaube nicht. Also schreiben wir mal eigene Lieder, die es dann gibt.
1: Themen, Texte, Melodien. Alles von den Kindern selbst. Dinge, die sie in ihrem aktuellen Leben beschäftigen. Es gibt einen Baustellensong, einen über das Welt retten wollen, einen über Mama. Bis so ein Song fertig ist, wird viel ausprobiert. Damit die Lieder auch die Probebühne verlassen und ein Publikum finden, nutzt Arno Kruckenberger die Verbindung von Theater und Gemeindearbeit.
2: Diese Lieder kommen in Gottesdienst, in so einen Familiengottesdienst. Und die Erwachsenen sollen mal bitte das singen, was die Kinder geschrieben haben. So fing das an. Und dann haben wir gemerkt, nee, die Lieder sind wichtig. Und dann haben wir gesagt, nee, lass uns eine Aufnahme draus machen.
1: Im Tonstudio des Staatstheaters dürfen die Kinder sich wie echte Profis fühlen. Ein Highlight, das meinen auch Marlene und Hanna. Sie sind 10 und 12 Jahre alt.
3: Aufregend, weil endlich wird ein Song halt auch aufgenommen und es war auch sehr cool.
4: Ich bin gespannt, wie das aussieht. Ich war noch nie in einem Studio.
1: Die Studioaufnahmen machen aus den Songs langlebige Erinnerungen. Aber ihre ganze Wirkung entfalten sie erst, wenn sie vor Publikum erklingen. Für Rebecca Gebert ist das ein besonderer Moment.
5: Ich liebe ja in dem Baustellensong zum Beispiel, Papa sagt, beruhig dich jetzt sofort. Und wenn dann halt alle Papas das wirklich mitsingen und schreien, das ist halt einfach voll die Gaudi auch so.

0: Jeder Song ist Teamarbeit. In Gruppenarbeit brainstormen die Kinder und diskutieren über Texte. Auch die Melodien komponieren oder improvisieren sie selbst, wie hier bei Alma.
1: Sie ist für mich da, wenn ich sie brauch, und helfen tut sie auch. Sie löst die Probleme, das ist klar, es ist Mama.
0: Rebecca Gebert erlebt die Arbeit mit den Kindern in der Liederwerkstatt als sehr intensiv. Was die Kinder in der Liederwerkstatt schreiben, trifft sie mitten ins Herz.
2: Da steht man und man denkt einfach, ich könnte jetzt gerade heulen, weil es einfach krass ist, wie die das auf den Punkt bringen und die Dinge in Worte packen.
0: Die Themen der Kinder ernst zu nehmen, das ist ein Grundanliegen der Liederwerkstatt, meint Arno Kruckenberger.
3: Was wir, glaube ich, jetzt schon sehen, ist, dass sich Kinder, die sich untereinander teilweise gar nicht kennen, sehr schnell vertrauen und merken, hier ist ein Raum, in dem ich gehört werde, in dem ich auch respektiert werde.
4: Musik, die von Kindern erschaffen wird und von Erwachsenen wertgeschätzt und professionell aufgezeichnet wird, das ist die Mainzer Liederwerkstatt in Kooperation mit dem Staatstheater Mainz. Darüber berichtet hat Florian Zimmermann.

0: 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In Zeiten knapper Kassen in den Kommunen gibt es natürlich auch immer wieder Diskussionen darüber, wie nötig sie sind und wie zeitgemäß. Bibliotheken und Büchereien. Ein Großteil der Einrichtungen sind von Sparmaßnahmen betroffen. Dabei sind gerade Bibliotheken im ländlich geprägten Raum oft wichtige Bildungs-, Kultur- und vor allem Begegnungsorte. So wie die Bücherei Altbach in der Nähe von Stuttgart, die in diesem Jahr mit der Auszeichnung Bibliothek des Jahres Baden-Württemberg gewürdigt wird. Gesellschaftliche Entwicklungen werden hier zukunftsorientiert in praxisnahe Formate übersetzt, heißt es in der Begründung der Jury. Und Sophia Volkert hat sich diese Bücherei für uns mal angeschaut.
1: Bunt und nass. Das Kinderferienprogramm verwandelt die Bücherei Altbach in einen Raum des kreativen Ausprobierens. Heute wird gebatikt. In mehreren Eimern hängen weiße T-Shirts oder Taschen, die mit unterschiedlichen Farben und individuellen Mustern in Unikate verwandelt werden.
2: Kannst du mir mal diese zwei Wäscheklammern
3: ist
2: geben, bitte?
3: In der Mitte so weiß?
2: Das ist die Frage, wie weit wir es jetzt reinhängen. Möchtest du es bis...
1: Die Angebote des Ferienprogramms sind vielfältig. Vom Basteln über Spielvormittage bis hin zum Roboterprogrammieren ist alles dabei. Büchereimitarbeiterin Juliane Karg erklärt, worum es ihr bei der Entwicklung des Programms geht.
2: Kreativität ist in unserer Zeit sowieso wichtig, gerade Kindern auch nahezulegen, weil ja vieles über Bildschirme funktioniert und da das Gehirn nicht so vielseitig gefordert wird, als wenn man mit den Händen was macht oder als wenn man liest und sich Geschichten ausdenkt zum Beispiel.
1: Die Kinder dürfen sich in der Bücherei die Hände schmutzig machen und ihrer Kreativität freien Lauf lassen. Clara und Luisa sind seit Jahren immer wieder gern beim Ferienprogramm dabei.
4: Es macht Spaß und wenn man sich die Zeit vertreiben will, zum Beispiel in den Ferien, wenn man jetzt nicht zum Beispiel in die Schule gehen muss, dann ist halt schon langweilig und deswegen gehe ich öfters in die Bücherei.
5: Also das war jetzt, ich glaube, mein zweites Mal Batiken.
4: Ich finde es auch schön eingerichtet. Ich finde die Leute, die da arbeiten, nett.
1: In der Bücherei ist auch am Morgen viel los. Während draußen vor der Türe die Stände auf dem Wochenmarkt in der Sonne brutzeln, ist es drinnen noch angenehm kühl. Zwischen limettengrünen Säulen liegen und sitzen Kinder und schmökern auf bequemen Bänken und Sesseln in Büchern, während die Eltern neuen Lesestoff suchen. Auch für sich.
6: Wir kommen eigentlich jede Woche, wenn die Kinder Nachschub brauchen für die Leseratten.
7: Es ist sehr gemütlich hier und die Kinder treffen immer Freunde aus dem Kindergarten, aus der Schule. Das ist wirklich total schön hier.
1: Auf die Auszeichnung als Bibliothek des Jahres Baden-Württemberg sind Büchereileiter Thomas Dürr und seine Mitarbeiterin sehr stolz.
8: Es gibt keinen Tag gerade, wo wir keine Gratulation bekommen. Also das ist wirklich sehr schön.
1: Überzeugt hat die Jury das Leitmotiv der Bücherei, wonach Menschen nicht dadurch ein Nachteil entstehen darf, dass sie in einem ländlich geprägten Raum mit weniger kulturellen Angeboten leben. Um diesem Leitmotiv Rechnung zu tragen, hat Büchereileiter Dürr das Haus nicht nur zu einem unverzichtbaren Begegnungsort in der 6000-Seelen-Gemeinde gemacht, er hat es auch bestens vernetzt.
8: Wir haben eigentlich mit jeder Einrichtung hier Kooperationen, mit dem Jugendhaus, mit der Ganztagsbetreuung, mit der Grundschule, mit allen Kindergärten. Das ist wirklich das Hauptmerkmal unserer Arbeit hier und auch, dass wir einfach so viele unterschiedliche Angebote haben.
1: Die Angebote richten sich natürlich nicht nur an Kinder und Jugendliche, sondern auch an Erwachsene, die vor allem die Workshops oder die Vorträge zu aktuellen Themen wie etwa KI schätzen.
9: Also da kann man immer wieder neue Leute kennenlernen und ich finde es toll.
10: Das finde ich halt so cool, auch noch für ältere Kinder gibt es dann so Sachen, dass einfach die ganze Kindheit irgendwie begleitet wird mit der Bücherei, mit den ganz vielen Aktivitäten, die hier anbieten und deswegen finde ich es auch einfach so einen ganz tollen Anlaufpunkt.
1: Auch für die Mitarbeiterinnen bleibt die Arbeit hier abwechslungsreich. Waltraud Jakob-Buri an der Ausleihe erinnert sich an eine nette Begegnung.
11: Das waren zwei Jungs, ungefähr 8 oder 9 Jahre alt. Ich war allein an der Theke, kamen zu mir und haben gesagt, Frau Buri, haben Sie was über Sex? Und dann sind wir in die Aufklärungsecke gegangen, haben wir ja für Kinder separat und da waren die ganz begeistert. Sie wollten es aber nicht ausleihen und nach Hause mitnehmen, sondern haben gesagt, das lesen Sie nur in der Bücherei. Daheim ist Ihnen das zu peinlich.
1: Und nicht zuletzt sind es natürlich auch die sehr engagierten Mitarbeitenden, die dafür sorgen, dass die Bücherei in Altbach und ihr Angebot so gut angenommen wird.
10: Die Auszeichnung hat mich extrem gefreut, weil ich schon ganz lange den Eindruck habe, dass hier einfach nicht nur Dienst nach Vorschrift gemacht wird, sondern auch so geschaut wird über den Tellerrand, was ist in der aktuellen Zeit irgendwie relevant, wie können wir da unseren quasi Bildungsauftrag wahrnehmen als Bücherei. Und da finde ich, das machen die ganz, ganz toll. Das merkt man, dass sie wirklich mit Herzblut auch irgendwie dabei sind.
9: Und man kümmert sich um einen einfach.
0: Die Bücherei Altbach ist nicht nur Bildungs-, sondern auch Kultur- und Begegnungsort und wurde genau dafür jetzt ausgezeichnet als Bibliothek des Jahres Baden-Württemberg. Eine Reportage von Sophia Volkert war das.

0: 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Das Rhein-Main-Gebiet mit den beiden Landeshauptstädten Mainz und Wiesbaden und dem Frankfurter Flughafen ist natürlich eines der wirtschaftsstärksten Ballungszentren Deutschlands. Ungefähr 4 Millionen Menschen leben und arbeiten hier und das auch schon seit langer Zeit, auch wenn die Anfänge hier natürlich bescheidener waren vor tausenden von Jahren als zum Beispiel vielleicht in Mesopotamien oder Ägypten. Sie haben es erraten, wir sprechen hier von der Jungsteinzeit. Bereits vor 6000 Jahren haben sich in dieser Region Bauern und Viehzüchter niedergelassen, wie ein Blick in Richtung Taunus zeigt. Der Kapellenberg in Hofheim ist seit vielen Jahren eine wichtige Ausgrabungsstätte für Archäologinnen und Archäologen. Denn hier gab es seinerzeit eine jungsteinzeitliche Siedlung mit Großgrabhügel und Wallanlage. Und an den regelmäßigen Grabungen ist auch das Mainzer Leibniz-Zentrum für Archäologie, kurz LEIZA, beteiligt, wo Detlef Gronenborn für das Projekt verantwortlich ist. Und mit ihm möchte ich jetzt sprechen. Guten Tag, Herr Gronenborn.
1: Guten Tag, Herr Burmeister.
0: Herr Gronenborn, am Freitag haben Sie Ihre diesjährigen Grabungen am Hofheimer Kapellenberg beendet. Und um das jetzt mal vielleicht besser einordnen zu können, wie kann ich mir diese jungsteinzeitliche Siedlung überhaupt vorstellen?
1: Das ist ganz einfach und vor allen Dingen hat die Siedlung, wo wir arbeiten, am Kapellenberg, den Vorteil, dass man wirklich tatsächlich noch viel erkennen kann im Gelände. Sie würden oberhalb von Hofheim auf den sogenannten Kapellenberg hinaufsteigen und können dort unserem archäologischen Pfad folgen und sozusagen sich die Siedlung selbst erwandern. Was Sie sehen werden, ist Folgendes. Sie sehen eine Umwallung, die in vielen Teilen noch gut erhalten ist, also immerhin 6000 Jahre alt. Und Sie können auch die Stelle sehen, an der wir jetzt gegraben haben, nämlich diesen großen Grabhügel. Und dort werden Sie sogar noch unseren Schnitt in den nächsten Wochen erkennen, denn wir werden den erst im Herbst wieder zuschütten.
0: Und diesmal haben Sie nach Hinweisen auf einen Zentralgrab innerhalb des Großgrabhügels gesucht. So viel habe ich verstanden. Was haben Sie denn da gefunden?
1: Dieser zentrale Grabhügel, den haben wir bereits 2012 erkannt und haben dann angefangen, dort zu graben. Dann 2023 haben wir die erste größere Kampagne gemacht und dieses Jahr sind wir bis zum Zentrum vorgestoßen. Das dauert also immer sehr, sehr lange und muss mit großer Sorgfalt geschehen. Wir haben dieses Mal tatsächlich die Reste der ehemaligen Grabkammer gefunden. Wir haben schon vorab gedacht, dass das Grab auch im Laufe der Zeit mehrfach zerstört worden ist oder zumindest angegraben worden ist. Und das konnten wir dieses Mal auch bestätigen. Aber wir haben immerhin noch gefunden, wo seinerzeit das zentrale Grab gelegen haben muss. Tote sind leider am Kapellenberg nicht erhalten, weil Knochen sich sofort auflösen. Der Boden ist dort sehr sauer und kalkarm. Da bleibt kein Knochen erhalten. Das ist bedauerlich, aber damit müssen wir leben.
0: Also keine mumifizierten Überreste, die auf die Siedler vielleicht Rückschlüsse ziehen lassen. Vielleicht wissen Sie ja trotzdem was. Wer hat denn da gesiedelt? Was waren das für Menschen, die da auf dem Kapellenberg gelebt haben? Stammten die von dort auch?
1: Tatsächlich ist es so, wir untersuchen auch im Vorland des Kapellenbergs und dort sind in Hattersheim Menschenfunde gemacht worden und von daher wissen wir eigentlich recht gut, wo die Leute herkamen. Sie sind einige hundert Jahre, bevor sie am Kapellenberg gesiedelt haben, im östlichen Pariser Becken als Ethnie entstanden und von dort aus haben sie sich nach Osten ausgebreitet bis in unsere Region hinein. Also wir haben tatsächlich, also wenn wir uns heute Platz sagen würden, es mit Ostfranzosen zu tun.
0: Also jungsteinzeitliche Migrantinnen und Migranten. Sie bezeichnen die Siedlung am Kapellenberg als so etwas wie einen Knotenpunkt auch für Wirtschaftsverbindungen. Wie weitreichend waren die denn und wie sah diese Wirtschaft überhaupt aus in der Jungsteinzeit?
1: Ja, tatsächlich, im 19. Jahrhundert sind in diesem Grabhügel sehr wahrscheinlich zwei Beilfunde gemacht worden. Das waren wohl Beigaben für dieses Elitengrab. Und eines dieser Beile kommt vom Rohmaterial, das wissen wir ganz genau, aus den Westalpen. Das ist Jade. Der ist dort abgebaut worden, dann quer durch Frankreich transportiert worden und dann von der französischen Küste, von der Bretagne, wieder hier bis in unsere Region hinein. Also man kann sagen, dass diese Menschen am Kapellenberg ein Wirtschaftsnetzwerk hatten, was den gesamten westeuropäischen Raum umfasst hat. Der Grund, warum man vielleicht aus Frankreich hierher eingewandert ist, ist einmal möglicherweise, dass man vor Konflikten in Frankreich geflohen ist, aber auch, um hier Salzquellen sich nutzbar zu machen. Wir haben ja hier Bad Nauheim und so weiter im Rhein-Main-Gebiet, haben wir ja eine ganze Menge aktiver Salzquellen, die auch später in der Eisenzeit noch genutzt worden sind. Und diese Nutzung und die Verhandlung dieses Materials geht zurück bis in die Jungsteinzeit. Also das ist ein Netzwerk, was auf Gegenseitigkeit beruht. Diese Preziosen, diese wertvollen Steine kamen aus Frankreich und von hier wurde Salz dagegen gehandelt. Und der Kapellenberg und das Rhein-Main-Gebiet waren Knotenpunkte, wie auch heute noch tatsächlich und im Mittelalter, Knotenpunkte dieses Überlandhandels.
0: Also die Anfänge der Sesshaftigkeit in der Region waren direkt wirtschaftlich gut vernetzt. Was bringen uns denn diese Erkenntnisse über diese Siedlungen aus der Jungsteinzeit für unsere heutige Zeit? Was lernen wir, was heute wichtig ist darüber?
1: Ja, dass alle diese Gesellschaften in der Jungsteinzeit eine gewisse Lebensdauer hatten und dann mehr oder weniger in sich zusammengebrochen sind. Also wir sprechen da von Boom-Bust-Zyklen. Das lässt sich auch gut an der Populationsentwicklung sehen. Also es gibt Zeiten, in denen Populationen sich schnell aufbauen, dann florieren die einige Zeit und dann brechen die wieder in sich zusammen. Da gibt es soziale Gründe, wirtschaftliche Gründe, klimatische Gründe, die alle zu diesen, später auch gesundheitliche Gründe, also Seuchen kommen hinzu, die für diese Zusammenbrüche verantwortlich sind. Und das ist das, was wir für heute lernen können, eben dass es zumindest in der Vergangenheit nie gelungen ist, dauerhaft stabile Gesellschaften zu errichten. Also eine Phase, wo wir jetzt so global hineingleiten, dass es wirklich kritisch wird und wir Probleme haben, um das zu stabilisieren, was wir erreicht haben. Das hat es früher auch schon immer gegeben. Wo wir uns schwer tun werden, ist wirklich handwerklich herauszulernen, wie man dieser Sache begegnen kann. Weil unsere heutige Welt ist natürlich ungeheuer viel komplexer, als die damals gewesen sind.
0: Sagt der Archäologe Detlef Gronenborn vom Mainzer Leibniz-Zentrum für Archäologie. Er hat über die aktuellen Grabungen am Hofheimer Kapellenberg berichtet, wo es Relikte einer jungsteinzeitlichen Siedlung gibt. Herr Gronenborn, vielen Dank für dieses Update.
1: Gerne, es hat Spaß gemacht.

0: Erst schwärzten sie mich an, dann zogen sie mich durch den Kakao, um mir schließlich weismachen zu wollen, es sei vollkommen unangebracht, schwarz zu sehen.
1: Dieses Gedicht mit dem Titel Exotik, das stammt von der afrodeutschen Dichterin und Rassismusforscherin Mai Ayim, die gestern vor 30 Jahren verstorben ist und an die wir heute mit einem Tag Verspätung erinnern wollen. Ayim war Gründungsmitglied der Initiative Schwarze Deutsche und Schwarze in Deutschland und wird heute als Vorreiterin in der deutschen Rassismusdebatte angesehen. Nach der deutschen Einheit schrieb sie ihr Gedicht mit dem Titel Gegen die deutsche Scheinheit, das für ein neues Selbstbewusstsein der schwarzen Community in Deutschland steht.
0: Ich werde trotzdem afrikanisch sein, auch wenn ihr mich gerne deutsch haben wollt. Und werde trotzdem deutsch sein, auch wenn euch meine Schwärze nicht passt. Ich werde noch einen Schritt weitergehen, bis an den äußersten Rand, wo meine Schwestern sind, wo meine Brüder stehen, wo unsere Freiheit beginnt. Ich werde noch einen Schritt weiter gehen und noch einen Schritt weiter und wiederkehren, wann ich will, wenn ich will, grenzenlos und unverschämt bleiben.

0: Sie hören SWR Kultur am Mittag um 12 Uhr und 51 Minuten, 8 Minuten vor 2 haben wir es gleich. Bergwelten, wo die Erde den Himmel berührt. Diesen poetischen Titel trägt die gestern eröffnete Ausstellung im Hans-Thoma-Museum in Bernau im Schwarzwald. Sie zeigt Werke der Künstlerin Simone Litschka aus Hasel im Kreis Lörrach. Und es handelt sich dabei um Malereien auf Metallplatten und Fotokunst. Simone Litschka hat gestern in Bernau beim Hans-Thoma-Fest den Naturenergie-Förderpreis verliehen bekommen. Dieser Preis ist mit 5.000 Euro dotiert und wird alle 2 Jahre im Wechsel mit dem Landespreis für bildende Kunst verliehen. Matthias Zeller hat sich diese Ausstellung gestern gemeinsam mit der Preisträgerin angeschaut.
1: Aus der Ferne könnte man Simone Litschkas Gemälde fast für Schwarz-Weiß-Fotografien von Berglandschaften halten. Alpine Berggipfel mit spitzen Zacken, immer weiß, schneebedeckt. Aus der Nähe betrachtet fällt ein leichter Blaustich auf und dass es sich um Ölfarben handelt, und zwar auf Aluminiumplatten. Anders als bei der Leinwand kann die Farbe hier nicht aufgesaugt, dafür aber korrigiert werden. Die Kombination von Ölfarbe und Metallplatte sorgt außerdem für einen silbrigen Schimmer. Und nicht nur das, sagt die Künstlerin Simone Litschka.
2: Die Platte reflektiert, der Betrachter spiegelt sich auch selbst darin, auch ich als Künstlerin spiegel mich beim Prozess mit auf der Platte. Und die Veränderung des Lichts wird in ganz besonderer Art und Weise auch zurückgeworfen.
1: Simone Litschkas Werk dreht sich um die Natur. Berge haben es der heute 54-Jährigen von klein auf angetan. Geboren ist sie in Mannheim, aber dann in Hasel im Südschwarzwald aufgewachsen. Zu den Schweizer Alpen war es nicht weit. Nach dem Abitur und noch vor dem Kunststudium kamen Reisen in die Berge Russlands und Kirgistans hinzu. Typisch für ihre Werke ist eine gewisse Unschärfe, als ob ein Schleier über den Bildern liegen würde.
2: Diese Unschärfe, ich glaube, dabei fasziniert mich vor allem auch das, man hat was, was einerseits greifbar ist, aber es entzieht sich dem Auge dann auch wieder. Zum Beispiel durch Nebel oder weil es eine Spiegelung ist im Wasser und durch die Bewegung im Wasser ist dann doch wieder auch so eine Unschärfe mit reinkommt. Und dieses Wechselspiel, glaube ich, mag ich sehr gerne, also zwischen dem Greifbaren und dem, was sich dem Auge entzieht.
1: Ein Raum der Ausstellung im Bernauer Hans-Thoma-Museum ist Litschkas Fotoserie Lichtspiegelungen gewidmet. Inspiriert hat sie dazu Anfang der 2000er Jahre, als sie in Berlin studiert und dort auch ihr Atelier hatte, ein Schlüsselerlebnis. Sie trug auf einem Gemälde mehrere Firnisse, also Schutzschichten auf.
2: Ich habe an einer Landschaft gemalt, die 2,50 Meter auf 2 Meter war, also sehr groß. Das heißt, währenddem ich diese Firnissen aufgetragen habe, und ich weiß nicht, bei der wievielten Schicht, hat es plötzlich so extrem gespiegelt, dass ich selbst in diesem Bild zu sehen war. Und dieser Moment hat mich sehr fasziniert, denn ich war die Malerin, den Pinsel noch in der Hand und gleichzeitig das Modell, aber auch der Betrachter von diesem Bild. Und in dem Moment habe ich mir dann die Kamera geschnappt und angefangen zu fotografieren und teilweise auch zu filmen, wie ich an diesem Bild arbeite und gleichzeitig in diesem Bild erscheine.
1: Die Freiburger Kunsthistorikerin Antje Lechleiter brachte das in ihrer Laudatio auf die Preisträgerin so auf den Punkt. Simone Litschka malt keine Orte, sondern das, was sie mit uns machen. Und tatsächlich, so vertraut die Berglandschaften den Betrachtenden auch vorkommen mögen, sie sind keine Abbilder konkreter Landschaften. Simone Litschkas Schlüsselerlebnis im Berliner Atelier griff Antje Lechleiter ebenfalls auf.
3: Für mich ist das Entscheidende, dass sie eigentlich die ist, die mit der Kamera malt und mit dem Pinsel fotografiert. Denn das sind zwei Bereiche, die für sie untrennbar verbunden sind. Und man sieht das auch innerhalb ihrer Malerei und ebenso bei der Fotoserie mit dem Titel Lichtspiegelungen.
1: Für diese Lichtspiegelungen hat Simone Litschka ihre glänzenden und spiegelnden grün-blauen Landschaftsgemälde fotografiert. Aber eben nicht drinnen, sondern draußen, um die Spiegelungen einzufangen, die das Sonnenlicht bestimmt.
2: Diese Bilder habe ich dann auch wieder mitgenommen auf meine Reisen und habe Landschaften, Personen, auch Architektur darin spiegeln lassen. Und wenn der Moment genau richtig ist, also in der einen Hand das Bild, in der anderen Hand die Kamera und dann der Lichteinfall stimmt, entsteht eben ein Bild, was sozusagen ich und das Licht gemeinsam gemalt haben. Und in dem Moment drücke ich dann ab und habe ein Foto, also wieder ein materialisiertes Lichtbild. Und diese Fotos lasse ich dann eben auf Alu-Dibond aufziehen.
0: Die Ausstellung Bergwelten, wo die Erde den Himmel berührt, die ist noch bis zum 4. Oktober im Hans-Thoma-Kunstmuseum in Bernau zu besichtigen. Ein Beitrag von Matthias Zeller war das. Und damit endet auch schon unser Kulturjournal am Mittag für heute. Diesmal mit der Musik vom Jakob Manns Project, die Sie jetzt auch hier wieder im Hintergrund hören. Und lustigerweise kann ich die Ihnen auch live ans Herz legen, denn die touren gerade kreuz und quer durch den Südwesten, zum Beispiel übermorgen beim Sommernachtskino in Tübingen, am 27. dann beim Mosel Musikfestival in Bernkastel-Kues und dann am 18. September in Pfullingen im Kulturhaus Klosterkirche und dann einen Tag später am 19. September im Europapark Rust. Ich darf mich schon mal verabschieden. Gleich folgt hier nach den Nachrichten das SWR Kultur Mittagskonzert mit meiner Kollegin Bettina Müller-Hesse. Mein Name ist Julian Burmeister. Machen Sie es gut.

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2: Um 13 Uhr mit Frauke Vetter. Die Monate Juni und Juli waren in Westeuropa so heiß wie noch nie seit Beginn der Wetteraufzeichnungen. Laut dem EU-Klimawandeldienst Copernicus lag die Durchschnittstemperatur für die beiden Monate bei 21,6 Grad Celsius und damit fast 2,8 Grad über dem Durchschnitt des Zeitraums von 1991 bis 2020. Die Böden seien ungewöhnlich stark ausgetrocknet. Eine Copernicus-Sprecherin sagte, die Daten zeigten, wie der Klimawandel Hitzeextreme verschärfe. Hitze und Dürre verstärkten sich zunehmend gegenseitig. Der Deutsche Bauernverband fordert, dass die Politik mehr gegen Trockenheit und Hitze unternimmt. Generalsekretärin Sabet sagte, die landwirtschaftlichen Betriebe bräuchten einen Instrumentenkasten, um sich dem Klimawandel anpassen zu können. So müsse zum Beispiel der Landschaftswasserhaushalt, also der Wasserkreislauf in einer Region, gestärkt werden. Außerdem müsse das Risikomanagement verbessert werden. Der Bund fördert die Binnenschifffahrt mit zunächst 70 Millionen Euro. Dazu gibt es ein neues Förderprogramm. Mit dem Geld soll die Branche auf emissionsfreie oder emissionsarme Antriebe und die dafür notwendige Infrastruktur umstellen können, wie Bundesverkehrsminister Bilger mitteilte. Gefördert werden auch Investitionen in Hafeninfrastruktur, wie zum Beispiel Lade- und Tanksysteme für alternative Kraftstoffe wie Wasserstoff oder Methanol. Ziel ist laut Bilger auch, mehr Güter- und Personenverkehr auf die Wasserstraßen zu verlagern. Baden-Württemberg will das Sonn- und Feiertagsfahrverbot für Lastwagen aussetzen. Ein Sprecher des Landesverkehrsministeriums sagte, das Verbot würde ab kommenden Wochenende aufgehoben. Die Regelung gelte dann bis Ende September. Baden-Württemberg reagiert damit auf Lieferschwierigkeiten in der Schifffahrt, die wegen anhaltenden Niedrigwassers nicht mehr reibungslos funktioniert. Rheinland-Pfalz und andere Bundesländer hatten sich schon Ende vergangener Woche dazu entschieden, das Sonntagsfahrverbot für Lkw auszusetzen. Die Linke rechnet damit, dass mit den geplanten Sozialreformen der Bundesregierung 8 Millionen Menschen ärmer werden. Vorstandsmitglied Schneider hat in Berlin eine sogenannte Sozialabbaubilanz seiner Partei vorgestellt. Schneider sagte, ab Herbst drohe eine neue Welle an Kürzungen im Sozialbereich. Als Beispiel nannte er das Gesetz für stabile Krankenkassenbeiträge, das unter anderem höhere Zuzahlungen für Medikamente und geringere Zuschüsse für Zahnersatz beinhalte. Weitere finanzielle Einschnitte folgten, wenn etwa das Wohngeld oder der Unterhaltsvorschuss eingeschränkt, der Kindersofortzuschlag gestrichen oder die BAföG-Erhöhung verschoben werde. Der Flughafen Catania auf der italienischen Insel Sizilien ist wegen des Ausbruchs des Vulkans Ätna wieder gesperrt. Bis zum späten Nachmittag dürfen wegen der Asche in der Luft aus Sicherheitsgründen keine Flugzeuge landen, wie der Flughafen mitteilte. Aus Rom berichtet Lisa Weiß.
3: Auch bei Flügen, die von Catania aus starten, kommt es zu Verspätungen und Flugausfällen. Das alles betrifft auch Flüge aus oder nach Deutschland. Sizilien ist ein beliebtes Reiseziel für Urlauber. Schon in den vergangenen Tagen war der Flughafen in Catania immer wieder für ankommende Flugzeuge gesperrt worden. Der Ätna ist ein aktiver Vulkan und bricht regelmäßig aus. Zurzeit ist er wieder sehr aktiv und spuckt aus zwei Kratern in weit über 2000 Metern Höhe Asche. Auch Lava fließt am Vulkan herab.
2: Forscher wollen untersuchen, wie sich die bevorstehende totale Sonnenfinsternis auf Navigation und Kommunikationssysteme auswirkt. Das Deutsche Zentrum für Luft- und Raumfahrt plant Messungen in der Ionosphäre, also zwischen 60 und 1000 Kilometern Höhe über der Erde. Dieser Bereich spielt eine Rolle für viele technische Anwendungen. So könnten etwa elektromagnetische Wellen durch Veränderungen in der Ionosphäre beeinflusst werden und damit auch die Kommunikation von U-Booten. Die totale Sonnenfinsternis zieht am Mittwochabend über Teile der Nordhalbkugel hinweg. In Deutschland wird eine partielle Sonnenfinsternis zu sehen sein. SWR Nachrichten, Redaktion Konstanze Schirrer und Christine Beidt. Das Wetter. Heiße und von Westen her etwas feuchtere Luft bestimmt unser Wetter. Die Vorhersage? Am Nachmittag meist sonnig, im südlichen Baden-Württemberg einige Quellwolken und vereinzelt Gewitter. 13.05 Uhr.
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4: An Ihrer Seite heute Bettina Müller-Hesse. Ich grüße Sie herzlich. Er ist die Nummer 21 in der langen Reihe berühmter Dirigenten des Gewandhausorchesters Leipzig, der aktuelle Chefdirigent Andris Nelsons. Und er ist sich seines Erbes sehr bewusst. Arthur Nikisch oder etwa Bruno Walter vor ihm Legenden. Genauso wie Felix Mendelssohn Bartholdy, der bereits 1835, also vor fast 200 Jahren, vor dem Orchester stand. Andris Nelsons hat Mendelssohns Symphonien allesamt eingespielt. Die CD kam gerade heraus. Wir hören heute davon die schottische Sinfonie. Dazu Lieder von Nixen und Nymphen, gesungen von Anna Prohaska. Es geht also ins Wasser. Und es gibt Musik von Wilhelmine von Preußen, die in ihrer Zeit in Bayreuth sehr irdisch ein zweites Versailles geschaffen hat. Und dieses hier ist Musik von Josef Müslewitschek aus Böhmen, in Italien ein Star als Opernkomponist, und auch seine Ouvertüre A-Dur hat er in Florenz komponiert, das Collegium 1704.

Ouvertüre A-Dur von Josef Myslivicek auf historischen Instrumenten gespielt, das Collegium 1704 unter Václav Lux. Sie finden, diesen böhmischen Komponisten neu zu entdecken, lohnt sich sehr und tun das mit ihren Aufnahmen. Das Mittagskonzert in SWR Kultur an diesem Montagmittag. Seit gut 5 Jahren ist sie ihr auf der Spur. Die französische Pianistin Marie Vermeulin liebt die Musik der ebenfalls aus Paris stammenden französischen Komponistin Charlotte Sui. Sie sei eine Frau von immensem Talent und man müsse ihre Werke schleunigst wieder aufführen, meint Marie Vermeulin. Auch wenn etliche Komponisten zu ihren Lebzeiten wie Paul Ducasse, Ravel und Fauré ihre Werke durchaus geschätzt haben, um überhaupt publizieren zu können, musste Charlotte Sui unter dem männlichen Pseudonym Charles Sui veröffentlichen. Die patriarchalen Strukturen des Musikbetriebs haben dafür gesorgt, dass sie bis heute kaum sichtbar

In Liebesdingen braucht es manchmal keine Worte. Das war die Romance sans parole, das letzte der vier Pièces romantiques, Opus 30 von Charlotte Sui mit der Pianistin Marie Vermeuler. Sie sind bei SWR Kultur an diesem Montagmittag, dem 10. August, und hören das Mittagskonzert. Seit 6 Jahren leitet Andres Nelsons mit großem Erfolg das Gewandhausorchester Leipzig. Gerade hat er seinen Vertrag noch um ein paar Jahre verlängert. Und er steht mit dieser Stellung in einer langen Tradition großer berühmter Vorgänger wie Arthur Nikisch, Bruno Walter oder, wenn wir in die Romantik schauen, Felix Mendelssohn-Bartholdy. Das Orchester ist seit dieser Zeit der romantischen Musikliteratur geradezu verfallen. Brahms, Schumann, Wagner, sie alle sind schon damals zu Lebzeiten mit Riesenerfolg in Leipzig aufgeführt worden. In diesem Jahr nun ist ein großer Schuber mit den Sinfonien von Felix Mendelssohn-Bartholdy erschienen, die Andres Nelsons in den letzten Jahren mit dem Orchester aufgenommen hat. Auch dabei die sogenannte schottische Sinfonie, zu der Mendelssohn von einer Schottlandreise inspiriert worden ist. Im Klang stellenweise ziemlich düster, da mag man sich die rauen schottischen Küsten und Highlands vor Augen führen.

Das Gewandhausorchester Leipzig unter Andris Nelsons mit der Sinfonie Nummer 3 a-Moll Opus 56 der sogenannten Schottischen von Felix Mendelssohn Bartholdy. Sie hören das Mittagskonzert von SWR Kultur an diesem Montagmittag. Ist vielleicht genau das, was wir gerade brauchen, wenn es dermaßen heiß und schwül ist wie in den letzten Wochen, ab ins Wasser. Und so machen wir es jetzt auch, denn wir hören drei Lieder von Hugo Wolf aus dem Album Sirenen von Anna Prohaska. Darauf Geschichten aus vier Jahrhunderten rund um die Sirenen, diese schillernden Wesen des Wassers, die der Sage nach vielen Seeleuten mit ihrem betörenden Gesang den Tod gebracht haben. Hier sind drei Lieder von Wolf, Nixe Binsefuß, erstes Liebeslied eines Mädchens und die Geister am Mummelsee. Anna Prohaska und Erik Schneider.

Drei Lieder von Hugo Wolf nach Gedichten von Eduard Mörike, Nixe Binsefuß, erstes Liebeslied eines Mädchens und Die Geister am Mummelsee. Es sang die charismatische Sopranistin Anna Prohaska, am Klavier Erik Schneider. Hier ist SWR Kultur mit dem Mittagskonzert. Bayreuth läuft gerade, heiß diskutiert wie immer, diesmal wegen der KI-Bühnenbilder im Rheingold. Aber es gibt auch ein Musikleben in Bayreuth vor Wagner. Denn Markgräfin Wilhelmine, die Lieblingsschwester von Friedrich dem Großen, die in die fränkische Provinz nach Bayreuth verheiratet wird, hat eine tiefe Liebe zur Musik und verwandelt den Bayreuther Hof in ein Mini-Versailles. Wilhelmine lässt nicht nur prächtige Bauten errichten, allem voran das barocke Opernhaus, das heute Welterbe ist. Sie komponiert auch und gründet eine Hofkapelle. In Wilhelmines Fußstapfen heißt die aktuelle CD der Kamerata Öresund unter Peter Spiski. Und auf diesem Album auch ein Konzert für das Paradeinstrument von Wilhelmine, das Cembalo.

Die Camerata Öresund unter Peter Spiesky mit dem Cembalo-Konzert G-Moll von Wilhelmine von Bayreuth. Heute im Mittagskonzert an diesem Montagmittag in SWR Kultur. Wie der Griff in eine gut bestückte Wundertüte kommt es einem vor, wenn man Musik des tschechischen Komponisten Bohuslav Martinů entdeckt. Kein Avantgardist, wie er selbst gesagt hat, obwohl er ein Kind des 20. Jahrhunderts war. Er schreibt geistreiche, kurzweilige Musik, die vor allem von allem ein bisschen hat. Ein bisschen Jazz, ein bisschen böhmische Folklore, eine Prise Neoklassizismus, eine Prise Impressionismus. Ihm ging die Arbeit offensichtlich leicht von der Hand, hat sich nie mit Schreibblockaden oder Kreativitätstiefs herumgequält. Man meint es zu hören, seine Musik macht Spaß. Hier sein Nonett für 5 Bläser und Streichquartett mit Kontrabass. Wir hören das Ensemble Villa Musica.

Das Ensemble Villa Musica mit diesem Nonett für fünf Bläser und Streichquartett plus Kontrabass von Bohuslav Martinu. Und damit läuten wir die letzte Runde ein hier im Mittagskonzert von SWR Kultur. Und nochmal sind die Gläser gut gefüllt beim klangsatten Preludio Sinfonico von Giacomo Puccini. Es spielt das Münchner Rundfunkorchester unter Ivan Repušić. Ich sage davor schon mal Tschüss, das war's im Mittagskonzert von SWR Kultur. Musikauswahl Susanne Pütz, am Mikrofon Bettina Müller-Hesse. Ich wünsche weiter einen guten Einstieg in diese Woche. Machen Sie's gut.

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1: Es wird dunkler werden, kühler und leiser. 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Unser Korrespondent hat einen spanischen Mönch bei den Vorbereitungen auf dieses Jahrhundert. 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
3: Um 15 Uhr mit Frauke Vetter. Die Bundesregierung will die Drohnenabwehreinheit der Bundespolizei aufstocken. Bundesinnenminister Dobrindt will noch im Laufe des Tages eine entsprechende Weisung an die Bundespolizei erteilen. Aus Berlin Dietrich Karl Meurer.
4: Eine Sprecherin des Bundesinnenministeriums bestätigte Medienberichte, wonach die Zahl der Spezialkräfte für diesen Bereich auf 300 steigen soll. Bislang ging der Bund von rund 130 Kräften aus. Die Spezialkräfte sollen Drohnen aufspüren, abfangen und bei Bedarf unschädlich machen. Außerdem soll die Bundespolizei statt bisher 4 künftig 8 Standorte nutzen. Die Einheiten sollen dadurch schneller an Einsatzorte gelangen. Die künftigen Standorte nannte die Sprecherin nicht. An großen Flughäfen läuft zudem der Ausbau von Technik, um Drohnen zu erkennen und abzuwehren. Mobile Kräfte und Geräte können bereits kurzfristig verlegt werden.
3: Die am Flughafen Leipzig gefundene Drohne ist laut einem Medienbericht gezielt gegen ein ukrainisches Flugzeug geflogen. Die Wochenzeitung Die Zeit beruft sich dabei auf die Aufnahmen von Überwachungskameras. Demnach prallte die mit einem Sprengsatz versehene Drohne auf die Tragfläche eines Transportflugzeugs. Darin befindet sich normalerweise Treibstoff. Sie explodierte aber nicht, sondern fiel zu Boden. Die Drohne war in der Nacht zum Mittwoch gefunden worden. Woher sie stammt, ist weiter unklar. Die Linke rechnet damit, dass mit den geplanten Sozialreformen der Bundesregierung 8 Millionen Menschen ärmer werden. Vorstandsmitglied Schneider hat in Berlin eine sogenannte Sozialabbaubilanz seiner Partei vorgestellt. Schneider sagte, ab Herbst drohe eine neue Welle an Kürzungen im Sozialbereich. Als Beispiel nannte er das Gesetz für stabile Krankenkassenbeiträge, das unter anderem höhere Zuzahlungen für Medikamente und geringere Zuschüsse für Zahnersatz beinhalte. Weitere finanzielle Einschnitte folgten, wenn etwa das Wohngeld oder der Unterhaltsvorschuss eingeschränkt, der Kindersofortzuschlag gestrichen oder die BAföG-Erhöhung verschoben werde. Die DB Regio hat im ersten Halbjahr 2026 fast 1000 Übergriffe auf Mitarbeiter registriert. In den meisten Fällen ging es laut Bericht um leichte Körperverletzung. 22 Mitarbeitende seien Opfer schwerer Körperverletzungen geworden, hieß es. Bundesverkehrsminister Bilger erklärte, Sicherheit im Zug sei kein Randthema, sie sei eine Grundvoraussetzung für einen funktionierenden öffentlichen Verkehr. Die Beschäftigten der Deutschen Bahn müssten für ihre Aufgaben bestmöglich ausgerüstet werden. Wegen des Vulkanausbruchs des Ätna ist der Flughafen Catania auf der italienischen Urlaubsinsel Sizilien wieder gesperrt. Der Airport teilte mit, bis zum späten Nachmittag dürften aus Sicherheitsgründen keine Maschinen landen. Auch bei den Starts gäbe es Verspätungen und Ausfälle. Grund ist die Asche in der Luft, die der Ätna ausspuckt. Schon in den vergangenen Tagen war der Flughafen in Catania immer wieder gesperrt worden. Die spanischen Behörden bereiten sich auf die totale Sonnenfinsternis am Mittwochabend vor. Wegen der hohen Brandgefahr in großen Teilen des Landes werden einige Gegenden komplett gesperrt, zum Beispiel in Nationalparks. Konzerte und andere Großveranstaltungen rund um die Sonnenfinsternis wurden abgesagt. In der Region um Madrid darf keine technische Ausrüstung wie zum Beispiel Stromgeneratoren genutzt werden. Wer sich nicht daran hält, dem drohen Strafen von bis zu 100.000 Euro. Internationale Fußballverbände erhöhen den Druck auf FIFA-Präsident Infantino. Die Dachverbände von Europa, UEFA, Asien, AFC, Nord- und Mittelamerika sowie der Karibik, CONCACAF, haben einen offenen Brief geschrieben. In dem fordern sie, dass die Spitze des Fußballverbandes einen Neuanfang bekommt wegen gebrochenen Vertrauens. Auf die namentliche Nennung Infantinos wurde allerdings verzichtet. Der FIFA-Boss hatte geplant, Beteiligungen an großen Turnieren an private Investoren zu verkaufen. Nach heftigem Widerstand hat er den Plan aufgegeben. SWR-Nachrichtenredaktion Konstanze Schirrer und Christine Beith. Das Wetter in Baden-Württemberg und Rheinland-Pfalz. Heiße und von Westen her etwas feuchtere Luft bestimmt unser Wetter. Die Vorhersage? Am Nachmittag meist sonnig, im südlichen Baden-Württemberg einige Quellwolken und vereinzelt Gewitter. 28 Grad im Westerwald und 36 Grad in der Main-Tauber-Region. 15.05 Uhr.
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5: Herzlich willkommen, dazu sagt Martin Kersten. Echten Folkmusikfreunden dürfte das Herz höher schlagen bei unserem heutigen Fokusthema. Unter dem Titel Folk Friends hat das audiophile Gitarren- und Singer-Songwriter-Label Stockfish Records nämlich gerade Aufnahmen einer großen Folk-Session aus dem Jahr 1980 veröffentlicht, die bisher unbeachtet auf Bändern im Archiv des Labels lagen. Mit dabei bei diesen Aufnahmen war zum Beispiel auch dieser Mann hier aus Schottland, Alex Campbell. Hi.

0: Das war der John McLean March, gesungen von Folksänger Alex Campbell, einem der tonangebenden Folkmusiker im Europa der 50er und 60er Jahre und auch darüber hinaus. Der Song handelt vom Begräbnis einer prominenten Führungsfigur der sozialistischen Bewegung in Schottland Anfang der 1920er Jahre. John McLean galt in diesen Kreisen als eine Art schottischer Lenin. Uns interessieren heute aber vor allem die Umstände, unter denen die gerade gehörte Aufnahme zustande gekommen ist. Das war nämlich im Jahr 1980 und hatte viel zu tun mit zwei Namen, die das Folk-Revival in Deutschland mit ermöglicht haben. Der eine, Carsten Linde, war schon auf der Burg Waldeck dabei und hat ein Vierteljahrhundert lang das Irish Folk Festival organisiert. Der andere ist Günter Paula, der einige Jahre zuvor im südniedersächsischen Northeim ein Tonstudio samt dazugehörigem Plattenlabel begründet hatte. Stockfish Records. Leute wie Werner Lämmerhirt, Hannes Wader oder das Gitarrenduo Kolbe und Illenberger gingen da ein und aus. Schon bald galt das Tonstudio als eine der besten Adressen für handgemachte akustische Musik. Zwei Jahre lang hatte Carsten Linde daran gearbeitet, einige der wichtigsten Folkmusiker, die damals in Europa unterwegs waren, an einem Ort zusammenzubekommen für eine gemeinsame Aufnahmesession. 1979 und dann nochmal 1980 kamen sie tatsächlich alle zusammen, zuerst in der Windmühle von Hannes Wader bei Husum, später dann im Studio von Günter Paula. Dort lebten, aßen, lachten und diskutierten sie eine Woche lang zusammen und natürlich wurde auch jede Menge Musik gemacht. Viele Bänder Material entstanden bei den Aufnahmen. Manches wurde damals schon unter dem Titel Folk Friends 1 bzw. 2 veröffentlicht. Aber was nicht seinen Weg auf den begrenzten Platz dieser beiden Schallplatten gefunden hatte, das verschwand eben erstmal in den Archivregalen des Labels. Bis jetzt. Günter Paula hat die schönsten dieser fast vergessenen Aufnahmen rausgesucht, aufbereitet und in gewohnt guter Qualität ja nicht nur wieder veröffentlicht, sondern die meisten davon eben erstmals veröffentlicht. Folk Friends Unforgettable ist eine schöne Sammlung geworden, von Hannes Wader bis Alex Campbell, von Dick Gohan bis zum Iren Finbar Fury. Und den hören wir jetzt mit dem Song for the Fox.
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Musik aus Westafrika von einer leider schon verstorbenen Queen des Mali Blues, Bako Danyung. Die Gruppe Arifa, die Pilots on Dope und Harfenistin Ulla van Dalen haben wir in der zurückliegenden Strecke Musik grenzenlos schon gehört. Eine Playlist mit allen Titeln und Interpreten finden Sie wie gewohnt im Netz auf den Seiten von hr2 und SWR Kultur, je nachdem, wo Sie uns gerade hören, denn die Hörbar, das ist eine Koproduktion dieser beiden Kulturwellen innerhalb der ARD. Und wir haben noch mehr feine Musik zum Ohrenspitzen auf Lager für die zweite halbe Stunde. Filmmusik von Niki Reiser zum Beispiel oder das Albin Brun Trio aus der Schweiz. Zum Einstieg kommen wir aber nochmal auf die Folk Friends zurück. Eine Art All-Star-Band der damaligen Folk-Szene in Europa. Sie hatten sich Ende der 70er Jahre um den Liedermacher Hannes Wader herum gebildet. Man traf sich mal hier, mal dort, anfangs vor allem bei Wader zu Hause in seiner Windmühle Fortuna in Struckum bei Husum, später dann auch im Tonstudio Paula in Northeim, der Heimat des renommierten Stockfisch-Labels. Der Labelgründer Günther Paula hat jetzt nochmal seine Archive durchforstet und weiteres Material aus diesen Sessions damals im Herbst 1980 ans Licht gebracht. Folk Friends Unforgettable enthält zum Beispiel auch den folgenden Song von Dick Gochan, einem begnadeten Folksänger aus Schottland, was man an seiner Sprache und an seinem Zungenschlag unschwer erkennt. Come ye over fra France.

Eines der schönsten, sicherlich aber eines der wichtigsten deutschen Volkslieder. Hannes Wader hat seinen Teil dazu beigetragen, es noch breiter bekannt zu machen. Die Gedanken sind frei. Hier wurde er unterstützt von Guy and Candy Caravan, einem Pärchen aus den USA, das sich der Folkmusik, speziell auch den Liedern der Bürgerrechtsbewegung, verschrieben hatte, als Forschende, aber auch als Interpreten. Drei von einem guten Dutzend Folkmusikerinnen und Musikern, die sich 1980 unter dem Titel Folk Friends zu einer Aufnahmesession zusammengefunden hatten. Bei Stockfish Records ist jetzt nochmal ein später Nachschlag von diesen Sessions erschienen. Mit teils bisher nicht veröffentlichtem Material aus dem Archiv des Labels, das ja mit seinen audiophilen Aufnahmen seit Jahrzehnten einen hervorragenden Ruf genießt, unter Freunden handgemachter Singer-Songwriter bzw. auch Gitarrenmusik. Musik so handgemacht wie diese Sendung, die hörbar, jeden Tag frisch und mit Sorgfalt für Sie ausgewählt, KI-gestützte Algorithmen überlassen wir anderen. In dem Zusammenhang empfehle ich Ihnen gerne auch unsere Audiothek ARD Sounds mit einem eigenen Hörbarkanal. Dort gibt's noch jede Menge mehr Musik grenzenlos. Und das war's für heute an der Hörbar in HR2 und SWR Kultur. Vielen Dank fürs Zuhören, sagt Martin Kersten. Machen Sie's gut.

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3: Um 16 Uhr mit Frauke Vetter. Bahnmitarbeitende im Nahverkehr sind in den ersten 6 Monaten des Jahres in fast 1000 Fällen Opfer von Gewalt geworden. Das zeigen neue Zahlen der DB Regio. In den meisten Fällen ging es um leichte Körperverletzung. Aus Berlin berichtet Benjamin Großkopf.
4: Zum Beispiel wurden Zugbegleiter geschubst oder bespuckt. 22 Mitarbeitende sind Opfer schwerer Körperverletzung geworden, beispielsweise durch Faustschläge, meldet der Vorstand der Bahntochter DB Regio. Der neue Verkehrsminister Steffen Bilger von der CDU nennt das erschütternd. Sowohl die reinen Zahlen, aber auch die entsprechenden Schilderungen der Bahnbeschäftigten. Das Unternehmen reagiert mit zusätzlichen Sicherheitsmaßnahmen, zum Beispiel mehr Personal im Zug und im Kundenservice. Derzeit werden auch immer mehr Bahnmitarbeitende im Nah- und im Fernverkehr mit Bodycams ausgestattet, also kleinen Kameras.
3: Nach breiter Kritik nimmt Finanzminister Klingbeil seinen Plan zurück, von Vereinen höhere Steuern zu verlangen. Der SPD-Chef sagte der deutschen Presseagentur, der entsprechende Passus werde aus dem Gesetz gestrichen. Es sei ihm nie um kleine Vereine gegangen, sondern um Wirtschaftsvereine und Verbände. Ursprünglich wollte Klingbeil, dass für steuerpflichtige Vereine statt eines Freibetrags von 5.000 Euro eine Freigrenze von 1.000 Euro gilt. Einkommen bis 1.000 Euro wären damit steuerfrei geblieben. Bei höheren Gewinnen wäre das gesamte Einkommen steuerpflichtig geworden. Die Bundesregierung will die Drohnenabwehreinheit der Bundespolizei aufstocken. Künftig sollen rund 300 Spezialisten allein in diesem Bereich arbeiten. Bislang ging die Bundesregierung von 130 Kräften aus. Statt an 4 soll die Einheit an 8 Standorten stationiert sein. Eine Sprecherin des Bundesinnenministeriums sagte, Minister Dobrindt wolle noch im Laufe des Tages eine entsprechende Weisung an die Bundespolizei erteilen. Die Einheit soll unbemannte Luftfahrzeuge aufspüren, abfangen und gegebenenfalls auch unschädlich machen. Zudem soll am Deutschen Zentrum für Luft- und Raumfahrt, DLR, in Kochstedt ein neues Technologiezentrum für Drohnensicherheit entstehen. In Koblenz plant der Kampfmittelräumdienst für morgen früh, 2 alte Waffen im Rhein kontrolliert zu sprengen. Erst soll im Stadtteil Wallersheim eine Bazooka-Rakete aus dem Zweiten Weltkrieg entschärft werden, anschließend die in Paffendorf am Rheinufer gefundene Gewehrgranate. Dafür wird jeweils ein Bereich in einem Radius von 100 Metern evakuiert. Auch Luft, Raum und Rhein werden kurzzeitig gesperrt. Die beiden Kampfmittel waren vor ein paar Tagen wegen des Niedrigwassers sichtbar geworden. Der Anteil junger Menschen in Deutschland bleibt niedrig. Wie das Statistische Bundesamt mitteilte, waren Ende vergangenen Jahres 8,3 Millionen Menschen zwischen 15 und 24 Jahre alt. Das entspricht 10% der Bevölkerung. Die meisten Menschen dieser Altersgruppe leben in Bremen, gefolgt von Hamburg und Baden-Württemberg. In Rheinland-Pfalz sind 9,7% der Bevölkerung zwischen 15 und 24 Jahren. Innerhalb der EU liegt Deutschland knapp unter dem Schnitt. EU-weit stellen junge Menschen durchschnittlich 10,7% der Bevölkerung. Die meisten von ihnen leben in Irland. Die spanischen Behörden bereiten sich auf die totale Sonnenfinsternis am Mittwochabend vor. Wegen der hohen Brandgefahr in großen Teilen des Landes werden einige Gegenden komplett gesperrt, zum Beispiel in Nationalparks. Konzerte und andere Großveranstaltungen rund um die Sonnenfinsternis wurden abgesagt. In der Region um Madrid darf keine technische Ausrüstung wie zum Beispiel Stromgeneratoren genutzt werden. Wer sich nicht daran hält, dem drohen Strafen von bis zu 100.000 Euro. Internationale Fußballverbände erhöhen den Druck auf FIFA-Präsident Infantino. Die Dachverbände von Europa, Asien, Nord- und Mittelamerika sowie der Karibik haben einen offenen Brief geschrieben. In dem fordern sie, dass die Spitze des Fußballweltverbandes einen Neuanfang bekommt, wegen gebrochenen Vertrauens. Auf die namentliche Nennung Infantinos wurde allerdings verzichtet. Der FIFA-Boss hatte geplant, Beteiligungen an großen Turnieren an private Investoren zu verkaufen. Nach heftigem Widerstand hat er den Plan aufgegeben. SWR-Nachrichtenredaktion Konstanze Schirrer und Christine Beith. Das Wetter in Baden-Württemberg und Rheinland-Pfalz. Hinter einer schwachen Kaltfront baut sich das nächste kräftige Hoch auf. Es gibt mal Sonne, mal dichte Wolken, vor allem in der Südhälfte Baden-Württembergs örtlich Schauer oder Gewitter.
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5: Mit Stefan Tröntle, hallo am Montag um kurz nach vier. Es gibt nichts, was es nicht gibt. Unsere holländischen Nachbarn haben sich angesichts der Hitze eine neue Methode überlegt, Fische vor der aktuellen Trockenheit zu schützen.
6: Zu wenig Wasser, keine Strömung, keine Bewegung und keine Wasserpflanzen. Die Wasserpflanzen die liegen jetzt auf dem Trocknen und das sind die Sachen, die die Sauerstoff im Wasser bringen.
5: Sagt Jan van de Bovenkamp, der gemeinsam Fische aus fast ausgetrockneten Teichen und Tümpeln rettet. Mit einer Fischambulanz. Tatütata, berichten wir drüber am Ende der Sendung. Und wir gehen ganz ausführlich auf ein Thema ein, das bei uns in Europa kaum Beachtung findet. Ebola. Die Seuche breitet sich im Ostkongo immer weiter aus. Wir sprechen mit einer Medizinerin von Ärzte ohne Grenzen, die dort gegen Ebola kämpft. Das und mehr gleich hier

0: Musik aus London von Jungle. Let's go back. Hier ist Impuls, Ihr Wissensmagazin in SWR Kultur. Wenn Sie heute mal Nachrichten gehört haben, haben Sie bestimmt auch die Meldung gehört, bei der Sie gesagt haben, ja, das habe ich doch sowieso schon gewusst. Der Juni und der Juli dieses Jahres waren nach Angaben des EU-Klimadienstes Copernicus, so heißt er, die waren so heiß wie noch nie seit Beginn der Wetteraufzeichnungen. Und der Weltklimarat IPCC veröffentlicht regelmäßig einen Sachstandsbericht. Er enthält den Stand des Wissens zur Klimaforschung und basiert auf der Arbeit von tausenden Forschern in aller Welt. Der letzte, vor 5 Jahren, war so umfangreich, dass es sogar in 3 Teilen präsentiert wurde. Und als erstes kam am 9. August 2021, also 5 Jahre her, der Bericht zu den physikalischen Grundlagen raus. Darin geht es um die Frage, wie sich der Klimawandel bis zum Jahr 2100 weiterentwickeln wird, abhängig davon, wie viel CO2 und andere Treibhausgase die Menschheit in den nächsten Jahrzehnten noch produziert. Professor Niklas Börs von der TU München.
1: Wir können zumindest, was die Prognosen angeht, die damals gemacht worden sind, nur sagen, das ist alles ziemlich genau so eingetreten, wie es vorher gesagt war.
2: Sagt Niklas Börs, Professor für Erdsystemmodellierung an der TU München und am Potsdam-Institut für Klimafolgenforschung. Zwar hat der Weltklimarat IPCC vor einigen Monaten bekannt gegeben, dass es das extremste Klimaszenario für das Jahr 2100 im nächsten Bericht, an dem auch Niklas Börs als Leitautor mitarbeitet, nicht mehr geben wird. Das ist aber kein Eingeständnis eines Fehlers oder von überzogenem Alarmismus.
1: Für jeden neuen Bericht werden neue Szenarien entworfen, um dem Rechnung zu tragen, was zu dem Zeitpunkt Stand der Dinge ist. Die Szenarien für den letzten Sachstandsbericht haben in 2014 gestartet. Jetzt starten wir in den 2020er Jahren. Die Bedingungen sind anders. Dazwischen sind viele politische Instrumente installiert worden, die eben dazu geführt haben, dass das neue Worst-Case-Szenario nicht mehr ganz so schlimm ausfällt wie das alte Worst-Case-Szenario.
2: Weil die Treibhausgasemissionen sinken. Das ist eine gute Nachricht. Dennoch ist klar, der Klimawandel geht weiter und bereitet uns immer größere Probleme, wie die aktuelle Dürre. Die Warnungen aus der Forschung vor diesen Entwicklungen waren nicht deutlich genug, sagt der Kommunikationswissenschaftler Stefan Lewandowski von der University of Bristol in England.
3: Es gibt Anzeichen dafür aus der Literatur, zum Teil auch meiner eigenen Arbeit, dass in der Klimawissenschaft die Leute zu vorsichtig waren, weil sie Angst davor hatten, als alarmistisch eingestuft zu werden. Das war aber nicht alarmistisch, sondern alarmierend. Da ist ein großer Unterschied.
2: Der Erdsystemforscher Wolfgang Lucht vom Potsdam-Institut für Klimafolgenforschung hat die Erfahrung gemacht.
4: Ich werde angegriffen, wenn ich Klartext spreche, weil ich würde die Leute nur verschrecken. Menschen, die Angst haben, sind gelähmt, es passiert nichts, man muss das vorsichtiger machen. Und andere sagen, wir sind Teil des Problems, weil wir nicht klar genug sprechen.
2: Wie Klimaforschende ihre Erkenntnisse in ihren eigenen Veröffentlichungen darstellen, können sie selbst entscheiden. Beim IPCC-Bericht hingegen gilt das Konsensprinzip, erklärt Niklas Börs. Alle müssen jedem Satz zustimmen.
1: Das führt dann notwendigerweise zu einer relativ konservativen Abschätzung. Das stärkt die Glaubwürdigkeit des Ganzen immens. Und ich finde, das ist ein extrem wichtiges Prinzip dieser Berichte, das auch unbedingt beibehalten werden sollte.
2: Allerdings sagt er auch,
1: teilweise, und das ist auch schon eine Tendenz, die wir in den Berichten davor gesehen haben, ist es immer noch etwas heftiger gekommen, als es vorhergesagt war.
2: Aber seit dem 4. Bericht 2007 steht in allen IPCC-Berichten das für Forschende sehr starke Wort eindeutig. 2021 lautete die Formulierung in der Zusammenfassung für die Politik:
5: Menschliche Aktivitäten haben eindeutig die globale Erwärmung verursacht, vor allem durch die Emission von Treibhausgasen.
2: Die Erwärmungskurve geht mit den derzeit absehbaren Emissionen bis 2100 weiter steil nach oben und landet bei 3,5 Grad mit einer Schwankungsbreite von 0,5 Grad nach oben und unten. Im Alltag ein vernachlässigbarer Wert, aber nicht beim Klimawandel.
1: Das macht vor allem großen Unterschied dafür, wie viel CO2 wir noch emittieren dürfen beim gegebenen sozusagen oberen Grenzwert, den wir bereit sind zu akzeptieren gesellschaftlich. Macht auch einen Riesenunterschied, wie wir unsere Anpassungsmaßnahmen designen.
2: Und deshalb wird an noch genaueren Prognosen geforscht. Sicher ist aber, der Klimawandel wird weitergehen, auch wenn die Treibhausgasemissionen seit dem letzten IPCC-Bericht von 2021 etwas zurückgegangen sind.
0: Wie realistisch war der Bericht des Weltklimarates? Renate L. hat gefragt, inwieweit die Prognosen gestimmt haben. Und hier kommt der Kanzler, beziehungsweise eine Band, die so heißt, Merz aus Kalifornien, mit der neuen Single Times.

0: Jetzt geht's hier im Wissensmagazin Impuls in SWR Kultur um Ebola. Ein Thema, das immer mal wieder in den Nachrichten aufploppt, das wir in Europa dann aber oftmals gleichgültig hinnehmen, weil es uns ja zunächst erstmal nicht direkt betrifft. So bekommt ein einzelner erkrankter Mediziner aus den USA, der ausgeflogen und in Deutschland behandelt wird, wesentlich mehr mediale Aufmerksamkeit als die 1800 Menschen, die in den vergangenen Monaten im Ostkongo an Ebola gestorben sind. Ebola ist eine hochgefährliche Infektionskrankheit, die meist hämorrhagisches Fieber auslöst. Die Menschen fangen also an zu bluten. Im Ostkongo sind inzwischen nach offiziellen Zahlen rund 4000 Menschen daran erkrankt, wohl vor allem an der neuen Bundibugyo-Virus-Variante. Das ist der bisher drittschwerste und auch der schnellste bekannte Ebola-Ausbruch und die Krankheit breitet sich weiter aus. Schwierig ist die Lage auch, weil die Infektionsketten kaum nachverfolgt werden können und weil die Bevölkerung wenig Vertrauen in die Regierung und auch nicht in medizinisches Fachpersonal hat. Dr. Christiane Piepel ist für Ärzte ohne Grenzen im Kongo und behandelt dort an Ebola erkrankte Menschen. Hallo Frau Dr. Piepel.
1: Ja, hallo, guten Tag aus Mongbadu.
0: Wo genau arbeiten Sie derzeit für Ärzte ohne Grenzen und wie sieht Ihr Arbeitsalltag aus konkret?
1: Ich bin gerade in der Provinz Ituri im Kongo, das ist im Nordosten. Und da bin ich in dem Ort, der sich Mongmalu nennt. Von hier aus traten die ersten Fälle auf und es wurde die Ebola-Epidemie deklariert. Und hier arbeite ich mit Ärzte ohne Grenzen in einem Behandlungszentrum für Ebola-Patienten. Wir sind mit im Krankenhaus integriert und alle Menschen, die Ebola-ähnliche Symptome haben, werden als erstes einmal gescreent und im Zweifelsfall getestet. Und die Positiven werden dann bei uns aufgenommen. Diejenigen, die am Ende kein Ebola haben, gehen ins normale Krankenhaus und werden da weiter behandelt.
0: Mit was für Patientinnen und Patienten haben Sie es denn zu tun? Also was können Sie da für Betroffene eigentlich überhaupt tun?
1: Das große Problem ist, wenn die Leute spät kommen, wird es echt schwierig. Das heißt, wenn die Leute früh kommen im Krankheitsverlauf, in den ersten 1, 2, 3 Tagen, dann kriegt man viele Komplikationen doch noch ganz gut in den Griff. Wenn die Leute erst dann kommen, wenn sie komatös sind, schwerst Wasserverluste erlitten haben, einfach durch die massiven Durchfälle und das Erbrechen und schwer unterzuckert waren mehrfach, dann wird es immer schwieriger, die am Ende doch noch irgendwie zu retten. Das heißt, es kommt ganz, ganz viel darauf an, eine frühe, gute Basisversorgung zu machen, bei Durchfällen und Erbrechen dieses zu behandeln, ausreichend Flüssigkeit zu geben, das Fieber zu senken und zu gucken, dass die Blutzuckerspiegel stabil bleiben. Und dann guckt man Stück für Stück jeden Tag, wie entwickelt sich das weiter? Ist es nach ein paar Tagen schon wieder vorbei oder geht es dann leider doch weiter in die Komplikationen, dass die Menschen Organversagen kriegen, Lungenversagen, Nierenversagen, Herz? Viele fallen auch ins Koma, kriegen schwere neurologische Komplikationen und manche kriegen auch Blutungszeichen im Sinne von, dass sie anfangen, ja, im Großen und Ganzen aus allen Löchern zu bluten. Also aus der Nase, aus dem Mund, aus dem Darm. Und auch aus allen Einstichstellen von den jeweiligen Kathetern, die man jemals gelegt hat, dann wird es sehr, sehr, sehr schwierig. Und wenn die Menschen erst in dem Stadium kommen, ja, ist das sehr, sehr selten, dass wir da noch jemanden retten können.
0: Wie hoch erleben Sie denn die Sterblichkeit im Vergleich zu den offiziellen 40 bis 50?

0: die wir als Verstorbene entlassen, als geheilt entlassen. Und das ist natürlich für alle, gerade auch für die kongolesischen Teams, die hier mit viel Motivation dabei sind, aber die natürlich auch ständig die Patienten sterben sehen. Das ist natürlich furchtbar. Das ist eine Riesenbelastung. Ich denke, die Sterblichkeit, wenn ich gar nicht weiß, wer alles Ebola hat und ich schaue mir dann nur die Todeszahlen an, ist das extrem schwer zu berechnen. Und an der Stelle ist immer die Riesenfrage, ja, auf welchen Daten beruht die Statistik? Ich kann es Ihnen nicht sagen. Ich kann sagen, selbst im Behandlungszentrum haben wir definitiv mehr Tote als Menschen, die wir als genesen entlassen können. 1, 2 Tote pro Tag, manchmal auch 3 und vielleicht mal eine Person als gesund entlassen. Ja.
1: Vielleicht können Sie noch mal erklären, wie sich die Menschen anstecken und warum Ebola eigentlich so gefährlich ist.
0: Ja, das Gefährliche an Ebola sind im Endeffekt die Körperflüssigkeiten. Das heißt, über Tränen, über Schweiß, Erbrochenes, Durchfälle, Sexualkontakte. Aber es reicht, wenn ich einfach jemanden anders die Hand schüttle und da ist ein bisschen Schweiß dran und danach reibe ich mir einmal aus Versehen das Auge. Also irgendwie bringe ich diese Flüssigkeit über die Schleimhäute, sei es Mund, Nase, Rachen, im Rahmen des Sexualkontaktes in den Körper oder halt über Wunden. Und das heißt, leider ist es an der Stelle eine extrem fiese Erkrankung, weil gerade diejenigen, die mich pflegen im Erkrankungsfall, also wenn ich Fieber kriege und einen nassen Lappen auf die Stirn kriege oder die Person, die meinen Kopf hält, wenn ich erbreche oder meinen Durchfall mitsäubert, das sind die Nächsten, die sterben. Und ganz besonders gefährlich sind Beerdigungen leider, weil im Rahmen von Beerdigungen wird der Körper nochmal gewaschen und die Menschen nehmen Abschied auch mit Hautkontakt, also dass der Verstorbene, dass ihm nochmal alles Gute gewünscht wird und die Haut berührt wird etc. Und die Leichen sind wahnsinnig infektiös und man hat riesige Ausbrüche nach Beerdigungen. Das sind ja die Hauptstellen, wo ich mich anstecke. Es ist nicht über die Atemwege, wie wir es kennen bei Corona, aber die ganzen anderen Wege reichen völlig, um es rasant verbreiten zu lassen.
1: Wie erklären Sie denn als weiße westliche Medizinerin, Menschen, die jetzt auch vielleicht kein Vertrauen in Mediziner haben, in Behörden, weil sie häufig genug reingelegt worden sind, warum sie ihre traditionellen Rituale ändern sollten, bei Beerdigungen zum Beispiel? Schaffen sie das überhaupt? Geht das?
0: Dass Ebola ein ernsthaftes Problem ist, das wissen eigentlich alle oder davon haben alle schon mal mit ganz viel Schrecken gehört. Das heißt, es ist in der Bevölkerung so eine Art Grundwissen da oder eine Grundangst oder ein Grundschrecken, weil man weiß, shit, das ist wirklich ein Riesenproblem und die Menschen sterben in Anführungszeichen wie die Fliegen. Die ganze Gesundheitsaufklärung, das läuft nicht über mich. Dafür gibt es so eine Art extra Abteilung, ein Riesenteam, die das versuchen. Vor allem sind es jedes Mal ganz, ganz viele kongolesische Mitarbeiterinnen und Mitarbeiter, die vor Ort in die Communities gehen. Und es gibt Botschafter, die von uns ausgebildet werden aus den verschiedenen Stadtvierteln und Dörfern und Orten. Das heißt, man lädt Leute von vor Ort ein, dass sie hier bei uns ausgebildet werden, dass sie Wissen erlangen und dass sie auch Basiswissen zum Thema Bevölkerungsaufklärung und etc. erhalten. Und es ist nicht, Ärzte ohne Grenzen kommt und erklärt die Welt, sondern wir unterstützen die Leute, die da vor Ort schon sind und in der Gesundheitsaufklärung und in der Versorgung tätig sind. Und die bilden wir weiter zusätzlich mit aus und versuchen denen so viel möglich Material an die Hand zu geben, dass sie einfach ihre Arbeit ja zum einen gut, aber vor allem auch sicher für sich selbst machen können.
1: Sagt Christiane Piepel von Ärzte ohne Grenzen. Wir reden gleich weiter hier im Wissensmagazin Impuls in SWR Kultur. Und das hier ist Musik aus dem Kongo, ursprünglich mal ein Wiegenlied. Les Mamans du Congo et Robin, Ntima.
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0: Wir sprechen über den Ebola-Ausbruch im Kongo in SWR Kultur. Den Ausbruch, der immer größer wird. 4000 Kranke inzwischen, nicht sehr viele mit Aussicht auf Heilung vermutlich. 1800 Tote, das sind die offiziellen Zahlen. Wahrscheinlich liegen die inoffiziellen noch viel höher. Wir sprechen mit Dr. Christiane Piepel, die uns gerade erklärt hat, welche auch kulturellen Probleme es dort bei der medizinischen Behandlung gibt. Aber das ist nicht das einzige Problem. Jetzt gibt es noch eine besonders fiese Virusvariante, eine neue, Bundibugyo. Hat das medizinisch praktisch für die Behandlung eine Bedeutung für Sie?
1: Das Riesenproblem ist einfach, dass wir keine Therapien haben im Sinne von Antikörpertherapien oder wir haben auch keine Therapien zur Prophylaxe, wenn ich mich vielleicht angesteckt habe. Und alles das gibt es für den anderen Ebola-Typ, aber halt nicht für Bundibugyo. Die Studien laufen, aber mal ehrlich, solche Studien laufen lange und man hofft natürlich, dass es irgendwie schnell geht und man am besten morgen sofort was hat, aber realistisch ist das nicht.
0: Klingt wie ein ziemlich aussichtsloser Kampf. Was wird denn generell noch getan, um die Ausbreitung einzudämmen? Also sehen Sie Chancen, dass man den jetzigen Ausbruch in einem übersichtlichen Zeitraum, sagen wir mal, unter Kontrolle bringen kann?
1: Ich bin da ehrlicherweise ziemlich pessimistisch. Es ist hier eine sehr instabile Region, muss man sagen. Das ist eine Bergbauregion und es gibt eine wahnsinnig hohe Mobilität der Bevölkerung. Das heißt, es gibt immer wieder Menschen, die kommen und gehen. Es ist überhaupt nicht stabil. Wir finden hier Menschen aus allen Regionen des Kongos. Es gibt natürlich alles das, was dann auch dazugehört. Das heißt, es gibt Kneipen, es gibt sicherlich Prostitution, es gibt Drogenabhängigkeit. Und es ist eine Region mit sehr vielen verschiedenen bewaffneten Gruppen, mit Straßensperren. Die Leute können sich nicht frei bewegen. Da kann man nicht mal locker eben überall hinfahren und sagen, ach übrigens, hups, es ist Ebola und jetzt müsst ihr alle das machen, damit ihr euch rettet. Also allein schon die Grundvoraussetzungen, um vor Ort die Menschen behandeln zu können und aufzuklären, sind hier extrem schwierig. Und ein Stück weit ist da sicherlich auch nicht immer jeder froh über, würde ich schätzen, internationale Aufmerksamkeit, weil natürlich ganz, ganz viel auch illegal läuft. Das ist hier schon eine sehr, sehr spezielle Region. Und wenn man sich dann anschaut, wie das weiter durch die Bevölkerung rast und wie riesige, unentdeckte und unkontrollierte Infektionsketten es gibt, sehe ich das sehr kritisch. Ich glaube nicht, dass man das mal eben eingedämmt kriegt. Also sicherlich nicht dieses Jahr und ich bin mir auch nicht sicher, ob nächstes Jahr. Also es versuchen riesige Teams und hunderte motivierte Leute, das irgendwie an den Mann, an die Frau zu bringen und zu verbessern. Und alle sind wirklich höchst motiviert, das irgendwie zu schaffen. Aber das Ausmaß ist einfach gigantisch.
0: Darf ich fragen, wie lange Sie schon im Kongo sind?
1: Gute Frage. Ich glaube, 14. August. Nee, 14. Juli, Entschuldigung.
0: Und wie lange bleiben Sie noch?
1: Ich werde noch bis Mitte, Ende August da sein. Wir haben alle eher kurze Einsätze, einfach weil die Gesamtsituation auch natürlich sehr, sehr belastend ist, weil wir auch im persönlichen Leben natürlich sehr eingeschränkt sind. Wir können uns nicht frei bewegen. Man muss natürlich wahnsinnig aufpassen, dass man sich nicht irgendwie ansteckt. Nicht nur im Arbeitsalltag, aber auch im Privatleben irgendwie abends. Es gilt überall ganz strenge Regeln. Ich darf keine andere Person anfassen. Ich sollte mir möglichst nie ins Gesicht fassen. Die Gegenstände, die ich mal berührt habe, die bleiben meine. Das heißt, der Stift, den ich mal angefasst habe, den nimmt kein anderer mehr in die Hand. Und das heißt, es ist schon ein sehr, sehr anderes Leben. Und man arbeitet natürlich sehr, sehr viel, weil man einfach ja ein Stück weit die Feuer brennen sieht an allen Ecken und Enden. Und man kann es überhaupt gar nicht alles schaffen. Man muss halt gucken, dass man das Machbare und die wichtigsten Sachen als erstes angeht. Aber es fehlt an allen Ecken und Enden. Das ist einfach unermesslich, der Bedarf.
0: Wie schützen Sie sich psychisch?
1: Zum einen ist es sehr, sehr nett mit den Teams. Also der Zusammenhalt ist wirklich sehr, sehr gut. Ich arbeite vor allem auf der Seite der bestätigten Ebola-Fälle mit einem großen medizinischen kongolesischen Team. Und das sind schon alles wirklich sehr motivierte Menschen, die wirklich mit Herzblut dabei sind. Und das gibt einem ganz viel zurück, weil alle auch irgendwie aufeinander achten. Weil man merkt auch den Teams einfach an, wie krass die Situationen sind. Es sind alle ein Stück weit in Anführungszeichen nah am Wasser gebaut. Wenn dann irgendwie jemand entlassen wird und sich zigtausendmal bedankt für die gute Entlassung und für die gute Pflege und dass er überlebt hat oder sie, dann fangen auch die ersten MitarbeiterInnen an zu weinen. Also dann stirbt wieder jemand, den man irgendwie 2 Wochen lang versucht hat zu retten mit aller Kraft und es herrscht ganz betretenes Schweigen. Und wir haben auch einen sehr, sehr guten psychologischen Support hier. Da können sich alle Mitarbeiter permanent dran wenden. Es gibt auch ein psychologisches Team, das wird gerade immer weiter aufgebaut, was ins Behandlungszentrum reingeht für die Patienten, weil es natürlich für die auch katastrophal ist. Die sind da drin alleine. Die sehen rechts und links liegen die Menschen, denen es teilweise noch viel schlechter geht. Das heißt, ich bin alleine, ich habe Menschen schwerstkrank um mich rum, ich habe Tote um mich rum. Das ist einfach etwas, wo auch völlig klar ist, dass diese Menschen auch psychisch danach weiter Probleme haben werden. Aber genau, man wünscht sich natürlich irgendwie so eine kleine Tür auf, sag ich mal, eine moderne europäische Intensivstation. Da würde ich gerne einige Patienten durchschubsen und sagen, hier und jetzt gibt es ein Team von 30 Leuten, die sich mit Hightech um dich kümmern. Und ich habe nicht die 17-Jährige oder den 22-Jährigen, der am nächsten Tag tot im Bett liegen.
0: Was würden Sie den Menschen in Europa gern mitgeben, wenn es um Ebola geht? Was sehen wir hier nicht?
1: Für viele Menschen hier, die fühlen sich ein Stück weit vergessen. Das sind Menschen, die leben eh schon in ganz prekären Bedingungen. Die haben ein schweres Leben und jetzt kommt auch noch Ebola. Und das führt natürlich zu einer riesigen Frustration. Und es ist hier in einer Region, von der wir alle wahrscheinlich die seltenen Erden in unseren Handys tragen. Eine Region, die ausgebeutet wird. Und von daher, ja, Menschen hier brauchen ganz viel Hilfe. Die sind froh um Aufmerksamkeit. Und im täglichen Leben würde ich mich, glaube ich, sehr freuen, wenn es einfach auch mehr Nachrichten davon gibt, weil das geht einfach unter.
0: Sagt Christiane Piepel, sie ist Fachärztin für Innere Medizin und Infektiologie und Tropenmedizin. Sie kämpft für Ärzte ohne Grenzen im Kongo gegen Ebola. Herzlichen Dank, Frau Piepel, und viel Glück.
1: Vielen Dank.
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0: Eines der schönsten Liebeslieder überhaupt in einer Tango-Version von Vater Claude und Tochter Marie Seffrion. Küss mich, und zwar ganz oft. Besame, mucho. SWR Kultur, Sie hören das Wissensmagazin Impuls. Unser nächstes Thema erinnert mich an eine Erzählung vom Mittagstisch. Es ging um die Behandlung eines schwarzen Patienten. Mein Vater erzählte, dass er zunächst fast nicht erkannt hätte, dass der an akutem Sauerstoffmangel litt, was auch an seiner Hautfarbe lag. Anfang der 70er waren schwarze Patienten extrem selten und die Ärzte im Umgang mit ihnen hier in Deutschland entsprechend ungeübt. An diese Geschichte habe ich gedacht, als ich mich über unser nächstes Thema informiert habe. Es geht wieder um Menschen mit schwarzer Hautfarbe. Die Ausbildung von Ärztinnen und Ärzten in Deutschland ist nämlich auch weiter sehr auf helle Haut ausgerichtet, wenn es um Akne, um Neurodermitis oder Hautkrebs geht. Um diese Lücke ausgleichen zu können, wird am Hamburger Universitätsklinikum Ettendorf im Studium gelehrt, wie Hautveränderungen bei allen Hauttypen aussehen können.
1: In einem Seminarraum am Campus des Universitätsklinikums Eppendorf in Hamburg findet das letzte Seminar vor den Semesterferien statt. Das Thema: Hauterkrankungen auf dunkler Haut.
2: Was schätzt ihr? Wie viele von diesen 234 Bildern zeigen Hauttypen von 4, 5 oder 6?
3: 3.
2: Aber sehr gut.
1: Eine Studie von 2026 der Charité Berlin kam zu dem Ergebnis, über 90% aller Abbildungen in deutschen Pflegelehrbüchern sind Fallbeispiele auf heller Haut. Bilder von Skin of Color fehlen oft sogar ganz. Deshalb hat der Dermatologe Finn Abeck vor 4 Jahren das Thema in die Lehre des Hamburger Medizinstudiums gebracht.
4: Es ist ein Extraseminar. Das Erste, was wir gemacht haben, war aber alle Vorlesungsfolien einmal zu überarbeiten und darauf zu achten, dass wir in der Vorlesung alle Hauttypen zeigen. Sowohl hellere Haut als auch dunklere Haut. Und trotzdem hatten wir aber das Gefühl, dass es gerade so ein wichtiges Thema ist, dass wir gern nochmal ein Extraseminar machen wollten, weil einfach die Interaktion mit den Studierenden im Seminar nochmal viel offener und viel effektiver ist.
1: Das Seminar findet als Pflichtveranstaltung 5-mal im Semester statt. Und damit für alle angehenden Medizinerinnen und Mediziner.
4: Weil man muss ja sagen, Hauterkrankungen, sei es auf hellere Haut oder auf dunkle Haut, betrifft ja nicht nur den Dermatologen. Sieht man in der Hausarztpraxis, in der gynäkologischen Praxis.
1: Gezeigt werden Bilder von Hautveränderungen bei diversen Hauttypen. Die Studierenden müssen dann erkennen, um welche Erkrankung es sich handelt. So auch zum Beispiel Hautkrebs. Der entsteht meistens durch UV-Strahlen der Sonne, die das Erbgut der Hautstammzellen beschädigen. Das erkennt man zum Beispiel am Sonnenbrand. Aus diesen geschädigten Zellen können sich Mutationen entwickeln und daraus später Hautkrebs. Menschen mit dunkler Haut haben mehr Pigmente, die eine Art Schutzschild gegen UV-Strahlen sind. Dadurch haben sie zwar ein geringeres Risiko, Hautkrebs zu bekommen, sind davon aber nicht völlig ausgeschlossen, erklärt Christopher Gebhardt, Leiter des Universitären Hauttumorzentrums in Hamburg.
5: Das Entscheidende ist aber, dass sie den Hautkrebs nicht typischerweise da entwickeln, wo hellhäutige Menschen ihn entwickeln, nämlich im Gesicht, im Bereich von Hals, Nacken, Schultern, Oberkörper, sondern sehr oft an Stellen, auf die man erstmal nicht kommen würde, nämlich Handinnenflächen, Fußsohlen und unter den Nägeln und auch den Schleimhäuten.
1: Was er beschreibt, ist das sogenannte akrolentiginöse Melanom, eine besonders aggressive Form des schwarzen Hautkrebs, die vor allem Menschen mit dunkler Haut betrifft. Wie so ein Melanom erkannt werden kann, erklärt Finn Abeck so.
4: Wenn wir zum Beispiel das an der Fußsohle haben, dann kann das erstmal auch nur ein braun-schwarzer Fleck sein, der sich aber im Verlauf verändert. Manchmal bildet sich dann eine zentrale Erosion, es blutet, es wird erhaben. Also vor allen Dingen auch diese Veränderung ist wichtig. Wenn wir das Nagelmelanom, also das akrolentiginöse Melanom der Nägel angucken, dann ist das auch erstmal nur eine Hyperpigmentierung, die aber im Verlauf dann sich verändert. Mehrere Farben treten auf, sie wird breiter.
1: Und um diese Veränderungen zu sehen, braucht es einen geschulten Blick, sagt Christopher Gebhardt.
5: Und die Erkennung von gerade Melanom auf dunkler Haut selbst ist eben auch für uns, selbst als Profis, nicht immer leicht. Und deshalb braucht es da auch besonderes Engagement bei der Ausbildung.
1: An deutschen Hochschulen wird das Thema Skin of Color zunehmend präsenter, ist aber noch nicht an allen medizinischen Fakultäten fester Bestandteil, erzählt Finn Abeck.
4: Aber wir sind inzwischen eine gute Gruppe, die alle sehr, sehr gerne das Seminar machen, weil auch die Studierenden immer wirklich gutes Feedback geben und auch wirklich engagiert mit dabei sind. Macht wirklich Spaß, das zu unterrichten.
0: Wiebke Drescher über eine Initiative des Hamburger Universitätsklinikums Eppendorf, das schon Studierenden beibringt, wie Hautveränderungen bei allen Hauttypen aussehen können. Und Hautkrebs trifft alle. Bob Marley ist mit 36 gestorben. an schwarzem Hautkrebs.

0: 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Wir alle kämpfen ja mit der Trockenheit, auch die Niederlande tun das. In Rotterdam wurden sogar schon Schleusen wegen der Dürre geschlossen. Die Behörden sprechen von einer außergewöhnlichen Situation wegen der Dürre. Wegen der Hitze sinkt aber gleichzeitig auch der Sauerstoffgehalt in den Gewässern. Das ist ein Problem für viele Fische. Die Holländer haben deswegen ein neues Gegenmittel entwickelt. Die sogenannte Fischambulanz. Okay, die kommt ohne Sirene. Aber tatsächlich fahren derzeit viele Freiwillige, zum Beispiel von Anglervereinen, mit einem Spezialfahrzeug im Notfall zu Seen und Flüssen, um Fischen zu helfen und sie bei Bedarf umzusiedeln.
1: Okay, ja, next.
2: Jan van de Bovenkamp ist im Stress.
3: Das hier ist jetzt Rush Hour. Ja.
2: Der Niederländer in der schwarzen Anglerhose steht hinten auf einem Truck und wirft zappelnde Fische in einen großen weißen Behälter.
3: Oh, Sander, Brasse, noch eine Brasse.
2: Die Fische kommen aus einem großen Teich in der Nähe von Zwolle im Osten der Niederlande. Und in dem geht es den Fischen wegen der extremen Trockenheit aktuell gar nicht gut.
3: Zu wenig Wasser, keine Strömung, keine Bewegung und keine Wasserpflanzen. Die Wasserpflanzen, die liegen jetzt auf dem Trocknen. Und das sind die Sachen, die die Sauerstoff im Wasser bringen.
2: Gemeinsam mit einer Gruppe von Freiwilligen rettet Jan van de Bovenkamp heute Fische. Sie sollen raus aus dem Teich mit zu wenig Sauerstoff und stattdessen in die Eifel. In dem Fluss ist der Pegelstand höher und es gibt deutlich mehr Sauerstoff. Jan van de Bovenkamp kommt vom niederländischen Angelverband Sportfish Uni und er bekommt aktuell immer wieder Anrufe, weil es in Gewässern nicht mehr genug Wasser gibt, so wie in dem Teich bei Zwolle.
3: Normalerweise würde man das hier überhaupt nicht sehen, weil es ist weit vom normalen Verkehr. Aber es gibt 1,7 Millionen Angler hier in Holland. Und das sind unsere Augen und Ohren an der Wasserseite.
2: Und wenn ein Anruf kommt, dann fährt die Fischambulanz los.
3: Das ist ein Fischkrankenwagen, sagen wir mal, mit allen notwendigen Geräten drin, Belüftung, Netze, alles drauf und dran. Wo immer was geschieht, dann melden wir das bei unseren Freiwilligen und dann fangen wir an.
2: So wie heute, die 10 Männer in Anglerhosen, ein paar von der Sportfish Uni, die meisten Freiwillige, haben die Fische im Teich mit einem großen Netz eingefangen. Jetzt werden sie in große Eimer mit Wasser geworfen und dann landen sie bei Jan van de Bovenkamp, der sie in den großen weißen Tank absetzt, dem Sauerstoff zugeführt wird.
3: Jetzt aber eine Kanone.
2: Auch William van der Veen hilft als Freiwilliger mit. Der Hauptgrund ist, ich möchte nicht, dass die Fische leiden. Die Fische sind ja fast auf dem Trockenen. Es gibt immer weniger Wasser und sie sterben langsam. Das möchte ich verhindern. Aktuell sind die insgesamt rund 150 freiwilligen Fischretter mit der Fischambulanz besonders oft im Einsatz. Die niederländischen Behörden haben die zweite von drei Warnstufen ausgerufen, tatsächliche Wasserknappheit. Diese Stufe gab es schon mehrere Jahre nicht mehr und das macht Jan van de Bovenkamp Sorgen.
3: Es kommt kein Regen. Vorläufig haben wir ja 3, 4, 5 Wochen, wo wir sicher sind, es gibt nicht viel Regen. Und dann muss man eingreifen. Dann muss man dafür sorgen, dass die Fische auch leben bleiben.
2: Der große weiße Behälter auf dem Truck ist voll mit Fischen. Los geht die kurze Fahrt rüber zur Eifel.
3: Das ist ein Regenwasserfluss. Da ist noch viel Wasser drin, also das ist gesunde Umständigkeiten für den Fisch. Jetzt setzen wir die zurück in offenem Wasser.
2: Dutzende Eimer voll mit Fischen leeren Jan van de Bovenkamp und die Freiwilligen heute aus.
3: Wir haben Brassen gesehen, wir haben Karpfen gesehen, wir haben Barsch, Schleie, Zander, Rotauge, Hecht, also viele Sorten.
2: Auch wenn der Einsatz heute ein Erfolg ist. Die Situation in den Niederlanden ist gerade so angespannt. So viele Gewässer haben Wasser verloren, dass die Fischambulanz nicht immer überall sein kann.
3: Das tut auch richtig weh, wenn man Fische tot sieht. Aber ja, leider muss man damit umgehen.
2: Jan van de Bovenkamp hofft auf Regen. Bis der kommt, wird er weiter mit der Fischambulanz durch die Niederlande fahren und versuchen, so viele Fische zu retten wie möglich.
4: So machen wir das.
0: Sandra Lopez über die Fischambulanz aus den Niederlanden.
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Mit guter Laune in den Feierabend. Pearl and the Oysters. Light out. 5:05 im Forum nach den Nachrichten geht's gleich um das hier.

Gregor Papsch erinnert an die Krimi-Schriftstellerin, die alle lieben. An Agatha Christie. Schöpferin auch der unvergessenen Miss Marple. Sie ist vor 50 Jahren gestorben. Das war Impuls für heute. Wir sind Ihr Wissensmagazin vom Südwestrundfunk in SWR Kultur und ich bin Stefan Tröntle. Bis morgen.

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3: Um 17 Uhr mit Eva Irion. Bahnmitarbeitende im Nahverkehr sind in den ersten 6 Monaten des Jahres in fast 1000 Fällen Opfer von Gewalt geworden. Das zeigen neue Zahlen der DB Regio. In den meisten Fällen ging es um leichte Körperverletzung. Aus Berlin Benjamin Großkopf.
4: Zum Beispiel wurden Zugbegleiter geschubst oder bespuckt. 22 Mitarbeitende sind Opfer schwerer Körperverletzung geworden, beispielsweise durch Faustschläge, meldet der Vorstand der Bahntochter DB Regio. Der neue Verkehrsminister Steffen Bilger von der CDU nennt das erschütternd. Sowohl die reinen Zahlen, aber auch die entsprechenden Schilderungen der Bahnbeschäftigten. Das Unternehmen reagiert mit zusätzlichen Sicherheitsmaßnahmen, zum Beispiel mehr Personal im Zug und im Kundenservice. Derzeit werden auch immer mehr Bahnmitarbeitende im Nah- und im Fernverkehr mit Bodycams ausgestattet, also kleinen Kameras.
3: Nach breiter Kritik nimmt Finanzminister Klingbeil seinen Plan zurück, von Vereinen höhere Steuern zu verlangen. Der SPD-Chef sagte der deutschen Presseagentur, der entsprechende Passus werde aus dem Gesetz gestrichen. Es sei ihm nie um kleine Vereine gegangen, sondern um Wirtschaftsvereine und Verbände. Ursprünglich wollte Klingbeil, dass für steuerpflichtige Vereine statt eines Freibetrags von 5.000 Euro eine Freigrenze von 1.000 Euro gilt. Einkommen bis 1.000 Euro wären damit steuerfrei geblieben. Bei höheren Gewinnen wäre das gesamte Einkommen steuerpflichtig geworden. Die Bundesregierung will die Drohnenabwehreinheit der Bundespolizei aufstocken. Künftig sollen rund 300 Spezialisten allein in diesem Bereich arbeiten. Bislang ging die Bundesregierung von 130 Kräften aus. Statt an 4 soll die Einheit an 8 Standorten stationiert sein. Eine Sprecherin des Bundesinnenministeriums sagte, Minister Dobrindt wolle noch im Laufe des Tages eine entsprechende Weisung an die Bundespolizei erteilen. Die Einheit soll unbemannte Luftfahrzeuge aufspüren, abfangen und gegebenenfalls auch unschädlich machen. Die Bundeswehr braucht für die Ausbildung zusätzlicher Soldaten mehr Platz, zum Beispiel für Kasernen und Übungsplätze. Das Verteidigungsministerium will dafür ehemalige Liegenschaften aktivieren. Es hat Pläne konkretisiert, die zunächst 5 Standorte betreffen, darunter die Graf-Stauffenberg-Kaserne in Sigmaringen, die Unteroffizier-Krüger-Kaserne in Kusel sowie die Kurpfalz-Kaserne in Speyer. Sie sollen für neue Rekruten vorbereitet werden. Die Gespräche mit den jeweiligen Kommunen liefen. Es geht um Liegenschaften, die den Kommunen eigentlich für andere Zwecke überlassen werden sollten. Eine Stationierungsentscheidung ist damit laut Ministerium noch nicht verbunden. Der Anteil junger Menschen in Deutschland bleibt niedrig. Wie das Statistische Bundesamt mitteilte, waren Ende vergangenen Jahres 8,3 Millionen Menschen zwischen 15 und 24 Jahre alt. Das entspricht 10% der Bevölkerung. Die meisten Menschen dieser Altersgruppe leben in Bremen, gefolgt von Hamburg und Baden-Württemberg. In Rheinland-Pfalz sind 9,7% der Bevölkerung zwischen 15 und 24 Jahren. Innerhalb der EU liegt Deutschland knapp unter dem Schnitt. EU-weit stellen junge Menschen durchschnittlich 10,7% der Bevölkerung. Die meisten von ihnen leben in Irland. Die Monate Juni und Juli waren in Westeuropa so heiß wie noch nie seit Beginn der Wetteraufzeichnungen. Laut dem EU-Klimawandeldienst Copernicus lag die Durchschnittstemperatur für die beiden Monate bei 21,6 Grad Celsius und damit fast 2,8 Grad über dem Durchschnitt des Zeitraums von 1991 bis 2020. Die Böden seien ungewöhnlich stark ausgetrocknet. Eine Copernicus-Sprecherin sagte, die Daten zeigten, wie der Klimawandel Hitzeextreme verschärfe. Hitze und Dürre verstärkten sich zunehmend gegenseitig. Im Westen Kolumbiens hat es ein schweres Erdbeben gegeben. Die US-Erdbebenwarte gibt die Stärke mit 7,4 an. Die Erschütterungen waren auch im Nachbarland Venezuela zu spüren. Besonders betroffen war unter anderem die kolumbianische Stadt Cali. Laut dem Bürgermeister sind mindestens 20 Gebäude eingestürzt. Unter den Trümmern werden Menschen vermutet. Man habe Rettungsteams angefordert. Auch aus Quibdó und Pereira melden die Behörden Verletzte und Schäden an Gebäuden. SWR-Nachrichten, Redaktion Christine Beith. Das Wetter? Hinter einer schwachen Kaltfront baut sich das nächste kräftige Hoch auf. Die Vorhersage mal Sonne, mal dichte Wolken und wieder heißer bis 37 Grad. 17.05 Uhr.
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5: Miss Marple, Poirot und Co., warum wir Agatha Christie lieben. Mit Gregor Papsch, hallo. Sie hat diese wunderbaren und schrulligen Figuren erfunden, die längst zum literarischen Welterbe gehören. Miss Marple und Hercule Poirot. Mehr als 2 Milliarden verkaufte Bücher. Damit ist Agatha Christie die erfolgreichste Kriminalschriftstellerin der Literaturgeschichte. Vor 50 Jahren ist sie gestorben. Deshalb geht es hier im Forum bei SWR Kultur um diese selbstbewusste Frau, die gern die Welt bereiste und deren Bücher bis heute überall auf der Welt gelesen werden. Und das, obwohl sie ziemlich weit weg von unserer Gegenwart spielen, fast immer vor viktorianischer Landhauskulisse und in gelangweilten Adelskreisen. Wie also erklärt sich Agatha Christies Erfolg und wie schaffen es Poirot und Co. sich bis heute auf dem riesigen Krimimarkt zu behaupten? Bei uns ist Barbara Sichtermann. Sie ist Publizistin und hat ein Buch über die Queen of Crime geschrieben, Agatha Christie, eine Biografie. Frau Sichtermann, wie kam es eigentlich dazu? Es gibt ja Schriftstellerinnen und Schriftsteller, die deutlich angesagter sind heute.
6: Ja, um die Wahrheit zu sagen, es war ein Auftrag. Ja, also es wurde an mich herangetragen von meiner Agentin, die hatte da so Verbindungen zu Verlagen und da war diese Idee aufgekommen. Und ich war aber immer Fan gewesen und hatte schon mal, als damals im vorigen Jahrhundert ihre Autobiografie erschien, einen langen Lex über sie geschrieben für die Zeit und Rundfunksachen. Und also mir war klar, das mache ich gerne noch mal ausführlicher, denn ich halte sie einerseits für unterschätzt und andererseits kann man dieses Leben, dieses sehr abenteuerliche Leben, immer mal wieder sich zu Gemüte führen. Also es lesen, es ist einfach genauso toll wie ihre Romane.
5: Über das wir gleich sprechen werden. Um das gleich zu klären, Frau Sichtermann, Agatha, haben Sie mir vor der Sendung nahegelegt zu sagen. Ich hätte jetzt Agatha gesagt. Warum Agatha?
6: Ich finde, Agatha klingt schrecklich. Agatha, das klingt so, als ob man über einen Stein fällt. Also während Agatha, griechisch die Gute, finde ich sehr viel schöner.
5: Noch kurz mal ehrlich, was dachten Sie über die Dame, bevor Sie ans Werk gingen und was, nachdem Sie sich länger mit ihr beschäftigt haben?
6: Also sie wuchs mir immer mehr ans Herz und ich habe immer mehr Hochachtung vor ihrer Kunst bekommen.
5: Warum?
6: Weil ich verstand, dass sie mehr geben wollte als nur Unterhaltung. Also die Kriminalliteratur, gerade die von Agatha Christie, gilt als trivial, also gilt als pure Unterhaltung.
7: und nichts darüber hinaus. Und ich habe dann gemerkt, dass ihr Wunsch, Aufklärung zu liefern über die menschliche Natur, über das Böse in der Welt, dass sie sich den auch erfüllt hat, dass sie das wirklich bringt. Wenn man sie genau genug, aufmerksam genug liest, dann merkt man, da ist mehr drin als nur eine Rätselraterei.
5: 136 Jahre alt wäre Agatha Christie in diesem Jahr geworden. Deshalb haben wir eigens einen Historiker in der Runde, Hans von Trotha, der sich mit allem gern beschäftigt, was mit britischem Lebensgefühl und englischer Gartenkultur zu tun hat und damit auch mit der Lebenswelt von Agatha Christie. Woran denken Sie bei ihr zuerst, Herr von Trotha?
8: Tatsächlich denke ich bei ihr zuerst an, wie Sie gesagt haben, die Settings, vor denen diese immer nach ähnlichem Muster gestalteten Geschichten spielen, weil die verdammt schlau gewählt sind. Sowohl um einen Krimi zu schreiben, als auch um etwas über diese englische Gesellschaft zu sagen, die wir ja alle von ferne sehr schätzen und jetzt von noch ferner. Der Brexit schiebt die Insel ja wieder weiter weg, wobei die Briten ja immer von ihrer Englishness und Britishness ausgegangen sind. Und wenn sie von Europa reden, reden sie ja von Europe und nicht von uns. Mhm. Und diese Welt ist in dieser, ja, in diesen Dörfern, in diesen Dartmoors und in dieser, sie geht ja ganz selten in den Hochadel, sondern meistens ist es die Gentry. Das ist ja eine sehr spezielle englische Konstellation, wo sich quasi das gehobene Bürgertum und der niedere Adel beim Jagen treffen. Das ist so ihre Welt. Und in der verortet sie alle Untiefen, die sie menschlich so auftreiben kann. Und dann hat sie eben mit Hercule Poirot einen belgischen Charakter entworfen. Der kommt also aus dem, vom Festland und gehört zu keiner Klasse. Das ist also die einzige Art von Detektiv, die in ganz England vom Hochadel bis zum Bauern überall hingehen kann, um aufzufallen. Allein das ist eine Konstellation, die mich immer fasziniert.
5: Sie haben ja vorhin das Stichwort Brexit schon genannt, Agatha Christie. Das ist für viele Großbritannien pur, zumindest das Good Old Britannia, das sich neuerdings auch viele Briten wieder zurückwünschen. Feiert Agatha Christie auf der Insel gerade sowas wie ein Comeback?
8: Die ganze Literatur, die ganze englische Literatur feiert gerade ein großes Comeback. Und es ist schwer, bei einer fast mythischen Figur wie Agatha Christie, die immer so omnipräsent ist, ist es schwer zu sagen, ob es da eine Welle gibt. Die ist einfach immer da. Aber was wirklich auffällig ist, dass es so eine, wenn Sie zeitgenössische englische Romane lesen, da ist ganz viel davon die Rede, wie die Engländer sich ihrer Besonderheiten bewusst werden. Und Agatha Christie ist ja sozusagen eine Urautorin, die die Besonderheiten des Englischen quasi zur Schau stellt. Das heißt, ich würde es tatsächlich als ein gesamtes literarisches Phänomen eher sehen, als speziell den Fall Christie. Und ich finde eben sehr spannend, dass die Literaten sehr engagiert sind, also waren beim Versuch, den Brexit zu verhindern und jetzt dabei, den Brexit zu verarbeiten. Ich habe zunehmend den Eindruck, dass die Engländer das sind, wofür wir die Franzosen immer gehalten haben, nämlich eine eminent literarische Nation, die sich über ihre literarischen Repräsentantinnen und Repräsentanten, aber vor allem auch Werke definiert. Und da spielt natürlich Agatha Christie eine ganz große Rolle.
5: Mein dritter Gast, Paul Ingendey, Europakorrespondent des Feuilletons der FAZ. Vor allem ist er aber auch Schriftsteller, Autor dreier Romane. Und Herr Ingendey, bei dieser Sendung über Agatha Christie wollten Sie sehr gern mitmachen. Das heißt, Sie mögen sie? Sie lesen sie auch?
9: Ja, ich wollte sehr gern mitmachen. Aus vielen Gründen. Ich versuche es ganz knapp zu halten. Das erste ist eine Dankesschuld des Kindes, das ich war, das also mit 10, 11, 12 schon gierig gelesen hat. Und sie gehörte dazu. Keine Seite Karl May, aber ich weiß nicht, wie viele Bände von ihr. Und das allein ist für mich ein wichtiger Gedanke heute, wo ich mein eigenes Lesen etwas historisiere oder aus der Perspektive betrachte. Ich frage mich sehr oft, was vergesse ich und warum? Woran halte ich fest und warum? Was interessiert mich 40 Jahre später noch einmal und warum? Und da stelle ich fest, dass ich gerade gar nicht so viele von ihr neu gelesen habe. Das musste ich auch nicht, weil sie sich ja in der Tat sehr ähneln. Wenn man schon viel kennt, dann braucht man nur hineinzutauchen, wie ins Badewasser. Aber ich finde es sehr interessant. Und dann ist was Drittes geschehen, nämlich ein Gefühl dafür nach ihrer Autobiografie, die erst posthum erschienen ist und an der sie sehr lange rumgemacht hat, die ihr auch nicht so wichtig war. Die ist, Frau Sichtermann hat sie ja vorhin schon erwähnt, sehr interessantes Dokument einer Frau, die Schriftstellerwerdung und die Professionalisierung einer Frau, die dafür gar nicht gemacht schien, beschreibt. Und das ist tief beeindruckend, weil sie schreibt tatsächlich über das, was ein Mensch, eine Frau damals zwischen den beiden Weltkriegen leisten musste, um sich einen Platz zu erkämpfen. Und es ist absolut faszinierend zu sehen, wie sie sich errichtet, sich geradezu baut und konstruiert nach Regelwerk und wie sie alle an die Wand schreibt mit ihrem Talent und ihrer Fähigkeit, den Markt einzuschätzen. Das ist von der Literatursoziologie für mich was Tolles. Und auch ein Grund, sich über sie zu beugen, neben der Tatsache, dass wir ihre Bücher wirklich verschlingen.
10: Unzählige Kurzgeschichten, ich glaube 21 Theaterstücke und vor allem eben 66 Kriminalromane. Das ist die Vielschreiberin Agatha Christie. Wir reden jetzt so mit großer Selbstverständlichkeit über diese Romane. Gehen wir davon aus, dass nicht alle Hörerinnen und Hörer alle Romane kennen. Deswegen kurz die Frage in die Runde, Frau Sichtermann. Welchen der vielen Romane mögen Sie denn persönlich am liebsten und warum?
7: Am besten gefallen hat mir Sleeping Murder, Deutsch Ruhe unsanft, ihr letztes Buch.
10: Ein Miss Marple-Krimi.
7: Ja. Es geht hier um eins der Themen von Agatha. Und zwar hat sie versucht, verschiedene Zustände des Bewusstseins, des menschlichen Bewusstseins, zu charakterisieren, um von daher so etwas wie die Frage nach der Wahrheit, wie war es denn wirklich, stellen zu können. Und dazu gehören also Träume, Wahrnehmungen, die so am Rande nur, wissen Sie, wo das Gesichtspanorama endet, vielleicht so ein bisschen noch aufgenommen wurden, dann wieder vergessen, dann doch wieder erinnert, wie überhaupt die Erinnerung. Und die spielt in Ruhe unsanft eine große Rolle. Da geht es um eine Frau, die einen Mord miterlebt hat als ganz kleines Kind, als Dreijährige, wo man eigentlich gerade erst anfängt, sich zu erinnern. Und diese Erinnerung kommt so in einzelnen Flashes zurück. Und das ist großartig dramatisch erzählt.
10: Herr Ingendey, Ihr besonderes Agatha Christie-Buch?
9: Ich muss mehrere nennen. Ich sag mal generell, die Bücher, die einen geschlossenen Raum haben, und das liebt Agatha Christie, Tod auf dem Nil etwa oder Mord im Orient Express, sie versammelt ihr Personal in sehr engen klaustrophobischen Räumen und dort passiert etwas und sie erzeugt einen Terror, wie ihn Hitchcock erzeugen konnte, damit, dass die Leute nicht weg können von diesem Ort. Und das sind diese beiden Romane, die ich gerade nannte. Wenn ich mich denn entscheiden muss, entscheide ich mich mal für die.
10: Herr von Trotha.
8: Ich hätte jetzt auch den Mord im Orient Express genommen. Erstens aus dem Grund, dass es so ein geschlossener Raum ist, aber einer, der sich durch die Zeit bewegt und durch den Raum, was ich faszinierend finde. Und dass dann diese ganze, sie war ja dort im Irak, sie hat die Welt dort kennengelernt und die Details, die sie da einbaut, und dann in diese ganz klassische, dichte Agatha Christie-Handlung zusammenfügt. Das finde ich wirklich ja, große Christie-Kunst. Ich will aber ein zweites Buch nennen, das ich literarisch nicht ganz so geschlossen finde, aber seine Existenz hat mich immer sehr fasziniert. Und das ist, also Barbara Sichtermann hat ja die Nummer 66 erwähnt, ich nehme die 65, das ist also das vorletzte Buch, Vorhang. Curtain. Das ist ein Buch, in dem lässt sie Hercule Poirot sterben. Und das ist ja eine ganz faszinierende Geschichte, die übrigens in der Kriminalliteraturgeschichte öfter vorkommt, dass Autoren ihre Helden nicht mehr ertragen, aber das Publikum nach ihnen verlangt. Also Arthur Conan Doyle hat ja Sherlock Holmes ermordet, weil er ihn nicht mehr ertragen hat und hat auch in sein Tagebuch geschrieben, killed Holmes. Und er hat einen Brief mal geschrieben, if I had not killed him, he would have certainly killed me. Aber das Publikum war so empört, dass er wieder auferstehen musste. Das Gleiche ist schon bei einer der allerersten Kriminalgeschichten im 18. Jahrhundert, auf die ich gerne nachher nochmal kommen wollte, weil sie eine gewisse Rolle spielt, nämlich Rinaldo Rinaldini, Räuberhauptmann von August Vulpius, das war der Schwager von Goethe. Das geht über Bände, Bände, Bände, Bände, so eine Räuberpistole und dann hat er es nicht mehr ertragen und Rinaldo Rinaldini stirbt in Band 10 und in Band 11. War er nur eingeschlafen, weil das Publikum das nicht. Das wusste Agatha Christie. Und sie bringt ihn um, aber sie veröffentlicht es nicht, sondern hebt es auf für schlechte Zeiten finanziell, aber eben auch, weil sie weiß, sie kann den nicht wegräumen und wieder auferstehen lassen. Und insofern ist dieses Buch Vorhang, heißt es auch noch, nach ihrem Tod erschienen. Und das hat mich immer ungemein berührt.
9: Es ist ganz interessant, dass ich gerade mich erinnere, wirklich erinnere, als Jugendlicher, dieses Buch, als es erschien, gesehen, aber nicht gelesen zu haben, weil ich den Kinderglauben hegte, ich weiß nicht, ob der heute noch irgendwas taugt, den Kinderglauben hegte, man müsse alle Poirot-Romane in der chronologischen Reihenfolge gelesen haben, bevor man den Roman lesen darf, wo er stirbt.
10: Ich hätte jetzt gedacht, weil sie es nicht ertragen konnten, dass Helden sterben.
9: Oh nein, ich bin sehr fürs Sterben.
7: Darf ich nochmal zurückkommen auf den Orient Express, ehe er uns davonfährt? Ist ja nun hier als Lieblingsbuch genannt worden. Agatha selber hatte mit diesem Buch große Schwierigkeiten und sie hat gelitten, als sie es schrieb, denn es rechtfertigt die Selbstjustiz. Und das ist etwas, was sie eigentlich nicht wollte. Aber es ist das Einzige, in dem sie das macht. Sonst ist sie eine gesetzestreue Moralistin auf ihre Art. Und beim Orient Express aber ist ein so schauerliches Verbrechen begangen worden, dass sie den Leidtragenden, den Hinterbliebenen, das gönnt, sich zu rächen. Also, sie lässt der Rache ihren Lauf. Und das ist natürlich dann wieder Literatur. Das ist spannend zu lesen. Und diese Closed Scenery ist großartig. Schneesturm, Zug stecken geblieben. Aber da Poirot mitfährt, wird alles gut.
8: Aber damit sind wir ja bei dem moralischen Weltbild von Agatha Christie. Also bei dir,
7: ist zu früh?
8: Weiß ich nicht.
7: Ich habe schon gesagt, das Böse in der Welt, das ist etwas, das hat sie wirklich beschäftigt.
8: Und sie hat ja selber gesagt, dass ihr Schreiben ein direkter Abkömmling des alten moralischen Theaters ist. Also des Theaters als
7: das Theater hat sie über alles geliebt und auch viel interessanter gefunden eigentlich als den Buchmarkt.
8: Und es gibt immer ein Gut und Böse, es gibt immer ein Schuldig und Unschuldig. Also es ist ein ganz klares Weltbild. Das ist übrigens meiner Meinung nach der Grund, warum sie so erfolgreich ist und warum sie sich so lange hält.
7: Es ist ein Grund, ja.
8: Sie erfüllt einfach unser Bedürfnis, dass es so wäre. Und die Kriminalliteratur hat sich ja sehr, sehr viel weiterentwickelt. Also wenn wir diese schwedischen Krimis oder sowas lesen, da ist es ja alles nicht. Es ist auch eine Welt ohne Sex. Es ist eine Welt, wo man sich in keiner Weise...
7: Da muss ich gleich nochmal einhaken. Meinen Sie, bei den Schweden ist es eine Welt ohne Sex oder bei Agatha?
8: Bei Agatha.
7: Ja, es ist so, dass sie keine Sexszenen schreibt, das ist richtig. Aber Sexualität oder Erotik spielt eine Riesenrolle in den Romanen. Und zwar als Motiv, Eifersucht und verschmähter Liebepein, um Hamlet, ihr Lieblingsstück, einmal zu zitieren. Das Interessante ist, dass es Poirot ist, der

0: Ehen geschlossen hat, sich getrennt hat oder beziehungsweise verlassen wurde und auch darüber reflektiert, darüber geschrieben hat. Dann eine Episode, von der Frau Sichtermann uns gleich was erzählen muss, weil sie so kurios ist, ja, 1926, ihr Verschwinden, über das immer noch gerätselt wird. Aber auch die Tatsache, dass, wie ja vorhin gesagt wurde, sie eine Moralistin war einerseits und durch Poirot tatsächlich alle Motive, die menschlich sind, ins Spiel gebracht werden können, ne, als Grund, jemanden zu ermorden. Und da ist eben Agatha Christie, wie ich sie in der Autobiografie kennengelernt habe, mit allen Zurückhaltungen, die sie ja auch übt im Schreiben über ihr eigenes Leben, da ist doch eindeutig eine klare Moral, die sie auch darlegen will, uns Lesern. Sie will uns sagen, wer sie ist. Und manchmal ist das von einer unglaublichen Tantenhaftigkeit und dann wieder von einer großen Stärke, nämlich eben zwischen den Kriegen eine Frau, die sich behauptet und die auch dann ihre Moral zimmert.
1: Bevor wir auf das Jahr 1926 zu sprechen kommen, versuche ich mal zusammenzufassen, was bisher gesagt wurde. Geschlossene Gesellschaften, ländliche Kulissen, ein Mord, der ausgeführt wird und dann aufgeklärt wird von mehr oder weniger skurrilen, interessanten Detektivfiguren. Oft, ich glaube, das Stichwort fiel vorhin schon, dieselben Zutaten in einem Plot, dazu relativ erwartbar, sag ich mal. Ich glaube, Herr Engler, Sie haben das vorhin gesagt, also es läuft ja im Grunde genommen immer so ab, die gute Welt gerät ins Wanken durch einen Mord, aber am Ende ist die Welt wieder im Lot. Können wir noch mal ganz kurz versuchen zu erklären, warum das trotzdem oder warum es offenbar funktioniert hat?
2: Na, gerade deswegen. Also das Bedürfnis, eine stabile Welt zu haben, die wir die meisten von uns nicht erfahren und in der Zeit zwischen den zwei Weltkriegen schon gar nicht. Da ist das Bedürfnis danach natürlich ungeheuer groß. Das ist das eine. Und das andere, die europäische Kultur insgesamt, aber die englische noch mal ganz speziell, weil sie in gewisser Weise für beides die Quelle ist, ist geprägt durch einen Antagonismus zwischen Aufklärung und Romantik. Und Aufklärung, eingangs hat Frau Sichtermann den Begriff ja auch verwendet, Aufklärung ist das, was Agatha Christie inszeniert. Und das ist auch ganz emphatisch gemeint. Das ist bis ins 18. Jahrhundert zurück gemeint. Das ist, dass die Welt geklärt wird, dass ein, da, wo es dunkel war, wird ein Licht hingebracht und dann weiß man, wo Schatten ist, wo Licht ist, wo gut ist und wo böse ist. Das ist ganz, ganz klar. Interessanterweise ist einer der ersten Krimis, die überhaupt je in deutscher Sprache geschrieben wurden, ist von keinem Geringeren geschrieben als von Friedrich Schiller, der Geisterseher. Es gibt noch ein anderes, das heißt programmatisch Der Verbrecher aus verlorener Ehre, 1786. Das sind so erste Geschichten, die Morde oder Verbrechen erklären durch soziale Umstände. Absolut selbstverständlich für uns, absolut Agathas Thema, aber damals ganz neu. Jetzt passiert aber Folgendes. Schiller schreibt als Fortsetzungsgeschichte diesen Krimi der Geisterseher und kriegt ihn nicht zu Ende, weil es ihn irgendwann auch nervt. Und es gibt nichts Schlimmeres für einen Aufklärer und einen Kriminalautor als kein Ende. Weil das heißt, ich habe die Welt ins Wanken gebracht und hole das nicht mehr ein. So ist die Romantik entstanden. Die Romantik ist entstanden, indem die Leute sagen, ja, das macht ja alles total Spaß hier mit diesem, die Leute plötzlich morden lassen und Schauergeschichten, aber wir lösen das einfach nicht mehr auf. Und dieser Antagonismus spielt in der englischen Kultur, in der englischen Literatur eine enorme Rolle. Und Agatha Christie ist die Königin der Aufklärung bis heute.
3: Ich möchte gerne noch mal eingehen darauf, dass Agatha so extrem britisch immer bezeichnet wird und aufgefasst wird. Das war sie nicht nur. Sie war eine große Reisende. Sie hat mehrere, also eine richtige Weltreise gemacht, auch noch zur Recherche für eine Ausstellung des britischen Empire nach dem Ersten Weltkrieg zusammen mit ihrem Mann und einer ganzen Truppe. Das heißt, sie war also praktisch von Regierungswegen unterwegs. Alle Mandatsgebiete, Kolonien, das ganze Commonwealth abzufahren. Und sie hat später dann mit ihrem zweiten Mann, das war übrigens eine sehr glückliche Ehe, wenn ich Herrn Ing da an dieser Stelle korrigieren darf, ihre zweite Ehe ja, war sehr harmonisch.
1: Nee, ich Max Mallowan, Archäologe, okay, 14 Jahre jünger genau. als Agatha Christie.
0: Aber vorher eben diese sehr genau. desaströsen...
3: Okay. Also, die weltreisende Agatha, die hat sich den fremden Kulturen aufgeschlossen.

0: und hat im Irak zum Beispiel nicht die überall anwesenden Briten sehen wollen, also sie musste dann doch mit denen natürlich irgendwie klarkommen, sondern sie interessierte sich für die Iraker. Das ist also gar nicht immer nur hier viktorianische Villen und Gentry, sondern die indienerprobten Offiziere kommen eigentlich in jedem Roman vor. Und die haben natürlich ihre ganz eigenen Geschichten zu erzählen. Frauen, die aus der Karibik stammen, Skandinavierinnen, die sich dann als Mörderinnen entpuppen und so weiter. Also es stimmt nicht, dass sie sozusagen provinzielle Engländerin war.
1: Ja, das ist interessant.
0: Sondern
1: ja,
0: der Reflex dieses Weltreiches, das England ja damals war, kehrt in ihren Büchern ja wieder als eine Form von, sagen wir mal, heute würde man sagen, Multikulti, Buntheit, also alles rein. Ja? Und das ist auch ein Grund für ihren Erfolg in der ganzen Welt. Und dann natürlich, dass sie immer gleich in allen englischsprachigen Zonen verlegt wurde. Also ihre Bücher kamen immer gleich in ganz Amerika raus und natürlich auf der Insel.
1: Ja, ist ja interessant, dass ja der allererste Roman 1920, The Mysterious Affair at Styles,
0: gleich in England,
1: Amerika. Erst in Amerika erscheint. Mhm. Wir können ja vielleicht auch noch anmerken, dass der von 1916 geschrieben war und dann ein paar Jahre lang rumlag. Und sie hatte auch fast das Interesse, hat ihn rumgeschickt und ist abgelehnt worden. Ja, ja. Was ich noch kurz sagen wollte, auch weil es Frau Sichtermann ja gerade auch so auseinandergelegt hat, dass Poirot selber als Belg, erstens sprach natürlich unsere Agatha sehr gut Französisch, hatte sie als Jugendliche gelernt. Und dass Poirot selber ein Flüchtling und Außenseiter und der eigentlich der Outcast ist, erst recht nach dem Ersten Weltkrieg. Also eine solche Figur, die auftaucht, Herr von Trotha hat es ja vorhin schon erwähnt, die auftaucht, fremd ist und als Fremder sofort erkennbar, der darf dann aber auch alles. Und ich finde es eine der charmanten, wirklich einen der charmanten Züge des Schreibens von Christie, wie die jeweiligen guten Figuren in den Büchern sich so zum Partner von Poirot machen, weil sie in ihm das Faszinierende erkennen und auch ihre bessere englische Seele zeigen können. Das nicht geschlossene, sondern das offenere, neugierige, vielleicht auch romantische. Und das ist in der Tat eine absolut faszinierende Figur. Ich kann verstehen, dass die Autorin irgendwann, dass ihr diese Figur auf die Nerven ging und sie keine Lust mehr hatte, weil, das wurde ja vorhin kurz erwähnt, das Serielle des Krimischreibens bringt ästhetische Probleme mit sich, wenn man immer wieder einen Roman fertig schreiben muss und dafür muss man ausgerüstet und gemacht sein. Man muss das Serielle akzeptieren als das Limit dieser Form. Und wer das nicht kann, der kann solche Krimis nicht schreiben. Wer das akzeptiert und einbaut, der kann es.
0: Sie hat ja nun noch Miss Marple erfunden, die nun wirklich auf dem Dorf sitzt. Aber da war es dann wieder ihre Kunst, in einem Dorf die ganze menschliche Community mit den Stärken, Schwächen, Guten, Bösen und so, alles das in einem Dorf zu konzentrieren. Also einerseits ist sie in die ganze Welt ausgeschweift mit ihrem Personal, ihrer Bücher. Und dann hat sie genau das Gegenteil gemacht. Also auch Closed Scenery, wenn man so will, dieses St. Mary Mead.
2: Genau, also dieser klaustrophobisch geschlossene Raum, den Herr Ingedey vorher erwähnt hat, der ist in diesen Dörfern auch. Also ja, das sind ja quasi unsichtbare Wände, die da sind. Und ihre große Gabe war es, sehr genau zu beobachten. Also sie wird ja auch immer wieder beschrieben als jemand, die eher zuhörte, als redete, die sehr, sehr viel aufnahm. Da finde ich ein sehr schönes Detail, dass sie in Irak, als sie bei diesen Ausgrabungen dabei ist, die gefundenen Stücke fotografiert hat. Das heißt, dass sie noch eine ganz andere Kunst da angewandt hat. Und da natürlich auch einen ganz besonderen Blick fürs Detail entwickelt hat, der übrigens fotografiehistorisch durchaus gewürdigt wird als etwas Spezielles. Sprich, sie hat drei Sachen. Sie hat ein geschlossenes Weltbild, an das sie glaubt. Und das hat sehr viel mit Moral zu tun und das hat sehr viel mit England zu tun. Sie hat eine Form, die immer mit dem Sieg des Guten endet und die ästhetischen Probleme hat, die Herr Inge da angesprochen hat. Und sie hat die Gabe, unentwegt wie kleine Kinder Steine und Murmeln Details zu sammeln, die sie dann in diesem System drapiert.
3: Frau Sichtermann, Agatha Christie lieferte mit ihren Romanen eine Art Psycho- und Sozialchronik des 20. Jahrhunderts, schreiben Sie in Ihrem Buch. War sie ein Menschenfreund? Was würden Sie sagen?
0: Das ist eine sehr gute Frage, weil man die nicht so einfach beantworten kann. Also mit Miss Marple hat sie ein bisschen was gemein. Mit Poirot gar nicht. Aber mit Miss Marple schon. Und zwar ein Schuss Misanthropie. So das Gefühl, ah, das Böse lauert hier gleich um die Ecke. Das, was Miss Marple so auszeichnet, ihre Begabe, den Menschen nur das Schlechteste zuzutrauen, das hatte irgendwo auch Agatha selber. Aber ich glaube, das ist erst im Laufe ihres Lebens entstanden. Wir haben ja ihr Privatleben bisher nur gestreift. Und die Sache mit dem Verschwinden, die muss ich ja, wie Herr Ingendey mir schon angekündigt hat, jetzt erklären.
3: Erzählen Sie also, ganz kurz die Geschichte von 1926. Ja, ich will nur ganz kurz hinführen. Also 1890 geboren, das haben wir noch gar nicht erwähnt. Sie ist also ein Kind der viktorianischen Zeit, als England noch ein weltumspannendes Imperium war. Ich glaube, man kann sagen, sie war so die klassische höhere Tochter, hat dann aber im Ersten Weltkrieg freiwillig als Krankenschwester gearbeitet, war also dann doch mit allen Wassern gewaschen, könnte man sagen. Sie hat dann angefangen zu schreiben, hat auch geheiratet. Und dann kam das Jahr 1926, in dem die eigentlich so öffentlichkeitsscheue Agatha Christie voll ins Rampenlicht geraten ist. Erzählen Sie, was da passiert ist.
0: Drei Punkte. Erstmal, ihre Mutter ist gestorben, an der sie sehr hing. Das war für sie ein großer, schwerer Schock. Dann hat ihr Mann ihr zu verstehen gegeben, dass er eine andere liebt und die Scheidung wünscht. Zweiter Riesenschock. Als drittes ist zu nennen, dass sie ihren berühmtesten und tollsten Roman Alibi in diesem Jahr herausgebracht hat und wegen ihres Unglücks und ihrer Verzweiflung nicht mitbekommen hat, dass sie durch diesen Roman weltberühmt geworden war. Ja, das war alles 1926. Also, sie konnte es nicht fassen, dass ihre Ehe zerbrochen war. Herr Ingendey hat betont, dass sie against all odds hat sich diese Frau durchgesetzt als Schriftstellerin, Welterfolg, und sie hat sich so aufgebaut, und es ist richtig. Sie war auch eine tolle Geschäftsfrau. Sie hat wirklich also eine fantastische Karriere hingelegt. Aber sie hat das als junge Frau überhaupt nicht gewollt. Sie hat es wirklich nicht gewollt. Sie war so erzogen von ihrem viktorianischen Elternhaus, dass es später mal geheiratet wird und dann kommen die Kinder und sie wird einem Hauswesen vorstehen und sie wird die Dienstboten dirigieren. Das war ihre Welt, da wollte sie hin. Sie hatte überhaupt gar keinen anderen Ehrgeiz. Sie hat allerdings, wie es für Frauen der englischen Gentry üblich war, sich nützlich gemacht im Ersten Weltkrieg als Krankenschwester. Später hat sie noch einen Apothekerinnenkurs gemacht. Und natürlich hat sie zum Vergnügen geschrieben. Sie war eine ziemlich gute Pianistin. Sie wollte als Jugendliche gerne Sängerin werden, aber die Stimme war nicht stark genug. Sie hat sogar eine Ausbildung begonnen. Das sollte aber alles nebenbei laufen. Die Hauptsache war die Ehe. Und dafür hatte sie Archie Christie sich ausgewählt. Sie hat ihn sehr geliebt. Sie hat es nicht verstanden, dass er das machen konnte, diese Ehe aufs Spiel setzen. Es gab ja auch eine kleine Tochter, Rosalind. Die war erst 6, als es dann zur Trennung kam. Und
3: dann ist sie verschwunden.
0: Richtig, sie ist verschwunden.
3: Also man
0: sie
3: kann
0: war
3: es auch
0: wie in Trance. Sie ist einfach abgehauen. Sie wollte sich das Leben nehmen, ursprünglich. Und hat sich dann anders besonnen, sich in einem Hotel verkrochen. Das, was dann passierte, dass ganz England sie gesucht hat, weil sie inzwischen so wahnsinnig berühmt war, was sie gar nicht mitbekommen hatte, das hat sie eigentlich nicht gewollt. Darüber war sie entsetzt.
3: Sie hat sich in einem Hotel verkrochen, übrigens unter dem Namen der
0: neuen Frau ihres damals noch Ehemannes, Nancy Neal.
2: Unter dem Namen der Rivalin und dann ausgerechnet in Harrogate. Harrogate ist ein unglaublich idyllischer Ort in North Yorkshire. Das ist sozusagen das Kern-Brexit-Gebiet. Also pures England, wie wir es uns so vorstellen. Da hat sie sich eben verkrochen.
1: Es gibt einen Aspekt, den ich gerne noch hinzufügen würde, weil das in der Tat ein ganz wichtiger Gedanke ist, dass sie es eigentlich nicht wollte oder dass es ihr eher widerfahren ist. Ja. Und dass sie auf dieser Basis wohl irgendwann versteht, das ist ihr Leben, das ist ihr Erfolg und dass sie dann auch in ihrer Autobiografie die 30er Jahre als die glücklichste Zeit, eine sehr glückliche Zeit beschreibt, wo sie sozusagen Erkenntnis zieht aus dem Scheitern der Ehe und aus, also jedenfalls, sie richtet sich wieder auf. Und dieses sehr britische Get on with it, ja, dieses etwas Ungeduldige, jetzt kein Firlefanz hier, keine, nicht jammern, sondern weitermachen, da sind die Frauen der Zwischenkriegszeit sehr. Die große P.D. James, die Kriminalautorin, vor 6 Jahren verstorben, die hat ein bisschen über sie geschrieben in einem sehr schönen Buch über den Detektivroman und schreibt doch über einige der Frauen, der schreibenden Frauen, und verneigt sich vor Agatha in dem Sinne, dass sie sagt, ja, es war nicht die allergrößte Künstlerin, aber sie wusste genau, was sie tat. Und eigentlich verneigt sich P.D. James auch vor dieser self-made woman, die das errichten kann. Und ich kann es auch nur, jetzt muss man gar nicht soziologisch betrachten, sondern wirklich als wörterreich, als fantasiereich. Denn der Nimbus, der Ruf einer Autorin, ist Teil des Werkes. Das können wir nicht mehr trennen. Selbst wenn wir jetzt Stilanalyse betrieben und wir würden, glaube ich, alle zugeben, sie ist nicht die größte Stilistin unter der Sonne, aber wenn man die Bücher nimmt und die Wirkung, die Verfilmbarkeit, das pure Storytelling, was sie dort betreibt, dann ist ja die Faszination bis heute ein Gemisch aus all diesen Faktoren.
0: Und sollte man noch hinzufügen, dass sie auch unter dem Pseudonym Mary Westmacott 6 Romane geschrieben hat, die sehr stark auch autobiografisch gefärbt sind.
3: Herr von Trotha.
2: Ich wollte dazu sagen, dass ich so auch Barbara Sichtermanns Buch gelesen habe, dass es einerseits dieses Kriminalgeschichtenwerk zum Thema hat, aber andererseits eben wie eine Frau, und zwar genau ab dem Moment, an dem sie ihr Leben akzeptiert, so wie es ist, so wie Herr Inge da jetzt gerade beschrieben hat, eine Manufaktur aufbaut, ökonomisch extrem erfolgreich, und zwar auf der Bühne und im Roman und eben in einer Männerwelt, die England in hohem Maße war und als Frau eine ganz große herausragende Rolle spielt und als Queen Mum Geburtstag hat, einen runden hohen Geburtstag hat und gefragt wird, was sie sich wünscht, da war es ein Stück von Agatha Christie, also da muss man es ja auch mal hinbringen.
0: Daraus wurde dann später die Mausefalle. Das sollte man vielleicht noch erwähnen, das Stück ist weltweit das erfolgreichste Theaterstück. Das war ursprünglich ein Hörspiel auf Verlangen der Queen Mom, ganz richtig, ja.
3: Herr von Trotha, gerade die deutschen Leserinnen und Leser haben Agatha Christie verehrt und wahrscheinlich rührt auch eine ganze Menge von unserem heutigen Großbritannien-Bild aus den Büchern von Agatha Christie. Aber mich würde fast noch mehr interessieren, beruhte diese Liebe eigentlich auf Gegenseitigkeit? Wie dachte Agatha Christie über die Deutschen? Sie hat ja 2 Weltkriege auf der Insel erlebt.
0: Sie mochte sie nicht.
2: So ähnlich hätte ich das jetzt auch formuliert. Das war allerdings auch eine Zeit, in der es verdammt schwer war, als Brite Deutsche zu mögen. Also es gibt ganz, ganz wenige Autoren, die damals, das war irgendwie skurril, dahin zu fahren, sozusagen ins Land des Bösen. Das war ja nicht, also ihre Art zu reisen war Commonwealth. Diese Art von Weltoffenheit ist ja auch wieder sehr britisch.
3: In Deutschland Riesenerfolge, die legendären Filmadaptionen mit eben Margaret Rutherford als Miss Marple, Albert Finney oder Peter Ustinov als Hercule Poirot, Tod auf dem Nil, der Orient Express. Warum wurden diese Filme Kult?
1: Warum sind sie heute Kult? Ich habe wirklich mir das reingezogen auf YouTube, mir mal irgendeine ältere Verfilmung ganz durchzustehen. Und natürlich ist das zum Teil sehr schlichte Qualität. Aber, jetzt kommt das große Aber, es hat eine, ich muss es vergleichen mit dem, was der große Viktorianer Anthony Trollope im 19. Jahrhundert geschafft hat. Es malt eine Welt, in die ich mich setze wie in einen Ohrensessel. Und warum sollte ich hier verleugnen in der Öffentlichkeit, dass ich auch dieses Ruhebedürfnis habe? Auch meine Fantasie, auch mein Geist hat dieses Ruhebedürfnis, wie ich das ja auch bei dem großen Anthony Trollope befriedigt finde. Einfach in sicheren Formen, einem ästhetischen Rahmen, einem vorhersehbaren Ablauf. Ich mag das auch.
2: Das wäre ein eigenes, sehr, sehr spannendes Thema, das Verhältnis von Agatha Christie zum Film. Sie selber hielt ja nicht so viel vom Film.
0: Nein, sie verachtete eigentlich die Filmkunst, bis dann schließlich Billy Wilder mit Zeugen der Anklage sie überzeugt hat. Das war eigentlich der einzige Film, den sie mochte.
2: Also für viele Leute, die kommen ja von den Filmen und landen dann bei den Büchern heute. Heute kann man ja kaum noch anders. Und sie wollte ihre erstmal, also sie hat dann sehr gut damit verdient und hat damit dann auch gearbeitet, aber es war nicht ihre favorisierte Form. Und umgekehrt, ja, Ihre Frage, warum wirft sich der Film so stark und so erfolgreich auf immer wieder dieselben Bücher? Und ich glaube, das hat damit zu tun, also dass erstens eine solche geschlossene Handlung und so eine geschlossene Welt, das ist das, was man im Kino will, das ist das, wo man am Schluss gerührt ist. Aber es sind auch die Bücher mit den ausgeprägtesten, originellsten und tollsten Typen, die so verfilmt werden. Und wenn Sie an Maggie Smith in Tod auf dem Nil denken oder an David Niven. Oder es sind einfach Spielwiesen für Bravourstücke der Solo-Schauspielerei. Drum sind die als Filme gar nicht so gelungen. Es ist eigentlich eine Nummernrevue. Aber das macht ungeheuren Spaß.
1: Könnten wir noch irgendwie mal, kann man jeder mal sagen, was er oder sie nicht mag? Wir sind es dem Service schuldig, dass wir auch mal sagen, weil ich ja vorhin kurz erwähnte, sie sei nicht die größte Stilistin gewesen. Was nervt denn ein bisschen, wenn man die ersten 30 gelesen hat?
2: Also natürlich nervt es erstens, dass jemand behauptet, dass es das Gute gibt und zweitens, dass das immer gewinnt und wie es definiert ist. Sie war eine sehr konservative, britische, besser gestellte Dame, die klar wusste, was gut und böse ist. Und da ist Scheidung zum Beispiel böse, da fängt es schon an, geschweige denn von anderen Dingen. Also diese Glasklarheit, die so selbstverständlich vorausgesetzt wird, die geht
0: das
2: mal unterwegs.
0: Das stimmt aber nicht so ganz. Also sie hat immer auf ihre Zeit geschaut und in ihren Werken aus den 60ern kommen moderne junge Frauen vor, die Bürojobs anstreben und die sind keineswegs irgendwie jetzt verirrte Seelen, sondern die charakterisiert sie als starke Figuren. Also sie hat ja sich immer weiterentwickelt und sie war immer am Puls ihrer Zeit bis in ihr Alter hinein. Aber jetzt lobe ich Sie schon wieder.
1: Das ist aber auch nicht nur verzeihlich, sondern geradezu wünschenswert, dass Sie abschweifen von der eigentlichen Frage.
3: Aber Herr Ingendein, ich möchte Ihre Frage eigentlich ganz gern aufgreifen und doch Frau Sichtermann noch mal stellen. Wer liest denn Agatha Christie heute überhaupt?
1: Ich würde auch noch ganz gern sagen dürfen, noch? Was ich nicht so gut finde. Aber vielleicht kommen wir dazu noch.
3: Doch, machen Sie das gleich. Ich möchte erst Frau Sichtermann fragen, wer liest Agatha Christie heute noch? Es könnte Sie ja nerven, dass man, glaube ich, sagen kann, eine Vorreiterin für die moderne Frauenbewegung war Agatha Christie sicherlich nicht, oder?
0: Ja, da geben Sie mir eigentlich ein gutes Stichwort. Sie war überhaupt keine Feministin. Sie hat gesagt, sie hielte es für eine hohe Stufe der Zivilisation, die wir jetzt erklommen hätten, in der Frauen nicht arbeiten müssten, sondern es so weit gebracht hätten, dass sie versorgt werden von einem Mann. Das hat sie aber nicht so ganz durchgehalten, wie ich vorher schon sagte. Vor allem ist es natürlich so, dass, was heißt hier arbeiten? Also sie hat immer bis zum Schluss zum Vergnügen geschrieben. Trotzdem war es für sie die Schreiberei, sie hatte ja Verträge, sie musste liefern, war das natürlich auch eine schwere Mühe. Und sie hat damit gerungen und auch als Last gesehen. Aber ich finde, dass Agatha durch ihren Kampf mit den Umständen und durch das, was sie daraus gemacht hat, dann doch als Beispiel so großartig war, dass man sie auch interpretieren kann als Vorkämpferin für Emanzipation, auf alle Fälle für Selbstständigkeit von Frauen in schwieriger Lage. Dafür ist sie wirklich ein großartiges Beispiel. Ob sie nun jetzt sich Frauenrechtlerin nannte, das ist im Grunde egal. Das sind dann nur Worte, wissen Sie.
3: So, jetzt Herr Ingendein.
1: Ja, es ist interessant, weil ich auch bei anderen, auch Autorinnen, die ich gerade wieder, ich entdecke den Krimi so generell so ein bisschen wieder. Ich hatte ihn 15, 20 Jahre nicht gelesen, früher ganz viel und jetzt bin ich wieder in so einer Phase drin. Und ich stelle fest, dass bei den Leuten, die mich mehr interessieren, nach dem 15. oder 20. Buch ich dann irgendwann dieser Formelhaftigkeit des Musters müde werde. Und das ist besonders stark bei Christie und ihrer Nachfolgerin P.D. James, nämlich die ganzen Uhrzeiten und Orte. die ich natürlich sofort wieder vergesse, aber von denen ich weiß, dass diese Damen mit dem Stift und dem großen Blatt Papier einen genauen Plan, wie ein Küchenzettel aufgestellt haben, wie eine Einkaufsliste. Das weiß ich, ohne es gesehen zu haben. Und es geht mir schon schwer auf den Keks, wo ich mir dann sage, ihr könnt so viel anderes, aber die brauchten das als Gerüst. Und das liegt aber dann auch daran, wenn sie so viel gelesen haben, irgendwann dürfte das etwas für mich etwas weniger werden. Und andere Qualitäten dürften zum Vorschein kommen. Aber das ist halt nun mal der englische Landhauskrimi. Was soll ich sagen?
2: Bei dem sich die große Struktur immer im kleinsten Staubkorn spiegelt. Also genau. Man weiß ja immer schon, wenn jemand reinkommt und irgendeine auffällige Bewegung macht, dass man sich die jetzt merken kann.
1: Genau.
2: Aber darin ist auch schon eine große Kunst. Eine Sache möchte ich noch erwähnen. Sie ist auch eine große Künstlerin von ersten Sätzen. Sie schafft es uns immer in einem Satz, der nicht selten auch als Absatz einzeln steht, in dieser, also wir sind ja voll mit einem und in dieser verwirrenden Welt. Und wie kriegt man uns dazu, an einen Punkt zu kommen? Und ich habe die alte Scherzausgabe mitgebracht von einem meiner Lieblingsersten Sätze von Agatha Christie, ist ganz kurz, es ist Mord im Pfarrhaus, ist ja, das war der erste Miss Marple. Und das finde ich ganz großartig und ganz typisch. Sie sagt: Es ist nicht leicht, sich darüber klar zu werden, wo diese Geschichte beginnen soll. Aber ich habe mich für einen bestimmten Mittwoch entschieden, um die Mittagszeit im Pfarrhaus. Das heißt, es wird das große Fass aufgemacht in der ersten Hälfte und dann Ort, Zeit, klarer Ort. Mhm. Das ist Rhythmus. Das ist schon klasse.
0: Nochmal was zu Ihrer Literatur und Ihrem Rang. Sie hat selber gewusst, dass sie keine große Stilistin ist. Deshalb finde ich das auch immer unfair, sie an etwas, an einem Anspruch zu messen, den sie ja nie gestellt hat. Sie hat gesagt, wenn du nicht Lokführer werden kannst, dann werde Heizer. Das ist jetzt ein Zitat von ihr. Und Shakespeare war ihr Abgott, ihr Lieblingsdramatiker und Poet. Und sie spielt immer wieder auf ihn an, auch wo sie es nicht direkt macht. Merkt man, plötzlich gibt es Geisterscheinungen im Wald und eine Frau stiftet ihren Mann zum Mord an und da lässt Macbeth grüßen, da kommen noch ganz viele andere Sachen dann vor. Also, sie hat sich mit dieser Heizerrolle begnügt und als solche alles gegeben, was da zu geben war. Der Lokführer sollte Shakespeare bleiben.
3: Poirot und Co., der Mythos Agatha Christie. Das war das Thema heute im Forum. Mir sind ein paar schöne Sätze hängen geblieben. Agatha, die Heizerin im Literaturbetrieb. Oder Herr Ingendey hat es, glaube ich, gesagt, die ganze Welt im Ohrensessel. Mit beim Forum dabei heute die Publizistin Barbara Sichtermann, der Journalist und Schriftsteller Paul Ingendey und der Historiker Hans von Trotha. Ganz herzlichen Dank in die Runde. Und Ihnen allen danke fürs Zuhören, sagt Gregor Papsch.
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7: Um 18 Uhr mit Eva Irion. Bundesverkehrsminister Bilger will die Sicherheit von Bahnmitarbeitern erhöhen. Bilger kündigte dazu Gespräche in der Regierung an, mit dem Ziel, auch bei Angriffen gegen Zugbegleiter höhere Strafen festzusetzen, wie bereits für Rettungskräfte. Aktuellen Zahlen zufolge hat es im Regionalverkehr in den ersten Monaten des Jahres fast 1000 Übergriffe gegen Bahnmitarbeiter gegeben. In den meisten Fällen wurde das Personal geschubst oder bespuckt. Es gab aber auch schwere Körperverletzungen, zum Beispiel durch Faustschläge. Im Februar war ein Zugbegleiter zwischen Landstuhl und Homburg durch einen Faustschlag auf den Kopf getötet worden. Die Bundeswehr will mehr Soldaten ausbilden und braucht dafür zusätzliche Standorte, zum Beispiel für Kasernen. Nun hat das Verteidigungsministerium Pläne konkretisiert, die 5 Standorte unter anderem in Baden-Württemberg und Rheinland-Pfalz betreffen. Es geht um Liegenschaften, die eigentlich den entsprechenden Kommunen für andere Zwecke überlassen werden sollten. Aus Berlin Kirsten Gierschig.
8: Für die ehemalige Kurpfalz-Kaserne in Speyer und die ehemalige Unteroffizier-Krüger-Kaserne in Kusel sowie die ehemalige Graf-Stauffenberg-Kaserne in Sigmaringen sollen die nächsten Schritte in sogenannten Letters of Intent festgehalten werden. Die Liegenschaften sollen möglichst bald danach wieder in militärische Nutzung übergehen. Das Bundesverteidigungsministerium betont allerdings, mit diesen vorbereitenden Schritten sei noch keine Stationierungsentscheidung verbunden.
7: Die Bundesregierung will die Drohnenabwehreinheit der Bundespolizei aufstocken. Künftig sollen rund 300 Spezialisten allein in diesem Bereich arbeiten. Bislang ging die Bundesregierung von 130 Kräften aus. Statt an 4 soll die Einheit an 8 Standorten stationiert sein. Eine Sprecherin des Bundesinnenministeriums sagte, Minister Dobrindt wolle noch im Laufe des Tages eine entsprechende Weisung an die Bundespolizei erteilen. Die Einheit soll unbemannte Luftfahrzeuge aufspüren, abfangen und gegebenenfalls auch unschädlich machen. Nach breiter Kritik nimmt Finanzminister Klingbeil seinen Plan zurück, von Vereinen höhere Steuern zu verlangen. Der SPD-Chef sagte der deutschen Presseagentur, der entsprechende Passus werde aus dem Gesetz gestrichen. Es sei ihm nie um kleine Vereine gegangen, sondern um Wirtschaftsvereine und Verbände. Ursprünglich wollte Klingbeil, dass für steuerpflichtige Vereine statt eines Freibetrags von 5.000 Euro eine Freigrenze von 1.000 Euro gilt. Einkommen bis 1.000 Euro wären damit steuerfrei geblieben. Bei höheren Gewinnen wäre das gesamte Einkommen steuerpflichtig geworden. Das Land Baden-Württemberg will den Milchviehbetrieben weiterhelfen. Seit Freitag gelten bereits Ausnahmen für Biobetriebe. Dadurch dürfen sie Futter zukaufen, das nicht bio ist. Das Landwirtschaftsministerium plant nun aber auch Hilfen für konventionelle Milchviehbauern. Sie sollen wegen der Dürre und des Futtermangels stillgelegte Flächen und Flächen, die eigentlich begrünt bleiben sollen, nutzen können, um dort zusätzliches Futter anzubauen und zu ernten. Im Westen Kolumbiens hat es ein schweres Erdbeben gegeben, bei dem mindestens 20 Menschen ums Leben gekommen sind. Die US-Erdbebenwarte gibt die Stärke mit 7,4 an. Die Erschütterungen waren auch im Nachbarland Venezuela zu spüren. Der Bürgermeister der Stadt Pereira, Salazar, spricht von mindestens 18 Toten allein in seiner Stadt. In Cali, wo laut örtlichen Behörden 20 Häuser einstürzten, werden Menschen unter den Trümmern vermutet. Rettungsteams seien angefordert worden. Der VfB Stuttgart hat den Stürmer Jenan Pejcinovic verpflichtet. Der 21-jährige Stürmer sei vom Absteiger VfL Wolfsburg gekommen und habe einen Vertrag bis Mitte 2031 unterschrieben, teilte der VfB mit. Medien berichten, dass die Ablöse bei 25 Millionen Euro liegen soll. In der vergangenen Saison hatte Pejcinovic für Wolfsburg 12 Pflichtspieltore geschossen. SWR-Nachrichtenredaktion Wiebke Huss. Das Wetter in Baden-Württemberg und Rheinland-Pfalz. Hinter einer schwachen Kaltfront baut sich das nächste kräftige Hoch auf. Die Vorhersage? Mal Sonne, mal dichte Wolken, vor allem in der Südhälfte Baden-Württembergs örtlich Schauer oder Gewitter. In der Nacht klar oder locker bewölkt bei 19 bis 12 Grad. Die weiteren Aussichten: in den nächsten Tagen sonnig und wieder heißer, am Mittwoch bis 35 Grad, Donnerstag bis 37 Grad. 18.05 Uhr.
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1: Mit Christian Rönspieß. Schönen guten Abend. Dieser Sommer war in Westeuropa schon so heiß wie noch nie. Wir kümmern uns um die Ergebnisse des EU-Klimabeobachtungsprogramms Copernicus und die Auswirkungen des heißen Sommers auf den Wald und die Wirtschaft. Russlands aktuelle Angriffe auf die Ukraine zielen schon auf den bevorstehenden Winter. Ein Journalist aus Kiew erklärt die Strategie des russischen Militärs und wie sich die Ukraine dagegen wehrt. Und die einzige kremlkritische Partei vor Gericht. Vor den Parlamentswahlen in Russland im September berichten wir über den Prozessauftakt gegen die Partei Jabloko in Moskau. Unter anderem darum geht es bei uns bis 6:30. Es ist nicht wirklich überraschend, aber jetzt bestätigen Daten und Fakten das Gefühl, das viele in den letzten Wochen hatten. So lange, so heiß und so wenig Regen, das gab es noch nie. Das EU-Klimabeobachtungsprogramm Copernicus hat die Daten der letzten beiden Monate zusammengetragen und kommt zu dem Ergebnis, das ist der bisher heißeste Sommer in Westeuropa seit Beginn der Wetteraufzeichnungen. Einzelheiten von EU-Korrespondentin Sabrina Fritz.
2: Die Klimaexperten der EU haben sich die beiden Sommermonate Juni und Juli genauer angeschaut. Danach war vor allem der Juni sehr heiß und trocken. Dies habe zu den verheerenden Waldbränden in Frankreich und Spanien beigetragen. Die Durchschnittstemperatur im Juli lag unter den Rekordwerten der vergangenen Jahre. Im Süden Europas war es zwar sehr heiß, im Osten und Norden dagegen eher normal. Nach Angaben der Klimaexperten lag die Durchschnittstemperatur in Westeuropa damit in diesem Sommer bislang bei 21,6 Grad und hat einen neuen Rekordwert erreicht. Sorge bereiten den Wissenschaftlern auch die niedrigen Wasserpegel der Seine in Frankreich, des Rhein und der Donau. Diese hätten Auswirkungen auf die Wasser- und Stromversorgung. In Ungarn musste das Atomkraftwerk abgeschaltet werden, weil nicht genügend Wasser zur Kühlung vorhanden war. Die Wassertemperatur der Meere erreicht ebenfalls einen neuen Rekord. Sie betrug im Durchschnitt 21 Grad. In manchen Regionen wie in Spanien war sie deutlich höher und erreichte Badewannenniveau.
1: Dieser Sommer ist also bisher schon so heiß wie noch nie. Dazu kommt so gut wie kein Regen. Im Wald sieht es allerdings teilweise schon herbstlich aus. An manchen Bäumen ist das Laub schon braun und unter den Füßen knistert es, wenn man einen Spaziergang im Laubwald macht. Darüber spreche ich mit Nikolai Kalinke. Er ist Geschäftsführer des Landesverbands Rheinland-Pfalz, der Schutzgemeinschaft Deutscher Wald. Herr Kalinke, Blätter wie im Herbst. Was passiert da gerade mit den Bäumen?
3: Der Baum geht sozusagen in eine Art Sparmodus, sieht sozusagen den Herbst vor und versucht eben dadurch, dass er seine Blätter abwirft, das bisschen Wasser, was er gerade zur Verfügung hat, einzusparen. Über die Blätter verdunstet der Baum Wasser und um das zu verhindern, wirft er die Blätter eben schon frühzeitig ab. So eine Art Notreaktion, genau.
1: Welche Bäume sind gerade besonders betroffen?
3: Es ist wie bei uns Menschen, also es sind vor allem tatsächlich die ganz alten Bäume und die sehr jungen Bäume, also die jungen Bäume, die einfach noch nicht das Wurzelwerk haben, um in tiefere Schichten durchdringen zu können und die alten Bäume, die über zum Teil Jahrzehnte, Jahrhunderte Wurzelwerk aufgebaut haben, das aber nur in gewisse Schichten geht, in denen mittlerweile einfach kein Wasser mehr zur Verfügung steht. Und ab einem gewissen Alter können die das natürlich nicht mehr kompensieren, indem sie weiter Wurzeln nach unten ausstrecken und das führt dazu, dass sie dann langsam leider verdursten.
1: Gibt es da auch Unterschiede, was die Baumarten angeht?
3: Ja, also ist ja bekannt, dass es Baumarten gibt, die Pfahlwurzeln bilden, also Wurzeln, die weit tief ins Erdreich reingehen. Das ist vor allem natürlich unsere heimische Eiche. Und es gibt Baumarten, die eher Flachwurzeln bilden, im oberen Bereich Wasser abschöpfen, wie die Fichte. Und das sind jetzt auch zwei Baumarten, wo man, glaube ich, auch selbst als Waldspaziergänger sieht, das sind dann die Baumarten, die gut wie die Eiche überwiegend und eben schlecht wie die Fichte mit der aktuellen Situation zurechtkommen.
1: Inwieweit kann sich der Wald von so einer extremen Trockenphase erholen?
3: Die Bäume, die Wälder brauchen vor allem Zeit. Das ist erstmal das Allerwichtigste. Das Schlimmste ist diese Abfolge von vielen Extremereignissen, die wir jetzt ja gerade selbst am Leibe erfahren. Also dass es sozusagen keine Erholungsphase mehr zwischen diesen hohen Hitzetagen gibt. Und das ist das Problem.
1: Und was bedeutet das dann konkret, wenn es eben keine Erholungsphasen gibt? Was bedeutet das für die deutschen Wälder? Welche Bäume werden da möglicherweise verschwinden mittelfristig?
3: Ich denke, verschwinden werden keine. Wir haben vielleicht Baumarten, die nicht mehr so in der Fläche auftreten werden. Das ist wahrscheinlich die Fichte, die sich nicht mehr sozusagen überall finden lässt. Das sehen wir ja jetzt schon seit 2018. Die wird sich zurückziehen auf höhere Lagen. Auch die Buche wird bestimmt nicht mehr auf all den Standorten zu finden sein, wo wir sie heute finden. Und was passieren wird, ist, dass wir eine höhere Vielfalt an Bäumen sehen werden. Das hoffe ich zumindest, weil sich einfach dieses Spektrum ein bisschen differenzieren wird. Also es werden vielleicht auch neue Baumarten oder alte Baumarten. Ich denke an die Elsbeere zum Beispiel. Das ist eine alte Obstbaumart, früher auch im Wald auch forstwirtschaftlich angebaut wurde. Die wird wiederkommen, weil die sehr gut zum Beispiel mit der Trockenheit klarkommt. Die Eiche wird bleiben und sich vielleicht auch wieder ausbreiten. Aber wir werden der Wald wird nicht verschwinden. Genau.
1: Was kann jetzt möglicherweise konkret getan werden, damit Wälder die Trockenheit, die ja vielleicht in Zukunft häufiger vorkommt, damit die besser überstehen?
3: Dass man sozusagen die Baumarten anpasst, dass man auf Vielfalt setzt, also dass man möglichst auf Reinbestände geht, sondern schaut, dass man möglichst viele Baumarten auf die Fläche bringt und diversifiziert. Und das wird, weil eine Glaskugel hat auch der beste Förster nicht. Wir können nicht sagen, was in 10, 20 Jahren ist. Eventuell ist auch, und das wird ja auch schon experimentiert, mit Baumarten, die vielleicht jetzt schon in den eher südlichen Ecken Europas beheimatet sind und damit mit den extremen Temperaturen zurechtkommen, dass man mit denen vielleicht auch experimentiert. Aber verhalten sollte man das tun.
1: Warum sollte man das verhalten tun und nicht offensiv?
3: Also das Problem an der aktuellen Situation und dem fortschreitenden Klimawandel ist ja, wie ich schon sagte, die Zeit. Und wenn wir jetzt zwanghaft sozusagen die Zeit vorschieben und versuchen, neue Baumarten reinzubringen, wir wissen ja gar nicht, was passiert. Wir haben Baumarten, die einfach an diese aktuelle Situation über Jahre nicht angepasst sind. Aber wir sehen das bei der Eiche, wir sehen das bei der Buchennaturverjüngung, also bei den frischen Setzlingen, dass die sich schon ganz anders entwickeln. Die wachsen langsamer, bauen tieferes Wurzelwerk aus. Und darauf sollten wir jetzt erstmal setzen. Und das, denke ich, ist erstmal der richtige Weg, dass man mit dem arbeitet, was wir hier haben.
1: Und wenn man so auf das große Ganze schaut, wenn Sie Vorschläge machen könnten oder Forderungen stellen, was müsste denn passieren? Was müsste möglicherweise die Politik auch tun, um den deutschen Wald ein bisschen besser zu unterstützen?
3: Naja, in erster Linie auf jeden Fall die Waldbesitzenden darin zu unterstützen, ihren Wald klimaangepasst umbauen zu können. Der Wald wird zur Verfügung gestellt von den Waldbesitzenden mit all seinen Ökosystemdienstleistungen, also all seinen Leistungen, die er für uns kostenfrei erbringt. Er produziert Sauerstoff, speichert CO2, produziert Wasser. Und das sind alles Dinge, die die Waldbauern gerade aus eigener Tasche finanzieren müssen, um ihren zum Teil vielleicht auch schon zusammengebrochenen Waldbestand wieder neu aufforsten zu können oder dafür zu sorgen, dass sich der Wald von selbst wieder verjüngt, indem eventuell die Jagd angepasst wird oder Schutzmaßnahmen getroffen werden. Und da ist es eben wichtig, dass man die Waldbesitzenden darin unterstützt. Und bei uns in Rheinland-Pfalz sind das ja überwiegend auch Kommunen. Und da weiß jeder, die haben gerade ohnehin nicht viel Geld in der Kasse. Und da ist es umso wichtiger, dass man denen zumindest diese Sorge nimmt und die da unterstützt beim Waldumbau.
1: Sagt Nikolai Kalinke von der Schutzgemeinschaft Deutscher Wald. Hitze und Trockenheit sorgen auch dafür, dass Niedrigwasser ein immer größeres Problem wird. Binnenschiffe können schon länger nicht mehr voll beladen werden. Deshalb ist das Sonntagsfahrverbot für Lkw inzwischen gelockert. Ergiebiger Regen und damit Nachschub für die Wasserstraßen ist aktuell nicht in Sicht. Inzwischen rechnet die Binnenschifferbranche damit, dass der Rhein ab Mitte der Woche nicht mehr durchgängig befahrbar, also zweigeteilt sein wird. Am wichtigen Pegel Kaub wird ein einstelliger Wert erwartet. Da können dann weder Fracht- noch Ausflugsschiffe mehr fahren, nur noch davor oder dahinter. Über die Auswirkungen des Niedrigwassers auf die Wirtschaft berichtet Bianca von der Au.
9: Der Rhein ist mehr als ein Fluss. Er ist die mit Abstand wichtigste Wasserstraße des Landes. 80% des gesamten deutschen Güterverkehrs in der Binnenschifffahrt werden über den Rhein und seine schiffbaren Nebenflüsse abgewickelt. Wenn die Pegelstände weiter sinken, kann das zum Problem für die deutsche Wirtschaft werden, insbesondere für einzelne Branchen, sagt Volkswirtin Samina Sultan vom IW Köln.
10: Es ist so, dass es insbesondere bestimmte Branchen in Deutschland natürlich trifft. Das sind die Mineralölproduktion, die Chemie, aber auch die Stahlindustrie, die sind jetzt wirklich sehr stark getroffen.
9: Die Binnenschifffahrt transportiert vor allem Güter und Rohstoffe für die Industrie. Um nicht auf Grund zu laufen, reduzieren Frachter teilweise schon ihre Zuladung und benötigen statt einer Fahrt mehrere Transporte. Wenn sich in der Folge die Transportkosten erhöhen, dürfte es am Ende auch für den Verbraucher teurer werden, warnt Stefan Risse von der Vermögensverwaltung Akatis.
11: Und die Lebensmittel hängen ja zum Beispiel eben auch an Energierohstoffen wie Gas, weil ich aus Gas Ammoniak mache und Ammoniak brauche für die Düngerproduktion. Also an der Inflationsfront werden wir weiter Ausschläge sehen und eher nach oben als nach unten.
9: Können Lastwagen und die Bahn den Gütertransport über die Flüsse ersetzen? Schwierig, meint Logistikexpertin Samina Sultan vom IW Köln. Denn die Rheintrasse beispielsweise sei ohnehin schon stark belastet. Da könnten nicht ohne weiteres zusätzliche Güterzüge eingesetzt werden. Auch der Lkw-Transport könne das Volumen, das durch Schiffe transportiert wird, kaum auffangen. Insgesamt aber mache der Transport durch die Binnenschifffahrt nur einen kleinen Teil aus.
10: Wenn man sich mal anschaut, welche Transportwege besonders wichtig sind, dann werden rund 7% der Güter über die Binnenschifffahrt abgewickelt, 7-8%, über die Schiene rund 20% und der Rest eben über die Straße. Daran sieht man, gesamtwirtschaftlich gesehen ist die Binnenschifffahrt nicht so wichtig, aber eben für bestimmte Branchen sehr wichtig und da nicht so leicht zu ersetzen.
9: Aus Sicht der Expertin sind die niedrigen Pegelstände eher ein punktuelles Problem. Regionen in Nordrhein-Westfalen mit seinen Stahl- und Chemiewerken oder Ludwigshafen mit BASF seien besonders betroffen. Als kurzfristige Maßnahme haben einige Bundesländer, durch die der Rhein, die Elbe oder die Donau fließen, vorübergehend das Lkw-Fahrverbot an Sonn- und Feiertagen aufgehoben. Mittel- und langfristig drängt der Verband der Binnenschifffahrt auf Fahrrinnenvertiefungen an Mittel- und Niederrhein sowie die Förderung von niedrigwasseroptimierten Binnenschiffen.
1: Bianca von der Au über die wirtschaftlichen Auswirkungen des Niedrigwassers im bisher heißesten Sommer in Westeuropa. Es sollte eines der großen Projekte von Schwarz-Rot werden, die geplante Einkommensteuerreform. Jetzt macht ein erster Gesetzentwurf aus dem SPD-geführten Bundesfinanzministerium die Runde und gleich hagelt es Kritik, auch vom Koalitionspartner Union. Aber dass sich Finanzminister Klingbeils Reformpläne in einem überschaubaren Rahmen bewegen, das hat sich die gesamte Koalition zuzuschreiben, findet Mario Kubina.
12: 10 Milliarden Euro. Um diesen Betrag will Schwarz-Rot die Steuerzahlerinnen und Steuerzahler unterm Strich entlasten, verteilt auf nächstes Jahr und 2028. Das ist erstmal eine Menge Geld. Aber wer auf einen echten Impuls für mehr Wachstum und Steuerfairness hofft, wird enttäuscht. Die bisherigen Pläne, mehr Reformchen als Reform. Schaut man ins Kleingedruckte, findet man ein paar richtige Ansätze. Ein höherer Grundfreibetrag entlastet alle Steuerpflichtigen, die von ihrer Arbeit leben, egal ob sie viel oder wenig verdienen. Mehr Kindergeld und höhere Kinderfreibeträge kommen Familien zugute. Und wenn Beschäftigte im Schichtdienst an Sonn- und Feiertagen im Einsatz sind, ist es nur fair, die Zuschläge dafür steuerlich zu schonen. Aber insgesamt bleiben die Pläne hinter den Erwartungen zurück. Zum Vergleich, die bislang letzte große Steuerreform hat Rot-Grün in den Nullerjahren auf den Weg gebracht. Damals ging es der Regierung um Entlastungen von mehr als 50 Milliarden Euro pro Jahr für Steuerpflichtige und Firmen. Zusammen mit ihren Sozial- und Arbeitsmarktreformen hat die damalige Bundesregierung die Weichen für mehr wirtschaftliche Dynamik gestellt. Eine ähnliche Chance böte sich jetzt wieder, nur nutzt Schwarz-Rot sie nicht und verliert sich stattdessen im Klein-Klein. Ein Beispiel: die Besteuerung von Vereinen. Eigentlich wollte der SPD-Finanzminister den Freibetrag für steuerpflichtige Vereine senken. Und sofort waren CDU und CSU auf der Zinne. Die Kritik? Da werde an der falschen Stelle gespart. Klingbeil müsse nacharbeiten. Dabei ging es dem Minister nicht um ehrenamtliches Engagement, sondern um Vereine mit eigenen Gewinninteressen. Gemeint waren zum Beispiel Profisportverbände oder finanzkräftige Lobbygruppen. Doch der Druck wurde zu groß. Klingbeil will die Formulierungen zu den Vereinen jetzt aus dem Gesetzentwurf streichen. Das Ergebnis eines Scheingefechts, das den Blick fürs Wesentliche vernebelt hat. Im Kern geht es darum, Menschen mit kleinem und mittlerem Einkommen bei der Steuer zu entlasten. Mit Blick auf die weiter steigenden Lebenshaltungskosten ist das bitter nötig. Und es bräuchte hier noch viel beherztere Schritte. Aber um eine wirklich große Reform zu finanzieren, müsste man diejenigen stärker in die Pflicht nehmen, die ohne eigene Anstrengung zu Wohlstand gekommen sind. Nicht hohe Einkommen sind das Problem, bei denen Klingbeil sich das Geld für sein Reformchen jetzt holen will. Stichwort Reichensteuer. Sondern übergroße Vermögen. Da müsste eine echte Reform ansetzen, mit dem Ziel, arbeitende Menschen zu entlasten und Vermögende nicht weiter besser zu stellen. Doch dafür fehlt dieser Koalition der Mut.
1: Ein Kommentar von Mario Kubina. Im russischen Krieg gegen die Ukraine ist weiterhin kein Ende in Sicht. Russland greift täglich Ziele in der Ukraine an und das ukrainische Militär wehrt sich so gut es kann. Die russischen Behörden melden heute, dass sie in der Nacht mehr als 400 ukrainische Drohnen abgeschossen hätten. Dennoch haben einige ihr Ziel erreicht, zum Beispiel die zentralrussische Region Tatarstan. Zuvor hatte es am Wochenende einen massiven russischen Angriff auf die Region Odessa gegeben. Mehr als 300.000 Haushalte waren dort gestern ohne Strom. In der vergangenen Woche hat Russland auch Kiew wieder massiv angegriffen. Der Journalist Denis Trubetskoy berichtet für mehrere Medien aus Kiew. Es heißt, der ukrainische Drohnenangriff der vergangenen Nacht war der intensivste, seit Russland den Krieg begonnen hat. Was sind aktuell die strategischen Ziele des ukrainischen Militärs mit seinen Drohnenangriffen?
13: Naja, also die Ukraine hat jetzt ihrerseits, für keinen Spaß, wenn ich das so nennen darf, an diese beidseitigen Eskalation des Luftkrieges, aber diese Strategie ist grundsätzlich einfach unausweichlich, denn mehr oder weniger der einzige Weg, um Russland zu einem halbwegs adäquaten

0: Waren verkauft, die militärisch genutzt werden können und dass die Konsumenten in Russland den Krieg auch zu spüren bekommen sollen. Russland macht genau das Gleiche in der Ukraine, nämlich auch Lager für alle möglichen Dinge zu zerstören, unter anderem auch für Lebensmittel. Die Auswirkungen merkt man gerade in Kiew wohl ein bisschen. Da sind einige Regale wohl etwas leerer als sonst. Welche russische Strategie steckt da dahinter?
1: In Russland geht es darum, die ukrainische Hauptstadt unbewohnbar zu machen. Wir blicken hier natürlich ganz stark auf den letzten Winter zurück, als die Menschen ohne Strom, ohne Heizung. Insgesamt steht Kiew natürlich vor einem wohl noch schwereren Winter. Und was jetzt die letzte Welle der ballistischen Angriffe auf Kiew anbetrifft, die in der zweiten Maihälfte begonnen hat, dann ja, haben wir explizit bei den zwei letzten Angriffen gesehen, dass gezielt die Verteilzentren der größeren Supermarktketten um Kiew angegriffen hat. Das hat man tatsächlich jetzt am Wochenende gespürt in Supermärkten. Es ist also durchaus auch mit einer gewissen Lebensmittelknappheit zu spüren. Und die große Sorge ist hier darüber hinaus, dass Russland die Wasserversorgung Kiews gezielt angreifen könnte, so ein bisschen mit dem Fokus, dass in der Hauptstadt hier leben ungefähr 3 Millionen Bewohner, also in Kiew, dass hier die Kanalisation ausgeht. All das ist durchaus möglich. Also von daher werden auf die ukrainische Hauptstadt sehr wohl sehr komplizierte Monate hinkommen.
0: Sie haben es gerade schon angedeutet, dieser Krieg dauert jetzt schon mehr als 4 Jahre. Die Menschen, vor allem in der Ukraine, sind müde und erschöpft. Wie wirkt diese Aussicht auf einen weiteren dunklen Winter?
1: Spaß macht das, wie gesagt, keinesfalls. Andererseits stelle ich mir tatsächlich so ein bisschen die Frage, ob Russland damit nicht vielmehr das Gegenteil von dem erreicht, was Moskau eigentlich erreichen möchte. Es ist ganz klar, dass Moskau unter anderem, das ist bei weitem nicht das einzige Ziel, aber unter anderem gerne irgendwelche Proteste in der Ukraine sehen würde. Jetzt zwar nicht wegen der Innenpolitik, nicht wegen der internen Krisen, obwohl auch, aber nicht eben dadurch, sondern grundsätzlich gerne sehen würde, dass die Menschen in Kiew oder woanders im Land auf die Straße gehen würden und die Kapitulation der Ukraine fordern würden. Und während es durchaus auch Menschen gibt, die sich mit der Sache jetzt in der Tiefe nicht wahnsinnig sehr beschäftigen, wenn ich das so formulieren darf, und je länger ein solcher Krieg ja weitergeht, desto mehr Menschen gibt es, die vielleicht auch die Meinung haben, ja, dieser Krieg gehe vielleicht auch deswegen weiter, weil die ukrainische Regierung oder wer auch immer, sind meist Pauschalaussagen, daran profitieren. Aber wenn man wie hier in Kiew in den letzten Monaten wirklich mit ballistischen Raketen de facto jede dritte Nacht angegriffen wird, wird es halt für die Menschen verständlicher, wo der eigentliche Feind wirklich sitzt. Und das ist das, glaube ich, nach wie vor die Menschen gerade hier in der ukrainischen Hauptstadt. Immer wieder Fokus der russischen Angriffe im Hinterland, aber trotzdem zuletzt wirklich auch massiv angegriffen, was die Menschen hier vereint.
0: Der Journalist Denis Trubetskoy aus Kiew über die Strategien im Krieg Russlands gegen die Ukraine mit Blick auf die kommenden Monate. Im September wird in Russland ein neues Parlament gewählt. Und die Menschen haben zumindest auf dem Papier die Wahl zwischen verschiedenen Parteien. Die meisten davon sind allerdings Kreml-treu. Eine Ausnahme gibt es, die liberale Partei Jabloko. Die lehnt unter anderem den russischen Angriffskrieg gegen die Ukraine ab. Deshalb war es für politische Beobachter schon einigermaßen überraschend, dass Jabloko überhaupt zur Wahl zugelassen wurde. Ob die Partei tatsächlich antreten darf, ist allerdings fraglich, denn die kremltreue Partei Rodina wirft Jabloko Gesetzesverstöße vor und zieht vor Gericht. Mit dem Ziel, dass die einzige kremlkritische Partei von der Wahl im September ausgeschlossen wird. Heute war in Moskau Prozessbeginn. Eberhard Nembach berichtet.
2: Vor allem junge Leute waren heute in Moskau zum Gerichtsgebäude gekommen, um die angeklagte Jabloko-Partei zu unterstützen. Jabloko! Jabloko! Jabloko! Jabloko, Jabloko, rufen sie draußen. Drinnen im Gerichtsgebäude verteidigt sich Parteichef Nikolai Rybakov gegen den drohenden Wahlausschluss. Es gehe um Millionen Menschen in Russland, die Jabloko ihre Stimme geben wollten, so Rybakov. Politische Konkurrenz sei schließlich das Wesen von Wahlen. Die Klage sei darauf gerichtet, den Menschen eine freie Wahl zu nehmen. Und das sind in diesem Fall vor allem junge Leute, sagt Mariat Ramazanova, selbst erst 28 Jahre alt. Sie ist Social-Media-Beauftragte der Partei. Jabloko habe viele Kandidatinnen und Kandidaten unter 30 aufgestellt, sagt sie.

0: Es hat sich eine regelrechte Unterstützungsarmee von jungen Leuten gebildet, die für Jabloko stimmen wollen. Und selbst wenn sie aufgrund ihres Alters noch nicht die Möglichkeit haben, für Jabloko zu stimmen, schreiben sie, dass sie ihre ganze Familie bitten, hinzugehen und ihre Stimme abzugeben. In sozialen Netzwerken hatten zuletzt viele Putin-Gegner offen dazu aufgerufen, Jabloko zu wählen. Darunter die Witwe des bekanntesten Oppositionellen Alexei Nawalny. Jabloko heißt Apfel und mit einem kleinen grünen Apfel-Emoji zeigen Nutzerinnen und Nutzer auf Social Media ihre Gesinnung. Deutlichere Äußerungen können schnell gefährlich werden, betont Jabloko-Parteichef Nikolai Rybakov. Er warb deshalb zuletzt offen dafür, dass Menschen ihre kritische Haltung mit einem Kreuz auf dem Wahlzettel zeigen sollten. Man kann sich in den sozialen Medien nicht frei äußern, denn im besten Fall wird man mit einer Geldstrafe belegt und einiger Bürgerrechte beraubt. Und im schlimmsten Fall wird man für 10 Jahre in eine Strafkolonie geschickt. Aber es gibt immer noch einen friedlichen und legalen Weg, seine Stimme hörbar zu machen. Man kann ins Wahllokal gehen und das Kästchen bei der einzigen Partei ankreuzen, die sich gegen das ausspricht, was gerade geschieht. Und das sei eben Jabloko. Ob das möglich sein wird, hängt vom Ausgang des Prozesses ab. Klägerin ist die kremltreue rechte Partei Rodina, das heißt Heimat. Die Partei wirft Jabloko zahlreiche Gesetzesverstöße vor, darunter Urheberrechtsverletzungen, Unterstützung aus dem Westen und undurchsichtige Finanzierung. Vor allem aber kritisiert sie, dass Jabloko als einzige Partei offen den russischen Angriffskrieg gegen die Ukraine ablehnt. Als Klägervertreter war Parteichef Alexei Juravljow heute beim Prozess.
1: Partei Jabloko ist ein nationaler Verräter.
0: Die Partei Jabloko besteht aus nationalen Verrätern. Das sind Leute, die für den Westen arbeiten. Das sind Leute, die westlichen Werten nahestehen und unsere Kapitulation fordern. Für Frieden und Freiheit ist der Wahlslogan von Jabloko. Auf dem Wahlzettel für die Parlamentswahl Ende September steht Jabloko bisher direkt unter Putins allmächtiger Partei Einiges Russland. Ob das so bleibt, entscheidet das Gericht.
2: Die russische Staatsanwaltschaft hat bei dem umstrittenen Prozess vor dem obersten Gericht in Moskau jetzt tatsächlich den Ausschluss der liberalen Oppositionspartei Jabloko von der Parlamentswahl beantragt. Es gebe rechtliche Gründe, der Beschwerde gegen die Zulassung der Partei stattzugeben, hat der Vertreter der Staatsanwaltschaft gesagt. Was die Vorwürfe angeht, seien heute keine Beweise vorgelegt worden. So wurde Jabloko-Parteichef Rybakov zitiert. Die kremltreue Partei Rodina habe stattdessen Erfindungen und absurde Gedanken formuliert. Das war SWR Kultur aktuell mit Christian Rönspieß. Die Zeit 18.30 Uhr.
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4: Guten Abend. Tupac Shakur ist bis heute ein Mythos des Rap. Dabei lebt Tupac seit 30 Jahren nicht mehr. Ab heute soll ein Prozess in Las Vegas endlich Hintergründe des Mordes im Jahr 1996 klären. Warum Tupac zur Legende wurde, was ihn in der Welt des Rap zu einer wirklich verehrten Ausnahmeerscheinung gemacht haben. Darüber sprechen wir. Wir beginnen mit Musik von Eugen Mondbasis und seiner Band. Die Band nennt sich Moon Band aus München. Andere Mitglieder sind Gregor Skywalker oder Elena Rakete. Das muss spacig anklingen und es tut's. Hier ist Wild Dog von The Moon Band in SWR Kultur am Abend.

0: Das war eine der erfolgreichsten Newcomerinnen im Jazz dieser Gegenwart. Zweifache Grammy-Gewinnerin Samara Joy in SWR Kultur am Abend. 7. September 1996. Der Musiker Tupac Shakur hat gerade einen Kampf des Boxers Mike Tyson besucht, der sein Freund ist. Vor der Halle in Las Vegas hat Tupac einen heftigen Streit mit dem Mitglied einer verfeindeten Gang. Kurz darauf wird an einer roten Ampel aus einem Cadillac heraus mehrfach auf das Auto geschossen, in dem Tupac sitzt. Der Retter wird noch operiert, der Rapper, er stirbt 6 Tage später. Ein Prozess in Las Vegas soll jetzt, 30 Jahre später, klären, was damals geschah, wer in diesem Cadillac welche Rolle gespielt hat. Wir blicken hier in SWR Kultur am Abend auf das Opfer, auf Tupac. Bis heute eine Legende des Rap. Sein Tod mit 25 Jahren hat seine Strahlkraft noch vervielfacht. Wir sprechen über Tupac mit SWR Musikredakteur Matthias Kugler. Hallo Matthias.
1: Hallo.
0: Was hat denn Tupac herausgehoben aus dieser Rap-Welt?
1: Ja, er hat Hip-Hop vor allem emotionaler, politischer und persönlicher gemacht und damit auch dazu beigetragen, dass er globaler, erfolgreicher und Teil der Popkultur wird. Er war nicht unbedingt der technisch beste Rapper seiner Generation, aber er war einer der wichtigsten. Er konnte in einem Song gesellschaftskritisch und verletzlich sein und im nächsten aggressiv und provokant. Er hatte also schon auch diese Gangster-Attitüde gehabt und diese Gegensätze, die haben ihn zu einer ungewöhnlich komplexen Figur gemacht, finde ich. Er hat plötzlich so Themen wie Angst, Tod, Einsamkeit, Armut oder das Gefühl, verfolgt zu werden, mit eingebracht, während die meisten seiner Kollegen eben über Geld, Frauen, Drogen und Gewalt gerappt haben. Und er hat sogar seiner Mutter einen Song gewidmet, Dear Mama. Und das haben harte Rapper Anfang, Mitte der 90er Jahre eigentlich nicht gemacht. Und noch viel mehr als andere hat er Hip-Hop und Rap als gesellschaftliche Stimme verstanden. Themen wie Polizeigewalt, Rassismus, Armut und soziale Ungleichheit waren zentrale Themen in seinen Liedern. Auch das kam nicht von ungefähr. Seine Mutter, Afeni Shakur, war politisch bei den Black Panthers aktiv und Tupac wuchs in diesem Umfeld auf.
0: Was hat ihn denn dann letztendlich zu diesem Superstar, zu dieser Lichtgestalt gemacht?
1: Ja, zum einen, weil er bewiesen hat, dass kompromissloser Hip-Hop auch kommerziell erfolgreich sein kann. Sein drittes Album All Eyes on Me reichte Platz 1 in den USA, hat Diamantstatus, das ist sehr selten, hat sich millionenfach verkauft weltweit und gehört zu den prägenden Rap-Alben der 90er. Und zum anderen war er eine Persönlichkeit weit über die Musik hinaus. Er war Schauspieler, hat sehr schlaue und reflektierte Interviews gegeben. Er musste sich aber auch vor Gericht verantworten, saß im Gefängnis und wurde vor allem durch den öffentlich ausgetragenen East Coast-West Coast-Konflikt, also zwischen Notorious B.I.G. und Puff Daddy von der Ostküste und Dr. Dre, Snoop Dogg und ihm selbst von der Westküste. Und dieser Beef hat ihn zu einer der bekanntesten Figuren der amerikanischen Jugendkultur gemacht.
0: Welche Rolle in dieser Geschichte spielt denn dieser frühe gewaltsame Tod mit 25?
1: Also das hat seinen Mythos natürlich enorm verstärkt. Er wurde, du hast es gesagt, 1996 in Las Vegas angeschossen und starb mit nur 25 Jahren. Und danach wurde er zu einer Art James Dean des Hip-Hop, also jung gestorben, enorm produktiv und mit sehr viel unveröffentlichtem Material. Und wir kennen das ja zu Genüge aus der Popgeschichte mit Ikonen wie Jimi Hendrix, Janis Joplin, Jim Morrison, Kurt Cobain oder Amy Winehouse. Und zusammen mit Notorious B.I.G., der ja kurze Zeit nach Tupac ermordet wurde, wird er bis heute verehrt. Er hat 75 Millionen Tonträger verkauft, wurde in die Rock'n'Roll Hall of Fame aufgenommen und er wird bis heute im Radio gespielt mit Hits wie Ghetto Gospel, California Love oder Changes. Und er hat fast 30 Millionen monatliche Hörer bei Spotify, also im Streaming-Bereich. Und zum Vergleich, Amy Winehouse hat ein bisschen über 20, Nirvana 40 Millionen. Er liegt da also genau dazwischen. Und einer der größten Rapper des 21. Jahrhunderts, Jay-Z, der hat knapp 50 Millionen monatliche Hörer. Da lässt sich der heutige Stellenwert von Tupac ganz gut ablesen. Der Mann ist schließlich seit 30 Jahren tot, seine Musik aber keineswegs.
0: Du hast Changes erwähnt von Tupac. Das basiert auf The Way It Is von Bruce Hornsby. That's just the way it is. Was erzählt dieser Song über Tupac?
1: Er zeigt vielleicht besonders gut, wie wichtig er für die Hip-Hop-Geschichte ist, weil er das Bild davon, was ein Rapper sein konnte, erweitert hat. Also er konnte gleichzeitig hart und empfindsam, politisch und kommerziell, reflektiert und selbstzerstörerisch sein. Changes verbindet Themen wie Rassismus, Polizeigewalt und Armut mit der Frage, warum sich gesellschaftlich so wenig verändert. Wenn wir mal in den Text reinschauen. I see no changes, wake up in the morning and I ask myself, is life worth living? Also ich sehe keine Veränderung. Morgens wache ich auf und frage mich, ist dieses Leben überhaupt lebenswert? Should I blast myself? I'm tired of being poor and even worse, I'm black. My stomach hurts, so I'm looking for a purse to snatch. Soll ich mich selbst erschießen? Ich habe es satt, arm zu sein. Und noch schlimmer, ich bin schwarz. Mein Magen tut weh vor Hunger, also suche ich nach einer Handtasche, die ich klauen kann. Changes zeigt das ganze Dilemma vieler Afroamerikaner in den USA und wurde gleichzeitig ein internationaler Pop-Hit. 1998 posthum veröffentlicht. Er schaffte es damit bis auf Platz 2 der deutschen Singlecharts. Es gab jede Menge Gold- und Platin-Auszeichnungen weltweit dafür. Und genau diese Verbindung aus einer politischen Message, aus Emotionen und Massentauglichkeit erklärt einen großen Teil seiner Bedeutung. Ich finde Changes bis heute zeitlos und großartig.
0: Dann hören wir uns diese besondere Verbindung an. Danke an SWR-Musikredakteur Matthias Kugler. Und das hier ist Tupac Shakur mit Changes in SWR Kultur am Abend.

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0: Das war ein SWR Kultur am Abend. Die Andrew Guruvivi Band von der Nordküste Australiens. Treibender Funk mit einer Spur Reggae von Andrew Guruvivi. Der ist Aborigine und lebt auf der Insel Elko Islands.
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0: Ja, welche sind die Konzerne, die den Welthandel heute dominieren? Das sind Amazon oder Walmart, Apple oder Microsoft, also Multimilliardenkonzerne. Ein solcher absoluter Big Player war zu seiner Zeit der englische Handelskonzern East India Company. Der schottische Historiker, Schriftsteller und Journalist William Dalrymple hat die jahrhunderteprägende Geschichte dieses Konzerns zusammengetragen unter dem Titel Anarchie. Der verhängnisvolle Aufstieg der East India Company 1600 bis 1874. Ebert Falke hat das Buch gelesen.
2: Um 1600 war England noch keine Großmacht des Welthandels. Indien dagegen beherbergte ein Fünftel der Weltbevölkerung und produzierte, so die Statistiken, ein Viertel der Güter weltweit. Vor allem Edelsteine, Pfeffer, Textilien und Salpeter. Wer solche Handelsware nach Europa importierte, konnte mit jeder Schiffsladung Gewinne von mehreren 100% machen. Um diese Chancen zu nutzen, gründeten 1599 Kaufleute, Entdecker und Investoren in London die East India Company. Daraus wurde ein Handelsimperium, wie es die Welt noch nie gesehen hatte. Diese erstaunliche Entwicklung beschreibt William Dalrymple. In der Einleitung erklärt er:
3: Ziel dieses Buches ist es nicht, eine vollständige Geschichte der East India Company zu liefern. Vielmehr sucht es eine Antwort auf die Frage, wie es einem einzigen Unternehmen mit Sitz in einem Londoner Bürohaus gelingen konnte, das mächtige Mogulreich als Herrscher über den riesigen Subkontinent abzulösen.
2: Entscheidend für diesen beispiellosen Kolonisierungsprozess waren einerseits die riesigen wirtschaftlichen und finanziellen Ressourcen des indischen Mogulreichs jener Zeit und andererseits der erfinderische kapitalistische Geschäftssinn, mit dem sich das englische Handelsunternehmen diese Bedingungen zunutze machte. Zunächst aber mussten die Abgesandten der Company klein anfangen und durften die Gunst der ebenso prunksüchtigen wie mächtigen Mogulherrscher nicht verspielen. So beschwerte sich ein verärgerter indischer Würdenträger über einen unfreundlichen Empfang.
3: »Welche Ehre bleibt uns denn noch?«, fragte er, »wenn ein paar Kaufmänner, die noch nicht einmal gelernt haben, sich den Hintern zu waschen, auf den Befehl eines Herrschers reagieren, indem sie seinen Gesandten mit Füßen treten?«
2: Im Unterschied zu anderen Werken über die Ostindien-Kompanie hat sich William Dalrymple, wie er betont, vorwiegend auf teils noch unerschlossene Quellen aus indischen Archiven gestützt. Damit rückt er die Geschehnisse auf dem Subkontinent ganz in den Mittelpunkt. Diese aber wurden die längste Zeit von chaotischen Konflikten und grausamen Kriegen bestimmt, an denen in wechselnden Bündnissen sowohl die Kolonialmächte England und Frankreich als auch die regionalen Herrscher beteiligt waren. So viele detailreiche, mit plastischen Figurenporträts bereicherte Beschreibungen von Intrigen, Feldzügen und Brandschatzungen bekommt man selten zu lesen. Eine letzte Schlacht wurde 1809 geschlagen.
3: So schrecklich die Schlacht von Delhi auch war, damit endete eine über 100 Jahre dauernde Rivalität. Und es endete das unglückselige Jahrhundert, in dem rivalisierende Armeen um Hindustan Krieg führten und es ausplünderten.
2: Trotzdem waren Anarchie und Tumult, wie es ein englischer Generalgouverneur nannte, kein Hindernis für das Gedeihen der East India Company. William Dalrymples Geschichte dieser ersten Aktiengesellschaft der Welt ist ein fesselndes Lehrstück in vieler Hinsicht. Zum Beispiel über die Urszenen eines Kapitalismus ohne gesellschaftliche Rücksichten. Und darüber, wie sehr das vermeintlich unblutige Geschäft des Handels mit Gewalt und Krieg verflochten sein kann.
0: Anarchy von William Dalrymple, erschienen bei C.H. Beck. 597 Seiten, also ganz schön was zu lesen. 38 Euro kostet das Buch. Jetzt gibt's Musik aus Indien von Aditi Vena. Sie nennt sich als Musikerin Diti und ihre Musik, sagt sie, ist immer von der Natur inspiriert. Diesen Song hier, den hat sie zum Teil im Wald aufgenommen, im Aravali-Gebirge im Norden von Indien. Und wenn man genau hinhört, hört man die Vögel singen hier bei Diti mit Azadi.

Das ist echt ein toller Song, auch für Ornithologen, die da ein paar Vögel bestimmen können, bei Azadi von Ditti. Hier ist noch einer. Die Musikerin Ditti in SWR Kultur am Abend. Und wenn Sie wissen wollen, was wir hier so spielen, nochmal nachlesen wollen, können Sie immer auf swrkultur.de. Da finden Sie unsere Sendung mit den Themen und auch mit der Liste der Songs, die wir hier am Abend spielen. Hier ist SWR Kultur am Abend mit Anno Wilhelm.

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1: Um 19 Uhr mit Eva Irion. Die Bundeswehr braucht für die Ausbildung zusätzlicher Soldaten mehr Platz, zum Beispiel für Kasernen und Übungsplätze. Das Verteidigungsministerium will dafür ehemalige Liegenschaften aktivieren. Es hat Pläne konkretisiert, die zunächst 5 Standorte betreffen, darunter die Graf-Stauffenberg-Kaserne in Sigmaringen, die Unteroffizier-Krüger-Kaserne in Kusel sowie die Kurpfalz-Kaserne in Speyer. Sie sollen für neue Rekruten vorbereitet werden. Die Gespräche mit den jeweiligen Kommunen liefen. Es geht um Liegenschaften, die den Kommunen eigentlich für andere Zwecke überlassen werden sollten. Eine Stationierungsentscheidung ist damit laut Ministerium noch nicht verbunden. Schwedische Behörden haben offenbar eine russische Geheimdienstmission vereitelt. Das meldet der schwedische Nachrichtendienst Säpo. Demnach sollten russische Agenten Entscheidungen in Schweden beeinflussen und dafür sorgen, dass Schweden, die NATO und die EU in Verruf kommen. Der schwedische Geheimdienst sei aber eingeschritten, so der stellvertretende Einsatzleiter. Die Verdächtigen befänden sich nicht mehr in Schweden. Die russische Botschaft in Stockholm äußerte sich bisher nicht zu den Vorwürfen. Im Westen Kolumbiens hat es ein schweres Erdbeben gegeben, bei dem mindestens 50 Menschen ums Leben gekommen sind. Die US-Erdbebenwarte gibt die Stärke mit 7,4 an. Die Erschütterungen waren auch im Nachbarland Venezuela zu spüren. Der Bürgermeister der Stadt Pereira, Salazar, spricht von mindestens 18 Toten allein in seiner Stadt. In Cali, wo laut örtlichen Behörden 20 Häuser einstürzten, werden Menschen unter den Trümmern vermutet. Rettungsteams seien angefordert worden. Bundesverkehrsminister Bilger will die Sicherheit von Bahnmitarbeitern erhöhen. Bilger kündigte dazu Gespräche in der Regierung an mit dem Ziel, auch bei Angriffen gegen Zugbegleiter höhere Strafen festzusetzen, wie bereits für Rettungskräfte. Aktuellen Zahlen zufolge hat es im Regionalverkehr in den ersten Monaten des Jahres fast 1000 Übergriffe gegen Bahnmitarbeiter gegeben. In den meisten Fällen wurde das Personal geschubst oder bespuckt. Es gab aber auch schwere Körperverletzungen, zum Beispiel durch Faustschläge. Im Februar war ein Zugbegleiter zwischen Landstuhl und Homburg durch einen Faustschlag auf den Kopf getötet worden. Das Land Baden-Württemberg will den Milchviehbetrieben weiterhelfen. Seit Freitag gelten bereits Ausnahmen für Biobetriebe. Dadurch dürfen sie Futter zukaufen, das nicht bio ist. Das Landwirtschaftsministerium plant nun aber auch Hilfen für konventionelle Milchviehbauern. Sie sollen wegen der Dürre und des Futtermangels stillgelegte Flächen und Flächen, die eigentlich begrünt bleiben sollen, nutzen können, um dort zusätzliches Futter anzubauen und zu ernten. Der VfB Stuttgart hat den Stürmer Jenan Pejcinovic verpflichtet. Der 21-jährige Stürmer sei vom Absteiger VfL Wolfsburg gekommen und habe einen Vertrag bis Mitte 2031 unterschrieben, teilte der VfB mit. Medien berichten, dass die Ablöse bei 25 Millionen Euro liegen soll. In der vergangenen Saison hatte Pejcinovic für Wolfsburg 12 Pflichtspieltore geschossen. SWR-Nachrichtenredaktion Wiebke Hus. Das Wetter in Baden-Württemberg und Rheinland-Pfalz. Hinter einer schwachen Kaltfront baut sich das nächste kräftige Hoch auf. Die Vorhersage: örtlich noch Schauer oder Gewitter, in der Nacht klar oder locker bewölkt bei 19 bis 12 Grad. Morgen viel Sonne bei 25 Grad im Westerwald und bis 33 Grad im Markgräfler Land. Und die Aussichten: in den nächsten Tagen sonnig bis 37 Grad. 19.04 Uhr.
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2: Wir sind am Montag und immer montags fragen wir in unabhängigen Kinos nach, was die Menschen bei ihnen sehen wollen, welche Filme besonders berühren. Heute geht es um einen Film, der alles, wirklich alles überragt, was in den letzten 5 Jahren passiert ist. Und es geht um den Erfolg der Sommerkinos unter freiem Himmel. Davor neue Musik am Abend, Musik von der Bassistin Michelle Andegeocello. Dreimal hat die den Grammy gewonnen. Hier hat sie sich einen New Wave Klassiker genommen und eine ganz eigene Version draus gemacht. Die Country-Sängerin Cat Powers ist mit ihrer Stimme ebenfalls dabei. Don't You Want Me, das Original ist von Human League aus dem Jahr 1981.

0: Das war Musik von Tristan Brusch aus seinem aktuellen Album Am Anfang. Grundsolider Schläger hieß der Song, handelt von einem Freund von Brusch, der in die Drogensucht abgerutscht ist.
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0: Das fragen wir jeden Montag hier in SWR Kultur am Abend. Kinomacherinnen und Kinomacher aus Baden-Württemberg und Rheinland-Pfalz. Heute Ludwig Amann vom Friedrichsbau-Kino in Freiburg. Hallo, Herr Amann.
2: Hallo, grüße Sie.
0: Ein Film, über den wir hier in SWR Kultur schon sehr viel gesprochen haben. Die Odyssee von Christopher Nolan. Der hebt bei Ihnen gerade wirklich alles aus den Angeln, haben Sie mir erzählt.
2: Ja, das ist eine Sensation. Also sowas hatten wir, also wir haben das so nicht erwartet. Wir haben natürlich erwartet, dass ein Nolan gut läuft, aber dass er am dritten Wochenende sich auf 2000 Zuschauer in 4 Tagen steigert, das ist unerhört. Und ich gucke mir dann das Publikum an und ich bin völlig baff, weil man denkt ja so als Bildungsbürger, da gehen vielleicht ein paar Bildungsbürger rein, aber sicher niemand sonst. Und in Wirklichkeit geht jeder rein. Also das ist klassen- und schichtübergreifend. Da sind Leute drin, die haben, ich würde mein letztes Geld drauf verwetten, noch nie von der Odyssee gehört und wissen nicht, wer oder was das ist. Alt, jung, Mann, Frau, sonst was. Es ist großartig. Also das ist ein Phänomen. Das hat es so noch nicht gegeben.
0: Wann haben Sie denn das letzte Mal so einen außergewöhnlichen Erfolg erlebt?
2: Ist schon ein paar Jährchen her und das ist eben Barbenheimer, wie wir das genannt haben, nicht nur wir, also dass am selben Tag sowohl Barbie als auch Oppenheimer, übrigens von Christopher Nolan, gestartet sind, wo uns ja auch die Bude eingerannt wurde. Das hat man eben, jetzt würde ich jetzt mal sagen, so alle 5 Jahre kommt das vor, aber das war auch dort eher überraschend. Da gab es auch viele, die gesagt haben, Barbie, ob das zum Beispiel bei uns im Arthouse funktioniert, doch, es hat funktioniert und erst recht bei Oppenheimer, also die Leute, die gesagt haben, Oppenheimer kennt keine Sau, da wird niemand kommen. Und dann hat eine Gruppe von Realschülern mit einer Führung und fragt, was ist das Nächste, was ihr euch anguckt? Und die sagen Oppenheimer. Und ich denke, ah, okay, Wahnsinn.
0: Also auch bei Ihnen ein Riesenerfolg, die Odyssee. Was wollten Ihre Leute denn noch sehen?
2: Also man muss es sagen, es ist ja ganz untypisch für uns, aber es hat auch funktioniert, Spider-Man. Das ist natürlich nicht annähernd auf dem Level, das ist quasi ein Drittel davon, also nicht 1500, sondern 500, aber immer noch eine Menge Besucher für so ein Wochenende im Hochsommer. Und ja, da kann ich nur sagen, interessant, funktioniert. Und dann gibt es natürlich noch die besonderen Filme, die es im Sommer besonders schwer haben und neben 2 Elefanten noch etwas schwerer. Und trotzdem, 2 Filme haben sich durchgesetzt und da bin ich auch auf beide sehr stolz. Das eine ist The Invite von und mit Olivia Wilde, so eine Sex-Comedy, aber zugleich Komödie der Peinlichkeiten ist 2 Ehepaare, eines, das sich schon totgelaufen hat und hört immer von oben sehr explizite Geräusche von Bettgymnastik und lädt die mal zum Abendessen ein und das entgleist natürlich auf herrlichste Weise mit Seth Rogen und Edward Norton in Paraderollen. Und das andere ist eine Doku, Was haben wir gelacht? Und das ist wirklich eine Zeitreise. Es ist eine Doku über die Art und Weise, wie sich Frauen in der Humorbranche überhaupt erst durchsetzen mussten, wie das, wie desolat das aussah, noch 1990 und 2000. Da treten eben dann auch Akteurinnen auf, wie die Hella von Sinnen, Maren Kräumann und erzählen, natürlich mit viel Bildmaterial auch, wie gruselig das damals war. Man hat das ja alles verdrängt und vergessen. Man weiß ja gar nicht mehr, wie schrecklich diese Zeiten waren und wie wenig Entfaltungsmöglichkeiten humorbegabte Frauen damals hatten, wie sehr sie immer nur so als Gegenstand von dummen Witzen waren, aber eben nicht selber brillieren durften. Und inzwischen tun sie es ja. Und das ist natürlich auch schön, so kulturgeschichtlich zu sehen, was für einen Sprung nach vorn das inzwischen in der Branche gemacht hat.
0: Also dieser Kampf der lustigen Frauen um ihren Platz im Fernsehen in Was haben wir gelacht? Einer Doku. Der andere Film, der sehr gut bei Ihnen läuft, The Invite. Das ist dieser Pärchenabend. Und dann gibt es einen Rekord für Sie. Das Sommernachtskino ist immer ausverkauft. Hatten Sie auch noch nie?
2: Nee, also wir haben ja jedes Jahr einen Sommer, der noch besser ist als der letzte. Insofern war uns schon klar, auch dieses Jahr könnte es einen neuen Rekord geben. Aber wir sind jetzt schon bei fast 12.000 Zuschauern. Es gab Jahre zu Beginn des Sommernachtskino mit 5.000 Zuschauern. Das muss man sich mal klar machen. Und wir sind auf dem besten Wege, 16.000 oder sogar noch mehr Zuschauer zu machen. Und Also die Filme unterscheiden sich eigentlich noch darin, wie früh sie ausverkauft sind. Ja. Ob das 2 Wochen davor ist, wie Steckerlfisch-Fiasko, auf den ich mich natürlich wahnsinnig freue, als bekennender Eberhofer-Fan, oder eben erst einen Tag vorher. Aber ausverkauft ist alles.
0: Also es entkoppelt sich gewissermaßen der Film von dieser Atmosphäre möglicherweise im Kino da.
2: Ja. Also es ist auf jeden Fall so, dass die Leute einfach, sie wollen was Schönes draußen machen. Um die Uhrzeit ist es ja auch schon wieder erträglich. Da kommt dann irgendwann der kühle Höllentäler um die Ecke. Dann kann man sich mit einem Weißbierglas auf den Knien da hinsitzen und was Schönes sehen. Und dann, wenn man Zeit hat, dann geht man dahin und fragt nicht lang, was da läuft.
0: Wer kommt also da um die Ecke?
2: Das ist, glaube ich, wirklich so. Der Höllentäler, das ist so ein kühler Wind aus dem Schwarzwald. Der kommt so um 9 Uhr und um 9.30 Uhr beginnt dann das Kino da draußen. Und das ist natürlich eine gute Kombi.
0: Der kühle Höllentäler kühlt die warmen Seelen. Ludwig Amann war das vom Friedrichsbau-Kino in Freiburg. Ganz herzlichen Dank und weiter viel Erfolg in diesem Kinosommer.
2: Dankeschön.

Sweet Georgia Brown. Ja, zwei ganz besondere deutsche Stimmen treffen sich jetzt hier gerade in SWR Kultur am Abend. Das war gerade eben Jeff Cascaro, Jazz- und Soul-Sänger, auch ein großartiger Trompeter, kommt aus Bochum, ist unter anderem Professor für Jazzgesang an der Musikhochschule in Weimar, Jeff Cascaro. Und jetzt kommt Joy Dinalani, geboren in Berlin, hat vor 6 Jahren als erste deutsche Musikerin beim legendären Soul-Label Motown ihr Album Let Yourself Be Loved veröffentlicht. Und genau so klingen diese Songs auch nach Motown, nach 70er Jahre Soul-Musik. I Believe, Joy Dinalani in SWR Kultur am Abend.

Joy Dinalani in SWR Kultur am Abend. Wir gehen jetzt in Gedanken an einen Ort, den sehr viele Menschen bei diesen Sommertemperaturen mit Freude

0: aufsuchen. Formal handelt es sich um ein Freibad in Wien oder eine Freibadinsel. Aber das, was Silke Wahl da jetzt beschreibt, das ist eher ein Freibadplanet. Auch in diesem Jahr wird in Wien mindestens eine Hitzewelle kommen oder sie war schon da. Und wenn es richtig heiß wird, dann geht es eben auf diese Freibadinsel Gänselhäufel an der Alten Donau. Und da kriegt Silke Wahl echte Feriengefühle.
1: Ihren Höhepunkt erreichen meine Urlaubsgefühle im Sommer. Die Temperaturen klettern hier oft auf 30 bis 40 Grad. Und dann heißt es, endlich wieder schwimmen in der Alten Donau. Die Alte Donau ist ein riesig großer Badesee. Und mitten in diesem See liegt meine persönliche Trauminsel, das Gänsehäufel. Das Gänsehäufel ist nicht nur eine Insel, es ist ein städtisches Freibad. Ich würde sagen, es ist das städtische Freibad. Es genießt zu Recht Kultstatus. Das Gänsehäufel gibt es seit mehr als 100 Jahren und es bietet Platz für gut 20.000 Menschen. Und auf den weitläufigen Wiesen findet jeder ein Plätzchen im Schatten unter den alten großen Bäumen. Nichts entspannt mich so sehr, wie dort zu liegen und einfach dem Rauschen der Blätter im Wind zuzuhören. Dann rausschwimmen zu einer Badeplattform oder mit dem Stand-Up-Paddle die Insel umrunden und gegen den Hunger vielleicht eine Freibad-Pommes. Oder was vom Bäcker. Oder ein Eis. Im Gänsehäufel gibt's alles im Überfluss. Bisher ist mir das noch nicht zu langweilig geworden. Aber selbst wenn, es gibt ja noch ein Wellenbecken, eine Wasserrutsche, Fußball-, Basketball- und Beachvolleyballplätze, einen Hochseilklettergarten und ein Kasperletheater, Tischtennisplatten und ein Riesenschachspiel. Der kleinste Anflug von Langeweile kann also sofort vertrieben werden. Extrem glückliche Zeitgenossen haben auf dem Gänsehäufel eine Kabine oder auch Kabane. Das sind kleine Lagerräume, in denen man Liegen, Stühle, Tische und Luftmatratzen aufbewahren kann und was man im Wiener Strandurlaub sonst noch so brauchen könnte. Jeden Sommer träume ich davon, dass mal eine Kabine frei wird, aber die Wartezeit beträgt viele, viele Jahre. Auch wenn meine Zeit in Wien irgendwann endet, für eine Kabine auf dem Gänsehäufel würde ich jeden Sommer wiederkommen. Auf meine Wiener Trauminsel.
0: Wow, was für ein magischer Ort, das Gänsehäufel in Wien. Ich gehe auch ab und zu ins Freibad. Ich bin jetzt nicht so ein Schwimmer. Ich gehe da lieber so ein Bierchen mit Freunden trinken. Aber dieses Kasperletheater, das wird mich da auch echt, echt hinlocken. Jetzt gibt's Musik aus Wien, Vienna Calling. Und mehr Wien geht auch nicht. Austropop von Voodoo Jürgens. Vienna Calling heißt der Song, den er da fröhlich vor sich hin schraddelt auf wienerisch Voodoo Jürgens.

Der großartige Voodoo-Jürgens mit Vienna Calling in SWR Kultur am Abend. Das hier ist das deutsch-isländische Duo BSI. Die beiden haben sich nach dem zentralen Busterminal in Reykjavik in Island benannt. Laut ihrer Aussage der hässlichste Ort in ganz Island. Aber die Musik, die ist schön. BSI.

0: Absolutely Everything Again. Das war BSI in SWR Kultur am Abend. Wir haben ja immer wieder ganz großartige Gäste hier, Gesprächsgäste. Morgen zum Beispiel den gefeierten Nachwuchsmusiker Philipp Schopelius, ein Ausnahmetalent am Cello, mit dem werden wir sprechen. Und wenn diese Gäste da sind, dann fragen wir sie gerne nach der Kunst der anderen. Also welches Bild, welchen Song, welche Serie, welche andere Kunst sie gerne selber gerade betrachten oder lesen oder hören. Und dann lassen wir sie gerne erzählen. Neulich hatten wir hier einen ganz tollen Musiker, Max Mutzke.
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2: Hey ihr Lieben, ich bin Max Mutzke, ich bin 45 Jahre alt und Musiker. Und ich habe ein Bild von der japanischen Künstlerin Yayoi Kusama. Ich komme erstmal zu Yayoi Kusama. Das ist eine Künstlerin aus Japan, die mittlerweile, glaube ich, weit über 80 ist und die Kunst gemacht hat, auch im Ludwig-Museum in Köln. Die Ausstellung hatte mit diesen vielen Punkten. Man hat es auch bei Sendung mit der Maus gesehen und so. Dann habe ich mir das mit meinen Kindern dort damals angeschaut. Das Bild, das mich am meisten beeindruckt hat, war das Bild, das sie gemalt hat, als sie ganz jung war. Ich glaube, sie war 11 Jahre alt. Und das Bild an sich war eigentlich gar nicht besonders gemalt. Ich glaube, meine Kinder haben in dem Alter ähnlich gemalt. Und es war einfach eine Frau und ein Kind in einer Landschaft gestanden. Das ganz Besondere am Ende des Bildes, als sie dann fertig war, hat sie mit Bleistift ganz viele Punkte drauf gemalt. Und sie wurde damals von ihrem Papa gefragt, warum sie die Punkte da überall drauf gemalt hat. So habe ich es mitbekommen. Und dann hätte sie wohl gesagt, ja, da sind doch überall Punkte. Und dann wurde mir klar, dass diese Kunst, die sie macht, dass das aus ihrer inneren Wahrheit heraus entsteht, weil sie diese Punkte tatsächlich immer auf den Bildern sieht. Sie macht die Augen auf und sieht überall Punkte. Und das hat mich total ergriffen, weil es mir klar gemacht hat, dass jeder Mensch seine eigene Wahrheit hat, dass jeder Mensch diese Welt auf eine ganz eigene Art und Weise betrachtet. Und das hat mich zu Tränen gerührt, weil ich selber Kinder habe und ich dachte mir tatsächlich, wie nehmen meine Kinder diese Welt wahr? Nehmen sie vielleicht bestimmte Momente, die ich ganz als locker empfunden habe, als einen angsterschütternden Moment wahr? Oder nehmen sie Dinge, die mir Freude bereiten, vielleicht interessiert sie es nicht? Oder umgekehrt, Dinge, die mich nicht interessieren, macht denen ganz große Freude. Also ich will nur sagen, es hat mir klar gemacht, dass man nur seine eigene Wahrheit hat, aber dass jeder seine eigene Wahrheit hat. Und das finde ich eine ganz wichtige Einstellung, um auch gerade in so einer Welt, die so zerspalten und zerrissen ist und wo es immer nur noch die eine einzige eigene Meinung gilt, das ist genau das Gegenteil von dem, was passieren sollte, ist, was mir dieses Bild klar gemacht hat. Wir sollten einander zuhören und dem anderen glauben, wenn er sagt, das macht mir Angst, das bedrückt mich, das macht mich glücklich, das ist mir wichtig, das ist mir unwichtig.
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Das war ein SWR Kultur am Abend. Peki Mome, eine türkische Künstlerin, die in Leipzig lebt und gerade ihr Debütalbum veröffentlicht hat. Darauf zu hören, Disco, japanischer City-Pop, Afrobeat oder wie gerade gehört, der Sound der türkischen Rockmusik aus den 70er Jahren. Ja, kaum ein Musiker hat die Querflöte in der Rockmusik so oft verwendet wie Ian Anderson, Kopf der Band Jethro Tull. Heute feiert Ian Anderson seinen 79. Geburtstag. Herzlichen Glückwunsch. Dieser Song hier, der kommt vom 1971er Album Aqualung, das wohl bekannteste Album der Band und sehr wichtig für die Entwicklung des Progressive Rock. Mother Goose heißt dieser Song und durch diese Kombination aus Akustikgitarre und Querflöte klingt er ein bisschen nach Mittelaltermarkt. Jethro Tull in SWR Kultur am Abend zum Geburtstag.

0: Goose, Jethro Tull in SWR Kultur am Abend. Und wir gucken jetzt schon mal auf die Wochenmitte. Licht, Temperatur, Geräusche, alles wird sich ändern. Bei der Sonnenfinsternis am Mittwoch zwischen so 19 und 21 Uhr wird sich der Mond zwischen Erde und Sonne schieben. Für uns in Deutschland bleibt die Sonnenfinsternis partiell. Etwa 90% der Sonne werden so verdeckt sein. Schon das wird die Vögel zum Schweigen bringen und es wird kühler werden. Eine totale Sonnenfinsternis erleben zur gleichen Zeit Grönland oder Island und auch Teile von Spanien. Für eine Minute wird die Sonne dort ganz komplett verdeckt sein. Ein Jahrhundertereignis. Christian Axinger hat sich angesehen, wie die Vorbereitungen auf diesen großen Tag an einem Ort des Glaubens laufen.
1: Was gibt es Besseres als ein gutes Selfie vor einem Jahrhundertereignis wie der Sonnenfinsternis? Die Antwort von Fernando Ruiz Valero lautet: eine Sonnenfinsternis ohne Selfie.
2: El gran consejo es que el móvil esté en el bolsillo.
1: Mein wichtigster Rat lautet, das Handy in der Tasche lassen. Man sollte sich nicht damit beschäftigen, Fotos zu machen. In diesen Minuten sollte man einfach nur die Sonnenfinsternis genießen. Dabei bezeichnet sich Bruder Fernando vom Olivarkloster selbst als Astrofotograf und hat sonst ständig den Finger am Auslöser. Das Kloster liegt in der spanischen Provinz Teruel, eine sehr dünn besiedelte Gegend mit klarer Luft und deshalb guter Sicht. Der Mönch gibt hier Kurse, in denen er auch den Nachthimmel genau erklärt. Für den 12. August haben sich knapp 100 Personen zur Sonnenfinsternis angemeldet. Mit ihnen will Fernando auf einen Hügel steigen, um von oben einen besonders guten Blick auf die Abendsonne zu haben. Um etwa 19.30 Uhr wird sich der Mond am Mittwoch langsam vor die Sonne schieben. Um ca. 20.30 Uhr wird er sie komplett verdeckt haben. Diese sogenannte Totalität ist diesmal fast nur in Spanien zu sehen, aber auch hier nicht überall. Der Komplettschatten wandert in einem breiten Streifen vom Nordwesten in den Osten des Landes und endet auf den Balearen. Die Provinz Teruel, normalerweise von Touristen eher wenig beachtet, rückt nun in den Fokus, gemeinsam mit anderen vernachlässigten und wirtschaftlich schwachen Landstrichen. Bruder Fernando sieht darin so etwas wie eine Fügung. Vielleicht, weil Gott die Dinge gut macht. Der Streifen der Sonnenfinsternis lässt auf der einen Seite Madrid und auf der anderen Barcelona außen vor und verläuft genau durch einen großen Teil des entvölkerten Spaniens. Das ist eine Gelegenheit, die ländlichen Regionen wieder stärker wertzuschätzen.
2: Es un reclamo para que volvamos a valorar las zonas rurales.
1: Barcelona wird tatsächlich überhaupt nicht von der totalen Sonnenfinsternis erreicht, Madrid im Nordosten des Stadtgebiets nur leicht gestreift. Aber reicht es auch, wenn die Sonne dann eben nur fast verdeckt ist? Diese Frage hört Stylianos Pirsas vom Astronomieforschungszentrum CEFCA immer wieder. Seiner Meinung nach ist aber selbst eine 99-prozentige Sonnenfinsternis nicht vergleichbar mit einer totalen. Das liegt schon daran, dass man nur bei letzterer die Brille je nach Ort für 1 bis 2 Minuten abnehmen darf. Ein kurzer Augenblick, in dem auch die Natur irgendwie den Atem anhält. Vögel hören auf zu singen, Bienen fliegen in ihre Stöcke zurück. Stylianos Pirsas: Und weil das eben ein sehr emotionaler Moment ist, vergeht das sehr schnell. Deshalb sollte man auf dem Handy einen Countdown einschalten oder jemand aus der Gruppe zählt. 1, 2, 3 bis 100, bis eben 1 oder knapp 2 Minuten vergangen sind. Wenn der Sonnenring wieder aufblitzt, müssen die Augen jedenfalls bereits wieder verdeckt sein. Wichtig dabei: es darf nicht irgendeine Brille sein. Da muss draufstehen ISO 12312-2. Nur damit. Wer mit der falschen Brille oder ganz ohne in die teilweise verdeckte Sonne schaut, kann sich die Augennetzhaut in kurzer Zeit verbrennen. Gut vorbereitet aber ist die Sonnenfinsternis eben ein unvergleichliches Schauspiel. Bruder Fernando sagt: schaut, staunt, genießt. Und ruft euch gegenseitig zu: Vorsicht, gleich ist es soweit, jetzt schaut hin. Und wenn die Sonne verschwunden ist, dann schreit, springt und schaut, wie der Schatten mit 1000 Stundenkilometern entlang zieht, und genießt das einfach in vollen Zügen.
2: y disfrutarlo un montón.
0: Ja, ein Schwärmer, dieser Bruder. Und klar im Vorteil sind die, die schon bis drei zählen können. Das hilft bei der Sonnenfinsternis in Spanien am Mittwoch. Bei uns wird sie zu 90% ungefähr zu sehen sein. Hier ist El Balcón, eine Band aus Kanada mit El Sol de la Mañana. Auch da geht es um die Sonne, allerdings um die Morgensonne. El Sol de Mañana, so heißt er genau, dieser Song hier in SWR Kultur am Abend.

Das war SWR Kultur am Abend, am Montag. Redaktion der Sendung Martina Köbel, Musikzusammenstellung Lenny Lorenz. Nach 8 geht es hier weiter mit dem ARD Radio Festival, mit Musik vom Rheingau Musikfestival und von den Weilburger Schlosskonzerten. Vorher noch die Kulturtipps und die Nachrichten. Ihnen einen schönen Abend. Ich bin Anno Wilhelm.

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1: 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Retro-Pop-Spaß in Trier. Das Veranstaltungsformat 10 Bands, 10 Minuten hat eine klare Struktur. 10 regionale Bands haben jeweils 10 Minuten Zeit, einen Song zu covern von der Doppel-CD Bravo Hits 8 aus dem Jahr 1994. Darauf finden sich Perlen unterschiedlichster Stilrichtungen, von Disco und Techno bis zu Blödsinn von Stefan Raab und Pop-Klassikern wie Summer in the City. Mal schauen, was die Lokalmatadoren draus machen. Am Start unter anderem Eisbär, Nullpunkt und Dorfterror. 10 Bands, 10 Minuten, kommenden Samstag um 18 Uhr in der Skatehalle Trier. Italienische Fotografie in Sindelfingen. Das Urlaubs- und Sehnsuchtsland mal ganz anders gesehen, nämlich von innen. Diese den Horizont erweiternde Perspektive bietet die Ausstellung No Place Like Home. Vor allem die Beschreibung von Orten und Landschaften ist ein Merkmal italienischer Fotografie. Das geht bis zu bekannten Ferienorten am Meer. Mit dem Unterschied, dass auf diesen Bildern große Explosionen das Strandidyll ad absurdum führen. Italienische Fotografie seit 1960, noch bis Sonntag im Schauwerk Sindelfingen.
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1: Westside Story in Schwäbisch Hall. Ende der 1940er Jahre überzeugt der New Yorker Choreograf Jerome Robbins Leonard Bernstein davon, den Stoff von Romeo und Julia in die Gegenwart zu holen. Als Bandenkrieg zwischen ethnisch verfeindeten Jugendgangs. Bernsteins raffinierte Musik verschmilzt Elemente der damaligen Avantgarde zu einem neuen, eingängigen Sound. Es entstehen unkaputtbare Welthits, die vielfach inszeniert wurden. Zuletzt auch als Hollywood-Film von Steven Spielberg. Westside Story am Freitag, Samstag und Sonntag jeweils um 20.30 Uhr bei den Freilichtspielen in Schwäbisch Hall.
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4: Um 20 Uhr mit Eva Irion. In Sachsen-Anhalt dürfen die Behörden Mitgliedern und aktiven Unterstützern der AfD ihre Waffen entziehen und den weiteren Besitz untersagen. Das hat das Oberverwaltungsgericht des Landes nun rechtskräftig entschieden. Gegen den Waffenentzug hatten 2 AfD-Mitglieder geklagt. Schon die erste Instanz hatte den Entzug für rechtens erklärt. Das Oberverwaltungsgericht hat dies nun bestätigt. Zur Begründung hieß es, der Staat dürfe eingreifen, um Leben und Gesundheit zu schützen. Das Gericht verwies auch darauf, dass die AfD in Sachsen-Anhalt vom Verfassungsschutz als rechtsextrem eingestuft ist. Die Bundeswehr braucht für die Ausbildung zusätzlicher Soldaten mehr Platz, zum Beispiel für Kasernen und Übungsplätze. Das Verteidigungsministerium will dafür ehemalige Liegenschaften aktivieren. Es hat Pläne konkretisiert, die zunächst 5 Standorte betreffen, darunter die Graf-Stauffenberg-Kaserne in Sigmaringen, die Unteroffizier-Krüger-Kaserne in Kusel sowie die Kurpfalz-Kaserne in Speyer. Sie sollen für neue Rekruten vorbereitet werden. Schwedische Behörden haben offenbar eine russische Geheimdienstmission vereitelt. Das meldet der schwedische Nachrichtendienst SÄPÖ. Demnach sollten russische Agenten Entscheidungen in Schweden beeinflussen und dafür sorgen, dass Schweden, die NATO und die EU in Verruf kommen. Die Verdächtigen befänden sich nicht mehr in Schweden, so der schwedische Geheimdienst. Die russische Botschaft in Stockholm äußerte sich bisher nicht zu den Vorwürfen. Die Gedenkstätten zur Aufarbeitung des Nationalsozialismus und der SED-Diktatur sollen mehr Geld erhalten. Wie Kulturstaatsminister Weimer ankündigte, sind zusätzliche 10 Millionen Euro vorgesehen. In einer Zeit, in der Desinformation und Geschichtsverfälschung zunehme, brauche es starke Erinnerungsorte, so der Minister. Ein Teil des Geldes soll demnach auch dafür benutzt werden, die Gedenkstätten und die Beschäftigten besser zu schützen. Immer mehr Bundesländer setzen das Sonntagsfahrverbot für Lastwagen aus. Jetzt gaben auch Mecklenburg-Vorpommern, Bayern und Baden-Württemberg entsprechende Entscheidungen bekannt. Grund ist das Niedrigwasser in für den Warentransport wichtigen Flüssen. Das Sonntagsfahrverbot für Lkw wird laut baden-württembergischem Landesverkehrsministerium vom kommenden Wochenende bis Ende August gelockert. Ähnliches gilt schon in Rheinland-Pfalz und anderen Bundesländern. SWR-Nachrichten, Redaktion Wiebke Hus. Das Wetter in Baden-Württemberg und Rheinland-Pfalz in der Nacht klar oder locker bewölkt bei 19 bis 12 Grad. Morgen viel Sonne bei 25 Grad im Westerwald und bis 33 Grad im Markgräflerland. In den nächsten Tagen sonnig und wieder heißer, 35 bis 37 Grad. 20.03 Uhr.

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1: Am Mikrofon begrüßt Sie herzlich Ursula Böhmer. Willkommen zu einem Konzert des Rheingau Musikfestivals, das Ihnen heute Abend von HR2 Kultur präsentiert wird. Seit 1987 treffen alle Sommer wieder renommierte Klassik- und Jazzkünstlerinnen und Künstler im Rheingau aufeinander. In Klöstern, auf Schlössern, in Kurhäusern und Kelterhallen treten sie auf. Oder auch mal in den Weinbergen. Zu den idyllischen Spielorten zählt auch das Schloss Johannisberg, das mitten in den Weinbergen hoch über dem kleinen Ort Geisenheim thront. Von hier oben hat man einen herrlichen Blick auf die Rheinebene und die kleinen Ortschaften der Gegend. Nach den Napoleonischen Kriegen hat der österreichische Außenminister Clemens von Metternich die Schlossanlage als Schenkung erhalten. Seine Nachfahren haben dann bis 2006 in den gelb getünchten Gebäuden gelebt. Und die letzte Fürstin, Tatjana von Metternich-Winneburg, war Mitbegründerin des Rheingau Musikfestivals. Sie und ihr Mann haben dem Festival dann auch den Ostflügel des Schlosses als Kammermusiksaal zur Verfügung gestellt. Benannt ist der Fürst von Metternich-Saal nach dem berühmten österreichischen Vorfahren. Hier war am 2. Juli das Trio Orelon anzutreffen. Es besteht aus der deutschen Geigerin Judith Stapf, dem spanischen Cellisten Arnau Rovira y Basconte und dem italienischen Pianisten Marco Sanna. Werke von Amanda Meyer und Johannes Brahms hatten sie vorbereitet und zu Beginn das Andante con Moto aus dem Klaviertrio in C-Moll von Edvard Grieg. Ein Frühwerk, das während seiner Studienzeit in Leipzig entstanden ist, erklärt Marco Sanna.
2: Ich glaube, man merkt schon embryonal den späteren Stil von Grieg, also diese Mischung auf deutsch-romantischen Elementen plus einige volkstümliche Elemente. Es gibt einige Verzierungen, einige Akkorden, einige harmonische Wendungen, die er dann später auch in seinen berühmten Werken wie Klavierkonzert nutzt. Aber es ist noch, würde ich sagen, relativ einfach und linear komponiert. Also Kontrapunkt ist nicht besonders ausgeprägt, aber dieses feine Gefühl für die Melodie ist auf jeden Fall schon da.

0: Das Andante con moto aus dem Klaviertrio in C-Moll von Edvard Grieg war das. Hier gespielt vom Trio Orelon. Am 2. Juli war das Ensemble beim Rheingau Musikfestival auf Schloss Johannisberg anzutreffen. Unser ARD-Radio-Festival heute Abend. Das Trio Orelon ist bereits mehrfach preisgekrönt und hat vor 3 Jahren den prestigeträchtigen ARD-Wettbewerb in München gewonnen. Ein passendes Ensemble also für die Konzertreihe mit Titel Ausgezeichnet beim Rheingau Musikfestival. Studiert haben die drei zunächst separat in Köln und Berlin. Für das Vorspiel bei einer Stiftung haben sie sich dann zusammengefunden und sich den Namen Orelon gegeben. Ein Begriff, der aus dem Esperanto stammt, jenem mehr als 100 Jahre alten Sprachprojekt, das alle Weltsprachen in sich vereinen sollte.
1: Orelon kommt aus dem Esperanto-Wort für Ohr. Und wir sagen immer, und damals war auch ein bisschen der Grund, warum wir uns für diesen Namen entschieden haben, dass für uns ist das Hören nicht nur im musikalischen Sinne wichtig, sondern auch im persönlichen Sinne, zum Beispiel. Wir verbringen ja sehr viel Zeit zusammen und die persönliche Ebene gehört auch zum Leben des Ensembles und auch zum Konzertalltag, würde ich sagen, ja.
0: Zum Konzertalltag des Ensembles gehört aber auch, unbekanntes Repertoire aufzuspüren, insbesondere von Komponistinnen, darunter Amanda Meyer-Röntgen. Ihr Klaviertrio ist sozusagen das Bindeglied zwischen dem Trio von Johannes Brahms und dem gerade gehörten Stück von Edvard Grieg, erklärt Pianist Marco Sanner.
2: Das war ein Versuch sozusagen und Grieg hat das Manuskript, das Stück, dann in eine Schublade gelegt und wollte das wahrscheinlich überarbeiten, aber der ist nie dazu gekommen. Und das Werk wurde nach seinem Tod von Julius Röntgen wiedergefunden. Julius Röntgen ist eben der Ehemann von Amanda Röntgen-Meyer, von der wir heute auch ein Trio spielen. Und das ist auch eine Verbindung heute Abend. Und Amanda Meyer war sehr hochgeschätzt von Brahms, von Grieg und war gut befreundet mit den beiden. Sie ist sozusagen die zentrale Figur unseres Programms heute.
0: Amanda Meyers Klaviertrio in S-Dur hatte das Trio Orelon für sein Konzert im Fürst von Metternich-Saal von Schloss Johannisberg vorbereitet. Für die Geigerin Judith Stapf, auch musikalisch gehört, das Herzstück des Programms.
3: Wenn man ihre Musik hört, dann hört man was von Grieg, dann hört man was von Brahms und man hört eben ganz klar aber auch eine eigene Klangsprache, was uns immer sehr, sehr wichtig ist bei der Auswahl von Werken. Und obwohl sie recht klassisch schreibt, also da jetzt nicht wahnsinnig progressiv und experimentell unterwegs ist, hat sie eben doch so eine eigene Sprache und manchmal hört man wirklich so was Skandinavisches durch, was besonders schön ist. Und es ist in diesem Programm, was sonst vielleicht eher gewichtig und schwer ist, es ist wahnsinnig erfrischend, dieses Werk.

0: Das Klaviertrio in S-Dur von Amanda Meyer-Röntgen war das. Das Orelon-Trio hat es hier gerade gespielt. Im ARD-Radio-Festival hören wir heute das Kammerkonzert, das das Ensemble am 2. Juli beim Rheingau-Musikfestival auf Schloss Johannisberg gegeben hat. Das Besondere an der Gattung Klaviertrio, die Mischung aus der eher trockenen, angeschlagenen Klangwelt des Klavieres mit der fließenden, gesanglichen Klangwelt der Streichinstrumente zu vereinen. Wer passt sich denn da wem an? Marco Sanner erklärt.
1: Je nachdem, was die Musik braucht, also welche Hierarchie die Musik braucht, müssen wir unsere Klänge anpassen. Und es ist nicht nur der Pianist, der sich anpassen soll, sondern auch die Streicher. Die müssen, wenn sie mit einem, vor allem mit einem großen Monster, mit dem modernen Flügel spielen, müssen sie auch ihren Klang anpassen. Für mich ist eigentlich immer wieder eine Entdeckung, auch je nachdem, wie der Saal und wie das Instrument sind. Also heute haben wir zum Beispiel ein wunderschönes Instrument und ich entdecke bei jedem Instrument und ich merke, das ist wahrscheinlich auch Teil von unserer Entwicklung, dass man kann immer wieder neue Mischungen, neue Klänge finden und ich langweile mich nie dabei.
0: Das Tüfteln am homogenen Gesamtklang, das gehört beim Trio Orelon seit mittlerweile 7 Jahren zum sprichwörtlich guten Ton. Und von Anfang an stand ein Stück regelmäßig auf den Pulten des Trios, das H-Dur-Trio von Johannes Brahms, erklärt die Geigerin Judith Stapf.
2: Ich finde, die besten Stücke sind die, die dann sozusagen Freunde fürs Leben werden. Und das ist auf jeden Fall eins davon. Ich muss persönlich sagen, dass seit ich sehr jung bin, ist Brahms eigentlich mein Lieblingskomponist. Ich weiß nicht, ob man das sagen darf, weil, naja, eigentlich immer das, was ich gerade spiele. Aber meine Eltern sind auch Musiker und die haben mir das, glaube ich, so ein bisschen in die Wiege gelegt, die Liebe zu Brahms. Und dieses Trio ist einfach für mich eines der besten Stücke, die es gibt. Und das war schon schön zu sehen, wie sehr wir uns alle gefreut haben, wieder uns mit diesem Stück auseinanderzusetzen.
0: Ähnlich wie Johannes Brahms, der sein Leben lang an seinem H-Dur-Trio gearbeitet hat. Ursprünglich komponiert hatte es 1854 als junger Mann von 21 Jahren. 30 Jahre später wollte sein Verleger Fritz Simrock es publizieren. Anlass für Brahms, nochmal an seinem Werk zu tüfteln. Was herauskam, war eigentlich nochmal ein ganz neues Stück. Brahms hat es einem Freund gegenüber dann auch mal als Wildling bezeichnet, dem er zwar keine Perücke aufsetzen wolle, aber wenigstens die Haare kämmen und ordnen. Ein Frühwerk wird zum Reifewerk, findet auch Cellist Arnau Rovira y Basconte.
3: Es ist das erste Trio von Brahms und gleichzeitig das letzte, weil er das wieder so erarbeitet hat. Es hat sich sehr geändert, auch bei ihm. Und was kann ich sagen als Cellist, also der Anfang, wir müssen immer darüber lachen, weil wir verstehen die Linie vom Cello als eine zweite Stimme zur Melodie vom Klavier, aber trotzdem genieße ich das, als wäre das die Hauptstimme und viele andere auch. Es wird sehr viel Spaß machen heute Abend.

Das erste Klaviertrio in H-Dur, Opus 8 von Johannes Brahms. Das Trio Orelon hat es gespielt. Am 2. Juli war es im Rahmen des Rheingau Musikfestivals auf Schloss Johannesberg zu Gast. Wir haben im ARD-Radio-Festival heute die Aufnahme von dem Abend gehört. Bis 23 Uhr haben wir jetzt aber noch Zeit, um ein weiteres Festival in Hessen zu besuchen. Und wir reisen nach Mittelhessen, in das beschauliche Weilburg. Mitten im Zentrum liegt oben auf einem Bergsporn über der Lahn die imposante Weilburger Schlossanlage. Eine der am besten erhaltenen Renaissanceanlagen Hessens, ab 1545 errichtet. Austragungsort auch der Weilburger Schlosskonzerte. Seit 1972 werden hier alle Sommer wieder etwa 50 Konzerte organisiert und die ziehen jährlich im Schnitt 30.000 Musikliebhabende an. Bei gutem Wetter wird auch draußen der Renaissancehof der Schlossanlage bespielt. Und er war auch wieder gut gefüllt, als hier am 2. August das Ensemble Chorwerk Ruhr anzutreffen war. Seit einem Vierteljahrhundert begeistert das im Ruhrgebiet angesiedelte Vokalensemble das Publikum und die Fachpresse gleichermaßen. Und seine Expertise, die das frühbarocke bis zeitgenössische Repertoire umfasst, gibt Chorwerk Ruhr dann gerne auch mal in Meisterklassen weiter. Und so war in Weilburg auch die Neochor-Akademie mit dabei, die sich aus den besten Nachwuchsstimmen Deutschlands zusammensetzt. Werke von Edward Elgar, Zoltán Kodály, Béla Bartók und Johannes Brahms hatten sie einstudiert, unter dem Konzerttitel »Alles Liebe«. Zugleich eine musikalische Reise, die uns jetzt von den Bayerischen Alpen bis ins Baltikum führt. In Bayern ist um 1895 der sechsteilige Liederzyklus »From the Bavarian Highlands« entstanden. Edward Elgar hat ihn komponiert, denn er und seine Frau Alice haben ihre Sommerurlaube gern mal in Bayern verbracht und dann auch ihren Freund Richard Strauss und die Bayreuther Wagner-Festspiele besucht. Die Alpenlandschaft, das ländliche Treiben, die bayerischen Schnaderhupferl und die Schuhplattler-Tänze hatten es dem englischen Paar sehr angetan. Auf einem der Urlaube hat Alice Elgar sich schließlich zu 6 Gedichten inspirieren lassen und ihr Mann hat sie dann vertont. Heitere Lieder, die auf Englisch gesungen werden, ganz nach Elgar klingen und doch vom bayerischen Lebensgefühl geprägt sind. Und so werden hier unter anderem die Almmädchen besungen oder Jägersburschen bei der Mädchenjagd verfolgt. Chorwerk Ruhr taucht nun gemeinsam mit der Neochor-Akademie ein in diese besondere Klangwelt. Am Flügel nimmt Sebastian Breuing Platz, am Dirigierpult steht Zoltán Porth.

Liebesgrüße aus Bayern, von englischen Touristen ausgerichtet. Das war der sechsteilige Zyklus From the Bavarian Highlands, Opus 27 von Edward Elgar, nach Gedichten seiner Frau Alice Elgar. Zoltán Pott hat das Ensemble Chorwerk Ruhr und die Neo-Chor-Akademie hier gerade dirigiert. Die Klavierbegleitung hat Sebastian Breuing übernommen. Eine Aufnahme vom 2. August von den Weilburger Schlosskonzerten, die wir im ARD-Radio-Festival heute hören. Und hier reisen wir von Bayern aus nun weiter nach Ungarn. Denn sowohl Zoltán Kodály als auch sein Freund Béla Bartók haben Volkslieder gesammelt und sind dafür auch durch die Provinzen Ungarns gereist. Bilder aus der Mátró-Gegend heißt eines von Kodályis Chorwerken, die von diesen Reisen inspiriert wurden.

Bilder aus der Matro-Gegend, hier gemalt von Soltan Kodai und in Klänge umgesetzt von Chorwerk Ruhr und der Neo-Chor-Akademie. Am 2. August waren die beiden Vokalensembles bei den Weilburger Schlosskonzerten anzutreffen. Auch Béla Bartók hat Volksmelodien gesammelt und ist dafür auch nach Rumänien, in die Slowakei, später sogar in die Türkei und nach Nordafrika gereist. Immer im Gepäck ein Phonograph und kleine, mit Wachs beschichtete Walzen, mit denen er die Lieder aufgenommen hat. Darunter auch 4 slowakische Volkslieder, die er dann später für Chor- und Klavierbegleitung umgesetzt hat. Ein Hochzeitslied, ein Heuerntelied und 2 Tanzlieder. Philipp Meyers setzt sich dafür nun ans Klavier. Die Leitung hat wieder Soltan Pott.

4 slowakische Volkslieder, gesammelt und für Chor- und Klavierbegleitung umgesetzt von Béla Bartok. Chorwerk Ruhe und die Neo-Chor-Akademie sind hier gerade mit Gastdirigent Zoltán Pott in die slowakischen Dörfer gereist. Am Klavier saß Philipp Meyers. 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Bis 23 Uhr noch mit einer Aufnahme, die am 2. August bei den Weilburger Schlosskonzerten entstanden ist. Und hier reisen wir jetzt weiter ins Baltikum, nach Estland. Einer der bekanntesten und profiliertesten Komponisten des Landes war Veljo Tormis. Er hat bis 2017 gelebt und mehr als 500 Chorkompositionen hinterlassen, die häufig auf traditionellen estnischen Volksliedern basieren. Darunter auch der Chorsatz »Fluch des Eisens«, ein krasser Gegenpol zu den Liebesliedern, die wir gerade gehört haben. Denn der estnische Text dreht sich um das im Eisen gebundene Böse, die kriegstreibende Kraft, die sich gegen den Menschen zu wenden und diese zu zerstören drohe, so heißt es in dem Gesang. Und dazu wird hier die Trommel geschlagen. Was hier klangmalerisch auch mal witzig anmuten kann und beim Weilburger Publikum zwischendurch dann entsprechend auch für Schmunzeln gesorgt hat, ist eigentlich also bitter ernst gemeint. Fluch des Eisens ist in den 1970er Jahren entstanden und heute wieder erschreckend aktuell. Zwei Solisten treten nun aus den Reihen von Chorwerk Ruhr hervor, der Tenor Clemens Liese und der Bass Christian Walter. Und Christopher Kott schlägt die Trommel dazu.

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Ein buchstäblich schlagkräftiges Mahnmal gegen den Krieg. Das war das Chorstück Fluch des Eisens von Veljo Tormis, hier gesungen von Chorwerk Ruhr und der Neo-Chor-Akademie. Solisten waren der Tenor Clemens Liese und der Bass Christian Walter. Und Christopher Kott hat für die archaischen Trommelschläge dazu gesorgt. Die Leitung hatte Soltan Pott. Sie hören das ARD-Radio-Festival, das Ihnen heute HR2 Kultur ausrichtet. Bis 23 Uhr noch mit einer Aufnahme von den Weilburger Schlosskonzerten. Und hier kommen wir nochmal auf Soltan Kodály und seine Volksliedersammlung zurück. Aus der slowakischen Berggegend Sobor stammen zwei Volkslieder, die Kodály für Solostimmen und Frauenchor umgesetzt hat.

Zwei Volkslieder aus der slowakischen Berggegend Sobor waren das, in Töne gesetzt von Zoltán Kodály. Gesungen von den Frauenstimmen des Chorwerks Ruhr und der Neo-Chor-Akademie, die hier auch die Solistinnen gestellt haben. Zoltán Pott hat sie dirigiert. Alles Liebe war am 2. August das Konzert der beiden Chöre bei den Weilburger Schlosskonzerten übertitelt und so krönten sie den Abend noch mit den Liebesliederwalzern von Johannes Brahms. Als ernst und schweigsam hat ihn der Wiener Kritikerpapst Eduard Hanslick mal beschrieben, doch Brahms konnte auch anders. Erschöpft von der Uraufführung seines deutschen Requiems in Leipzig, sucht er im Sommer 1869 Ruhe und leichtfüßigere Klänge. In Lichtental bei Baden-Baden entsteht schließlich ein Großteil seiner Liebesliederwalzer, inspiriert natürlich von der Walzerseligkeit seiner Wahlheimat Wien. Gedichte aus dem Band Polidora des Nürnberger Gymnasiallehrers Georg Friedrich Daumer liegen dem 18-teiligen Zyklus zugrunde. Mal witzig, mal melancholisch, mal leidenschaftlich setzt Brahms sie in den charakteristischen Dreivierteltakt. Und immer wieder flattern Vögel durch die Zeilen. Passend dazu zogen draußen im Renaissancehof von Schloss Weilburg dann die Schwalben ihre Kreise. Hören wir also nun die Liebesliederwalzer Opus 52 von Johannes Brahms. Es singen wieder Chorwerk Ruhr und die Neo-Chor-Akademie. Zoltán Pott dirigiert.

Es bebet das Gesträuche, gestreift hat es im Fluge ein Vögelein. In gleicher Art erbebet die Seele mir, erschüttert von Liebe, Lust und Leide, gedenkt sie dein. So heißt es im letzten Lied aus den Liebesliederwalzern Opus 52 von Johannes Brahms. Der krönende Abschluss des Konzerts von Chorwerk Ruhr und der Neo Chor Akademie am 2. August bei den Weilburger Schlosskonzerten. Soltan Pott hatte die Leitung. Im ARD Radio Festival bleibt uns jetzt noch Zeit für eine kleine Zugabe. Samuel Hasselhorn singt uns noch das Lied Sehnsucht, Deutschverzeichnis 879 von Franz Schubert. Am Klavier sitzt Amiel Buschakewitz.

0: Samuel Hasselhorn hat uns zuletzt noch das Lied Sehnsucht, Deutschverzeichnis 879 von Franz Schubert gesungen. Amiel Buschakewitz hat ihn begleitet. Und damit klingt unser Abend im ARD-Radio-Festival für heute aus. Ausgerichtet wurde er von HR2 Kultur. Am Mikrofon war Ursula Böhmer und wünscht Ihnen noch einen schönen Abend.
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2: Um 23 Uhr mit Wolfgang Berger. Ein Erdbeben der Stärke 7,4 hat den Westen Kolumbiens erschüttert. Dabei wurden mehr als 110 Menschen getötet und viele weitere verletzt. Aus Mexiko-Stadt Christina Fee Möbus.
3: Vor allem viele Städte im Süden und im Westen Kolumbiens sind betroffen. Besonders hart getroffen hat es den Ort Pereira. Das ist etwa 65 Kilometer Luftlinie vom Epizentrum des Erdbebens entfernt. Eine halbe Million Menschen lebt dort. Und nach Angaben des lokalen Bürgermeisters sind allein in Pereira mindestens 40 Menschen ums Leben gekommen. Viele Tote werden auch vermeldet rund um die Großstadt Cali im Süden Kolumbiens. In Teilen der betroffenen Gebiete ist auch die Internet- und Stromversorgung zusammengebrochen.
2: Bahnmitarbeiter im Nahverkehr werden immer öfter angegriffen. Laut DB Regio ist die Zahl in der ersten Jahreshälfte um 14% im Vergleich zum Vorjahreszeitraum gestiegen. Aus der NDR-Nachrichtenredaktion Jonas Valentin Weber.
4: Demnach zählte die Bahntochter in den ersten 6 Monaten des laufenden Jahres insgesamt fast 990 Übergriffe. Bei 22 Attacken ging es um schwere Körperverletzung, in einem Fall sogar mit Todesfolge. Im Februar war ein Zugbegleiter in Rheinland-Pfalz mit Faustschlägen so schwer attackiert worden, dass er starb. Außerdem wurden mehr als 780 Mitarbeiter Opfer einfacher Körperverletzung. Sie wurden also etwa geschubst oder bespuckt. Um ihre Mitarbeiter stärker zu schützen, setzt die Bahn bereits mehr Personal in den Zügen ein. Außerdem kommen verstärkt Bodycams zum Einsatz, also Kameras, die am Körper getragen werden.
2: Passagiere der Lufthansa müssen vorerst keine weiteren Streiks der Piloten fürchten. Wie die Gewerkschaft Vereinigung Cockpit mitteilte, hat sie sich mit dem Unternehmen auf ein Schlichtungsverfahren geeinigt. Dabei geht es um offene Tariffragen bei den Gesellschaften Lufthansa, Lufthansa Cargo und Eurowings. Die Gewerkschaft hat die Lufthansa-Piloten im laufenden Jahr schon an 7 Tagen zum Streik aufgerufen. Hunderte Flüge fielen aus. Das Unternehmen bezifferte die Kosten auf etwa 150 Millionen Euro. Bei der Leichtathletik-Europameisterschaft im britischen Birmingham hat das deutsche Team am Abend die ersten Medaillen gewonnen. Im Finale über 5000 Meter holte Florian Brem Silber. Kugelstoß-Olympiasiegerin Yemisi Mabri gewann zuvor Bronze. Die deutsche Top-Sprinterin Gina Lückenkämper hat das Finale über 100 Meter deutlich verpasst. Die 29-Jährige landete im Halbfinale nur auf Platz 5. Das waren die Nachrichten. Und das Wetter in Deutschland. Nachts meist trocken, noch letzte Schauer, Tiefstwerte 19 bis 7 Grad. Morgen oft heiter, im Norden zeitweise dichtere Wolken, im Süden einzelne Schauer oder Gewitter. Höchstwerte 18 Grad in Nordfriesland bis 34 Grad am Oberrhein. Am Mittwoch freundlich, an den Alpen ein paar Gewitter, 19 bis 36 Grad. Am Donnerstag viel Sonne bei 24 bis 37 Grad. 3.03 Uhr.
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5: Es war die Zeit der Jazz-Rides. Rund um Londons Leicester Square, da tobten die im Sommer 1948. Auf der einen Seite die Traditionalisten, Fans von Humphrey Lyttelton oder Ken Collier. Auf der anderen Seite die Modernisten mit ihren neuen Bebop-Idolen. Am Ende behielten Lyttletons Fans meist die Oberhand, vor allem deshalb, weil sie bereit waren, den Bebop-Schnöseln gern auch nachdrücklich vom Platz zu helfen. Denn diese Leute nahmen den Jazz persönlich und nichts lag ihnen dabei ferner als jene intellektuelle Verrücktheit des Bebop. Tausende junger Briten fanden in den Nachkriegsjahren im Trad-Jazz eine Heimat, viele auch ein Auskommen. Bass, Banjo und Bier, so hieß die Erfolgsformel, und die Saints, die marschierten noch in entlegensten Landgemeinden in Pubs und Dancehalls rein. Ken Collier oder Humphrey Lyttelton, die spielten bei Streikposten und auf Ostermärschen, wo diese Musik als Ausdruck des Widerstands galt. Sie hören Saints and Strikers, als der Jazz die britische Arbeiterklasse mitriss. Ich bin Ralf Dorschel.

Going Home, das sind Ken Collier und seine Jazzmen. Und zu diesen Jazzmen, da gehörten bei dieser Session 1953 auch Chris Barber und Monty Sunshine. Wer Ende der 1940er in Großbritannien Jazz hörte, der musste sich entscheiden, Trad Jazz oder die ganz neuen Töne der US-Bebopper von Charlie Parker und Dizzy Gillespie. Wobei an sich war die Sache bereits entschieden. There will be no Bob and no progressive music. Kein Bob und nichts Progressives. Das war 1950 nämlich die Ansage von John Foreham und der war zu jener Zeit für den Jazz bei der BBC verantwortlich. Foreman, der ließ keine Zweifel, Zitat, wir spielen nur noch Musik mit richtigen Beat. Modernisten werden bei uns nicht mehr vorkommen. Jazz ist ja an sich erstmal eine zutiefst amerikanische Angelegenheit, ein Phänomen, mit dem die zutiefst britische BBC schon sehr früh fremdelte. Gegen das, was der Oberalbione Rudyard Kipling das importierte Heidentum von diesem ganzen amerikanischen Zeugs nannte, hat die BBC gern auf die Verteidigung britischer Werte gesetzt. Als die Nazis Jazz verboten hatten, da merkte Lord Reith, der erste Direktor der BBC, bedauernd an, die Briten seien im Umgang mit diesem schmutzigen Produkt der Moderne leider weit hinterher. Und Jack Payne, Leiter der ersten BBC-eigenen Tanzband, der befand 1932, niemand will ernsthaft Jazz hören. Erst das Revival des New Orleans Jazz änderte dann Ende der 40er, Anfang der 50er einfach alles. Und um diese Zeit geht's heute vor allem. Plötzlich war der Jazz britisch geworden und er war ein Massenphänomen. Und genau das weckte das Interesse der BBC, die den Trend dann über die Radiowellen noch weiter verstärkte und ihn in jeden Haushalt brachte. Hier ist Ackerbilk, Mr. Ackerbilk, der britischste aller britischen Jazzer und sein Blaze Away.

Der Titel dieses Songs, der hinterlässt bei mir Fragen. You've got the right key, but the wrong keyhole. Der richtige Schlüssel, aber das falsche Schlüsselloch. Aber gut, das war jedenfalls der Sänger George Melly mit Mick Mulligans Jazzband. Als der Musikwissenschaftler George McKay vor gut 20 Jahren für die Studie American Pleasures, Anti-American Protest, 1950s Traditional Jazz in Britain ZeitzeugInnen befragte, da war George Melly dabei, weshalb wir seinen Namen heute auch ein paar Mal hören. In Großbritannien hatte der Jazz schon früh seinen Weg in die Dancehalls und die Pubs gefunden, wo eben auch ArbeiterInnen zusammenkamen, redeten, tanzten und sich organisierten. Doch da lag zusätzlich auch noch ein Bann. Auf der Insel 1933 ging der los und er dauerte bis in die 50er. Weil sich britische und US-amerikanische Musikergewerkschaften nicht einigen konnten, spielten US-Jazzstars praktisch keine Konzerte in Großbritannien. Das Königreich war abgeschnitten von den Trends des US-Jazz. Und so konnte der New Orleans-Sound gedeihen, er konnte nostalgisch überhöht werden und dann ein reichlich verspäteter Trend. Der marxistische Historiker und Jazzkenner Eric Hobsbawm, der schrieb, dieses Revival war über die Musik hinaus ein Phänomen. Es gab Amateuren in großer Zahl die Chance, Muskrat Ramble zu spielen. New Orleans wurde zum Mythos und zum Symbol, antikommerziell, antirassistisch, proletarisch volkstümlich, radikal oder einfach nur nicht respektabel und nicht, was die Eltern hören, so Eric Hobsbawm. Und der britische Poet und Hobbyjazzer Jeff Nuttall, der betont, wir waren damals gegen das Königshaus, wir waren gegen das Militär, gegen all den Pomp und wir sahen diese US-Kultur als demokratisch an, frei von Snobismus, als einen Gegenentwurf zum britischen Klassensystem. In seiner Splendid Isolation wurde der britische Jazz so zu einem Massenphänomen, vornehmlich der Working Class. Was natürlich auch damit zusammenhing, dass diese Musik es ihren Fans ja so leicht macht. Der Trad Jazz lässt sich mit wenigen Voraussetzungen spielen und das auf Instrumenten, die aus dem Alltag kommen oder aus dem Werkzeugschuppen, die oft ebenso improvisiert schienen wie die Musik. Banjo, Waschbrett, Mundharmonika. Chris Barber, der sagte mir mal, da der Traditional Jazz technisch simpler ist, lud er mehr Amateure ein, ihn zu spielen. Mit Bebop ging das nicht, da musstest du ein ziemlich kompetenter Musiker sein. Was dann aber nicht heißt, dass es automatisch gut wird. Vieles am Bebop war völlig inhaltsleer, nicht jazzy, nicht interessant, so Chris Barber. Dann also doch lieber Trad Jazz. Vielen jungen Briten erschien der als demokratische Musik. Gut zum Mitspielen, gut zum Tanzen, auch gut auf der Straße und bei Demos.

Kenny Ball und sein I Love You, Samantha. Sucht man so etwas wie das Epizentrum dieser Bewegung, dann ist das der Red Barn, ein Pub in Barnshurst im Südosten Londons. Steht heute noch und sieht aus wie das Muster eines britischen Landpubs. Damals, da war hier so etwas wie die Wiege des britischen Trad Jazz. Das hatte viel mit dem Pianisten George Webb zu tun, der hier seit den frühen 50ern mit seinen Dixielanders Hof hielt und der dazu Leute wie Humphrey Lyttelton einlud. Am anderen Ende Londons, da floss der Crane River, nicht weit von Heathrow, durch Industriegebiete. Und hier war Ken Collier zu Hause. Und neben Webb hat niemand dem Jazz jener Jahre auf der Insel einen solchen Stempel aufgedrückt wie Ken Collier. Als Jugendlicher, da hatte er sich selbst Mundharmonika beigebracht, als Matrose lernte er Trompete, gründete 1949 die Crane River Jazz Band, bei der sich dann alles drehte, auch nur alles drehen durfte, um eine weit entfernte Stadt der Träume, um New Orleans. Collier war ein sturer Kopf und ein strenger Dogmatiker, selbst Louis Armstrong war ihm schon zu modern. Das hier ist die Crane River Jazz Band 1951, I'm Traveling, und anschließend George Webb, also der Mann aus dem Red Barn mit seinen Dixielanders.

South, das ist George Webb mit seinen Dixielanders. Auf dem Land und im Pub. Der britische Jazz jener Jahre, der war Provinz und er sollte es auch sein. Eckerbirk, also Mr. Eckerbirk, der wollte gar nicht erst urban wirken. Er betonte seine Provinzialität mit Hosenträgern, Bowlerhut und einem markanten Akzent. Für George Malley war Eckerbirks Haltung, Zitat, mit seinem Mix aus Arbeiterklasse-Tradition und ländlicher Rustikalität eine Art chauvinistische Revolte. Aber war das jetzt wirklich eine Klassenfrage? Nun ja, wie klassenübergreifend das Ganze in der Wahrnehmung mancher war, das zeigte sich bereits im Juli 1951. Denn da besuchte die damalige Prinzessin Elizabeth ein Trad-Jazz-Konzert in der gerade frisch eröffneten Royal Festival Hall. Jazz, das war die Botschaft ans Volk, hatte königliche Patronage, wenn er nur ohne all diese schrecklichen modernen Flausen aus Übersee daherkommt. Mit einem Lächeln übergingen beide Seiten dabei den Moment, als die künftige Königin mit zwei Funktionären der kommunistischen Partei ins Plaudern kam. Die beiden, sie gehörten zur Entourage der Bands. Wie das kommen konnte, das hat Eric Hobsbawm erklärt. Zitat, das war eine Musik der Amateure, die sich über 10 Jahre lang jeder Professionalisierung entgegenstellten. Und die hatten starke Verbindungen zur politischen Linken. All die Mai-Demos, all die Ostermärsche, all diese Ausdrucksformen des Protestes gegen den sozialen Status quo, die liefen nicht

New Orleans Jazz. Denn schon früh hatten FunktionärInnen der britischen kommunistischen Partei den Wert des Trad Jazz erkannt. Man sah da eine People's Music, eine Volksmusik. George McKay, der beschreibt die Sicht der PolitaktivistInnen auf den Trad Jazz in seinem Buch Circular Breathing, The Cultural Politics of Jazz in Britain, als, Zitat, Leftist Marching Music of the Streets, als eine linke Marschmusik für die Straßen. Wer sich heute noch im Königreich an die Antikriegsdemos auf dem Trafalgar Square und an die ersten Ostermärsche zum Atomwaffenstützpunkt Aldermaston erinnert, der erinnert sich auch, dass dort überall Trad Jazz zu hören war. Mit die ersten Trad Jazz Konzerte, die wurden organisiert von der kommunistischen Parteijugend, für die das Ganze aber mehr war als nur ein Vehikel. Der linke Dichter und Hobbyjazzer John Minion, der beschreibt das so: Wir wollen doch überleben, wir wollen doch die Welt retten. Also lass uns Spaß haben, lass uns Musik machen und tanzen. Und die Leute, die sahen das und sie dachten, die protestieren nicht nur, die haben auch noch Spaß dabei. Ken Collier, der ließ es sich dann auch nicht nehmen, Jahr für Jahr zu den sozialistischen Weltfestspielen der Jugend nach Warschau oder nach Moskau zu reisen und dort als Botschafter britischer Kultur aufzutreten. Und das lief in beide Richtungen. Gerade weil Ken Collier oder George Webb auf den Ostermärschen spielten, gerade weil sie am 1. Mai mit den Gewerkschaften rausgingen, gerade weil sie auf den Weltjugendfestspielen waren, konnten sie sich in der britischen Arbeiterklasse so richtig verankern.

Schwarze Hose, weißes Hemd, Schlips und die Mützen, die hatte man sich bei Londons Busfahrergewerkschaft geborgt. 1955 gründete Ken Collier auch noch die Omega Brass Band, die wir da gerade mit dem Tiger Rag gehört haben. In New Orleans hatte Collier Marching Bands erlebt und er erkannte in diesem Format eine ganz wunderbare Chance, politische Märsche zu begleiten. Konzerte der Crane River Jazz Band, die waren ja nicht wirklich mobil. Da saß man dann meistens auf Kisten auf der Ladefläche eines Lasters. Aber die Omegas, die gingen jetzt zu Fuß vornweg im Kampf gegen Atomwaffen und für Streiks, und zwar in Uniform. Dabei ist es ein anhaltender Streitpunkt, ob Collier selbst überhaupt so richtig links tickte. George Malley, der sagt, ich dachte mir immer, dass Ken Collier eben doch politisch war. Warum solltest du auf all diese Demos gehen, wenn du nicht zumindest halbwegs deren Inhalte unterstützt? Und Colliers Drummer Colin Bowden, der meinte im Rückblick, ich persönlich denke, Collier war wirklich Sozialist. Aber erstmal ging es uns darum, Riesenauftritte zu haben. Diese Märsche, die boten uns eine Plattform. Wir waren keine Sozialisten, die mit Musik etwas ausdrücken wollten. Wir waren Musiker, die eben auch auf politischen Veranstaltungen spielten. Man begriff diese Demonstration also als perfektes Podium für die eigene Musik. Man sympathisierte, aber man war halt auch dabei, weil die anderen dabei waren. Sehen und gesehen werden. So ganz frei von Marketingüberlegungen war das dann eben doch nicht. Und den OrganisatorInnen war das auch völlig recht. Solche Demos, da hat sich ja bis heute wenig geändert, die gehen ja oft stundenlang. Colliers Freund und Mitmusiker Chris McDonald, der erinnert sich, Zitat, der Puls in unserer Musik, der half gegen die Langeweile vieler Marschierender. Allein dafür wurden wir schon bejubelt. Tja, und die Frauen, die hatten wir heute noch gar nicht. Hier ist jetzt eine. Ottilie Patterson, Sängerin aus Nordirland, Blues-Spezialistin und oft an der Seite von Chris Barber. So wie hier Dr. Jazz von 1964.

Humphrey Littleton ist das und sein früher Riesenhit der Bad Penny Blues von 1956. Der Trompeter ist ganz sicher einer der prägenden Köpfe des britischen Nachkriegsjazz und er ist ebenso sicher kein Vertreter der Arbeiterklasse. Geboren wurde Littleton in Windsor. Sein Vater lehrte die britische Nachwuchselite in Eton und Littleton hinterfragte schon früh ein paar der Dogmen des Trad Jazz. Er fremdelte mit den Ritualen, hatte das Banjo aus seiner Band entsorgt, spielte sogar mit Saxophonisten, was für einen Puristen wie Ken Collier immer ein Sakrileg blieb. Aber Littleton war auch weiterhin ein gern gesehener Gast überall dort, wo auf dem Land Trad-Events stiegen. Er war sich nie zu fein für eine Session im Pub irgendwo, im Nirgendwo. Littleton spielte gern auf allen Hochzeiten. Während Leute wie George Webb, jener Urvater des britischen Trad-Jazz aus dem Red Barn Pub, fast ausschließlich dieser örtlichen, dieser lokalen Szene verbunden blieben. Es ist eine Szene, die bis heute floriert und da spielen dann auf Jazz, Jamborees, strikt lokale Größen wie die Clyde Valley Stompers aus Glasgow oder die Saints Jazz Band aus Manchester. Eine dieser lokalen Bands, die hören wir jetzt. Bisschen gewöhnungsbedürftiges Wortspiel im Namen, aber die kommen halt aus Liverpool, die Merseyside Jazz Band und ihr Chicago Bus.

Der Song, der muss, ohne ihn geht's einfach nicht. When the Saints Go Marching In, Chris Barber und Sister Rosetta. Die Riots der späten 40er, die kennen wir ja jetzt schon. Der letzte dieser Kämpfe, der war dann aber auch der spektakulärste. Nun, ausgerechnet ein Mann des Hochadels, Edward Lord Montague, der hatte auf seinem jahrhundertealten Landsitz Bewley 1956 ein Jazzfestival gestartet. Und 1960, da hatte Montague einfach mal beide Lager eingeladen, und zwar ganz bewusst als Zeichen. Montague fand die scharfe Trennung der verschiedenen Lager absurd, wollte auch die Trad-Jazzer und ihre Fans aus der Arbeiterklasse auf seinem Anwesen sehen. Was sich im Rückblick nicht bewährt hat. Mehr Bebop schrien die einen, We Want Acca die anderen und nicht mehr ganz nüchtern waren sie alle. Dann flogen die Fäuste und das Mobiliar und als der Ultratraditionalist Mr. Ackerbilk den Rufen nachkam, da wurde er auf der Bühne angegriffen und das Banjo, ausgerechnet das allen Modernisten verhasste Banjo, das ging zu Bruch und das alles vor laufenden BBC-Kameras. Der Rest, das war dann ein Großeinsatz der Polizei und waren 20 anrollende Krankenwagen. Einmal hat Montague seiner Idee danach noch eine Chance gegeben. 1961 lief das Festival unter Polizeischutz und mit US-Stars wie Anita O'Day. Dann war das Ganze Geschichte. Was viel mit Chris Barber zu tun hatte. Jeff Nuttall, der erinnert sich, Chris Barbers kommerzieller Erfolg in den späten 50ern war so etwas wie der Anfang vom Ende dieser Bewegung. Plötzlich wollten Tausende von Menschen richtige Konzerte hören, auf Kosten des musikalischen Reinheitsgebots der frühen Jahre, aber auch der spontanen Sessions in Pubs und auf den Ostermärschen. Dazu kam, Chris Barber war ein glänzender Musiker, versiert in vielen Spielarten von Jazz und Blues und damit zugleich der Abgesang auf eine Bewegung, die ja ihre Kraft gerade auch aus der Tatsache bezog, dass niemand besonders gut spielen konnte. Also, dass alles eigentlich ganz demokratisch ist. Nach der Battle of Bewley und nach Chris Barbers Hits, da machten all die strengen Abgrenzungen eines Ken Collier, machte auch der Klassengedanke nicht mehr allzu viel Sinn. Nun kam die Zeit der Sit-ins, der Free Concerts und des Free Jazz und einer ganz neuen Bewegung. Und die grenzte sich dann auch nicht mehr vom tagesaktuellen Jazz aus den USA ab. Charles Mingus, der war ja eben auch politisch, aber er sprach völlig andere Gruppen an als Monty Sunshine und Mr. Ackerbilk. Gut 10 Jahre lang hatte sich im Königreich alles um diesen Trad-Sound gedreht. Jetzt stiegen die Puristen aus, gingen ihren erlernten Berufen nach, betrieben Jazz mehr als Hobby nach Feierabend. Während die Stars der Bewegung noch bis ins hohe Alter über Europas Hot-Jazz-Festivals gezogen sind. Und als Ken Collier 1973 mit Monty Sunshine und mit seiner legendären Crane River Jazz Band nach Hamburg zum NDR kam, da waren die Messen des Traditional Jazz längst gesungen. Hier ist aus dem Konzert der Canal Street Blues und das war Saints and Strikers, als der Jazz die britische Arbeiterklasse mitriss. Tschüss und danke fürs Zuhören. Ich bin Ralf Dorschel.

0: 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Um 24 Uhr mit Karin Schumacher. Immer mehr Bundesländer setzen das Fahrverbot für Lkw an Sonn- und Feiertagen aus. Zuletzt haben Bayern, Baden-Württemberg und Mecklenburg-Vorpommern entsprechende Regelungen angekündigt. Grund ist der niedrige Pegelstand vieler Flüsse, die für den Warentransport wichtig sind. Am Sonntag hatten bereits 4 Bundesländer Lkw auf die Straßen gelassen. Der Logistikverband BGL warnt jedoch vor zu hohen Erwartungen. Zwar gäbe es so mehr Flexibilität, aber keine zusätzlichen Transportkapazitäten. Dafür fehlten mehr als 100.000 Lkw-Fahrer. Vereine müssen künftig doch keine höheren Steuern zahlen. Finanzminister Klingbeil nimmt entsprechende Pläne zurück. Laut einem Entwurf für die Steuerreform sollte der Freibetrag für steuerpflichtige Vereine deutlich gesenkt werden. Gemeinnützige Organisationen wären davon nicht betroffen gewesen. Dennoch gab es heftige Kritik. Klingbeil betonte, ihm sei es nie um kleine Vereine gegangen, sondern um Wirtschaftsvereine und Verbände. Nach dem schweren Erdbeben in Kolumbien ist die Zahl der Todesopfer weiter gestiegen. Mindestens 111 Menschen sind nach offiziellen Angaben ums Leben gekommen. Zahlreiche Gebäude stürzten ein. Unter den Trümmern werden weitere Menschen vermutet. Besonders betroffen war die Stadt Pereira in der Café-Region im Westen Kolumbiens. Präsident Abelardo de la Espriella rief den Katastrophenfall aus. Mehrere Nachbarländer haben ihre Unterstützung angeboten. Lufthansa-Passagiere müssen vorerst keine weiteren Pilotenstreiks fürchten. Das Unternehmen und die Gewerkschaft Vereinigung Cockpit haben sich auf ein Schlichtungsverfahren geeinigt. Es geht primär um Fragen der Altersversorgung und des Gehalts, aber auch ein Richtungsstreit zwischen Konzern und Gewerkschaft hat die Tarifverhandlungen beeinflusst. Cockpit hatte im laufenden Jahr an 7 Tagen zum Streik aufgerufen, auch während der Feiern zum 100. Geburtstag der Lufthansa. Bei der Leichtathletik-Europameisterschaft hat es die ersten Medaillen für das deutsche Team gegeben. Läufer Florian Brem holte Silber über 5000 Meter. Im Schlussspurt musste er sich nur Titelverteidiger Jakob Ingebrigtsen aus Norwegen geschlagen geben. Zuvor hatte Kugelstoßerin Yemisi Mabry Bronze gewonnen. Und bei der Schwimm-Europameisterschaft ist die Freistilstaffel der Männer über 4x200 Meter Dritter geworden. Das Wetter in Deutschland: in der Nacht in Alpennähe noch einzelne Schauer oder Gewitter, sonst meist trocken. Tiefstwerte 20 Grad am Inn bis 8 Grad im Emsland. Morgen im Norden und Nordosten teils bewölkt bei 18 bis 24 Grad, sonst sonnig bei maximal 34 Grad. 0:03 Uhr.
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2: Dazu begrüßt Sie Tobias Führenbach. Ganz herzlich willkommen. Schön, dass Sie eingeschaltet haben. Wir starten heute mit Musik von Nikolai Rimski-Korsakow. Und zwar lautet dieses Werk hier das große russische Osterfest. Das ist eine Ouvertüre über Themen der russischen Liturgie für großes Orchester gesetzt. Das ist hier in diesem Fall das Rundfunksinfonieorchester Berlin. Am Pult Michail Jurowski.

Das große russische Osterfest, eine mächtige Ouvertüre über Themen der russischen Liturgie. Für großes Orchester, das Ganze komponiert von Nikolai Rimsky-Korsakow. Michail Jurowski dirigiert hier das Rundfunk-Sinfonieorchester Berlin. Im ARD-Nachkonzert bei uns jetzt Kammermusik von Wolfgang Amadeus Mozart. Und zwar sein Quartett für Violine, Viola, Violoncello und Klavier, also das Klavierquartett G-Moll, Köchelverzeichnis 478. Mit dem Berlin Piano Quartett, das sind hier Christoph Horak Violine, Misha Afkam Viola, Bruno de Lepeler Violoncello und am Klavier Kim Parbier.

Christoph Horak, Violine, Misha Afkam, Viola, Bruno Delepeller, Violoncello und Kim Barbier, Klavier, das Berlin Piano Quartett mit dem Klavierquartett G-Moll, Köchelverzeichnis 478 von Wolfgang Amadeus Mozart. Hier im ARD-Nachtkonzert geht es jetzt in diese Nacht auf Dienstag mit der Tedeum-Vertonung von Marc-Antoine Charpentier. Das Ganze für Soli, Chor und Orchester in D-Dur. Miriam Mayer, Sopran. Birte Kulawik, Sopran. Ruth Sandhoff, Alt. Markus Ullmann, Tenor. Und Sebastian Noack, Bass. Der Dresdner Kammerchor und die Kammerakademie Potsdam unter der Leitung von Hans-Christoph Rademann.

Te Deum von Marc-Antoine Charpentier. Wir hörten Miriam Meyer Sopran, Birte Kulawik Sopran, Ruth Sandhoff Alt, Markus Uhlmann Tenor, Sebastian Noack Bass. Zudem zu hören der Dresdner Kammerchor und die Kammerakademie Potsdam unter der Leitung von Hans-Christoph Rademann. Das ist das ARD-Nachtkonzert, präsentiert von BR Klassik. Wir kommen jetzt zu einem Komponisten, über den man sehr wenig weiß, Julius Räubke. Er wurde nur 24 Jahre alt, aber in seinem kurzen Leben, da schuf der Organist und Komponist ein Werk, das zu den wichtigsten Orgelstücken des 19. Jahrhunderts zählt. Und zwar der Psalm 94, ein Schlüsselwerk der deutschen Orgelromantik. Hier zu hören mit Arvid Gast 2005 in der Marienkirche in Küritz.

Avid Gast an der Orgel zu erleben. Das war der Psalm 94, die Vertonung in C-Moll von Julius Räubke. Als nächstes hier im ARD-Nachtkonzert ganz bekannte, berühmte Musik von Igor Strawinski, nämlich Der Feuervogel, die Orchester-Suite mit dem Rundfunk-Sinfonieorchester Berlin, dirigiert von Karel Marc Chichon.

2012 in der Berliner Philharmonie, der Feuervogel, die Orchestersuite von Igor Strawinsky mit dem Rundfunk-Sinfonieorchester Berlin, am Pult Karel Marc Chichon. Soweit diese Stunde hier im ARD-Nachkonzert. Bis zu den 2 Uhr Nachrichten noch ein paar Takte des rumänischen Geigers und Komponisten Grigoraș Dinicu.

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1: Um 2 Uhr mit Olaf Knapp. Der Westen Kolumbiens ist von einem schweren Erdbeben erschüttert worden. Mehr als 110 Menschen kamen nach aktuellen Angaben der Behörden ums Leben. Die Zahl der Opfer könnte aber noch steigen. Aus der Nachrichtenredaktion Christoph Johansen.
2: Das Beben der Stärke 7,4 ereignete sich am frühen Morgen Ortszeit um kurz nach 7:30. Menschen liefen in Panik aus ihren Häusern, um sich in Sicherheit zu bringen. Bilder von vor Ort zeigen eingestürzte Gebäude, Trümmerhaufen und den umgeknickten Turm einer Kathedrale. Noch immer suchen Einwohner und Einsatzkräfte in den Trümmern nach Überlebenden und Opfern. Zum Teil fielen die Mobilfunknetze und die Stromversorgung aus. Es ist das stärkste Erdbeben in Kolumbien seit mindestens 10 Jahren. Betroffen ist vor allem der mittlere Westen zwischen Cali und Medellin.
1: Wegen des anhaltenden Niedrigwassers am Rhein und anderen Flüssen will nun auch Mecklenburg-Vorpommern das Sonn- und Feiertagsfahrverbot für Lkw lockern. Nach Angaben des Verkehrsministeriums in Schwerin wird die Ausnahmeregelung kommendes Wochenende in Kraft treten. Aus der Nachrichtenredaktion Birgit Bröcheler.
3: Mit Mecklenburg-Vorpommern haben nun insgesamt 7 Bundesländer das Fahrverbot für Lkw an Sonn- und Feiertagen ausgesetzt. Seit dem vergangenen Wochenende gilt die Lockerung bereits in Nordrhein-Westfalen, Niedersachsen, Rheinland-Pfalz und dem Saarland. Baden-Württemberg und Bayern setzen es wie Mecklenburg-Vorpommern zum kommenden Wochenende um. Sachsen lehnt eine generelle Lockerung derzeit noch ab, hält aber Ausnahmegenehmigungen für möglich. Grund für die Aussetzung des Sonntagsfahrverbots ist das Niedrigwasser in vielen großen Flüssen wie Rhein und Elbe. Der Warentransport per Schiff ist dadurch massiv beeinträchtigt.
1: Passagiere der Lufthansa müssen vorerst keine weiteren Streiks der Piloten befürchten. Wie die Gewerkschaft Vereinigung Cockpit mitteilte, hat sie sich mit dem Unternehmen